0: erreichen. Es sollen in diesem Jahr bis zu 190.000 Soldaten werden. Derzeit dienen über 12.000 freiwillig Wehrdienstleistende und kurzdienende Zeitsoldaten als Teil des neuen Wehrdienstes. Das sind rund 6% mehr als im Vergleich zum Vorjahr. Und das Anschreiben zum Wehrdienst haben die allermeisten jungen Männer schon beantwortet, aber nur sehr wenige Frauen. Da sind es nur 4%. Aus Berlin, Tine Klimach.
1: Das Bangen und die kräftezehrende Brandbekämpfung seit Tagen und Nächten gehen weiter. Das Feuer im Naturschutzgebiet Hohes Venn in Belgien ist nicht weiter auf die deutsche Grenze vorgerückt, sagte ein Feuerwehrsprecher. Die Lage ist also statisch, hat sich zumindest nicht verschlechtert. Auch die Monschauer Bürgermeisterin Carmen Krämer sprach von einer unveränderten Lage. Außerdem sagte sie:
2: Ich wünsche denjenigen, die jetzt ihre Häuser verlassen mussten, viel Kraft an der Stelle. Wir haben natürlich weiterhin die Lage im Blick und sobald sich dahingehend etwas ändern sollte und die Menschen zurückkehren können, werden sie auch informiert werden.
1: Im belgischen Naturschutzgebiet Hohes Venn brennt es seit Tagen auf einer Fläche von rund 3000 Hektar. Es ist einer der größten Waldbrände in der Geschichte Belgiens. Auf Teile der Berliner Senatsverwaltung ist ein Hackerangriff erfolgt. Betroffen sind die Senatsverwaltungen für Stadtentwicklung sowie für Mobilität, Verkehr, Umwelt und Klimaschutz. Beide wurden aus Sicherheitsgründen vom Landesnetz abgetrennt. Das Landeskriminalamt, die Staatsanwaltschaft Berlin und das BSI sind eingeschaltet. Ob Daten abgeflossen sind, ist noch unklar. Die forensischen Untersuchungen dauern an. Zum Fußball. Stürmer Niklas Füllkrug steht einem Medienbericht zufolge vor einer Rückkehr zu Werder Bremen. Der 33-Jährige soll vom Premier League-Absteiger West Ham United ausgeliehen werden. Der Medizincheck steht am Dienstag an. Füllkrug spielte bereits in der Jugend für Werder und kehrte 2019 noch einmal zurück. Zuletzt war die Karriere des Ex-Nationalspielers in England ins Stocken geraten.
3: Soweit das Neueste. 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
1: Zum Wetter die aktuelle Vorhersage des Deutschen Wetterdienstes. In der restlichen Nacht gebietsweise größere Auflockerungen und die Schauer klingen langsam ab. Im äußersten Westen zieht am Morgen neuer Regen auf, Tiefstwerte 17 bis 9 Grad. Tagsüber im Nordosten und in Südbaden neben einigen Wolken auch sonnige Momente und meist trocken. Im großen Rest des Landes stark bewölkt und zeitweise Regen, maximal 18 bis 24, ganz im Südwesten bis 28 Grad. Morgen am Mittwoch wechselhaft, vor allem im Norden Schauer.
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1: Ich bin David Riemer. Die Bundesregierung reagiert auf die relativ neue Bedrohung durch Drohnen. Am Testflughafen des Deutschen Zentrums für Luft- und Raumfahrt in Kochstedt in Sachsen-Anhalt eröffnet sie heute eine Forschungseinrichtung für Drohnensicherheit. Hier sollen innovative Technologien in Reallaboren erforscht, entwickelt und erprobt werden.
2: Innenminister Dobrindt hatte die Eröffnung des neuen Technologiezentrums kurz nach dem Vorfall von Leipzig verkündet. Am Flughafen Leipzig-Halle war Anfang des Monats eine mit Sprengstoff und Zünder bestückte Drohne entdeckt worden. Das neue Zentrum soll helfen, dass die Airports und Sicherheitskräfte in Zukunft besser vorbereitet sind. Also, dass sie zum Beispiel schnell erkennen, ist es ein Angriff oder die verwirrte Drohne eines Hobbyfotografen. Aus Berlin, Uli Reitinger.
1: Das Oberlandesgericht Stuttgart will am Vormittag das Urteil gegen drei junge Männer verkünden, die als Agenten im Auftrag Russlands Anschläge auf den Güterverkehr in Deutschland vorbereitet haben sollen. Die Bundesanwaltschaft fordert mehrjährige Haftstrafen für die Beschuldigten. Die drei Ukrainer sollen Teil eines Sabotageplans gegen Transportwege eines Paketdienstleisters gewesen sein. Die Verteidiger beantragten Freispruch. Am Kampf gegen die verheerenden Brände im belgischen Naturschutzgebiet Hohes Venn beteiligen sich auch in dieser Nacht zahlreiche Einsatzkräfte aus Deutschland. Einsatzkräfte von Feuerwehren, Technischen Hilfswerk, Rettungsdiensten und Polizei sind im Einsatz. Die Brandlinie ist derzeit rund 2,3 Kilometer von der deutschen Grenze entfernt. Die evakuierten Bewohner von Monschau-Kaltherberg können weiterhin nicht in ihre Häuser zurück.
3: Das Feuer aus Belgien ist bisher nicht weiter Richtung Monschau in der Eifel vorgerückt. Regen und ausbleibender Wind wirken sich derzeit positiv aus, wie es von der Monschauer Einsatzleitung hieß. Man habe die Situation etwas entschärfen können. Die Menschen aus dem grenznahen Ortsteil Kaltherberg, die evakuiert worden waren, können aktuell noch nicht in ihre Häuser zurück. Die Evakuierung wird noch aufrechterhalten. Tine Klimach, Nachrichtenredaktion.
1: Das BSW will seine interne Auseinandersetzung um seine Regierungsbeteiligung in Thüringen auf einem Sonderparteitag klären. Das teilte die Landespartei mit. Außerdem sei beschlossen worden, den Beschluss des BSW-Bundesvorstandes, aus der Thüringer Regierungskoalition auszusteigen und Verhandlungen für eine Expertenregierung aufzunehmen, nicht zu folgen. Das BSW regiert in Thüringen mit CDU und SPD in einer sogenannten Brombeer-Koalition.
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1: Zum Wetter die aktuelle Vorhersage des Deutschen Wetterdienstes. In der restlichen Nacht gebietsweise größere Auflockerungen und die Schauer klingen langsam ab. Im äußersten Westen zieht am Morgen neuer Regen auf. Werte in der Früh 17 bis 9 Grad. Tagsüber im Nordosten und in Südbaden neben einigen Wolken auch sonnige Momente und meist trocken. Im großen Rest des Landes stark bewölkt und zeitweise Regen. Maximal 18 bis 24, ganz im Südwesten bis 28 Grad. Morgen wechselhaft, vor allem im Norden Schauer.
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1: Ich bin David Riemer. Heute soll das Urteil gegen drei mutmaßliche Agenten fallen. Die Angeklagten stammen aus der Ukraine und sollen in russischem Auftrag Anschläge vorbereitet haben.
2: Laut Anklage bekamen die drei den Auftrag von einem russischen Geheimdienst. Sie sollten Pakete in die Ukraine schicken, Brandsätze, die in Lastern oder Lagerhallen explodieren, einen großen Schaden anrichten und eine noch größere Verunsicherung in der Ukraine auslösen sollten. Zur Vorbereitung sollen die Angeklagten harmlose Pakete mit einem GPS-Tracker in die Ukraine verschickt haben. So wollten sie die Wege der Pakete nachvollziehen. Bevor sie Schaden anrichten konnten, wurden die drei im Mai 2025 in Köln, Konstanz und in der Schweiz festgenommen. Uli Reitinger, Nachrichtenredaktion.
1: Am Kampf gegen die verheerenden Brände im belgischen Naturschutzgebiet Hohes Venn beteiligen sich auch in dieser Nacht zahlreiche Einsatzkräfte aus Deutschland. Insgesamt sind 240 Einsatzkräfte von Feuerwehren, Technischem Hilfswerk, Rettungsdiensten und Polizei im Einsatz. Die Brandlinie ist derzeit rund 2,3 Kilometer von der deutschen Grenze entfernt. Für die Nacht wird eine Windrichtungsänderung erwartet. Die evakuierten Bewohner von Monschau-Kaltherberg können weiterhin nicht in ihre Häuser zurück. In Deutschland steigt der Anteil junger Menschen, die ohne Job, Bildungs- oder Ausbildungsplatz dastehen. Im vergangenen Jahr traf das auf 10% der Menschen im Alter zwischen 20 und 24 Jahren zu. Das teilte das Statistische Bundesamt mit. Im Jahr davor waren es noch 9,5%.
3: Viele der jungen Menschen sind arbeitssuchend oder stehen kurz vor Studium oder Ausbildung laut Bildungsbericht. Aber fast 2/3 stehen dem Arbeitsmarkt nicht zur Verfügung, wegen Betreuungspflichten und gesundheitlicher Probleme. Dadurch gingen wichtige Fachkräfte verloren, so die gewerkschaftliche Hans-Böckler-Stiftung. Abhilfe könne eine echte Ausbildungsgarantie bringen. Bei den Arbeitsagenturen müsste die Förderung im Mittelpunkt stehen, statt Sanktionen und Druck, sagt der Sozialverband Deutschland, um beim Einstieg in die Arbeit zu unterstützen. Tine Klimach, Nachrichtenredaktion.
1: Zum Fußball. Stürmer Niklas Füllkrug steht laut Medienbericht vor einer Rückkehr zum Bundesligisten Werder Bremen. Der Medizincheck steht heute an, berichtet Sky. Demnach soll der 33-Jährige vom Premier League-Absteiger West Ham United ausgeliehen werden. Dort lief es für den Ex-Nationalspieler zuletzt nicht mehr so, wie er hofft.
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1: Zum Wetter die aktuelle Vorhersage des Deutschen Wetterdienstes. In der restlichen Nacht gebietsweise größere Auflockerungen und die Schauer klingen langsam ab. Im äußersten Westen zieht am Morgen neuer Regen auf. Werte in der Früh 17 bis 9 Grad. Tagsüber im Nordosten und in Südbaden neben einigen Wolken auch sonnige Momente und meist trocken. Im großen Rest des Landes stark bewölkt und zeitweise Regen. Maximal 18 bis 24, ganz im Südwesten bis 28 Grad. Morgen wechselhaft, vor allem im Norden Schauer.
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1: Ich bin David Riemer. Der Kampf gegen die verheerenden Flächenbrände im belgischen Naturschutzgebiet Hohes Venn dauert an. Auch Einsatzkräfte aus Deutschland sind im Einsatz. Die Feuerwehr bereitet sich wegen erwarteter starker Winde auf eine ganz neue Lage vor. Gleichzeitig erwartet der Deutsche Wetterdienst für heute mehr Regen als am Vortag. Die Brandlinie war am Abend rund 2,3 Kilometer von der deutschen Grenze entfernt. Die Bundesregierung reagiert auf die relativ neue Bedrohung durch Drohnen. Am Testflughafen des Deutschen Zentrums für Luft- und Raumfahrt in Kochstedt in Sachsen-Anhalt eröffnet sie heute eine Forschungseinrichtung für Drohnensicherheit. Hier sollen innovative Technologien in Reallaboren erforscht, entwickelt und erprobt werden.
2: Innenminister Dobrindt hatte die Eröffnung des neuen Technologiezentrums kurz nach dem Vorfall von Leipzig verkündet. Am Flughafen Leipzig-Halle war Anfang des Monats eine mit Sprengstoff und Zünder bestückte Drohne entdeckt worden. Das neue Zentrum soll helfen, dass die Airports und Sicherheitskräfte in Zukunft besser vorbereitet sind. Also, dass sie zum Beispiel schnell erkennen, ist es ein Angriff oder die verwirrte Drohne eines Hobbyfotografen. Das Ziel, sagt Dobrindt, Wissenschaft, Technologie und die Anforderungen der Sicherheitsbehörden zusammenzuführen. Aus Berlin, Uli Reitinger.
1: Der Bauernverband legt heute die Erntebilanz dieses Sommers vor. Wegen der anhaltenden Trockenheit machen sich die Landwirte auf erhebliche Einbußen gefasst. Teils drohen sogar Totalausfälle.
3: Es ist zu trocken, unter anderem für Weizen, Kartoffeln oder Zuckerrüben. Bauernpräsident Ruckwied sprach zuletzt von einer brutal angespannten wirtschaftlichen Lage. In südlichen Teilen Deutschlands hält er sogar totale Ertragsausfälle für möglich. Etwas besser ist es in den nördlichen Regionen, wo es immer wieder etwas geregnet hat. In mehreren Bundesländern, vor allem im Süden, brechen durch die Hitze und Trockenheit auch die Futterbestände ein. Vereinzelt zwingt das Landwirte, Tiere früher als geplant schlachten zu lassen. Babit Büchner, Nachrichtenredaktion.
1: Das Oberlandesgericht Stuttgart will heute das Urteil gegen drei junge Männer verkünden, die als Agenten im Auftrag Russlands Anschläge auf den Güterverkehr in Deutschland vorbereitet haben sollen. Die Bundesanwaltschaft wirft den Ukrainern Agententätigkeit und die Verabredung zu Brandanschlägen vor. Die Männer sollen Teil eines Sabotageplans gewesen sein, der auf Transportwege eines Paketdienstleisters abzielte. Sie wurden im Mai vergangenen Jahres festgenommen.
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1: Zum Wetter die aktuelle Vorhersage des Deutschen Wetterdienstes. Im äußersten Westen zieht am Morgen neuer Regen auf. Die Werte liegen in der Früh bei 17 bis 9 Grad. Tagsüber im Nordosten und in Südbaden ein Sonne-Wolken-Mix, dabei meist trocken. Im Rest des Landes stark bewölkt und zeitweise Regen. Höchsttemperatur zwischen 18 und 24, ganz im Südwesten bis 28 Grad. Morgen in der Mitte und im Norden Schauer, sonst überwiegend trocken.
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1: Kurz vor dem 6. September, dem Wahltag in Sachsen-Anhalt und Schicksalstag für ganz Deutschland, schockiert die Polizeigewerkschaft GdP mit einem, ja, so muss man sagen, mit einem Putschaufruf. Falls die AfD die Regierung übernehme, sollen Polizisten Dienstanweisungen verweigern. Nun enthüllen News-Recherchen, die Gewerkschaft ist Teil einer internationalen Allianz, die koordinierten Widerstand gegen rechte Parteien plant.
2: Die News-Enthüllungen über den Putschaufruf eines führenden Polizeigewerkschafters sorgten in der vergangenen Woche für Aufsehen. Sven Hüber, der stellvertretende Bundesvorsitzende der Gewerkschaft der Polizei, kurz GdP, plädierte dafür, dass Polizisten im Falle einer AfD-Regierungsübernahme in Sachsen-Anhalt Widerstand leisten und dienstliche Weisungen missachten sollen. Besonders brisant sind seine Aussagen, weil Hüber in der DDR-Diktatur als Politoffizier die Grenztruppen an der Berliner Mauer schulte und damit ideologisch den Schießbefehl stützte. Nun meldet sich sein Chef Jochen Kopelke, Bundesvorsitzender der GdP, zu Wort. Er droht Journalisten damit, strafrechtlich gegen Berichte über Hüber vorzugehen. Das dürfte kein Zufall sein, denn GdP-Chef Jochen Kopelke ist selbst treibende Kraft hinter einer internationalen Allianz, die rechte politische Bewegungen bekämpfen möchte. Etwa Donald Trumps MAGA-Bewegung in den USA und die AfD in Deutschland. Die Allianz ist explizit darauf ausgerichtet, sich bei Regierungsübernahmen durch rechte Parteien, deren Weisungen zu widersetzen und Widerstand zu leisten. Zu diesem Zweck sollen der Holocaust und der Leitspruch »Nie wieder operationalisiert werden«, so die Gewerkschafter wörtlich. Auch sollen soziale Netzwerke nach sogenannten Hassreden durchforstet werden, um einen erneuten Holocaust zu verhindern. Derweil wird nach Hübers Putschaufruf innerhalb der Polizeigewerkschaft ein erbitterter Richtungsstreit geführt, auf den Hüber selbst in den sozialen Netzwerken mit Kotz-Emojis antwortet. Über die Reaktionen auf den umstrittenen Putschaufruf und die internationale Allianz dahinter sprechen wir jetzt bei News Live.
1: Was ist da los bei der deutschen Polizei, bei einer Polizeigewerkschaft, um genau zu sein? Nach diesem Putschaufruf stellt sich also GdP-Chef Jochen Kopelke hinter seinen Stellvertreter Sven Hüber, der diesen Aufruf verfasst hatte. Zwar bittet Kopelke um Entschuldigung, dass in dem Text Hübers offen gegen die Wahl der AfD aufgerufen wurde. Zugleich aber attackiert er Journalisten mit folgenden Worten. Ich darf ihn zitieren, Herrn Kopelke. Die GdP kündigt an, im Zusammenhang mit medialen Veröffentlichungen strafrechtlich gegen die Urheber dieser Beiträge vorzugehen. Strafrechtlich gegen die Urheber dieser Beiträge vorzugehen. Ja, Julian, da frage ich dich gleich mal. Das sind doch Äußerungen aus dem Munde von führenden Gewerkschaftsvertretern der deutschen Polizei, die ich mir also bis vor wenigen Tagen noch gar nicht hätte vorstellen können. Und jetzt sagt man sogar, wir zerren dich vor dem Kadi, vor den Kadi.
3: Das ist die nächste Entgleisung und damit wird im Prinzip dieser Putschaufruf bei der Gewerkschaft der Polizei institutionalisiert. Der Chef der GdP sagt ja hier nicht nur, man wird gegen Journalisten vorgehen, sondern strafrechtlich gegen die vorgehen. Ich weiß ehrlich gestanden gar nicht, wie er sich das vorstellt und wie er das meint. Aber das Problem ist, wenn bewaffnete Kräfte in Deutschland, und nichts anderes ist ja die Polizei, bewaffnete Kräfte mit dem Gewaltmonopol androhen, strafrechtlich gegen Berichterstattung vorzugehen. Berichterstattung, um es noch einmal ganz kurz in Erinnerung zu rufen, gegen einen Mann, der den Schießbefehl im Februar 89 gegen einen 20-Jährigen durchgesetzt hat. Strafrechtlich heißt das ja, dieser Chef der Polizeigewerkschaft, der offenkundig ebenso gefährlich ist, möchte Journalisten die Polizei auf den Hals hetzen. Nicht irgendein äußerungsrechtliches Verfahren, nicht irgendein medienrechtliches Verfahren, nicht gegen die Äußerung vorgehen, sondern der droht jetzt mit dem Einsatz von bewaffneten Kräften gegen Journalisten, die diesen Missstand, diesen offenkundigen Missstand anprangern. Da kriegt man es wirklich mit der Angst zu tun. Denn, um auch das noch einmal in Erinnerung zu rufen, es geht hier immer noch unwidersprochen um einen Putschaufruf aus der Gewerkschaft der Polizei. Wir hatten das hier ja schon eingänglich, dass es um das Thema Befehlsverweigerung sozusagen geht, Remonstration, aber nicht nur darum. Es geht hier darum, ein Wahlergebnis niederzuschlagen. Auch das war Teil dieses schrecklichen Artikels von Sven Hüber. Nicht nur zu sagen, mach ich nicht, sondern mit einer Notstandsargumentation ein Wahlergebnis bewaffnet niederzuschlagen. Das ist das, wo hinter sich jetzt die Gewerkschaft der Polizei stellt, auf zumindest von der Bundesseite her. Und allen Journalisten, die kritisch darüber berichten, wie wir, denen werden jetzt strafrechtliche Konsequenzen, das heißt am Ende Handschellen angedroht, untragbar geworden, der Herr Kopelke. Die gute Nachricht ist, wir bekommen so viel Feedback von Polizisten, die in der GdP sind, beziehungsweise kann man das vorwegnehmen, waren und die da jetzt austreten gerade, weil sie sich von diesen Herren einfach nicht mehr repräsentiert fühlen.
1: Und an der Spitze der Polizeigewerkschaft, dieser Polizeigewerkschaft, steht eben Jochen Kopelke. Wir hatten eben das Zitat, das wir so deuten müssen, dass er eben unliebsamen Kritikern und Journalisten Handschellen androht als oberster Chef einer Polizeigewerkschaft. Und dieser Jochen Kopelke, da haben wir eben weiter recherchiert, ist längst nicht so unbeteiligt, wie er tut. Er ist treibende Kraft hinter einer internationalen Allianz von Polizeigewerkschaften, die Widerstand gegen rechte Parteien leisten wollen. Wir sprechen von einer sogenannten Democratic Policing Initiative. Und die hat im April einen entsprechenden 5-Jahres-Plan beschlossen, den Table Media, die Kollegen von Table Media, wie folgt beschreiben. Zitat, mager in den Vereinigten Staaten also, das Agieren von ICE auch in den Vereinigten Staaten und die AfD, so heißt es dort wörtlich, beschäftigen die Polizeivertreter. Der Initiative gehe es darum, dass wir uns nicht an tyrannischer Herrschaft beteiligen. Ja, das war damals das Ergebnis, wir haben weiter recherchiert. Pauline, wir reden also hier, ich wusste das vorher nicht und die allerwenigsten werden es gewusst haben, von einer internationalen Vernetzung verschiedener Polizeiorganisationen. Man will das Schreckbild gewissermaßen mager verwenden, um auch in Europa gegen unliebsame, gegen rechte Parteien und Bewegungen vorzugehen, um sich so, so heißt es hier, einer Tyrannei, einer drohenden Tyrannei in den Weg zu stellen.
4: Bis letzte Woche konnte man ja den Eindruck gewinnen, es sei vielleicht eine Einzelmeinung von Sven Hüber, dass er eben im Falle eines AfD-Wahlsiegs in Sachsen-Anhalt zum Widerstand aufruft. Jetzt ist ganz klar durch unsere Recherchen, es ist keine Einzelmeinung, sondern das hat System. Man will hier als Polizei diese Macht, die man hat, die bewaffnete Macht, auch das Gewaltmonopol, das man ausübt, will man gegen den demokratischen Willen des Volkes wenden, im Zweifel, wenn einem selbst das politische Programm nicht passt, das an die Spitze gewählt wurde. Also ganz klar geht es hier dieser Allianz um MAGA, es geht hier um die AfD, es geht hier um die US-Abschiebepolizei ICE, was besonders brisant ist in Sachsen-Anhalt, weil Abschiebungen ja Ländersache sind. Das heißt, wenn die AfD sagen würde in Sachsen-Anhalt, wir schieben jetzt konsequent ab, dann könnte es durchaus sein, das ist ein denkbares Szenario, dass die örtliche GdP sagen würde, oder die GdP-Spitze zumindest, wir wollen uns dagegen wehren. Nun hat sich die GdP Sachsen-Anhalt auch dagegen gestellt, gegen ihre eigene Bundesspitze. Es tobt ein interner Machtkampf. Aber was man eben an dieser Recherche sieht, ist, dass diese Parteinahme gegen die AfD und dieser Putschaufruf keineswegs eben nur bei Sven Hüber liegt, sondern auch beim Chef dieser Gewerkschaft, bei Jochen Kopelke, der eben seit Jahren sich in diesen Bündnissen engagiert, der Kopf ist, einer der führenden Köpfe von dieser internationalen Allianz, die sich eben gegen rechte Parteien richtet. Und für mich hat das wirklich den Eindruck, als sei dieses DDR-Gedankengut, was Sven Hüber ja maßgeblich vorangetrieben hat, also er war als Politoffizier ja auch für die Indoktrination dieser Grenztruppen zuständig, dass dieses DDR-Gedankengut, dieses diktatorische Gedankengut, muss man sagen, weiterlebt in dieser Polizeigewerkschaft, die ja ohnehin eine sehr linke Gewerkschaft ist und die offenbar einerseits Wahlergebnisse bekämpfen möchte und andererseits kritische Journalisten bekämpfen möchte und, das geht ja auch aus diesem Statement hervor, auch einfach die Realität umschreiben möchte, indem man zugibt, die Wikipedia-Einträge zu verändern. Von Sven Hüber, also hat Kopelke auch in diesem Statement zugegeben, dass man da auf Wikipedia an den Artikeln über Sven Hüber rumschreibt, aber eben auch Journalisten einschüchtert, also alle Maßnahmen ergreift, die in diktatorischen Staaten wie der DDR unternommen wurden, um Menschen einzuschüchtern.
3: Die DDR hatte ja einen inneren Wesenskern als Rechtfertigung für das Unrecht. Und das war der antifaschistische Kampf. Und genau dieser Wesenskern und genau diese Argumentation wird jetzt furchterregenderweise von der Spitze der Gewerkschaft der Polizei wieder aufgegriffen unter Ankündigung und Aufruf zum Putsch. Also der Einsatz von bewaffneten Kräften gegen den freien Wählerwillen wird begründet mit der Argumentation des Kampfes gegen die tyrannische Herrschaft. Es ist 1:1 die Argumentationslinie der DDR. Das alles könnte man als lächerlich abtun, wenn es hier nicht noch einmal um bewaffnete Kräfte und das Gewaltmonopol ginge. Ich habe es letzte Woche gesagt, Sven Hüber ist untragbar geworden. Sein Chef und Vorsitzender, Herr Kopelke, ist ebenso vollkommen untragbar geworden, weil er sich zum Teil eines Putschaufrufes macht und Menschen, die es auch noch wagen, das zu kritisieren, mit dem Strafrecht droht, also auch mit dem Einsatz bewaffneter Kräfte. Das ist ein brutalster Angriff auf das heilige Grundrecht aus Artikel 5 auf die Pressefreiheit. Die deutsche Polizei, die Gewerkschaft der Polizei, die GdP, sagt nun also, da stehen Wahlen bevor. Wahlen empfinden wir als Tyrannei. Freie Wahlen deuten wir um zu einer möglichen tyrannischen Herrschaft. Und dagegen hilft nur der Einsatz von Gewaltmonopol, Waffengewalt und Polizeikräften. Das ist das, was in der GdP gerade passiert. Wie gesagt, man muss immer ganz klar sagen, selbst Polizisten, die in der GdP organisiert sind, gehen denen gerade in Scharen von der Fahne. Der Sven Hüber, der schreckliche Schießbefehlmann, der geht eh in den nächsten Wochen in Pension. Der Kopelke nicht. Das ist hier also nochmal, muss man sagen, ein Hebel. Es muss jetzt von allen anständigen Polizisten aus meiner Sicht sich klar gegen den Kopelke richten, dazu sagen, pass auf, du hast hier halt einfach nichts mehr verloren. Wenn du versuchst, Polizisten, bewaffnete Kräfte gegen den Wählerwillen aufzuhetzen, dann musst du einfach gehen, dann bist du in diesem Amt nicht mehr tragbar.
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2: Ob Kühltürme oder herrschende Verhältnisse, alles muss im Sozialismus in die Luft gesprengt werden. Das Sprengen ist das Schaffen der Versager. Der neue Sozialismus ist so gewalttätig, wie er immer war. Seine Gewalt richtet sich gegen Statuen und Stromversorgung, gegen Autofabriken und Parteizentralen, gegen unliebsame Redaktionen wie News und Apollo, mit dem Hammer gegen Köpfe und mit dem Bolzenschneider gegen Flughäfen, mit Vandalismus gegen Kunstwerke. Sie streben die Auslöschung von westlicher Kultur und Identität an. Sie verfolgen dieses bösartige Ziel mit den Mitteln der unkontrollierten Massenmigration, im Hass auf den freien Westen und in der Vermutung, mit den Islamisten würden ihnen neue Kampfgefährten zuströmen. Der Sozialismus vertreibt die Fleißigsten und belohnt die Faulsten. Wir sehen den Brain Drain bereits hier in Deutschland. Zehntausende junge Menschen gehen, die Klügsten gehen, die Analphabeten kommen. Aus einer Nation der Ingenieure wird das linke Reich der vielfältigen Volt- und Lieferando-Fahrer. Der Sozialstaat, der explodierende Ausgaben und kollabierende Einnahmen verteilt, erstickt alle Gestaltungsmöglichkeiten unserer Kinder, versorgt unzählige Fremde fürstlich und überweist Milliarden ins Ausland. Wer sich der infamen Verschwendung des neuen Sozialismus entziehen will, wird vom Staat mit unerbittlicher Härte gejagt. Jahrzehntelange Gefängnisstrafen, nicht etwa für fremde Mörder und Vergewaltiger aus fernen Ländern, nein, sondern für Deutsche, die dem gierigen, nimmersatten Staat das Geld vorenthalten, das er ihnen abverlangt. Dabei ist doch der größte Steuerbetrüger

0: Lehrer, weil sie spüren, dass sie selbst diesen Erfolg niemals erleben werden. Linke Ideologie ist nichts anderes als Neid, der in Zerstörungswut umschlägt. Gesellschaftliche Zerstörungswut. Vor fast 6 Jahrzehnten brannten vor dem Springerhaus in Berlin. Springer warnte immer vom Sozialismus die Auslieferungswagen von Bild. Auf der Straße tobte ein linker Mob. Die Brandstifter hassten alles, wofür Springer stand. Freier Westen, Marktwirtschaft, Wiedervereinigung, Aussöhnung mit Israel und dem Volk der Juden. Der Mob war links, der Mob war sozialistisch und der Mob war wie heute antisemitisch. Schon bald sollte der Linksterrorismus Leid und Schrecken über Deutschland bringen und mit den neuen Judenmördern paktieren. Die letzten Deutschen, die Juden selektiert haben, waren nicht Nazis, sondern linke Terroristen. Axel Springer sollte am Ende historisch Recht behalten, auch wenn er es leider selbst nicht mehr erleben durfte. Jahrzehntelang aber lebte Axel Springer mit der Bedrohung durch linken Extremismus, Fanatismus und Terrorismus und kaum jemand sprang ihm im Angesicht von Gewalt und Bedrohung zur Seite. Genau an diesem Punkt stehen wir heute wieder. Wieder hier in Berlin-Kreuzberg. Heute ist es nicht mehr Axel Springer, heute sind es Apollo News und News. Wieder konfrontiert mit einem militanten Milieu, das vor nichts zurückschreckt und sich auf dem rasanten, rasenden Weg in den Linksterrorismus befindet. Und wieder schweigen viel zu viele. News und Apollo News werden von militanten Linksextremisten bedroht, bekämpft und angegriffen. Diese Fanatiker rufen öffentlich dazu auf, uns heimzusuchen, anzugreifen, unseren Mitarbeitern nach der Arbeit aufzulauern und ihnen, Zitat, das Leben zur Hölle zu machen. In einem Aufruf schreiben diese Linksextremisten folgende Worte. Recherchiert, wo sie sich nach Feierabend hinbegeben und werdet aktiv. Jede Aktion ist notwendig, um die rechte Raumnahme zu stoppen. Jede Aktion ist notwendig. Jedes Mittel ist ihnen recht. Das ist ein öffentlicher Mordaufruf gegen uns, gegen freie Medien. Jeder Politiker muss endlich erkennen und begreifen, was hier geschieht. Die CDU aber widerspricht nicht nur nicht entschlossen, die CDU beteiligt sich auch noch daran. Daniel Günther und Karin Prien haben öffentlich zum Kampf gegen News aufgerufen und diese neuen Schlägertrupps der Zivilgesellschaft mit entfesselt. Wir sollten aufhören, über diese Leute von Antifa zu sprechen. Antifa nur noch in Anführung, weil sie eben nicht antifaschistisch sind, sondern die neuen Faschisten. Antifa, das klingt nach Folklore. Antifa ist verniedlichend und verharmlosend. Antifa klingt wie Ottifant. Antifaschismus hat durch linke Medienvormacht den Anschein des heldenhaften Widerstandes. Aber das ist es nicht. Ihr Kampf gegen rechts ist nicht Folklore, es ist nicht nobler Aktivismus, es ist nicht Antifa, es ist der direkte Weg in Terrorismus und politische Gewalt. Die Antifa ist eine terroristische Vereinigung, eine linksterroristische Vereinigung. Es hat bereits begonnen, wenn Kollegen von uns von Apollo News am Boden liegend gegen den Kopf getreten werden und weite Teile der sympathisierenden Medien das anschließend mit klammheimlicher Freude verharmlosen. Ich sage, nennt politische Gewalt nicht Antifa, nennt es beim Namen. Es ist das Aufziehen des neuen Linksterrorismus. Es ist kein Fall für staatliche Förderprogramme wie Demokratie leben, sondern für den Staatsschutz und den Verfassungsschutz, wenn er gerade mal nicht damit beschäftigt ist, Screenshots von den harmlosen Facebook-Kommentaren rechtschaffender und unbescholtener Bürger zu machen. Seit es neue Medien gibt, die linker Macht gefährlich werden können, greifen diese Fanatiker wieder zu ihren Waffen von Einschüchterung und mobartigen Überfällen. Aber meine Botschaft an diese neuen militanten Linksextremisten, an Marxisten, an Freiheitsfeinde und Antisemiten könnte klarer nicht sein. Kritischer Journalismus lässt sich nicht aufhalten. Das Wort, unser Wort, ist mächtiger als das Schwert, mächtiger als ihr Brandsatz, mächtiger als ihre Tritte gegen den Kopf. Nein, ich persönlich möchte mir keine Welt ohne Grenzen und Besitztümer vorstellen, wie John Lennon das verlangt hat. Ich möchte mir auch keine gottlose Welt ohne Himmel vorstellen, in der alle Menschen gleichgemacht aufgehen in der Hässlichkeit linker Ideologie, die John Lennon als die große Brüderlichkeit besingt. Ich möchte meine ganze Kraft, meine ganze Kreativität, die Gewalt meiner Worte einsetzen, um dem neuen Sozialismus entgegenzutreten und die Menschen davor zu warnen. Denn, wie heißt es so treffend, hinein in den Sozialismus kann man sich wählen. Heraus aus dem Sozialismus muss man sich kämpfen.
1: Das war ein Ausschnitt von Achtung, Reiche.

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2: Die 20%. Jetzt werden sie aufgerufen in Umfragen. Die CDU, die Union, steht damit so schlecht da wie seit 5 Jahren nicht mehr in den Umfragewerten. Scheint es seit Monaten nur eine Richtung zu geben. Nach unten, nach Süden. Als wäre das nicht schon schlimm genug, Vizekanzler Lars Klingbeil und Kanzler Friedrich Merz zerfleischen sich öffentlich. In der Leak-Affäre wurden sensible E-Mails aus dem Kanzleramt veröffentlicht, die Merz belasten, Absender mutmaßlich Klingbeil. Nach den Wahlen im Osten reißt ausgerechnet Vizekanzler Klingbeil den Bundeskanzler mit in den Abgrund.
3: Von dem schwarz-roten Bündnis ist nicht mehr viel übrig. Bundeskanzler Friedrich Merz und Vizekanzler Lars Klingbeil bekriegen sich jetzt mit offenem Visier. Keine der sogenannten Einigungen bei Rente, Haushalt oder Steuerreform haben noch Bestand. Die Wut in der Union über die nicht eingehaltenen Versprechen ist größer als je zuvor. Der Kanzler hat womöglich keine Mehrheit mehr im Deutschen Bundestag. Um den Keil in der Union weiterzutreiben, veröffentlicht der Finanzminister Klingbeil sensible E-Mails aus dem Kanzleramt. Diese zeigen: All die schlechten Deals und Tricksereien um Steuererhöhungen sind von Merz höchstpersönlich abgenickt. Eine Indiskretion, die beispiellos ist. In neuesten Umfragen stürzt die Union erstmals auf 20%, während die SPD weiter bei 12% stagniert. In 3 Wochen erwartet die CDU eine krachende Niederlage gegen die AfD in der Schicksalswahl von Sachsen-Anhalt. Die SPD könnte erstmals in ihrer langen Geschichte aus einem Landtag fliegen. Bei beiden, Merz und Klingbeil, brennt es lichterloh. Die Frage ist nur, wer reißt wen mit in den Abgrund? Die offene Feldschlacht zwischen Merz und Klingbeil, jetzt unser Thema bei News Live.
2: Ja, was tut sich da nur im politischen Berlin 3 Wochen, 20 Tage vor der Schicksalswahl in Sachsen-Anhalt, die das politische Deutschland verändern dürfte und auch diese Regierung und damit die SPD und die Union. Pünktlich nämlich zum Endspurt des Wahlkampfes von Sachsen-Anhalt nun ein neues spektakuläres Umfrageergebnis, das ja wie eine Bombe in Berlin einschlug. Wir bei News sprechen ja schon länger über diesen 30-20-Kipppunkt, also 30% AfD, nur noch 20% für die Union. Und der erste Teil dieser psychologisch enorm bedeutsamen Marke ist erreicht. Erstmals seit dem Herbst 2021 ist die Union auf nur noch 20% in der Sonntagsfrage abgestürzt. Beinahe. Die SPD mauert sich als 12%-Partei ein, die AfD auch einigermaßen zementiert bei 28%, Grüne bei 13, Linke bei 12. Ja, die 20%, also die eine Hälfte des Kipppunktes ist bereits da. Und wenn wir in die Union hineinhorchen, frage ich gleich mal dich am Anfang, Waldemar, 20% für die ehemals so stolze, ruhmreiche Union, das ist ja psychologisch schon ein K.O., oder?
4: Ja, und es gibt ja auch schon Menschen, die die CSU rausrechnen, denn dann sind sie so bei 16 und nicht mal manchmal mehr bei 16%. Und da müsste eigentlich im Adenauerhaus jede Sirene angehen und jede Warnglocke zu läuten anfangen, denn das ist ein Tief, das es so noch nicht gegeben hat. Das ist aber schon absehbar seit Monaten. Und es muss ja irgendwelche Rezepte in diesem Haus geben. Zuerst mal war der Generalsekretär für die Richtung der Partei zuständig. Der hat es nicht auf die Reihe gebracht, ist jetzt Gesundheitsminister. Jetzt kommt eine neue, die völlig neu anfangen soll. Und da geht es ja um die Grundfesten der Union. Aber die kennt kein Mensch. Selbst innerhalb der Partei ist sie ja nicht allen bekannt, auf jeden Fall nicht direkt. So, mit diesem Personal, und jetzt geht es ja erst um das Organisatorische, Administrative, jetzt geht es dann aber in der Wirklichkeit ja um die politische Idee. Woran mache ich die CDU fest? Die gibt es nicht mehr. Diese politische Idee wird von der SPD in der Bundesregierung bestimmt. Und was wir jetzt haben in den Umfragen, ist das Ergebnis dessen. Der Kern der CDU ist weich geworden und immer kleiner. Und die Wähler gehen weg. Wo sie hingehen, können wir bei den Umfragen, bei den Ergebnissen ja auch abzählen.
2: Und ich denke ja, Union aktuell nur noch bei 20%. Der Tiefpunkt dürfte noch nicht erreicht sein, oder? Wie siehst du das, Julian?
5: Das ist der entscheidende Punkt. Als wir hier bei News live angefangen haben, über diesen 30-20-Kipppunkt zu sprechen, den vor Monaten schon einige in der CDU befürchtet haben. Da stand die CDU bei 23, bei 24, in manchen Umfragen bei 25%. Da schienen 20% schon atemberaubend schlecht. Inzwischen muss ich sagen, ist die CDU mit 20% überbewertet. Ich glaube, die CDU wird vor der Landtagswahl in Sachsen-Anhalt unter die 20% gehen. Und bei der AfD, die ist tatsächlich im Moment bei 28% zementiert. Das liegt aber einzig und allein daran, dass sie in ihrer bisherigen Geschichte noch nie die Perspektive Macht, Gestaltung und Regierung anbieten konnte, weil sie bisher durch die Brandmauer ferngehalten wurde von jeglicher Regierungsbeteiligung. Gewinnt die AfD in Sachsen-Anhalt? Gewinnt die AfD in Sachsen-Anhalt? Möglicherweise mit absoluter Mehrheit und kann regieren, geht dieser blaue Balken, da lege ich mich fest, 2, 3, 4 Punkte hoch. Dann steht die AfD bei 31-32% und die CDU wird in Richtung ehemalige SPD-Ergebnisse gehen oder wie Guido Westerwelle, Gott hab ihn selig, sagen würde, Projekt 18. Das wird dann für die CDU wieder ein Ziel sein. Das wird ein Ziel sein, das Projekt 18 für die CDU. So desolat sind die Zustände dort derzeit, weil die hat die neue Generalsekretärin Frau Hoppermann erwähnt, die wird derzeit zur Insolvenzverwalterin der CDU. Zur Insolvenzverwalterin der CDU, die am Ende die Stühle noch raustragen kann und gucken kann, ob man die vielleicht doch an die AfD-Fraktion verscherbeln kann. Das ist im Moment der Zustand der CDU, warum intellektuelle Abwirtschaftung seit Angela Merkel. Diese Partei ist im Moment erkennbar nicht in der Lage, eine Realität zu erkennen und sich mit dieser Realität auseinanderzusetzen. Man läuft jetzt sehenden Auges in diesen Katastrophenherbst, in diese katastrophalen Ergebnisse, motzt in Mecklenburg-Vorpommern rum, dass man nicht beim Duell teilnehmen darf mit 9 oder 10%, anstatt mal anzuerkennen, dass man mit 9 oder 10% einfach nur eine Kleinpartei ist. Eine Kleinpartei. Sie müssen vielleicht... Gibt es in der FDP noch einige Leute, die als Berater bei der CDU anfangen können? Wie ist das als Kleinpartei? Ja, wie hat man sich dazu verhalten? Wie hat man sich dazu benehmen? Viele FDPler aus der ehemaligen Bundestagsfraktion sind ja de facto arbeitslos oder beschäftigungslos. Die könnte man vielleicht als Mentalcoach sich bei der CDU holen, um sich darauf einzustellen. Da gibt es kein Rumgemotte mehr. Wir wollen aber beim Duell teilnehmen. Wenn man keine Aussicht, keine Perspektive mehr hat, darauf den Ministerpräsidenten zu hat man auch bei dem Duell nichts verloren. Ja, die CDU ist einfach, und das ist schon ein atemberaubender intellektueller Niedergang, eine Partei, die dieses Land so sehr gestaltet hat, indem sie Realitäten erkannt hat, oft Wiedervereinigung, Jahre oder Jahrzehnte bevor andere sie erkannt haben, sind die nicht mal mehr in der Lage, den Zug zu sehen, der da auf sie zurast.
4: Im Übrigen doch, entschuldige, Frau Lienweiß, dazu, entschuldige. Ich bin nämlich der Meinung, die AfD wäre schon bei den 30%, hätte sie die NRW-Abteilung im Griff. Ich glaube, dass dieser über Wochen schwelende Konflikt mit Anzeigen, Androhungen, einige davon abgehalten haben bei den Umfragen. Das wird sich versanden, bin ich der Meinung. Ich glaube nämlich wirklich, sie wären schon bei den 30, die zwei haben sie sich selbst zuzuschreiben.
6: Weiß ich nicht, würde bezweifeln, dass so viele Leute das mitkriegen.
4: Oh,
6: aber, ja,
4: in NRW schon, darum geht es ja, weißt du, ist das größte Land. Ja.
6: Gut, das stimmt. Ich finde, wenn man auf diese Zahlen schaut, diese 20% zeugen auch von einem strategischen Dilemma, weil diese Werte sind so niedrig für die Union wie seit 5 Jahren nicht. Aber wenn man zurückschaut vor 5 Jahren, hatte man noch nicht diese starke Konkurrenz von rechts, von einer so starken AfD. Und mittlerweile ist es eben so, dass man sowohl links als auch rechts Parteien hat, die gefährlich sind. Also die Union, egal in welche Richtung sie jetzt sich wenden würde, sie hätte dort eine ernstzunehmende Konkurrenz. Ein breites linkes Lager, das sich mittlerweile auf 3 starke Parteien aufteilt, aber eben auch von rechts diese starke Konkurrenz durch die AfD, die es vor 5 Jahren natürlich auch schon gab, aber noch nicht in dieser Volkspartei Mehrheit, die die AfD jetzt mittlerweile hat. Also es gibt eigentlich kaum eine Richtung, in die sich die Union noch wenden kann, um wirklich irgendeine Art von Alleinstellungsmerkmal zu entwickeln. Und das ist natürlich ganz fatal. Und das ist auch der Grund, warum es eigentlich tendenziell eher nur nach unten gehen kann, weil man eben weder links noch rechts ernsthaft Wähler abgreifen kann.
5: Um dieses strategische Dilemma noch einmal zu unterstreichen, vor 5 Jahren hätte die CDU mit 20% schwarz-blau machen können. Heute kann die CDU mit 20% nur noch blau-schwarz machen. Das ist der Wandel der letzten 5 Jahre.
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0: Einen wunderschönen guten Morgen und herzlich willkommen bei News Live an diesem Dienstag, dem 18. August 2026. Morgens um 6 schon wissen, was einem abends um 8 verschwiegen wird. Und heute schon erahnen, mehr als nur erahnen, was am Schicksalstag 6. September mit der Regierung passieren wird. Denn der Tag beginnt mit News und darüber spricht Deutschland heute. Bundeskanzler Friedrich Merz steckt in einer fundamentalen Krise, nicht nur, weil am Schicksalstag 6. September ein Erdrutschsieg der AfD in Magdeburg zu erwarten ist. Er bekommt nun auch noch von einem der mächtigsten Männer seiner Partei ein Ultimatum gesetzt. Das ist Merz ohne Mehrheit. Die Wahl in Sachsen-Anhalt wird auch über die Zukunft von Kanzler Merz und die Zukunft der SPD-Spitzen Baas und Klingbeil entscheidet. Mittendrin platzt jetzt ein spektakuläres Spiegelcover und damit die Frage, verhelfen am Ende linke Journalisten Ulrich Siegmund zum Sieg? Darüber sprechen wir nachher mit dem Chef des Meinungsforschungsinstituts INSA, Hermann Binkert. Und eigentlich steht im Artikel 1 im Grundgesetz klar und unmissverständlich, die Würde des Menschen ist unantastbar. Doch daran scheint sich in diesem Wahlkampf niemand zu halten. Stattdessen werden Wähler beleidigt und beschimpft als Schädlinge, als Ratten oder tödliche Flutwellen. Es ist ein Wahlkampf ohne Würde. Es ist aber heute ein Dienstag mit viel Kompetenz hier auf diesem Sofa. Und ich begrüße sehr herzlich unseren News-Chefredakteur. Schönen guten Morgen, Julian Reichelt.
1: Schönen guten Morgen.
0: Ich begrüße Sachbuch- und Romanautor und natürlich Journalist Wolfgang Herles.
2: Guten Morgen.
0: Und ich begrüße sehr herzlich auch unseren News-Kolumnisten, den Kollegen Gunnar Schupelius. Guten Morgen. Ich bin Alexander Kissler und ich darf daran erinnern, heute vor 35 Jahren wurde Michail Gorbatschow auf der Krim unter Hausarrest gestellt. Das war der Beginn des späteren Augustputsches und damit der Anfang vom Ende der Sowjetunion. Glücklicherweise, auch wenn sie in manchen Hirnen heute noch weiterlebt. Schön, dass Sie bei uns sind hier bei News Live. Ein besonderes herzlicher Gruß geht raus an unsere Radiohörer. 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Big Brother-Legende Jürgen Milski macht sich Luft, aber so richtig. Er kritisiert die Steuergeldverschwendung der Bundesregierung hart und rechnet schonungslos mit Bundeskanzler Friedrich Merz ab. Das ist nun unser Thema hier bei News Live.
3: Schlagersänger und Moderator Jürgen Milski rechnet mit der Politik gnadenlos ab. Der Star der ersten Big Brother Staffel beklagt in seinen Videos auf Instagram seine Enttäuschung über die Regierung und eine massive Steuergeldverschwendung. Kanzler Merz habe auf ganzer Linie versagt. 612 Millionen Euro für Entwicklungshilfeprojekte in aller Welt, aber kein Geld für Kitas und Schulen, für die Rente, für eine Spritpreisbremse.
4: Hört mal genau zu, 612 Millionen Euro Steuergelder sind für weltweite Genderprojekte ausgegeben worden. Gebt endlich mal das Geld für Deutschland aus und nicht dauernd für so einen Schwachsinn.
3: Die desaströsen Umfragewerte für Bundeskanzler Friedrich Merz überraschen den Entertainer nicht und er legt dem Regierungschef den Rücktritt nahe. Im Jahr 2000 nahm Jürgen Milski an der ersten Staffel von Big Brother teil und wurde zum Publikumsliebling. Der Entertainer spricht den Leuten aus der Seele und auch wir sprechen darüber. Jetzt bei News Live.
0: Ja, da kann man eigentlich auch nur sagen, News, Fakten wirken. Denn wie News ausführlich berichtet hat, gab die Bundesregierung im Jahr 2025 satte 612 Millionen Euro, ich wiederhole, 612 Millionen Euro für Genderprojekte im Rahmen der Entwicklungshilfe aus. Die Bandbreite reicht von der Förderung tastbarer Vulven in Indien über Kondomtraining für Zehnjährige in Afrika bis hin zu einem queeren Nähwerkstatt-Shop in Vietnam und Drag-Shows in Namibia. Big Brother-Legende Jürgen Milski kommentiert diese Steuergeldverschwendung auf Instagram wie folgt.
4: Ich habe erst gedacht, das wären Fake News oder man will mich verarschen. Und dann bin ich tatsächlich eines Besseren belehrt worden. Einige von euch haben das vielleicht schon mitbekommen, aber noch nicht alle. Aber genau das sollten alle mitbekommen. Hört mal genau zu, 612 Millionen Euro Steuergelder sind für weltweite Genderprojekte ausgegeben worden. In einem Land, wo die Bundesregierung bald nicht mehr weiß, wie sie die Renten ausbezahlen soll. In einem Land, wo der Sprit bei 2,50 Euro auf der Autobahn, habe ich gestern getankt, über 2,70 Euro kostet, wo man unterzählt, der Spritpreisbremse, das geht aber nicht mehr. In einem Land, wo wir kein Geld für Schulen haben, wo wir kein Geld für Kindergärten haben, da werden 612 Millionen Euro Steuergelder überwiesen, weltweit für Genderprojekte. Mal ganz ehrlich, wenn es hier eine Volksabstimmung geben würde und über dieses Thema hätte das Volk eine Entscheidung treffen sollen, da bin ich mir fast sicher, dass 95% gesagt haben, seid ihr eigentlich wahnsinnig? Gebt endlich mal das Geld für Deutschland aus und nicht dauernd für so einen Schwachsinn. Mal ganz ehrlich, wie lange sollen wir uns das eigentlich noch gefallen lassen? Das ist ja so am deutschen Volk vorbei entschieden worden. Das gibt's ja, finde ich, gar keine Worte für.
0: Ja, glücklicherweise findet er doch ein paar Worte herrlich. Jürgen Milski ist außer sich. 612 Millionen Euro. Über diese Summe kommt er gar nicht mehr hinweg. Er hielt sie erst für Fake News. Also Jürgen Milski kann sich kaum noch beherrschen. Gunnar, ist er zu Recht außer sich?
1: Ja, er ist zu Recht außer sich. Und ich war auch außer mir, als ich unsere Recherche zur Kenntnis genommen habe. Die Entwicklungshilfe ist ja sowieso ein großes Problem, weil wir nie genau wissen, wo das Geld landet. Und wir haben ja auch schon hier den berühmten Satz geprägt, Entwicklungshilfe bedeutet, dass arme Leute aus reichen Ländern das Geld an reiche Leute aus armen Ländern übertragen müssen und die Regierung dafür sorgt. Das heißt also, da ist eine Menge Korruption im Spiel in den Nehmerländern, und die Entwicklungshilfe war immer schon ein Thema in der Bundesregierung. Es gab mal eine Regierung, die das Entwicklungshilfeministerium sogar abschaffen wollte. Die FDP hatte es damals gefordert und dann aber selbst besetzt. Und in diesem Fall
2: Es steht im Wahlprogramm der CDU.
1: Dirk Niebel guckt ja meistens zu bei uns jetzt. Ich muss es leider sagen, lieber Herr Niebel, falls Sie jetzt heute dabei sind.
0: Teppich Niebel.
2: Aber es steht im jüngsten Wahlprogramm von März.
1: Ja.
2: Die Abschaffung des Entwicklungs.
1: Da stand es wieder drin.
2: Ja, natürlich.
1: Also das ist ja, das kommt ja noch dazu, dass man einen Riesenapparat braucht, um das Geld zu verteilen, ein ganzes Ministerium mit allem, was dranhängt. Aber hier, das ist jetzt der Gipfel. Das ist der Gipfel, und das hast du ja eben auch verlesen, was für Projekte, ich muss es nicht wiederholen. Da stehen einem die Haare zu Berge, und ich finde, so wie er das eben ausgedrückt hat in seinem Video, das ist noch gemäßigt.
0: Julian, vielleicht müssen wir kurz nochmal auch über den Absender dieser Nachricht sprechen. Jürgen Milski, eine Big Brother-Legende. Mir ist er noch sehr präsent. Ich war jetzt ganz überrascht, wie lange das schon her ist. Aber er steht schon für Volkes Wille oder für Volkes Stimme zumindest.
5: Für Volkes Stimme. Eine absolute Legende des deutschen Showbusiness und der deutschen Fernsehunterhaltung. Ende der 90er Jahre in der ersten Container-Crew bei Big Brother. Das sind alles so Menschen, die vermutlich in der Politik belächelt werden, auf die man vielleicht aber deutlich mehr hören sollte, weil sie tatsächlich so vielen Menschen aus dem Herzen sprechen. So auch da. Und ich ahne, wie man sozusagen in dieser eitlen, abgehobenen Berliner Blase auf solche Videos, auf solche Leute guckt, nämlich mit Herablassung. Aus meiner Sicht vollkommen unangebracht, denn dieses Video steht nicht nur für den gerechten Zorn des Jürgen Milski, dieses Video steht tatsächlich aus meiner Sicht für einen ganz fundamentalen, wie man so schön sagt, Vibe-Shift, der gerade in Deutschland und in der ganzen westlichen Welt stattfindet, aber eben vor allem in Deutschland. Und der Grund dafür ist, dass einer der wichtigsten Machttricks der Mächtigen, der über Jahrzehnte funktioniert hat, aufgeflogen ist und nicht mehr funktioniert. Und dieser Machttrick lautete, kurz zusammengefasst, erstens, das hat doch nichts miteinander zu tun. Und zweitens, das ist viel zu kompliziert. Wir wollen keine einfachen Lösungen. Über Jahre, Jahrzehnte wurde uns zum Beispiel bei dem Thema Entwicklungshilfe erfolgreich eingeredet, hat auch was mit Medienversagen zu tun, dass das Geld, was wir ins Ausland geben und das Geld, was Deutschen fehlt, nichts miteinander zu tun hat. Dass das unterschiedliche Töpfe sind und diese einfachen Lösungen nur die Lösungen und Antworten von Populisten sind. Damit kommt man inzwischen aufgrund auch neuer Medien eben nicht mehr durch. Und der entscheidende Punkt, den Jürgen Milski sagt, ist, logischerweise fehlt jeder Euro, den man im Ausland ausgibt, im Inland beziehungsweise den Deutschen. Das ist nicht mehr bestreitbar. Warum ist es nicht mehr bestreitbar? Weil die Kassenlage so dramatisch geworden ist. Mein liebstes Beispiel, um diese 612 Millionen Euro für Genderprojekte im Ausland zu kontrastieren, ist das Elterngeld in Deutschland. Das Elterngeld in Deutschland wird von den Leistungsträgern dieser Gesellschaft erarbeitet und es wird dann abgerufen in einem Szenario, das wir ja alle hoffentlich dann doch noch gesellschaftlich wollen, nämlich Kinder. Eigentlich eine gute Nachricht. Erstens, weil es wunderschön ist. Zweitens, weil es dem Fortbestand einer Gesellschaft dient. Also ich leiste, ich zahle, ich baue damit einen Anspruch eigentlich auf und der wird jetzt gekürzt um einen dreistelligen Millionenbetrag. Ja, dreistelliger Millionenbetrag, der nicht mehr zur Verfügung steht für Leistungsträger der Gesellschaft, die Kinder bekommen. Gleichzeitig gehen 612 Millionen Euro ins Ausland und da muss ich nochmal mein Lieblingsprojekt erwähnen, da ist eben dieses Theaterstück in Skopje dabei, was wir nur mit 2000 Euro, aber 2000 Euro sind für viele Leute eine Menge Geld, was wir mit 2000 Euro finanziert haben über einen AIDS-Kranken, dem ein Engel erscheint, ein Engel mit, ich glaube, 8 Vulven und einem Bouquet, wie es so schön in dieser Inszenierung heißt, einem Bouquet an Falli. Dafür bezahlen wir 2000 Euro. Die 2000 Euro bekommt irgendjemand im Land nicht, der eigentlich Anspruch auf Elterngeld hätte. Und die Menschen lassen sich nicht länger einreden. Klassischer Satz der Politik, das habe nichts miteinander zu tun. Es hat was miteinander zu tun. Eine meiner für mich politisch wichtigsten Rechnungen lautet, wir geben jedes Jahr mindestens 50 Milliarden Euro im Ausland oder in Deutschland an Ausländer. 50 Milliarden Euro. 30 Milliarden Euro Entwicklungshilfe, 25 Milliarden Euro Bürgergeld.
6: Das ist eine enorme Summe und genau diese Summe, beziehungsweise die Mittelzweckentfremdung, muss man schon sagen, hat Jürgen Milski sehr, sehr aufgebracht, hat dazu mehrere Videos aufgenommen. Schauen wir uns, bevor wir weiterreden, vielleicht noch ein zweites Video an des Schlagerstars-Moderators und Big Brother-Bewohners der allerersten Generation. Er beruht sich nun auf 17 Seiten aus dem Bundestagsprotokoll, dem Finanzierungshilfen im Ausland detailliert zu entnehmen sind und er lädt dazu ein, durchaus aufklärerisch. Liebe Follower, schaut euch diese 17 Seiten mal an, macht euch ein eigenes Bild und worauf Jürgen Milski gestoßen ist, das sagt er uns hier.
7: Ja, nachdem mein letztes Video für so viel Aufmerksamkeit gesorgt hat, habe ich mir gedacht, ich möchte mir jetzt gerne mal die genauen Zahlen besorgen. Das habe ich auch getan. Und zwar sind das offizielle Zahlen veröffentlicht vom Deutschen Bundestag. Und wir reden hier insgesamt über 9 Milliarden Euro, die von Deutschland ins Ausland transferiert wurden oder noch werden. Und was ich euch jetzt erzähle, ist nur ein Tropfen auf den heißen Stein. Also, da gingen zum Beispiel 200 Millionen nach Afrika, Investitionen für Beschäftigung, 24 Millionen nach Mosambik für grüne Bürgerenergie, 120 Millionen nach Peru, damit der OECD-Standard erreicht wird, 20 Millionen nach Jordanien für Kreditgarantien für Beschäftigte im Privatsektor und sage und schreibe 120 Millionen für klimafreundliche Mobilität nach Indien. Und wir reden hier über ein Land, nämlich über Deutschland, wo das Gesundheitssystem kurz vor dem Zusammenbruch steht. Wir reden über ein Land, wo das Rentensystem kurz vor dem Zusammenbruch steht. Und wir reden hier über ein Land, wo im letzten Jahr fast 300.000 Deutsche Deutschland verlassen haben, weil sie entweder, auf Deutsch gesagt, die Schnauze voll haben oder sich das Leben in Deutschland als Rentner nicht mehr leisten können.
6: Sagt Jürgen Milski, tatsächlich sind es ja wirklich aberwitzige Beispiele. Entwicklungshilfe für Indien, Indien hat uns im Digitalen beispielsweise schon abgehängt, ist bereit auf den Mond zu fliegen. Er macht ja hier wieder diese Rechnung auf, Herr Herles. Das bekommt das Ausland und in Deutschland haben die Rentner zu knappen. Ist diese Gegenüberstellung, diese Rechnung aus Ihrer Hinsicht gerechtfertigt?
2: Naja, da könnte man noch andere Summen hinzufügen. Die Hälfte allen Bürgergeldes, und da geht es nicht um Hunderte von Millionen, da geht es um viele Milliarden, muss man ja noch dazu rechnen. Ich gestehe, dass ich gerade ein bisschen fremdle auf dem weißen Sofa.
6: Oh.
2: Ich musste diesen Namen erst googeln heute Nacht. Ich finde nicht, dass wir uns Schlagersänger und Big Brother-Legenden als Gewährsleute heranziehen müssen. Wir berichten seit vielen Monaten über genau diese Zahlen. Also dazu brauchen wir wirklich keinen Entertainer. Dazu sind wir Journalisten genug. Aber gut, mich regt nicht auf, was da dieser Milski heißt.
6: Jürgen Milski.
2: Was dieser Milski sagt, mich regt die Sache auf. Die Sache ist ja viel, viel entscheidender. Man muss da auch trennen. Ja? Entwicklungshilfe sind ja ganz verschiedene Sparten. Dass man das Entwicklungshilfeministerium zuschließen sollte, stand schon im CDU-Wahlprogramm, haben wir hier auf diesem Sofa auch oft gefordert. Es geht aber vor allem auch um diese 600 Millionen für feministische Projekte. Feminismus in Afrika, ja, das ist, wenn man es zugespitzt formuliert, eine Form von Kolonialismus weißer Feministen, ja, die den dem afrikanischen Frauen- und Familienbild etwas entgegensetzen, etwas aufdrücken wollen, was geistiger Kolonialismus ist. Ja. Da wird ganz anders gedacht in Afrika. Da hat natürlich, es ist sinnvoll, dass man etwa diese Beschneidungsrituale und sowas bekämpft und dass man da den Frauen in Afrika Hilfe leistet. Das steht ja außer Frage, aber das ist nicht gemeint mit diesen feministischen Programmen. Das ist relativ Unfug, was mit diesem vielen Geld betrieben wird. Und Entwicklungshilfe muss heute völlig neu definiert werden. Entwicklungshilfe müsste definiert werden als eine Sparte der Wirtschaftspolitik. Es müsste deshalb auch ins Wirtschaftsministerium eingegliedert werden. Es geht darum, die Handelsbeziehungen auszubauen. Afrika ist ein riesiger Kontinent, da ist ein unglaubliches Potenzial für die deutsche Wirtschaft drin, das bisher nicht genutzt wird. Das zu entwickeln, die Handelsbeziehungen zu entwickeln, ja, aber nicht rauszuschmeißen für gesellschaftlich opportune Dinge, die dann wirklich nur für eine woke Minderheit in der Gesellschaft von Bedeutung sind. Darüber haben wir oft geredet und darüber werden wir noch oft reden, mit und ohne Schlagersänger.
5: Also einmal scharfer Widerspruch an das Fremdeln von Wolfgang Herles, denn es geht ja hier nicht darum, dass wir einen Kronzeugen dafür bräuchten, für das, was wir in der Tat hier schon oft berichtet haben, sondern es geht darum, dass sich in der Gesellschaft gerade fundamental etwas ändert und die Themen, die Politik sehr bewusst über Jahre versucht hat zu vertuschen, zu verschleiern und zu unterdrücken, nämlich das allerwichtigste Thema, dass man den Euro des deutschen Steuerzahlers nur einmal ausgeben kann, dass dieses Thema zu einem absoluten, ich sag mal fast in dem Beispiel popkulturellen Massenthema geworden ist. Dafür steht das. Es ist nur wenige Monate oder Jahre her, dass dieses Thema natürlich in dieser Welt auf den Instagram-Accounts, auf den Social-Media-Accounts keinerlei Rolle gespielt hätte. Und auf einmal spielt es eine enorme Rolle. Auf einmal sehen wir enorm viele solche Videos. Erinnere an den Auftritt vor 2 Wochen, glaube ich, war es Schauspielerin, ja, Tina Ruland, Caroline Beil, Frau Tomalla, auf einer Veranstaltung auf einmal alle explodiert sind und gesagt haben, Leute, was passiert hier in diesem Land? Und ich glaube, das ist schon ein sehr, sehr wichtiger Reality-Check für die Politik zu sehen, dass eben nicht Wolfgang Herles, Gunnar Schupeus, Julian Reichelt aus dem medialen Elfenbeinturm sitzen und die Dinge besprechen, sondern dass diese Themen in der Breite der Gesellschaft angekommen sind, absolute Massenthemen geworden sind. Und das große Thema, was Jürgen Milski hier anspricht, und ich finde das sehr, sehr, sehr wichtig, das auch zu dokumentieren, dass er es anspricht, lautet, man kann den Deutschen keinen einzigen Euro mehr wegnehmen in solch desolater Lage, während man die Euros, das haben Sie ja selber gesagt, an Nichtdeutsche verpulvert. Es geht nicht mehr. Wir sehen gerade auf breiter Front, dass Reformen, sogenannte Reformen, so bezeichnet werden, die eigentlich nichts anderes sind als Leistungskürzungen bei Deutschen. Nichts anderes. Das ist die Definition von Reformen in der Regierung Merz. Merz, Klingbeil, wenn die Reformen sagen, sind es Leistungskürzungen von Deutschen. Sagt er da auch vollkommen zu Recht. Zum Beispiel das Thema gesetzliche Krankenversicherung, die steuerlich enorm bezuschusst werden muss, weil das System desolat ist. Die gesetzliche Krankenversicherung nennt das jetzt Reform, dass man zum Beispiel seine Frau nicht mehr kostenfrei mitversichern kann, dass man bei Medikamenten mehr zuzahlen muss. Das ist eine Reform bei diesen Leuten, weil sie kein Geld mehr haben. Sie haben kein Geld mehr für die Leute, die das Geld aufgebracht haben. Und deswegen nehmen sie ihnen jetzt Leistung weg, kürzen aber tatsächlich keinen Euro bei Ausländern in Deutschland oder im Ausland, die dieses Geld bekommen. Und ich erinnere mich daran, dass dieses Thema, Sie sagen ja, wir haben es hier oft besprochen, ja, das stimmt, wir haben es hier auch quälend oft besprochen, weil dieses Thema keinen Widerhall gefunden hat. Das war doch das Bedrückende. Und dieser Widerhall ist auf einmal da und deswegen an der Stelle, wie gesagt, scharfer Widerspruch. Das ist nicht in diesem Fall irgendein Schlagerstar. Das ist tatsächlich ein ganz klares Zeichen dafür, dass Themen in der Breite der Bevölkerung ankommen, die bis vor 2 Jahren mühevoll von der Politik, von der Bevölkerung ferngehalten wurden.
1: Und Milski macht ja auch das. Der macht, das ist ja eine ganz, ganz einfache Methode und das ist klasse. Das ist der mündige Bürger, der sagt, was ist denn da eigentlich los? Und dann, am Ende ist es wie bei Andersen, der ist Kaisers neue Kleider, der sagt, was ist denn das für ein Unfug? Was ist denn das? Das ist doch keine Entwicklungshilfe, das ist einfach nur Quatsch. Da haben sich irgendwelche Leute selbst verwirklicht im Ministerium, die mal irgendwas bezahlen wollen. Das sind im Grunde Leute, die man gar nicht braucht, Geld ausgeben für etwas, was man auch nicht braucht. Ja, und darauf ist er gekommen. Das ist eigentlich eine Vorbildfunktion. Das müssten eigentlich alle mal machen und er versachlicht es ja auch.
6: Also er sagt, guckt es euch an. Ne?
1: Er wütet ja nicht einfach gegen die Regierung, sagt, ich finde den Merz blöd, sondern er sagt, ich habe mal reingeguckt beim Bundestag, empfehle ich übrigens auch, mache ich jeden Tag. Ich gehe jeden Tag auf die Seiten des Bundestages und gucke mir an, wo die das Geld ausgeben. Es ist wirklich sehr lohnend und er macht das. Und er sagt, Moment, da mache ich nicht mit, denn ich zahle hier Steuern. Ja? Und das Geld, was ihr ausgebt, das gibt es überhaupt nicht, weil das holt ihr euch nämlich am Kapitalmarkt und deswegen zahle ich dann auch noch die Zinsen.
6: Herr Herles, Vibe-Shift oder nicht?
2: Wir sind da nicht auseinander. Ich sage nur, wir brauchen keine Schlagersänger und keine Containerstars, um darauf zu kommen. Da frage ich nämlich meinen Nachbar zur Rechten, der repariert Fahrräder, und meinen Nachbarn zur Linken, der ist Schneider. Und zwar vor 20 Jahren schon aus dem Iran eingewandert. Der denkt auch nicht anders als wir. Der normale Mensch, der denkt schon lange anders. Der Zeitgeist hat sich schon längst gedreht. Nur die Politblase hat nicht mitbekommen, dass sich der Zeitgeist endet und jetzt ändert und jetzt sozusagen die Schlagersänger und die Schauspieler aufzuziehen, die jetzt auch drauf kommen, weil sich der Zeitgeist ändert. Ja, da setzen sie sich auch drauf und kommen wieder in die Talkshows und kommen auch in die Medien mit Aussagen, die beim normalen Volk, also ich meine es wirklich das normale Volk, nicht unsere Blase, längst angekommen
6: ist. Und deswegen ist ja, glaube ich, auch wichtig, dass er diesem normalen Volk, wie Sie sagen, auch eine Stimme gibt, auch natürlich mit seiner Community, die er hat. Er ist nach wie vor erfolgreich, Jürgen Milski, auf ihn wird nach wie vor gehört, hat ganz, ganz viele Follower und er hat sich natürlich auch den sogenannten Reformkanzler vorgeknöpft, Friedrich Merz, und da gibt es ja auch Zahlen, back to basics sozusagen, Zahlen von Forsa, die sagen, tja, die Zufriedenheit mit der Arbeit von Merz sei auf einen Tiefstwert von 13% gekommen. Auch diese Zahl kommentiert Jürgen Milski und sagt, ja, wenn ich Kanzler wäre und würde diese Umfragewerte lesen, dann würde ich sagen, ich habe auf ganzer Linie versagt und trete zurück. Ihr Auftritt, Herr Milski.
8: Ja, ich weiß gar nicht, ob ihr alle das gestern mitbekommen habt. Es gab vom Meinungsforschungsinstitut gestern eine Umfrage. Und zwar ging es darum, wie zufrieden sind die Deutschen mit unserem Kanzler Merz? Und dabei ist rausgekommen, erstmal das Positive, also für Merz. 13% finden, dass der gute Arbeit abliefert. Und sage und schreibe, 85% der Befragten in Deutschland sind total unzufrieden mit Kanzler Merz. Jetzt mal meine Frage an euch. Was glaubt ihr, warum die Werte so schlecht sind? Ist eigentlich eine blöde Frage, aber könnt ihr mir gerne mal in die Kommentare schreiben. Und ich bin so ein Typ, ich gehe dann immer von mir aus. Und wenn ich jetzt Kanzler wäre und würde diese Umfragewerte lesen, da würde ich sagen, okay, ich habe auf ganzer Linie versagt. Ich stelle mein Amt zur Verfügung. Ich trete zurück. Weil ich persönlich glaube, dass eigentlich ein Kanzler mit solchen Werten, der das deutsche Volk so enttäuscht hat, auf ganzer Linie, und 85% sind ja, glaube ich, Beweis genug, sollte doch eigentlich dann sein Amt zur Verfügung stellen, oder? Warum? Was glaubt ihr, warum der das nicht macht bei solchen Werten? Könnt ihr mir gerne mal in die Kommentare schreiben? Ich bin wirklich sehr gespannt.
6: Ja, eine einfache, aber sehr berechtigte Frage. Warum stellt eigentlich Friedrich Merz sein Amt nicht zur Verfügung, wenn nur 13% mit seiner Arbeit zufrieden sind? Gestern hatten wir eine andere Umfrage, da hieß es 16% sind mit seiner Arbeit zufrieden. Auf jeden Fall sehr, sehr wenig. Ja, dann gebe ich dir mal diese einfache Frage weiter an Gunnar Schupelius. Warum zieht Herr Merz daraus keine Konsequenzen? Warum stellt er sein Amt nicht zur Verfügung?
1: weil es ihm lieb geworden ist und er lange darauf hingearbeitet hat, Kanzler zu werden. Kann man auch verstehen. Ich glaube, er müsste vor allen Dingen, er könnte die Konsequenz ziehen, zurückzutreten, ja. Und er könnte die Konsequenz ziehen, etwas zu ändern in diesem Land. Diese Konsequenz würde bedeuten, mit dem Koalitionspartner ins Gericht zu gehen. Ich glaube, da kommen wir später in der Sendung auch noch drauf zu sprechen. Und festzustellen, dass es so nicht weitergeht und dass alles, was er selbst versprochen hat als Bundeskanzler, nicht umgesetzt werden kann, weil jemand auf der Bremse steht und das ist die SPD. Und die SPD muss er abwerfen. Er hat nur noch zwei Möglichkeiten. Er kann entweder jetzt
5: Lastabwurf, ja, wie man im deutschen Strommarkt sagen würde.
1: Ja, genau. Genau. Das Netz ist überlastet, ja, genau. Also das heißt, er kann jetzt zurücktreten und sagen, es tut mir leid, mit mir geht es nicht weiter, ich ziehe die Konsequenz und ziehe mich zurück und mache das Feld frei für einen anderen, vielleicht für eine Persönlichkeit, die die Deutschen mehr beeindruckt. Oder er sucht den Befreiungsschlag darin, die Koalition zu beenden. Dann allerdings kommt er am nächsten Problem an und das ist auch ein Problem seiner Partei und das ist die Brandmauer. Das heißt, nach den Gesetzen, die sich die CDU selbst gegeben hat, gibt es keine andere Koalition im Deutschen Bundestag, weil die große andere Oppositionspartei aus Sicht der CDU nicht zur Verfügung steht, die AfD. Also Schwarz-Blau wird abgelehnt. Das heißt, sie ketten sich weiter an die SPD. Es ist eine Sackgasse und deswegen hat unser Freund hier in seinem Video wahrscheinlich recht. Wahrscheinlich ist es am Ende die einzige Möglichkeit für Friedrich Merz zurückzutreten.
6: Jürgen Milski beklagt also die Mittelverschwendung in seinen Worten durch Entwicklungshilfe. Er beklagt die wahnsinnige Unzufriedenheit mit Friedrich Merz. Und was er auch noch beklagt, und auch das, glaube ich, ist sehr nachvollziehbar, tanken wird immer teurer und da ist dann kein Geld da. Bitte sehr.
9: Ich bin ja gerade in Österreich. Und wenn man in Österreich ist und die Benzinpreise sieht, so, zeige ich euch jetzt mal. Hier kostet zum Beispiel Liter Diesel 2,03 €, Super 1,71 €. Dann weiß man, wie verlogen der deutsche Staat ist. Wenn das in anderen Ländern geht, dass man die Steuern senkt, damit die Bürger nicht so horrende Spritpreise bezahlen müssen, warum geht das dann in Deutschland nicht? Also Deutschland ist der verlogenste Staat. Und wirtschaftet einfach nur gegen seine Bürger. Wirklich voll assi.
6: Der Staat wirtschaftet gegen seine Bürger, aber er macht ja einen Punkt. Im Ausland sind die Spritkosten günstiger. Also ist dem deutschen Staat das Wohl seiner Bürger einfach zu wenig wert, Herr Herles?
2: Also davon reden wir hier auf dem weißen Sofa seit dem Beginn des Irankriegs. Also Februar war das, glaube ich. Das ist alles nichts Neues. Man muss unterscheiden. Die Demokratie funktioniert nicht aufgrund von Meinungsumfragen. Das hat die repräsentative Demokratie, kann nicht so wankelmütig sein wie eine Meinungsumfrage, die sehr viel volatiler ist. Das ist gar nicht der Punkt. Dass Merz zurücktreten müsste, ja, haben wir ja auch schon konsumiert, die Tatsache, nur so funktioniert's ja nicht. Wenn wir jetzt einen anderen Bundeskanzler uns sich vorstellen, das ist es eben, die Meinungsumfragen simplifizieren, die vereinfachen. Da wird eine simple Frage gestellt, wünscht ihr euch einen anderen Kanzler? Ja, wünschen wir uns alle. Müssen wir gar nicht drüber reden, da ist die Diskussion oder ist die Sendung nach 5 Minuten zu Ende. Die Frage ist, was dann, was anstelle von Merz, kann man den Kanzler einfach tauschen, wenn man ihn tauscht, in wen will man denn eintauschen? Schupelius hat das Richtige gesagt. Das Entscheidende ist die Koalition. Ja? Mit wem regiert wer? Weil ja keiner mehr allein regieren kann. Und das ist also nicht eine Frage, die Merz entscheiden kann. Merz hat schlecht verhandelt mit der SPD, ohne Zweifel. Merz knickt dauernd ein. Merz macht dauernd Versprechen, die er nicht halten kann. Alles klar, er ist nicht der richtige Mann für diesen Job. Aber mir fällt im Moment keiner ein, der ihn wesentlich besser ausüben würde unter den Bedingungen, die wir nun mal haben.
6: Aber die Zahlen sind doch massiv. 85% sind nicht zufrieden.
2: Ja, klar. Aber da muss man
5: die Zahlen auf die Wahlen sind warten. Natürlich massiv. Das sind geradezu SED-Werte, nur umgekehrt. Genau, ja. Aber Wolfgang Herles hat an dem Punkt natürlich trotzdem recht, dass die Mechanismen unserer Demokratie es jetzt auch nicht so leicht machen. Ja. Also wenn der Merz jetzt hinschmeißt, dann müsste ein neuer Bundeskanzler auch erstmal gewählt werden. Ja. Vermutlich würde der keine Mehrheit mehr im Bundestag finden. Dann würde es Neuwahlen geben, was aus meiner Sicht das beste Szenario überhaupt wäre, weil man muss an der Stelle sagen, um nochmal den gerechten Zorn von Herrn Milski abzuholen, die Deutschen sind einfach betrogen worden von Friedrich Merz. Ganz einfach. Deswegen hat Friedrich Merz jede Legitimation verloren. Sie sind mehrfach betrogen worden. Sie sind schon von Friedrich Merz betrogen worden, bevor der Bundestag ihn zum Bundeskanzler gewählt hat, weil er einen alten Bundestag missbraucht hat, einen abgewählten Bundestag, um sein wichtigstes Wahlversprechen ins Gegenteil zu verkehren. Ich will mal klar sagen, warum ich bei der Schuldenbremse so klar bin, ja, erinnere ich mich bei Sandra Maischberger. Dann hat er einen abgewählten Bundestag, einen Fiskalputsch, nichts anderes. Ja. So, das ist das, was er gemacht hat. Und dann hat er das Geld benutzt, um jedes andere Wahlversprechen zu brechen. Natürlich gehört Friedrich Merz abgewählt. Allein, da hat Wolfgang Herles recht, so leicht ist es nicht. Aber es stehen, glaube ich, tatsächlich gewaltige politische Erschütterungen bevor, die Karten neu mischen werden. Ja. Wie sie neu gemischt werden, darüber spekulieren wir hier jeden Tag, analysieren jeden Tag, in welche Richtung bewegt sich das. Meiner Meinung nach, wenn Friedrich Merz sich noch retten wollte, aber dazu wird er nicht den Schneid haben, ist es immer noch möglich, und zwar Lars Klingbeil anrufen, sagen, guten Morgen Lars, du bist entlassen, sag's Bärbel, weil ich keine Lust mehr habe, mit ihr zu sprechen. Ihr seid alle entlassen, wir machen jetzt allein Regierung. So, dann müsste er aber auch den Schneid haben, seine Überzeugung durchzusetzen mit allen Stimmen des Bundestages, hieße dann mit der AfD ausgeschlossen bei Friedrich Merz. Deswegen wird er scheitern. Das ist im Moment inzwischen eine mathematische Gewissheit. Letzter Punkt zu dem, was der Milski sagt, weil ich es dann doch hauchrelevanter finde als Wolfgang Herles. Beim Spritpreis, nur um das nochmal ganz kurz reinzuholen, wir verballern 612 Millionen Euro im Ausland für vollkommen durchgeknalltes ideologisches Genderzeug. Es beginnt gerade die Rückreisewelle und ich bin wahrlich kein Interventionist am Ölmarkt. Ja, widerspricht eigentlich meinen Überzeugungen, aber trotzdem muss man diese Frage immer stellen. Wir verballern 612 Millionen Euro für Genderquark im Ausland. Ja, es beginnt gerade die Rückreisewelle der Sommerferien. Die nächsten 2,5 Wochen wird die, glaube ich, dauern von Bundesland zu Bundesland. An der Autobahn zahle ich 2,70 Euro für einen Liter Diesel. Polen sagt, alles klar, das können wir unseren Bürgern nicht zumuten. Wir senken die Mehrwertsteuer, das, was der Staat auch noch abgreift am finanziellen Leid der Bürger, von 23% auf 8%. Und in Deutschland, das wäre nicht mal Interventionen in den Markt, eine Steuersenkung. Es wäre ja nicht, das wäre kein Preisdeckel oder was. Der Staat würde nur einfach darauf verzichten, uns noch mehr abzunehmen. Und dann wird es besonders pervers in Deutschland, weil der Staat erhebt die Mehrwertsteuer auch noch auf die CO2-Steuer. Ja. Mhm. Der macht eine Fantasiesteuer auf die Luft, die auch nochmal besteuert wird. Das ist dem Staat aber vollkommen wurscht. Warum ist dem Staat wurscht? Weil er sich nicht leisten kann.
2: Er besteuert die Steuer.
5: Er besteuert die Steuer. Ja,
2: das ist der eigentliche
5: Skandal. So, das ist der eigentliche Skandal. Er besteuert die Steuer und sagt, kann man nichts machen, weil wir es uns nicht mehr leisten können, weil... Lieber deutscher Autofahrer, du hast hinten die drei plärrenden Kinder, dann wann sind wir endlich da? Und dann siehst du, um Gottes Willen, jetzt kommen noch die 2,70 Euro pro Liter auf mich zugerollt. Wann sind wir endlich da? So. Und der Staat sagt, können wir leider nichts machen, lieber Bürger, weil dein Geld ist in Skopje im Theaterstück über den Engel mit den 8 Vaginen. Und das ist ein Skandal. Das ist ein Skandal und dieser Skandal findet in die Breite.

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0: 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Herzlichen Dank schon jetzt von allen hier und auch von mir persönlich. Ja, Bundeskanzler Friedrich Merz steckt in einer fundamentalen Krise. Nicht nur, weil eben am 6. September ein Erdrutschsieg der AfD in Sachsen-Anhalt zu erwarten ist. Nun bekommt er auch noch von einem der wichtigsten Männer seiner Partei ein Ultimatum gesetzt. Merz ohne Mehrheit. Darüber sprechen wir nachher. Aber jetzt ist es 6.35 Uhr. Hier sind die Schlagzeilen des Tages. Und wir schauen ins schöne Thüringen. Dort gerät die Brombeer-Koalition weiter unter Druck. Die Zeit berichtet beispielsweise, dass 2 BSW-Abgeordnete, Anke Wirsing und Sven Künzel, Ministerpräsident Mario Vogt nicht länger mittragen wollen. Frau Wirsing hat sogar angekündigt, die Fraktion verlassen zu wollen. Damit stellen sich diese beiden gegen die Mehrheit ihrer eigenen Fraktion unter Katja Wolf. Im BSW eskaliert damit zugleich der Richtungsstreit zwischen Landes- und Bundespartei. Das Thüringer BSW will sich nun auf einem Sonderparteitag mit der Lage beschäftigen. Und noch einmal zu dieser schwierigen Situation in Thüringen. Die sogenannte Brombeer-Koalition von Mario Vogt mit 2 linken Parteien, BSW und SPD, hat bisher 44 von 88 Sitzen. Braucht also immer noch, wenn es wichtig ist, eine Unterstützung, eine Tolerierung der Linkspartei. Und von diesen 44 Stimmen sind offenbar 2 nun weg. Das heißt nun, im Thüringer Landtag gibt es eine Mehrheit gegen den CDU-Ministerpräsidenten und überführten Plagiator Mario Vogt.
3: Genau deswegen gibt es die Mehrheit gegen ihn, weil er eben des Plagiats überführt wurde. Deswegen hat sich zwar die Fraktion, die BSW-Fraktion, erst einmal ausgesprochen für den Verbleib in der Koalition. Was, muss man sagen, für so eine disruptive Parteineugründung schon atemberaubend establishmentmäßig ist in dem Moment, in dem es dann mal drauf ankommt. Also erst sagen sie, wir machen alles anders, deswegen gehen wir in eine Koalition mit der CDU. Und dann in dem Moment, wo der Ministerpräsident des Plagiats überführt ist, sagen wir machen alles genauso wie alle Parteien zuvor. Wir bleiben nämlich erstmal auf unseren Stühlen sitzen. Dazu gibt es ein interessantes Datum im Dezember. Im Dezember ist sozusagen die Zeit erreicht, in der zumindest die Amtsträger, die BSW-Minister dann auf ihre Ruhegehälter hoffen können. Genau, sind sie dann 2 Jahre im Amt. Das scheint eine Motivation zu sein. Aber es gibt tatsächlich noch 2 Abgeordnete in Thüringen, 2 BSW-Abgeordnete, die vielleicht sich ein bisschen treu bleiben oder dem, wofür sie angetreten sind und die nun der Koalition die Gefolgschaft verweigern, dem Schaukelpferdreiter Mario Vogt. Wenn du ein totes Pferd siehst, steige auf, scheint sein Motto zu sein. Und das bedeutet für Mario Vogt ganz einfach Folgendes, mit der SED oder gar nicht mehr. So, das ist, da kommt sie jetzt einfach zum Schwur von Thüringen. Wenn Mario Vogt an der Macht bleiben will, dann muss er sich jetzt entscheiden zwischen Björn Höcke, wird er nicht machen, und auf der anderen Seite der Linkspartei. Ansonsten hat er einfach keine Mehrheit mehr. Das kümmert aber bei der CDU inzwischen auch, glaube ich, niemand mehr, ob man eine Mehrheit hat oder sowas in einem Parlament.
4: Das ist das Dilemma der CDU schlechthin, was wir hier sehen wie im Brennglas. Die CDU hat sich selbst, und das betrifft die ganze Partei, hat sich selbst in die Sackgasse geführt mit 2 Brandmauern. Also sie haben auf der einen Seite den Unvereinbarkeitsbeschluss mit den alten Sozialisten, mit der SED, das, was sehr nachvollziehbar ist, weil das ist die Partei des Mauerbaus und des Schießbefehls und der Stasi und der politischen Gefangenen und des Menschenhandels. Kann man verstehen. Und dann haben sie die Brandmauer aufgebaut zur rechten Seite mit etwas magerer Argumentation, wo man gar nicht genau weiß, wieso das überhaupt notwendig gewesen ist. Und das zerreißt ja die Partei innerlich. Also das heißt, die CDU... Er ist in der Sackgasse

0: und dann auch noch auseinandergefallen. Da haben wir den Herrn Wüst, Nordrhein-Westfalen, der sagt, ich mache auf alle Ewigkeit eine Koalition mit Grünen und SPD, wenn es sein muss. Und dann brauchen wir auch nicht mehr zu wählen. Das könnte man hinzufügen. Dann können die ja gleich im Amt bleiben, wenn sich durch eine Wahl gar nichts mehr ändert. Das heißt also, die CDU steht deswegen, und es tut mir leid fast. Also es ist wirklich eine ganz, ganz unangenehme Situation, in der sie sind, in der sie einen Befreiungsschlag brauchen. Und den kann nur eine Autorität herbeiführen. Das ist so. Also eine Partei muss geführt werden von jemandem, der das Charisma hat, den Willen und den Mut, jetzt einen Weg einzuschlagen, auf dem die anderen folgen. Das kann Friedrich Merz offensichtlich nicht. Es muss ein Weg sein, dass man entweder sagt, okay, wir machen es, wie Herr Wüst sagt, wir sind jetzt auch im Linksblock. Das kann man ja machen. Ja? Und dann wirft man den ganzen Rest ab, der nicht mitmacht. Oder man sagt, nein, wir sind eigentlich eine bürgerliche Partei. Ein großer Teil der AfD ist übrigens auch eine bürgerliche Partei. Unzweifelhaft. Und wir machen jetzt schwarz-blau. So. Aber wenn, da muss man sich entscheiden. Da muss man sich entscheiden. Und die CDU und mit allen, mit denen ich spreche in der Partei, die haben sich nicht entschieden. Die wissen nicht, was sie machen sollen. Und wer nicht weiß, was er machen soll, der kann auch nicht regieren.
1: Und das BSW weiß aber offenbar auch nicht, was es machen soll, weil man steht jetzt ja vor den Wahlen in Sachsen-Anhalt. Dort sagt das BSW, wir werden verhindern, dass wenn Schulze wieder Ministerpräsident wird, und zum gleichen Zeitpunkt sagt man in Thüringen, ja, aber am CDU-Ministerpräsident Mario Vogt halten wir fest, obwohl ein überführter Plagiator ist. Also könnte man sagen, das BSW auf dem Weg zur, in Anführungszeichen, Altpartei, die sie nie werden wollten?
2: BSW ist ja kein geschlossener Block. Da gibt es eben die Frau Wagenknecht, die steht für die Bundespolitik. Die ist dafür, in Thüringen auszusteigen aus der Koalition. Die hat jetzt auch ja noch zwei Leute aus ihrer Fraktion, die an ihren Posten kleben, auch überzeugt davon, dass es besser wäre, aufzuhören. Man muss auch unterscheiden zwischen Thüringen und Bund. Ja, die Situation in Thüringen ist schon speziell. Da fragt sich, ist Thüringen unregierbar oder ist es Herr Vogt? Irgendwo blockieren die sich selbst. Was aber auch an der AfD liegt, weil die thüringische AfD ist eben eine andere als die AfD von Frau Weidel. Es ist die AfD von Björn Höcke. Und mit Björn Höcke zu koalieren oder auch nur eine Minderheitsregierung auf sein Wohlwollen zu stützen, das würde ich auch nicht der CDU raten wollen. Ja, da muss die AfD sich eben auch bewegen und muss sich auch zur Mitte hin reformieren, um regierungsfähig zu sein in allen Ländern und am Ende auch im Bund.
0: Man von der AfD auch mal verlangen, dass sie sich bewegt. Das tut ja auch keiner.
2: Nein.
0: Ausgegrenzt.
2: Verlangt aber auch Frau Weidel nicht, ja.
0: Ja, aber von der anderen Seite. Also kann man nicht mal einer kommen, egal aus welcher Partei, ist mir auch wurscht, wer regiert. Die Hauptsache ist stabil. Einer kommen und sagen, könnt ihr euch mal bitte ein bisschen bewegen? Also könnt ihr mal einen Katalog von 10 Forderungen, die wir hier aufstellen, unterschreiben. Könnte man doch der AfD mal hinlegen.
2: Ja, aber
0: und von denen und den Leuten trennt ihr euch jetzt mal.
2: Die AfD selbst nennt das Melonisierung, was man von ihr verlangt. Nämlich den Erfolgsweg, den die rechte Partei in Italien eingeschlagen hat. Meloni ist die erfolgreichste Ministerpräsidentin seit dem Krieg. Ja, aber das Wort Melonisierung ist ein Schimpfwort in den Reihen der AfD.
1: Insofern steht also für mehrere Parteien ein Realitätscheck an. Wir sprechen jetzt darüber, die Zukunft der Koalition, der sogenannten Brombeer-Koalition, ist unklarer denn je. Aktuelle Umfrage, ich habe noch nachgeschaut, in Thüringen 40% AfD, 22% CDU. Wir werden schauen, wie sich das entwickelt, aber momentan Anke Wirsing und Sven Künzel heißen die beiden BSW-Abgeordneten, die gesagt haben, Mario Vogt können wir nicht länger unterstützen. Er ist ein überführter Plagiator. Und damit kommen wir von der Zeit zur Welt und zu folgender sehr interessanten Zahl. In Deutschland waren im vergangenen Jahr 10% der 20- bis 24-Jährigen weder in Ausbildung noch in Beschäftigung. 2022 lag der Anteil noch bei 8,8%, ist also deutlich nach oben gegangen. Experten sehen mögliche Ursachen unter anderem bei fehlender Orientierung, Bildungsdefiziten, Integrationsproblemen und einem schwachen Arbeitsmarkt für Berufseinsteiger. Ja, also ein ganzes Bündel an Gründen wird hier angegeben. Das dritte von vierter Grund war die Integration, die vielleicht auch hier auf den Arbeitsmarkt drücke, beziehungsweise dafür sorge, dass junge Menschen weder in Ausbildung gehen, noch eine sonstige Fortbildung arbeiten. Das sind dramatische Zahlen. 10% der Jungen sind weder in Job noch in Ausbildung. Da frage ich mich mal ganz platt, was soll nur aus denen werden?
0: Nüschte, wie der Berliner sagt. Das Problem ist, dass es eben nicht individuell ist. Was soll aus denen werden? Ja. Das Problem ist, dass wir uns da inzwischen in einen Zahlenbereich bewegen. 10%, die rumgammeln. 10%, die rumgammeln, bei dem es signifikant wird für die Volkswirtschaft. Es gehen immer mehr, Stichwort Boomer-Generation, gehen in Rente. Dafür müsste eigentlich eine Menge an Arbeitskraft nachkommen. Das ist demografisch eh nicht der Fall. Das heißt, die Auslastung von denen, die da sind, müsste hoch sein. Und die Auslastung, also am Arbeitsmarkt, Menschen, die dann durchstarten. Und die Auslastung geht aber in die entgegengesetzte Richtung von 8,8 jetzt auf über 10% in dieser Alterssparte 20 bis 24, die einfach gar nichts machen, die keinen Job haben, keine Ausbildung. Da fragt man sich natürlich, was sind das für Leute? Ich identifiziere da im Prinzip drei unterschiedliche Segmente. Erstens ein weitestgehend nutzloses und am Arbeitsmarkt uninteressiertes, eher an Gender Studies interessiertes linkes Milieu. Da muss man hier aber jetzt mal ehrlicherweise sagen, das ist der vermutlich kleinste Teil. Die fallen in Teilen da auch gar nicht rein, weil ihr schwachsinniges Studium, was kein Mensch auf der Welt braucht, so zählt, dass sie in der Statistik nicht auftauchen. Die müsste man aber eigentlich noch dazu rechnen, weil es lernen halt im Moment Zehntausende, Hunderttausende junge blauhaarige Menschen Dinge, die niemals irgendjemand bezahlen wird, außer wir bezahlen sie am Staatsarbeitsmarkt mit Steuergeld. Also die kommen eigentlich noch dazu. Die beiden wesentlichen Segmente bei dieser Horrorstatistik, bei dieser diese Statistik macht übrigens jegliche Wachstumsprognose für Deutschland nahezu ausgeschlossen, ja, weil ich brauche dann schon Menschen, die arbeiten, um Wachstum zu erzeugen. Oder ich brauche eine sagenhafte Erfindung. Fusionsreaktor stellt Friedrich Merz sich davor. Der ist aber noch, ich sag mal, 3-4 Jahrzehnte nicht absehbar. So, was sind die beiden Segmente, die das treiben? Erstens junge Migranten, die entweder sich nicht in den Arbeitsmarkt begeben können, weil sie die Sprache nicht sprechen, weil sie in isolierten Milieus aufwachsen, oder sich nicht in den Arbeitsmarkt begeben wollen, weil wir sie fürstlich durchfinanzieren. Mit Steuergeld auch mal wieder. Im Sozialstaat. Das ist der eine Teil. Und der zweite Teil, und das ist das Lieblingsthema von Wolfgang Herles, Bildungskatastrophe, Bildungskatastrophe, Bildungskatastrophe. Es gibt inzwischen ein Analphabetentum in Deutschland, auch von Deutschen, von Kindern, die eigentlich gar keine Analphabeten sind, weil unsere Schulen so dermaßen im Abieb sind, so dermaßen, wie sich das die meisten Eltern in diesem Land noch gar nicht vorstellen. Die Kinder gehen da rein, wenn du ein Unternehmen hast, wenn du Mittelständler bist und die schreiben dir eine Bewerbung, da graust es dich, über das, die kannst du nicht einstellen. Die Kinder verlernen in den Schulen im Moment Deutsch. Verlernen. Lernen nicht Deutsch, verlernen Deutsch in den Schulen. Das ist unsere Schulrealität. Mit Mathe will ich da gar nicht erst anfangen, mit Dreisatz oder so. Könnt ihr vollkommen vergessen, dass du einen signifikanten Anteil von jungen Leuten hast, die, sag ich mal, in der 6., 7. Klasse irgendwas mit Dreisatz können oder einen Relativsatz kennen. Oder lass dir einfach mal von einem 13-, 14-Jährigen das mit S und das mit SS oder SZ, wie wir früher gesagt hatten, erklären. Vollkommen aussichtslos. Da wird einfach eine Generation produziert, die für den Arbeitsmarkt nicht mehr verwendbar ist, in keiner Weise. Das hat wieder was mit Migration zu tun, weil wenn ich 50-60% in der Klasse habe, die kein Deutsch können, dann endet einfach das Beschulungswesen. Ja, davon machen wir uns noch gar keine Vorstellung. Und dann fliegt nach China oder fliegt nach Korea und guckt euch mal den kleinen 13-jährigen Koreaner an oder die 13-jährige Chinesin, wie die Schule da verstanden wird. Und das sind dann die Kinder, mit denen unsere in den Wettbewerb treten soll. Dieses Thema Schulbildung, Bildungskatastrophe ist so, und das ist noch gar nicht eingepreist, das ist noch gar nicht eingeschlagen. Da werden wir, wenn wir das nicht beheben, und es ist ehrlicherweise nicht zu beheben, Föderalismus, könnten wir ewig drüber reden, da werden wir in 15 Jahren sagen, boah, wisst ihr noch, als wir 0,2% Wachstum hatten, mit der 1 Billion Euro Schulden, das waren noch Zeiten, da ging's noch, da wären wir bei -3, -4, weil das sind deutsche Kinder, die können, und die Kinder, die arbeiten können, wisst ihr, was die machen? Die gehen entweder nach Shanghai oder die gehen nach Warschau oder die gehen nach San Francisco und die sagen, wisst ihr was, 58% Abgaben und ich werde als Superreicher bezeichnet, wenn ich mit meiner Leistungsbereitschaft auf 250.000 Euro Jahreseinkommen, da lasse ich mich doch nicht als Superreicher bezeichnen. Ihr habt sie doch nicht mehr alle. Ganz kurzer letzter Fakt noch, ein Elektriker, der eine Lehre braucht. Und auch für eine Lehre braucht man Schulbildung, weil Schulbildung auch was mit Disziplin zu tun hat. Ja? Man kann nicht sagen, naja, kannst du nicht schreiben, dann wird halt Tischler. Nein, so funktioniert das nicht. Ja? Schreiben können, sich fokussieren können, Mathe können, hat durchaus auch was mit handwerklichen Qualifikationen zu tun, weil es Ordnung im Kopf, Disziplin, Fokussierung, all diese Dinge, Tugenden und so weiter. Ein Elektriker, das Äquivalent eines Elektrikermeisters in den USA, ja, wisst ihr, was der im Moment verdient?
3: Mehr als hier.
0: $300.000 im Jahr. Und wisst ihr warum? Weil die Amerikaner, $300.000, weil die Amerikaner im Moment Rechenzentren bauen und die sind sehr komplex. Da muss man Kabel anschließen und davon bauen sie sehr viele. Deswegen ist der Markt für Elektriker sehr eng. Deswegen wird sehr viel bezahlt für Elektriker. Was wird wohl ein deutscher Elektriker machen, der hier eine Ausbildung hat? Oder ein Ingenieur, wenn ich da 300 Riesen verdiene und kein Klingbeil kommt mit seinem Schwitzekopf, der mir die ganze Kohle dann aus... Das ist doch vollkommen klar, wo der Junge hingeht. So, das ist das, was da gerade passiert.
1: Also wir waren mal eine Bildungsnation, nehme ich dem.
3: Das Problem, des Pudels Kern ist die Grundschule und die weiterführende Schule. Ja. Julian hat es eben schon gesagt, mit 40% Ausländern. Das ist untertrieben. In den Ballungszentren sind es 90. In Berlin gibt es zum Teil 100% Ausländer an der Schule, die zu Hause kein Deutsch sprechen, von denen aber auch nicht verlangt wird, dass sie bei Schulbeginn der deutschen Sprache mächtig sind. Und was dann folgt, ist die Kapitulation des Schulsystems. Die Lehrer ziehen sich zurück, weil die Konflikte können sie nicht eingehen. Sie können nicht jeden Tag die Eltern einbestellen und sagen, passen Sie mal auf, Ihr Kind kann nicht rechnen. Oder passen Sie mal auf, Ihr Kind kann nicht schreiben. Oder passen Sie mal auf, Ihr Kind kommt gar nicht zur Schule.
0: Oder, Entschuldigung, dass ich Sie unterbreche, kann keinen Stift halten. Über das Niveau sprechen wir inzwischen.
3: Richtig.
0: Die kommen in die erste Klasse und können keinen Stift halten. Du gibst denen eine Schere in die Hand und die fassen die an der falschen Seite an. Das ist die Wahrheit. Die
3: können nur wischen auf einem kleinen Tablett. Und also das ist ja auch gar nicht witzig und wir spitzen es zu. Aber ich glaube, die Lehrer, die uns jetzt zuhören und zuschauen, die werden mit dem Kopf nicken und sagen ja. Und die werden auch sagen, wie reagiere ich darauf? Und das ist jetzt das Allerschlimmste. Ich reagiere einfach darauf, indem ich das Leistungsniveau absenke. Ja? Weil ich kann ja nicht nach Hause gehen und sagen, die sind jetzt alle durchgefallen. Ich kann auch nicht sagen, die kriegen alle keinen Schulabschluss. Das ist ja fast schon eine natürliche Reaktion zu sagen, ich passe mich diesem unfassbaren Niveau an. So, darüber reden wir aber auch seit 20 Jahren. Das ist ja gerade das große Problem, dass niemand daherkommt und sagen, so, jetzt reicht's und jetzt setzen wir Maßstäbe an. Und jetzt fordern wir auch, also man muss ja auch sagen, diese Kinder und Jugendlichen, die da zurückbleiben, diese 10%, für die müssen wir doch eigentlich Verantwortung übernehmen. Es geht ja nicht darum, es geht im Wesentlichen darum, was Julian gesagt hat, dass die Volkswirtschaft darunter leidet und zusammenbrechen wird, wenn keiner mehr einen Beruf ausübt. Aber auch umgekehrt, das ist falsch verstanden. Wir schonen sie in der Schule, weil wir sagen, ja, du kannst keinen Stift halten. Okay, ich habe Verständnis dafür. Das ist doch auch eine Form der Diskriminierung. Wir müssen sie doch fördern, wir müssen sie doch heranholen und sagen, du musst. Und das passiert nicht.
1: Und damit schauen wir von Deutschland nach Europa.
0: Wir müssen doch einmal ganz kurz, das ist das Lieblingsthema von
2: Wolfgang Herrlich. Ich will nur einen Satz sagen, was ist dagegen zu tun? Ja, das Problem fällt uns ja erst in 20 Jahren so richtig auf die Füße, wenn die Leute Steuern zahlen sollten, stattdessen aber Bürgergeld beziehen. Dagegen gibt es ja nur eine Methode. Jeder, der Bürgergeld bezieht, muss für Arbeit zur Verfügung stehen, für öffentliche Arbeit. Er soll im Park das Laub zusammenrechnen oder was auch immer.
0: Rechnen.
2: Also wenn es zum Rechen reicht, wenn nicht zum Rechnen reicht, wenigstens zum Rechen.
0: Aber nicht zum Recher.
2: Aber nicht zum. Also jedenfalls, man muss die Leute, man kann die nicht einfach so in den Tag hineinlassen und mit Geld. So, dass man auskömmt, mit Bürgergeld kann man ordentlich leben, jedenfalls auf diesem Niveau. Das geht nicht, man muss eine Gegenleistung bringen. Ohne Gegenleistung gibt es keine Leistungen mehr vom Staat.
4: Ich sag euch
2: die einzige Lösung.
4: Eine ganz bittere deutsche Wahrheit. Ich fürchte, wir werden sie nicht anerkennen, bevor es zu spät ist. Deutschversagen in der Schule muss ein Abschiebegrund werden. Das ist die bittere Wahrheit, ja, weil das Problem ist, du kannst ja nicht unsere Kinder ruinieren und unsere Zukunft ruinieren, weil da immer mehr Kinder reindrücken, die den Schulunterricht am Ende zerstören. Ja, das muss halt ein klarer Abschied. Das ist natürlich hart, das ist natürlich eine brutale gesellschaftliche Debatte. Ja, aber darüber müssen wir sprechen. Wenn du 30%, 40%, 50%, 70% Kinder im Schulunterricht hast, die kein Deutsch sprechen, dann müssen wir ab einem gewissen Punkt sagen, pass auf, wenn eure Kinder kein Deutsch sprechen und die hier den Unterricht kaputt macht, das Wichtigste, was wir haben, ist unsere Zukunft. Dann geht's nach Hause. Das ist Abschiebegrund Nummer 1. Kein Deutsch in der Schule. So müsste man das machen.
1: Und damit schauen wir nach Europa. Die Europäische Union hat ein neues Bürokratiemonster geschaffen. Die Verpackungsordnung. Es erschwert den grenzüberschreitenden Handel. Erheblich brisant ist laut Welt, dass die EU-Kommission die problematischen Regelungen selbst als klar unverhältnismäßig bezeichnet. Mitgliedstaaten werden aufgefordert, zunächst auf Strafen zu verzichten. Die Verantwortung wird zwischen Kommission, Parlament und Mitgliedstaaten munter hin und her geschoben. Wir sprachen hier schon einmal drüber und ich habe dabei ja das wunderbare Wort gelernt, dass jeder Händler innerhalb der EU, der in einem anderen EU-Land Waren anbieten muss und die auf den Versandweg schicken will, einen Verpackungsbevollmächtigten braucht. Ja, wir haben jedem einzelnen Land, genau richtig, Herr
4: Herrlich. Früher war in Europa ja VV oder im deutschen Sprachgebrauch VV die Abkürzung für Vorstandsvorsitzender.
1: Richtig, ja.
4: Das war ein erstrebenswerter Job. Heute ist es
1: der Verpackungsbevollmächtigte.
4: Verpackungsvollmacht.
1: Genau. Also man schafft sich ein bürokratisches Monstrum. Jetzt schiebt man sich die Verantwortung hin und her. Wir haben vorhin ja viel geschimpft auf die Bundespolitik. Aber da frage ich mich auch wirklich, ist die EU überhaupt noch zu retten?
2: Also dieser Fall zeigt die zwei Irrwege der EU. Das eine ist das bürokratische Monster.
4: Ja.
2: Da ist sie offenbar in sich selbst schon gefangen. Ja, das Monster kann nur noch Monster gebären. Wenn man einen Kopf abhaut, wachsen zwei nach. Und das andere ist ja dieses Eingeständnis, dass man der eigenen von selbst verursachten Ursachen nicht mehr Herr wird. Ja, die Aufforderung, die eigenen Gesetze nicht mehr zu befolgen.
4: Das ist das Novum.
2: Das ist der Wahnsinn. Und an der Spitze dieser Organisation steht Frau von der Leyen.
4: Ungewählt.
2: Die beste Schülerin von Angela Merkel. Also was die angerichtet hat. Wir brauchen dringend EU-Reformen, wenn nicht dieses ganze Konzept platzen
0: soll. Man muss aber auch dazu sagen, dass es nicht nur ein Monster ist, sondern das ist gewollt, auch in unserem Land, von einem großen Teil des politischen Establishments, von den Grünen, von der SPD, von der Linken, ist das verlangt.
4: Von großen Teilen der CDU?
0: Nein, wir müssen 100%, genauso wie wir ja klimaneutral werden müssen, müssen wir 100% jede Art von Verpackung recyceln. Das steht in den Parteiprogrammen drin. Das heißt, die haben das nur über Brüssel eingefädelt und so kommt es jetzt zu uns zurück.
2: Aber dieser grüne Wahn, so anders kann man es nicht ausdrücken, diese alles geht auf grün, da hat sich ja auch der Zeitgeist gedreht, dass Europa nicht in der Lage ist, auch seinen Kurs zu ändern, wenn feststeht, dass dieser grüne Kurs ein Irrweg war, alles in allem. Niemand hat was gegen ein Ende der Verschmutzung der Meere und weniger Plastikmüll und so weiter. Unbestritten. Aber das kann ja keine Antwort sein, dass man 27 Beauftragte braucht,
1: wenn
2: man als kleiner Winzer seine Weinflasche in Europa verkauft.
4: Das Faszinierende hier ist doch, dass wir es mit einer Bürokratenkaste, mit einer ungewählten Bürokratenkaste, angeführt von der mächtigsten Frau der Welt mutmaßlich, Ursula von der Leyen, zu tun haben, die einfach aus schierer Inkompetenz, aus fanatischem Bürokratismus dabei ist, ein Projekt in die Luft zu jagen, was die Antwort auf drei für diesen Kontinent, für ihre jeweilige Zeit, verheerenden Kriegen war. Auf die deutsch-französische Feindschaft. Das ist die Antwort, die EU ist die Antwort auf 1870, 71, 1914 bis 1918, 1939 bis 1945. Auf drei für ihre jeweilige Zeit verheerende Kriege hat man gesagt, das wollen wir so nicht mehr. Lasst uns Europa zusammenführen. Eine grandiose Idee von Adenauer, de Gaulle, Mitterrand, Kohl und so weiter und so fort. Ein großartiges Projekt. Und jetzt kommt Ursula von der Leyen, die niemand gewählt hat, die niemand will, die irgendwelche fanatischen Flaggen aufhängt, irgendwelche Green Deals beschließt und jagt dieses Projekt in die Luft. Und ich sage euch, Revolutionen beginnen immer mit vollkommen unberechenbaren Dingen. Mit diesen Nippeln an der Plastikflasche, wo die Leute sagen, das gehen wir nicht mehr mit. Und mit diesem Verpackungsstil, mit irgendwelchen Pappkartons, wo sie regulieren will, dass ich einen Pappkartonbeauftragten in Tschechien brauche, wenn ich aus Italien einen Parmesan verschicke. Das muss man ja sagen, das kann man sich gar nicht mehr ausdenken. Das ist Byzanz, das ist alles spätes Byzanz. Das ist Byzanz ganz kurz vor Schluss, was diese Leute zu verantworten haben. Sie haben nichts anderes zu verantworten als die Zerstörung des Erbes von den größten Staatsmännern, die dieser Kontinent nach dem Zweiten Weltkrieg gesehen hat. Das ist das Erbe von Ursula von der Leyen. Am Ende ist es sie macht aus einem Friedens- und Wohlstandsprojekt ein Niedergangsprojekt, entlang von grünem Fanatismus.
0: Der Kern der europäischen Idee ist eben der Freihandel. Ja? Also ja. Über den Freihandel zum Frieden. Und genau da grätschen sie jetzt rein und sagen, du brauchst einen Verpackungsbeauftragten, wenn du ein Parmesan hast.
4: Und ich muss noch einmal unterstreichen, was Wolfgang Herrles gerade gesagt hat. Das erste Mal, das ist ja Endstufe des EU-Wahnsinns, macht die EU ein Gesetz und fordert im Moment des Inkrafttretens auf, sich nicht mehr an das Gesetz zu halten, weil es selbst der EU zu verrückt ist.
1: Aber so dringt die Wahrheit durch, würde ich mal sagen, indem die inneren Widerstände publik werden. Bundeskanzler Friedrich Merz steckt in einer fundamentalen Krise. Er bekommt nun auch von mächtigsten Männern seiner Partei ein Ultimatum gesetzt. Merz ohne Mehrheit. Und außerdem im Artikel 1 im Grundgesetz steht, die Würde des Menschen ist unantastbar. Doch in diesem Wahlkampf scheint sich niemand daran zu halten. Stattdessen werden Wähler beleidigt und beschimpft als Schädlinge, Ratten oder tödliche Flutwellen. Es ist ein Wahlkampf ohne Ende, ohne Würde aber auch. Und darüber sprechen wir gleich. Doch nun ist es 7 Uhr. Hier sind die Nachrichten mit Robert Nurk.
5: Im Kampf gegen die Waldbrände im belgischen Naturschutzgebiet Hohes Venn helfen weiterhin auch zahlreiche Einsatzkräfte aus Deutschland. Der Brand sei derzeit rund 2 Kilometer von der deutschen Grenze entfernt, so ein Feuerwehrsprecher. In mehreren Schichten seien insgesamt 240 Einsatzkräfte von Feuerwehren, technischem Hilfswerk, Rettungsdiensten und Polizei im Einsatz. Momentan kontrollieren und bewässern die Brandbekämpfer das Gebiet. In den kommenden Stunden besteht die Hoffnung, dass sich der Wind dreht. Der Waldbrand im Hohen Venn ist einer der größten in der belgischen Geschichte. Die Partei BSW will die interne Auseinandersetzung um eine Regierungsbeteiligung in Thüringen auf einem Sonderparteitag klären. Das hat der Vorstand nach einem Antrag von 4 Kreisverbänden beschlossen. In Thüringen sei man sich einig, dem Beschluss des Bundesvorstands nicht zu folgen, aus der Regierungskoalition mit CDU und SPD auszusteigen. Vorher hatten sich schon 13 der insgesamt 15 BSW-Landtagsabgeordneten entsprechend positioniert. Hintergrund ist ein Richtungsstreit zwischen Gründerin Sarah Wagenknecht und der Thüringer Landeschefin Katja Wolf. Die zwei AfD-Politiker Bothe und Sichert dürfen nicht bei der Landratswahl in Niedersachsen antreten. Die Verwaltungsgerichte in Lüneburg und Oldenburg wiesen Eilanträge der Kandidaten gegen den Ausschluss ab. Die zuständigen Wahlausschüsse hatten mehrheitlich gegen die Zulassung der AfD-Politiker gestimmt. Die Entscheidungen wurden in beiden Fällen mit Zweifeln begründet, dass die Bewerber jederzeit für die freiheitliche, demokratische Grundordnung eintreten würden. Die Verwaltungsgerichte sahen darin keinen offensichtlichen Fehler. Die in einigen Bundesländern vorübergehend aufgehobenen Sonntagsfahrverbote für Lkw haben bislang kaum zu mehr Verkehr geführt. Das bestätigte der Bundesverband Güterkraftverkehr und Logistik. Demnach könne nach bisherigem Kenntnisstand nicht von einem flächendeckend erheblich höheren Lkw-Aufkommen gesprochen werden, so ein Sprecher. Bei vielen Unternehmen und Fahrern stoße die Vorstellung, nun zusätzlich Sonntagstransporte zu übernehmen, durchaus auf Skepsis. Die Sonn- und Feiertagsverbote wurden gelockert, um den Problemen der Binnenschifffahrt wegen der niedrigen Pegelstände der Wasserstraßen zu begegnen. Bei den Gesprächen über einen Friedensplan für den Gazastreifen gibt es bislang noch keinen Durchbruch. Der US-Sondergesandte Kushner hatte mit Israels Ministerpräsident Netanyahu verhandelt. Anschließend war zwar von der Bildung zweier Arbeitsgruppen die Rede, Netanyahu wolle aber weder die Angriffe im Gazastreifen einstellen, noch die israelische Armee zurückziehen. Gleichzeitig lehnt es die Hamas-Terrororganisation bislang ab, ihre Waffen abzugeben. Der von der US-Regierung unterstützte Friedensplan sieht langfristig die palästinensische Selbstverwaltung des Gazastreifens vor. Das Wetter in Deutschland: heute im Nordosten sowie im Südwesten zeitweise sonnig. Im Rest des Landes bewölkt und gebietsweise Schauer bei Temperaturen zwischen 18 und 28 Grad.
1: Wunderschönen guten Morgen und herzlich willkommen bei News Live an diesem Dienstag, dem 18. August 2026. Morgens um 6 schon wissen, was einem abends um 8 verschwiegen wird. Der Tag beginnt mit News und er beginnt heute in dieser wunderbaren Zusammensetzung. Ich begrüße unseren News-Kolumnisten Gunnar Schupelius.
0: Schönen guten Morgen.
1: Und du hast ja von Montag bis Freitag eine Kolumne, deswegen heißt du auch Kolumnist. Die heißt Guten Morgen Deutschland. Womit beschäftigst du dich heute?
0: Heute geht es um unsere frühere Außenministerin Annalena Baerbock, die immer noch die Vorsitzende der Generalversammlung der UNO in New York ist. Und die UNO hat jetzt ihre Mitarbeiter geehrt, die im vergangenen Jahr 2025 im Dienst gestorben sind oder getötet wurden. Die Mehrzahl dieser Geehrten sind Palästinenser und unter ihnen ist einer der Anführer der Hamas, ein waschechter Terrorist, ein Massenmörder, der den Überfall auf Israel am 7. Oktober 2023 organisiert hat. Frau Baerbock hat nicht darauf geachtet, obwohl es bekannt war, dass er unter den Geehrten sein würde, nicht darauf geachtet, dass er von der Liste gestrichen wird. Und sie hat sich bisher auch nicht dazu geäußert, trotz Aufforderung. Das ist nicht nur enttäuschend, das ist etwas, wofür ich mich persönlich als Deutscher, sie war meine Außenministerin, tatsächlich schäme. Und das habe ich heute aufgeschrieben.
1: Also sehr, sehr lesenswert, ein wichtiges, ein ernstes Thema. Heute deine Kolumne, Gunnar Schupelius. Guten Morgen Deutschland. Und guten Morgen Deutschland sage ich natürlich auch zu unseren weiteren fabelhaften Gästen. Schön, dass Sie da sind. Wolfgang Herles, Romanautor, Sachbuchautor, langjähriger ZDF-Redaktionsleiter.
6: Guten Morgen.
1: Und natürlich auch unser News-Chefredakteur Julian Reichel, der sich auch den Dienstag nicht nehmen lässt. Schön, dass du da bist.
7: Schönen guten Morgen.
1: Ich bin Alexander Kissler und schönen Dank, schönen Gruß auch an Sie alle. Wir freuen uns, für Sie da sein zu dürfen. Unser erstes Thema. Bundeskanzler Friedrich Merz steckt in einer fundamentalen Krise. Nicht nur, weil am Schicksalstag 6. September ein Erdrutschsieg der AfD in Sachsen-Anhalt zu erwarten ist. Merz hat schlicht keine Mehrheit mehr im Bundestag. Und nun bekommt er auch noch von einem der wichtigsten Männer seiner Partei ein Ultimatum gesetzt.
8: Noch nie in der Geschichte der CDU hat es einen Bundeskanzler gegeben, der so sehr und so schnell an Zustimmung verloren hat wie Friedrich Merz. Und zwar nicht nur in der Gesellschaft, sondern im Falle Merz auch in den eigenen Reihen. Alle sogenannten Einigungen der Regierung, egal ob Rente, beim Haushalt oder bei den angeblichen steuerlichen Entlastungen, werden aus der Union heftig kritisiert. Für den Bundeshaushalt, den die Regierung eigentlich schon beschlossen hatte, fehlt dem Kanzler offenbar die Mehrheit der eigenen Abgeordneten. Und die ersten Unionspromis gehen sogar öffentlich auf den Kanzler los und lassen ihre Enttäuschung freien Lauf. Friedrich Merz steckt also ganz abseits des Schicksalstags 6. September in der Krise. Einer der mächtigsten Männer der CDU, Christian von Stetten, Chef des einflussreichen Parlamentskreises Mittelstand, setzt dem Kanzler jetzt eine Art Ultimatum in Richtung Alleinregierung. Raus aus der Regierung mit der SPD, wenn die CDU nicht gänzlich untergehen soll. Merz ohne Mehrheit. Jetzt unser Thema bei News Live.
1: Die Kritik an Bundeskanzler Friedrich Merz, an den gebrochenen Versprechen und den weitgehend ausbleibenden Reformen wird immer lauter, auch und vor allem innerhalb der CDU, womit wir bei Christian von Stetten wären, einem der mächtigsten Männer der Christdemokraten. Er führt den Parlamentskreis Mittelstand an, zu dem mehr als 150 Bundestagsabgeordnete der Union gehören. Und er hat nun der FAZ Folgendes gesagt, Zitat: Nicht der Bundeskanzler ist das Problem in der deutschen Politik, sondern der Koalitionspartner SPD. Zitat Ende. Merz wisse genau, welche Reformen das Land brauche. Hätten CDU und CSU eine Mehrheit, dann würden sie den größten, so sagt er, Reformturbo zünden, den dieses Land je gesehen habe. Das Land brauche zu 100% die Programmatik von Friedrich Merz, zitiert die FAZ also von Stetten weiter. Ja, ein wichtiger Mann, ich habe es eben gesagt, der Parlamentskreis Mittelstand umfasst ungefähr 150 Bundestagsabgeordnete. Bundestagsabgeordnete. Die Mehrheit für die Koalition aus SPD, CDU und CSU liegt momentan bei 12 Sitzen gerade, also gar nicht komfortabel. Und wenn ich das jetzt mal übersetze, Gunnar Schupelius, heißt das ja eigentlich, der Klotz am Bein heißt SPD aus Sicht dieses CDU-Parlamentariers, dieses mächtigen CDU-Parlamentariers. Und ohne die SPD wäre es möglich, das Land auf einen vernünftigen, vor allem wirtschaftspolitisch vernünftigen Kurs zu bringen. Also Schluss mit der SPD?
0: Er hat natürlich vollkommen recht. Das haben wir vorhin hier auch gerade schon mal erörtert, dass der Klotz am Bein die Sozialdemokraten sind und die Sozialdemokraten all das aufhalten, was versprochen wurde von Seiten der Union. Das heißt, Friedrich Merz kann, selbst wenn er es wollte, inzwischen zweifeln wir daran, dass er es überhaupt noch will, aber selbst wenn er es wollte, könnte er das nicht, die Versprechen nicht einlösen, die er gegeben hat vor der Wahl. Das ist vollkommen richtig. Aber, lieber Herr von Stetten, Sie wissen auch, dass man im Parlament eine Mehrheit braucht. Das heißt, die Union kann die Sozialdemokraten rauswerfen und dann als Minderheitsregierung weiter regieren. Das geht, aber für wichtige Beschlüsse, und Reformen sind ja sehr wichtige Beschlüsse, weil da geht es ums Geld, müssen Sie eine Mehrheit im Bundestag finden. Und jetzt bleibt offen, und da haben Sie in der Frankfurter Allgemeinen offenbar nicht nachgefragt, lieber Herr von Stetten, heißt das denn auch, dass ein wesentlicher Teil der Reformen, die ihr damals versprochen habt, nicht eingelöst habt, dann jetzt mit der AfD umsetzt? Das steht da nämlich nicht. Deswegen, von Stetten in allen Ehren, hat sich noch nie durch großen Mut hervorgetan in seiner Fraktion. Der hat einen der garantiert besten Direktmandate, die man haben kann. In seinem Wahlkreis gewinnt die CDU immer, sogar immer noch. Ja, also wo alle Direktmandate schon verloren gehen an die Blauen, steht er als Fels in der Brandung. Am Ende wehrt er sich dann doch nicht so richtig gegen den Strom seiner Partei und seiner Fraktion. Deswegen hat er vielleicht auch diese Frage mit Absicht offen gelassen. Aber das ist die Kernfrage. Das heißt, er hat recht. Ja, die Sozialdemokraten musst du rauswerfen, wenn du irgendwie noch ein bisschen glaubwürdig wirken willst als CDU-Bundeskanzler, aber was kommt dann? Hast du den Mut zu sagen, für eine richtige Entscheidung nehme ich die Stimmen der Blauen mit, auch wenn sie blau sind?
4: Also ich muss da ein kleines bisschen Gunnar widersprechen. Also erst einmal, das größte Problem an dieser Bundesregierung ist nicht die SPD, sondern der Charakter von Friedrich Merz. Das muss man einfach sagen. Dass die SPD Umverteilungsansichten hat, war immer bekannt. Friedrich Merz hat das aufgegeben, hergeschenkt, was seine einzige wichtigste Aufgabe wäre, nämlich Führung. Er hat sich seine eigene Macht erkauft. Das ist nicht die Schuld von Lars Klingbeil. Lars Klingbeil hat nur rausgeholt, was rauszuholen war. Das ist der Charakter von Friedrich Merz, der das überhaupt ermöglicht hat. Beim Thema von Stetten muss ich auch ein bisschen widersprechen. Ich glaube, dass das ein ganz zentraler, entscheidender und ja, für CDU-Verhältnisse mutiger Satz ist. Christian von Stetten setzt Friedrich Merz hier ein Ultimatum. Christian von Stetten hat den überwältigenden Teil der Unionsfraktion hinter sich mit dem Parlamentskreis Mittelstand und er sagt hier, schmeiß die raus. Das ist ein ganz interessanter Satz, weil es ja erstmal ein furioses Lob für Merz ist. Er sagt, ich würde es genauso wieder machen. Topmann, da denkt man erstmal, warum sagt er das denn? Also ist irgendwie seltsam nach der Trümmer-Performance. Das ist klassische Politiksprache und das ist ja unsere nobelste Aufgabe hier bei News, sowas zu übersetzen. Warum lobt er den so sehr? Und was bedeutet das, was er danach sagt? Der sagt, Friedrich, es ist Zahltag. Er sagt, ich habe dich unterstützt, ich würde ihn immer wieder so unterstützen. Heißt übersetzt, ich habe dich dahin gebracht, Friedrich. Stimmt auch im Fall von Stetten. War einer seiner wichtigsten Wegbereiter. Ja? So, und jetzt ist Zahltag. Jetzt schmeißt du die raus. Das ist das, was er sagt. Ob man das am Ende durchsetzt, wie man das durchsetzt, darüber wird hier noch zu reden sein. Kommen wir aber gleich zu Friedrich Merz. Er hat ja gar keine andere Mehrheit mehr. Wir kommen ja gleich dazu. Für das Thema Haushalt und für das Thema Steuerreform und das Reform in fetten Anführungsstrichen hat Friedrich Merz keine Mehrheit. Also irgendwas wird er schon tun müssen. Und dazu kommt noch der Schicksalstag 6. September, an dem ihm alles um die Ohren fliegen wird. Also irgendwas wird Friedrich Merz schon tun müssen. Und jetzt sagt Christian von Stetten, ganz klare Ansage, weg mit den Sozis. Schmeißt die einfach raus aus der Regierung. Ja? Und ich glaube, da muss ich sagen, finde ich das klug, was er sagt. Wenn der jetzt sagen würde, schmeiß sie raus und mach's mit der AfD, ist das ganze Projekt ja in dem Moment in der CDU aussichtslos und gescheitert. jeder Mensch mit einem Rest mathematischen Sachverstand, der auf die Mehrheiten im Bundestag gucken kann, weiß, Minderheitsregierung ist eine Chiffre für mach's mit der AfD. Weil es geht ja gar nicht anders. Die CDU könnte das ja nur umsetzen mit der AfD, was aus meiner Sicht vollkommen richtig wäre. Das Richtige tun mit denen, die auch das Richtige tun wollen. So, sich diesen Nachsatz zu sparen, ist aus meiner Sicht klug, weil du natürlich gar keine Chance hast auf diese Restrettung, wenn du dann im nächsten Satz sagst, ja, wir können ja das auch mit der AfD durchstimmen. Man muss erstmal den ersten Schritt gehen. Weil der erste Schritt würde die Macht des Faktischen entfesseln. Die Alleinregierung CDU und Union würde innerhalb von Tagen natürlich sich nur überhaupt am Leben halten können mit wirtschaftspolitischen Reformmaßnahmen. Es ist halt vollkommen klar, wer da zustimmen würde und zustimmen müsste. Und dass Friedrich Merz dazu bereit ist, das soll man sich auch nicht ausreden lassen, denn das hat er schon einmal getan. Er hat danach gesagt, nein, würde ich niemals tun, aber er hat es ja schon mal getan. Insofern ist das, glaube ich, ein ganz, ganz maßgeblicher Satz, der die nächsten Tage sehr bestimmen wird und der meiner Meinung nach bisher viel zu wenig Beachtung gefunden hat. Denn wenn man sowas sagt, auch das sagt man in der Politik nicht mit, besonders wenn man so befreundet ist wie von Stetten und Friedrich Merz. Dahinter schwingt ja mit sonst ... Und das sonst ... ist, du hast keine Mehrheit mehr in der Unionsfraktion.
1: Ja, und es ist ja nicht zum ersten Mal, dass Christian von Stetten sich durchaus etwas zugetraut hat und eine kritische Ansage an die schwarz-rote Bundesregierung von Bundeskanzler Friedrich Merz getätigt hat. Wir erinnern uns, im April hatte von Stetten auf einer Veranstaltung prognostiziert, Union und SPD, das hält doch niemals noch 3 Jahre.
6: Was glauben Sie denn, wie lange hält diese Regierung noch durch?
7: Naja, also zumindest keine 4 Jahre. Also es sind 3 Parteien, wenn man die CDU und CSU jetzt zusammennimmt, sind 2 Parteien mit der SPD, sie passen am Ende des Tages einfach nicht zusammen. Völlig unterschiedliche Konzepte und jetzt auch völlig unterschiedliche Reformansätze. Sie sehen das beim Bürgergeld, da hatten wir groß angekündigt, das Bürgergeld abzuschaffen. Ob man jetzt 3 Milliarden Euro spart, 5 Milliarden oder 10 Milliarden, ist egal. Das Gesetz, was Frau Baas vorgelegt hat, ist nur die Überschrift geändert. Arg viel ändert sich da nicht. Dass jetzt völlig klar ist, dass dieses Land am Limit ist, dass auch die Unternehmen und die Bürger am Limit sind. Und wenn die jetzt schon wieder über neue Schulden diskutieren, über höhere Steuern, dann geht es eben in die völlig falsche Richtung. Und wenn wir am Ende des Tages zum Ergebnis kommen, dass diese 2 Parteien nicht zusammen können und das Land nicht nach vorne bringen können, dann bringt es auch nichts, jetzt 3 Jahre jeden Monat noch nach Berlin zu fahren, um das Ding zu verwalten. Diesen Abgrund dürfen wir nicht verwalten, diesen Absturz. Wir brauchen diese Reform. Und ansonsten muss man sich in die Augen schauen und sagen, war ein Versuch wert, aber wir beenden das. Die Bürger müssen das neu entscheiden.
1: Die Bürger müssen das neu entscheiden. Das waren knallharte Ansagen von Christian von Stetten. Er sagt, die Parteien passen eigentlich nicht zusammen. Wir dürfen nicht einfach nur nach 3 Jahren noch weiter nach Berlin fahren und dem Absturz zu verwalten. Also hier hat er eindeutig plädiert, eine kurze Schonfrist noch, aber dann Neuwahlen.
2: Also er hatte damals recht, er hat heute recht. Nur er formuliert es heute anders. Er sagt, ja, er rühmt geradezu Merz, er hätte die tollste Reformagenda aller Zeiten. Das hört sich an wie ein Lob, ist aber das vergiftetste Lob, das ich jemals gehört habe. Das ist eigentlich verheerend. Und wenn man es auf ein Bonbon zusammenschnurren lässt, was den Merz beschwert, dann müsste man auf ein Zitat von Karl Valentin zurückgreifen. Mögen hätte ich ja wollen, nur dürfen habe ich mich nicht getraut. Ja? Auf diesen klassischen Valentinsatz bringt von Stetten das Elend der Regierung Merz. Ja. Das ist das Problem. Ja. Und jetzt hat Merz ja nur 2 Chancen. Entweder er geht unter und versinkt im Abgrund der Geschichte als der kürzest jemals amtierende Kanzler und der schlechtest jemals amtierende Kanzler dieser Republik. Oder, und darauf bin ich gespannt, nach den Landtagswahlen in Sachsen-Anhalt und danach auch noch woanders, ob er es hinkriegt, tatsächlich aus der reinen Not das Ruder herumzureißen und sich tatsächlich auf seine Reformagenda zu besinnen, mit wem auch immer er sie dann im Bundestag durchkriegt.
0: Das Lob ist vergiftet, das habt ihr beide jetzt schon ganz genau ausgeführt. Aber es ist ja wirklich raffiniert gemacht und vielleicht steckt auch ein bisschen was Wahres drin, ein bisschen was Ehrliches drin, dass er sagt, den Kanzler jetzt auszutauschen, bringt es auch nicht. Kann ja auch sein.
4: Man kann auch den Kanzler nicht einfach austauschen.
0: Den kann man
4: der
0: nicht,
4: muss gewählt werden.
0: Der muss gewählt werden, der musste auch zurücktreten. Der müsste abgewählt werden, konstruktiv müsste neuer gewählt werden. Das musste er erst mal hinkriegen, mit welcher Mehrheit überhaupt. Der würde ja gewählt werden, dann weiß ich, hast ja gar keine Mehrheit ohne die SPD, ohne die AfD. Aber das Ganze berührt ja nochmal eigentlich die Kernfrage. Warum ist Friedrich Merz so schwach? Friedrich Merz ist 70 Jahre alt. Friedrich Merz ist ein Millionär, er hat 2 Flugzeuge, er hat alles erreicht in seinem Leben, er ist Bundeskanzler. Wieso stellt dieser Mann sich nicht hin und stellt der SPD ein Ultimatum? Hätte er von Anfang an machen können, das, was der Stetten jetzt sagt, hätte er doch vor einem Jahr machen können, sagt, pass mal auf, liebe Freunde, entweder ihr macht jetzt, was ich sage, oder ihr fliegt raus, meine Güte, was hat er denn zu verlieren? Und die Sozis hätten ja auch das große Zittern gekriegt. Aber was hätten sie denn machen sollen? Dann, da hätte es neue Wahlen gegeben, dann wären die nochmal abgesagt. Dann wären die ja diejenigen gewesen, die die Regierung zerstört hätten. Er hätte ihnen den schwarzen Peter zustecken müssen. Hat er alles nicht gemacht. Und das spricht natürlich sehr viel auch für, Julian, für deine Lieblingsthese, dass er es einfach nicht kann.
1: Und es kommt jetzt ja aus vielen Reihen der CDU.
4: Oliver Kahn würde sagen, Eier, wir brauchen Eier.
0: So schaut's aus. Dass er den Mut
1: aber
0: nicht hat.
1: Nachhaltig,
0: er hat kein, das habe ich nie vermutet. Ich bekenne mich hier dazu, ich habe CDU gewählt, weil ich dachte, dass dieser Kanzler das Land, dass er das Land aus dem Sumpf zieht, hier am eigenen Schopf sozusagen. Und dann habe ich da zugeschaut, Julian hat es gerade noch mal beschrieben, wie das gewesen ist, wie er auch den alten Bundestag noch genutzt hat, um diese Wahnsinnsverschuldung. Also da habe ich zugeschaut, ich bin traumatisiert. Ich weiß überhaupt nicht, was los ist. Also ich bin ernsthaft verunsichert, weil ich es nicht für möglich gehalten hätte. Ich habe ihn für einen völlig anderen Charakter gehalten, für eine echte Führungspersönlichkeit, die er nicht ist. Und das erinnert einen natürlich auch ein bisschen damals, als er den Machtkampf gegen Merkel verloren hat, 2002 oder wann das war. War es schon ein bisschen ähnlich. Da ist er auch untergegangen. Nicht?
1: Also Gunnar Schupelis hätte gerne seine Stimme zurück, aber zu spät.
0: Gewählt
1: ist gewählt. Das war mal ein kabarettistisches Lied im Sound von Gerhard Schröder. Gewählt ist gewählt, das ist ja das Schöne an Demokratie. Ja, inzwischen wird die Kritik gegen den Kanzler auch aus den eigenen Reihen mit offenem Visier vorgetragen. Wir hatten eben Herr von Stetten. Es gibt auch noch den früheren baden-württembergischen Landtagsfraktionsvorsitzenden Wolfgang Reinhardt. Er sagte nun wörtlich, er sei gnadenlos enttäuscht vom Bundeskanzler. Gnadenlos enttäuscht. Wörtlich teilte er den Kollegen der FAZ mit, wir haben für Merz als Parteivorsitzenden 3-mal wie die Löwen gekämpft. Und weiter, er hat seine Versprechen nicht gehalten. Weder bei der Performance noch programmatisch und auch nicht mit seiner Persönlichkeit. Puh, das sind heftige Worte, die man hinter vorgehaltener Hand schon seit vielen Monaten hört. Aber nun trauen sich eben die Kritiker in die Öffentlichkeit. Noch einmal, er hat seine Versprechen nicht gehalten, weder bei der Performance noch programmatisch und auch nicht mit seiner Persönlichkeit. Und wieder kommt es aus Baden-Württemberg, wie auch Herr von Stetten, auch noch immer großer, mächtiger Landesverband. Man stellt dort auch den Juniorpartner unter Cem Özdemir. Also man kann sagen, jeden Tag traut sich einer mehr aus der Deckung.
4: Der zentrale Satz hier lautet noch einmal, Friedrich Merz hat keine Mehrheit mehr im Deutschen Bundestag für seine Politik. Und zwar nicht, weil ihm die SPD von der Fahne gegangen ist. Die hat er ja gut behandelt. Das ist ja nochmal zu dem Führungscharakter Merz das Verrückte. Friedrich Merz ist ja zum scharfen Umgang durchaus in der Lage. Der kann ja Leute rauswerfen. Hat er ja gemacht. Aber aus der CDU. Ja. Das muss man sich ja mal vorstellen. Der Merz, der rasiert da die Leute, patzt die weg, holzt die weg. Aber nicht die von der SPD, sondern seine eigenen Leute. Ja. Also es ist nicht so, dass Friedrich Merz nicht in der Lage zu einer harten Entscheidung wäre. Hat sie nur in die falsche Richtung getroffen. So. Und das mündet eben in der nüchternen Feststellung für die beiden wichtigen Themen. Haushalt, ohne Haushalt geht nichts. Und Steuern, Klammer auf, Rente auch, hat dieser Bundeskanzler, da lege ich mich absolut fest, keine Mehrheit mehr bei seinen eigenen Leuten.
2: Er wird sie aber bei jeder Abstimmung kriegen.
4: Nein, keine Chance. Vorbei. Das meine ich mit, er hat keine Mehrheit mehr. Friedrich Merz kriegt für den Haushalt, wie er auf dem Tisch legt, und für das, was er Steuerreform nennt, was der nächste Betrug ist, das ist, tut mir leid, da muss man das Wort dort wählen, Steuerbetrug. Friedrich Merz ist ein Steuerbetrüger, aber umgekehrt, er behauptet, die Bürger würden entlastet und er belastet sie. Friedrich Merz bekommt, da wird Wolfgang Herles jetzt sagen, du bist naiv, Julian, du hast das immer noch nicht begriffen, die CDU sagt das immer, am Ende machen sie mit. Ich sage, an dem Punkt, Haushaltssteuern, hat Friedrich Merz keine Mehrheit mehr. Wir werden es in den nächsten Wochen sehen. Vielleicht werden wir es aber auch nicht sehen, weil es dazu gar nicht mehr kommt, weil es wegen Sachsen-Anhalt alles auseinanderfliegt. Wissen aber wir nicht. Der von Stetten hat in dieser Rede, die wir da eben eingespielt haben, gesagt, Schulden und Steuern, wir können nicht mehr Schulden machen und die Leute belasten. Das war das Ultimatum von damals. Genau das kommt aber jetzt. Mehr Schulden, der in ein Horrorhaushalt, 200 Milliarden Euro Schulden, 80 Milliarden Euro Zinsen, also ein fiskalpolitischer Kollaps, den Friedrich Merz da vorlegt. Und gleichzeitig, und ich sage euch, deswegen hat Friedrich Merz keine Mehrheit mehr. Da muss ich einmal ganz ausdrücklich den Freund und Weggefährten Jan Schäfer, den Politikchef von Bild, loben. Der hat nämlich eine Geschichte gemacht darüber, was kosten Sie, auch geile Teile, was kosten Sie die Entlastung von Friedrich Merz? Ja, so, und das hat er alles einfach auf, das hat er vom Bund der Steuerzahler, auch tolle Leute, vom Holznagel ausrechnen lassen. Und da gibt's eine Tabelle und diese Tabelle sagt, Single, keine Kinder, alleinerziehend, Ehepaar, keine Kinder, Ehepaar, Kinder. Und jeder Einzelne, und da geht alle Einkommenskategorien durch, 3.000, 5.000, 6.000, 7.000 Euro. Und jede einzelne Einkommenskategorie wird von Friedrich Merz B, ich wiederhole, belastet. Da sind es 3 Euro im Monat, es sind gar keine großen Summen, sind mal 3 Euro weg, 5 Euro weg, 7 Euro weg. Aber es ist das Gegenteil, wie bei allem von Friedrich Merz, das Gegenteil von dem, was Friedrich Merz versprochen hat. Und es gibt nur eine Möglichkeit, Menschen zu belügen. Die Menschen müssen sich noch irgendwie einreden können, dass sie nicht belogen werden. Das ist die einzige Möglichkeit, Menschen zu belügen. Wenn du sie zu offenkundig belügst, Menschen sagen, du kannst alles mit mir machen, aber du darfst mich nicht belügen. Ja, so. Du darfst Menschen nicht offenkundig belügen. So, das geht nicht. Friedrich Merz belügt ja seine eigenen Leute so sehr, dass sie es nicht mehr selbst verleugnen können. Der stellt sich hin und der spricht weiter von Entlastung und jede Mathematik, jede Tabelle sagt, das Gegenteil ist der Fall. Friedrich Merz schafft es nicht mal mehr, seine eigenen Leute so zu belügen, dass sie es nicht merken. Seine eigene Fraktion, das ist das Problem. Der hat sich hingestellt in der ersten Pressekonferenz, hat gesagt, wir entlasten alle. Dann haben seine Leute, die da geschlafen haben, muss man ehrlicherweise sagen, gemerkt, das stimmt ja gar nicht. Der Merz belastet ja die Leute. Da hätte Merz umkehren müssen. Aber er belügt weiter, nicht nur das Land, seine eigenen Leute. Und das ist der Punkt, an dem ihm die Fraktion wegbricht. Und dafür steht von Stetten. Zu glauben, dass der Merz denen erzählen kann, wir reformieren das Land, Klammer auf 200 Milliarden Euro Schulden im Haushalt, und wir entlasten die Leute, während er sie belastet. Ich sage, bin ich anderer Meinung als Wolfgang Herles.
1: Und die eigenen Leute merken es ja auch immer mehr. Es gab in der FAZ jetzt einen großen Artikel über die Merz-Krise in der Union. Darin heißt es in einleitenden Worten, Merz stand für einen Neuanfang in der CDU. Jetzt sind viele in der Partei enttäuscht. Wer verteidigt ihn noch? Und dann gab es mehrere Stimmen, die teilweise sagen, ja, noch halte ich an ihm fest, aber wer, er koaliert dann die CDU auf Landesebene mit den Linken in der sachsen-anhaltischen Landtagswahl oder aber die jetzt eben schon die Gefolgschaft verweigern. Ich habe wirklich geglaubt, dass wir jemanden wie Herrn Merz brauchen. Also die Unzufriedenheit in der Unionsfraktion, auch in der Unionsparteienfamilie, die wächst täglich mehr.
9: Die wächst ja auch deswegen, weil es geht ja um die Macht. Also die folgen ihm doch deswegen auch nicht mehr, weil sie ihre Fälle davonschwimmen sehen. Das muss man doch bedenken. Wenn die CDU schrumpft, dann schrumpfen auch die Möglichkeiten für CDU-Politiker, ein Mandat zu bekommen, einen Job in der Regierung zu bekommen. Und das ist doch das, was sie wollen, verlangen, auch verlangen müssen. Deswegen sind sie ja Politiker. Das heißt, Das ist der springende Punkt, glaube ich, dass Merz sie auf die schiefe Bahn gebracht hat, es nur noch abwärts geht und sie deswegen sich auf jeden Fall gegen ihn wenden werden.
2: Also, ich glaube nicht, dass wir unterschiedlicher Meinung sind. Ich erinnere mich noch an das Szenario, dass sie selbst hier vor einer weißen Wand stehend letzten Freitag plausibel vorgetragen haben. Sie hatten zwei Szenarien. Das eine Szenario heißt Neuwahlen. Neuwahlen will aber im Moment keiner, denn Neuwahlen bedeutet genau das, was Herr Schupelius gerade sagt. Viele werden ihre Jobs verlieren, werden ihre Existenz aufs Spiel setzen müssen, wenn es jetzt zu Neuwahlen käme. Also sind Neuwahlen das unwahrscheinlichere Szenario. Das wahrscheinlichere Szenario ist Kanzlertausch. So haben wir das genannt letzte Woche. Aber ein Kanzlertausch, das wissen wir alle, würde in der Sache nichts ändern. Ein Kanzlertausch, also sprich die Neuwahl eines anderen CDU-Politikers zum Bundeskanzler setzt erstens voraus, dass die SPD mitspielt, sehr unwahrscheinlich. Zweitens, dass sich dann tatsächlich die Politik ändert. Ich glaube nicht, dass wenn Herr Wüst oder Herr Söder Kanzler wären, zusammen mit der SPD in einer Koalition, dass sich dann die Politik grundlegend ändern würde, weil, und jetzt sind wir wieder bei der Brandmauer, weil es offenbar keine Alternative gibt in dieser Konstellation. Das heißt, die CDU steckt in einem echten Dilemma. Sie kann das eine tun oder das andere. Falsch ist beides.
4: Ich glaube nicht, dass beides falsch ist. Ich glaube, bei diesem Dilemma, die CDU steckt in einem Irrglauben. Die CDU glaubt, wenn wir was mit der AfD machen, sind wir tot. Und meiner Meinung nach lautet die Wahrheit, wenn ihr nichts mit der AfD macht, seid ihr tot. Das ist einfach, also da kann man herrlich drüber diskutieren, aber ich sage, der letzte Ausweg für die CDU wäre die Wiedervereinigung des bürgerlichen Lagers. Da sind Millionen Wähler, das sind alles Leute, die haben früher CDU gewählt, der überwältigende Anteil. Wenn die CDU es nicht fertig bringt, mit einer Partei, wo lauter CDU-Wähler drin sind, das zu tun, was die CDU will, das ist der Selbstmord. Das ist der Selbstmord. Natürlich ist das umstritten, natürlich ist es heiß umkämpft. Natürlich sagt dann der Genosse Günther, das mache ich nicht mehr mit. Ja, dann soll er halt seine eigene grüne Partei da oben in Schleswig-Holstein gründen. Interessiert am Ende auch keinen Menschen. Ja. Wenn die CDU nicht die Kraft aufbringt, den strategischen Umgang mit der AfD zu überdenken, und eigentlich ist es dafür schon zu spät, ehrlicherweise, ist einfach Feierabend für die CDU. Und ich glaube, da können die alle jetzt nach Griechenland fahren, die letzte Urlaubswoche, die sie noch haben, und gucken, ob sie einen von der, wie heißt denn, der Christiana Demokratia finden, der ihnen erzählt, wie das war mit dem Untergang. Das ist der Weg der CDU. Ja, da gibt es auch noch einen schönen Uso dazu und einen schönen harzigen Wein und ein kleines Gyros oder was auch immer. Dann können die sich alles erzählen lassen, wo die CDU enden wird. Es ist dann einfach vorbei. Und der Grund dafür, warum sich gegenüber Friedrich Merz in der CDU gerade was ändert. Das Land kannst du kaputt machen, wie du willst. Da zuckt kein CDU-Abgeordneter mit der Wimper. Das ist ja das, was die letzten 10 Jahre passiert ist. Das kümmert die gar nicht. Nochmal 500.000 Migranten, klar, kein Problem. Wollen wir noch ein Atomkraftwerk in die Luft jagen? Ja, warum nicht? Bumm, weg damit. Ja? Interessiert ja niemanden, interessiert bei der CDU. Das Land kannst du kaputt machen, wie du willst, ohne dass bei der CDU einer aufsteht. Aber wenn du die Partei kaputt machst, dann werden diese Leute sehr, sehr, sehr, sehr ungeduldig.
2: Die Partei geht zum Besuch
4: kaputt. Ja, aber das ist das, was Friedrich Merz gerade macht. 16 Jahre Merkel, die das Land ruiniert, haben die problemlos geduldet. Aber ein Jahr Merz, der die CDU kaputt macht, und das tut er gerade, das löst auf einmal diesen Widerstand auf. Denn das ist das, muss man ja ehrlicherweise konstatieren, worum es ihnen am Ende geht.
1: Und das war auch unser Thema jetzt eben, Kanzler Merz unter Beschuss, ohne parlamentarische Mehrheit, immer mehr CDU-Mitglieder und auch Mandatsträger aus dem Deutschen Bundestag sind von ihm enttäuscht und drohen ihm, die Gefolgschaft zu verweigern. Wir bleiben Ihnen natürlich treu und Sie hoffentlich auch uns, unserem mutigen, unabhängigen, furchtlosen Journalismus, und am besten Sie werden News Insider. Bitte sehr.
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1: 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Und jetzt kommt ein Thema, tja, das mag man eigentlich kaum glauben, aber es ist unfassbar wichtig, unfassbar bezeichnend, eigentlich auch traurig. Eigentlich steht ja im Artikel 1 im Grundgesetz, die Würde des Menschen ist unantastbar, doch daran scheint sich in diesem Wahlkampf fast niemand zu halten. Stattdessen werden Wähler beleidigt als Schädlinge, Ratten oder gar tödliche Flutwellen. Es ist ein Wahlkampf ohne Würde. Darüber sprechen wir gleich und nachher dann zur Wahl in Sachsen-Anhalt, die auch über die Zukunft von Kanzler Merz und den SPD-Spitzen Baas und Klingbeil entscheiden wird. Mittendrin platzt jetzt ein spektakuläres Spiegelcover und die Frage, verhelfen am Ende linke Journalisten Ulrich Siegmund zum Sieg? Darüber sprechen wir nach acht mit INSA-Chef Hermann Binkert. Und jetzt das Thema, das ich Ihnen eben angekündigt habe, der Schicksalstag. Jagt noch 19 Tage bis zur Schicksalswahl in Sachsen-Anhalt. Bis dahin wird ja mit Haken und Ösen gekämpft. Eigentlich soll die Würde des Menschen unantastbar sein. Nur im Wahlkampf von Sachsen-Anhalt halten sich daran immer weniger.
12: Drei Wochen vor der Landtagswahl wird es für die CDU in Sachsen-Anhalt richtig eng. In einer aktuellen INSA-Umfrage für Sachsen-Anhalt kommt die AfD auf 42%, die CDU nur auf 22. Im Rampenlicht steht nun Dieter Hallervorden. Nach seinen Wahlkampfauftritten für die CDU und den amtierenden Ministerpräsidenten Sven Schulze hat der gebürtige Sachsen-Anhaltiner jetzt eine Hetzkampagne gegen die AfD gestartet. In dem neuen Video auf TikTok bezeichnet er es als Schädlingsbekämpfung, nicht die AfD zu wählen.
13: Leute, ich bin ja sehr erfolgreich in der Schädlingsbekämpfung. Wie ich das mache? Ich wähle einfach nicht AfD. Ja, versuch's auch mal. Das hilft.
12: Die SPD in Sachsen-Anhalt schwimmt

0: Aber nicht nur CDU und SPD machen Wahlkampf gegen die größte Oppositionspartei Deutschlands und beleidigen Wähler. Der stellvertretende Chef der Polizeigewerkschaft GdP und ehemalige DDR-Politoffizier Sven Hüber ruft sogar zum Putsch gegen eine mögliche AfD-Regierung auf. In einem Beitrag der hausinternen Zeitschrift warnt er vor der, Zitat, Machtergreifung der AfD und spricht von einem Notstand. Schädlingsbekämpfung, Wähler als tödliche Flutwelle und Putschaufruf. Das ist der Wahlkampf gegen die Menschenwürde. Darüber reden wir jetzt bei News Live.
1: Was ist nur mit Didi los? Noch im Juni tourte Kabarettist und Schauspieler Dieter Hallervorden mit Sachsen-Anhalts CDU-Ministerpräsidenten Sven Schulze durchs Bundesland und machte Wahlkampf. 4 Veranstaltungen gab es gemeinsam. Jetzt kämpft Hallervorden allein sehr energisch gegen die AfD und das ohne Würde. In einem aktuellen TikTok-Video bezeichnet Hallervorden es als Schädlingsbekämpfung, nicht die AfD zu wählen. Hier ist der Beweis.
2: Leute, ich bin ja sehr erfolgreich in der Schädlingsbekämpfung. Wie ich das mache? Ich wähle einfach nicht AfD. Ja, versuch's auch mal. Das hilft.
1: Ja, das hilft. Also der Einsatz gegen die AfD bzw. die Nichtwahl von AfD, der AfD wird hier als Schädlingsbekämpfung bezeichnet. Das ist doch schon aller unterste Schublade. Was hat er sich denn dabei gedacht?
3: Ich weiß nicht, was sich dieser Comedian denkt. Also da bin ich wieder bei dem, was wir am Anfang hatten, diesen Schlagersänger.
1: Sie bleiben Ihrer Linie treu, ich merke es schon.
3: Ich bleibe meiner Linie treu, also der Typ hat für mich keine politische Relevanz.
4: Was nicht in Bayreuth auftritt.
1: Ja, offenbar, Herr Wolfgang. Wir nehmen es zur Kenntnis, ja.
3: Nein, also ich könnte jetzt auch über Literaturnobelpreisträger reden, die politisch Schwachsinn reden, weil Kunst und Politik sind zwei verschiedene Themen. Und nicht jeder, der ein guter Künstler ist oder ein großer, beliebter Künstler ist, hat von Politik eine Ahnung.
1: Das muss er auch nicht.
3: Ja. Nur, wir haben da so einen medialen Automatismus, da ist einer berühmt, also darf er zu jedem Sache seinen Senf geben. Nein, das Problem ist für mich nicht, dass Hallervorden Mist redet, Bullshit redet, sondern das Problem ist, dass die CDU diesen Mann als Wahlkämpfer engagiert, ja? Dass er im Windschatten der CDU seine Bedeutung, die ihm nicht zusteht, erneuern und erweitern und aufbauen kann, weil er ja jetzt im Windschatten des CDU-Spitzenkandidaten reist. Das ist der eigentliche Skandal. Nicht die Schädlingsbekämpfung, es hat immer Leute gegeben, die sich in den Vordergrund gespielt haben, indem sie die Regeln des Benehmens gebrochen haben. Nein, er tut das ja jetzt im Namen der CDU, das darf man nicht vergessen. Jedes Wort, das Hallervorden sagt, wird auf die Rechnung der CDU gehen.
1: Und das Wort, über das wir aber jetzt, glaube ich, doch schon mal kurz sprechen müssen, ist ja Schädlingsbekämpfung. Also er benutzt den Begriff Schädling für die AfD, für deren Wähler, deren Politiker. Wir denken natürlich da auch an einen Begriff aus finsterer Zeit. Es gab einmal den Vorwurf, ein Volksschädling zu sein. Dieser Vorwurf wurde ja während der Zeit des Nationalsozialismus genutzt, um Juden und politische Abweichler zu brandmarken. Adolf Hitler selbst nutzte ihn. In der Katowitzer Zeitung, wir haben es für Sie vorbereitet, wird Hitler 1936 im Zusammenhang mit dem sogenannten Eintopfsonntag zitiert. Dabei handelt es sich um eine Propaganda- und Spendenaktion des nationalsozialistischen Regimes. Deutsche sollten einmal im Monat auf den Sonntagsbraten verzichten, stattdessen einen Eintopf essen und das eingesparte Geld spenden. Hitler wird dazu mit den Worten zitiert: Der Eintopfsonntag ist ein Ehrentag der deutschen Nation und wer sich davor drückt, ist ein charakterloser Schädling an unserem Volk. Zitat Ende. Also der Begriff des Schädlings für unliebsame politische Gegner hat nun mal auch diese Geschichte, Gunnar.
4: Und weil er diese Geschichte hat, und weil das nicht nur um den Eintopf ging, sondern weil die dieser Herr Hitler als Schädlinge bezeichnet hat und alle, die mitgemacht haben, am Ende ermordet wurden, ist es eigentlich schon, gehört es schon zur politischen Kultur und zum guten Benehmen, dass man dann von solchen Begriffen Abstand nimmt. Und derjenige, der das hier nutzt im Wahlkampf, also Didi, weiß das ja ganz genau. Didi Hallervorden ist ein toller Künstler. Ich mag ihn wirklich sehr gerne. Als Berliner sind wir uns auch vertraut. Er ist politisch ein Dummkopf und er ist ein Opportunist erster Güte. Das hat sich schon gezeigt im Krieg Israels gegen

0: die Hamas, da hat er sich auf die Seite, weil er das Gefühl hatte, dass das jetzt gerade ganz gut ankommt, auf die Seite der Hamas gestellt und ein Video Videos produziert über den Gazastreifen, die davon Kunde gaben, dass er überhaupt nicht weiß, worum es geht, muss man leider so sagen. Hat es aber trotzdem gemacht, mit aller Inbrunst. Jetzt macht er das halt in Sachsen-Anhalt so, dass er sagt, naja, kommt gut an. Bin ja auch dazu eingeladen bei der CDU. Und jetzt mache ich mal mit beim Kampf gegen rechts. Das ist wirklich erbärmlich. Aber dass er dann auch noch von Schädlingsbekämpfung spricht, das ist wirklich geschmacklos. Und ich glaube auch wirklich, ich bin gegen Wortklauberei, wirklich. Und ich bin für Meinungsfreiheit, aber ich glaube, wir sollten davon Abstand nehmen, andere Menschen als Schädlinge zu bezeichnen.
1: Das Wort Schädlingsbekämpfung hat deswegen diese hervorgehobene Rolle, weil diese Wortwahl ins Vergasen geführt hat. Das sollte man vielleicht noch einmal sagen. Also die Schädlingsbekämpfung durch Gas war quasi der Wortteppich, der ausgerollt wurde für den Holocaust. Deswegen ist das Wort Schädlingsbekämpfung schon nochmal ein besonderes Wort in der deutschen Geschichte, weil man eben nur gegen Schädlinge dieses Tilgungsmittel eingesetzt hat, was der Nationalsozialismus dann gegen Menschen eingesetzt hat. Und Didi Hallervorden ist ja wegen seines gesegneten Alters im Nationalsozialismus groß geworden. Das heißt, wenn er nicht allzu viel Honig im Kopf hat, dann könnte er sich schon daran erinnern, was dort auch in seinem Namen als Knirps verübt worden ist. Jetzt gibt's noch einen Hinweis darauf, dass er sich daran eigentlich ganz gut erinnern müsste. 2008 hat Didi Hallervorden in einem Interview mal bekannt, dass der sechsjährige Dieter Hallervorden ein großes Vorbild hatte. Adolf Hitler. Das ist das, was er selber gesagt hat. Später hatte er dann Adenauer als Vorbild. Jetzt muss man bei seiner Wortwahl irgendwie das Gefühl haben, er ist wieder beim sechsjährigen Didi Hallervorden angekommen. Was auch nicht ganz untypisch ist, denn im hohen Alter entwickelt sich der Mensch manchmal eben zurück zum Kind. Ja, also ich bin da ehrlich gesagt vollkommen fassungslos drüber. Ich finde es auch keine Wortklauberei. Die CDU hat das zu verantworten. Die CDU hat jemanden auf die Bühne geholt, hat Wolfgang Herrles ja gerade gesagt, zum Wahlkampf. Es gibt nur der Schulz hat sich dann hingestellt und gesagt, ja, er wollte auch mal ein Zeichen für Meinungsfreiheit setzen. Wahlkampf hat exakt einen Zweck. Wählerstimmen. Gibt keinen anderen. Da werden keine Zeichen gesetzt. Da werden keine gesellschaftlichen Debatten ausgefochten. Wahlkampf heißt Wählerstimmen. Die CDU wollte einfach Wählerstimmen. Wählerstimmen mit dem Antisemitismus von Didi Hallervorden und Wählerstimmen mit einem Weltbild, das sich ja immer mehr als furchterregend grundgesetzfeindlich offenbart. Menschen als Schädlinge zu bezeichnen, hat einfach mit dem Grundgesetz rein gar nichts mehr zu tun. Wie konnte das passieren? Das kam auch nicht überraschend bei Didi Hallervorden, dass der solche Ansichten hat. Ja? Wie konnte das passieren, dass der auf die Bühne, was ist das für eine Normalisierung, das muss sich die CDU doch vorhalten lassen. Was ist das für eine Normalisierung gegenüber Andersdenken, die auf einmal jetzt als Schädlings in die Kategorie Schädlingsbekämpfung zu packen. Aus meiner Sicht ist dieser Wahlkampf ein absolut panischer Tiefpunkt der politischen Kultur in diesem Land. Unverhohlen ist das Wort, was mir einfällt. Unverhohlen. In allen Facetten der sogenannten politischen Mitte höre ich inzwischen Auslöschungsfantasien gegenüber dem politischen Gegner. Unverhohlen. Die Sprache der drei, wenn die mir immer erzählen, oh, wir müssen jetzt hier die politische Mitte, sonst kommt wieder Weimar. Entschuldigung, Friedrich Merz, deine Wahlkämpfer sprechen die Sprache nicht von Weimar, sondern die Sprache des Nationalsozialismus. Friedrich Merz, deine Wahlkämpfer, Didi Hallervorden macht für dich Wahlkampf, du bist CDU-Vorsitzender. Der spricht die Sprache der Nationalsozialisten. Es tut mir leid, ich habe im AfD-Wahlkampf, natürlich gibt's da, Wolfgang Herrles hat sich vorhin gesagt, natürlich gibt's da Leute, die auch schon haarsträubende Dinge gesagt haben. Aber wenn ich mal auf diesen Wahlkampf blicke, dann spricht der CDU-Wahlkämpfer Didi Hallervorden die Sprache der Nationalsozialisten. Und zwar nicht irgendeinen Teil der Sprache, sondern den Vergasungsteil der Sprache. Damit sollte sich die CDU dann jetzt vielleicht doch nochmal beschäftigen.
2: Und Didi Hallervorden wurde, um das nochmal zu ergänzen, 1935 in Dessau geboren. Und das ist aber nicht der einzige Tiefpunkt, hast du schon gesagt, in diesem unverhohlen geführten Wahlkampf. Für die einen ist die AfD ein Schädling, für die anderen ein Putsch zu planen. Wenige Wochen vor der Wahl in Sachsen-Anhalt rief der stellvertretende Chef der Polizeigewerkschaft GdP, einer Polizeigewerkschaft, in der hausinternen Zeitschrift zu einer Art Polizeiputsch auf. Sollte die AfD nach der Wahl die Regierung stellen, in dem Artikel richtig Nein sagen, bezeichnet Sven Hüber, so heißt der Mann, die Remonstration als das Recht von Beamten gegen dienstliche Anordnungen Bedenken beim Vorgesetzten anzumelden als, Zitat, das Mittel der Wahl, wenn es zu einer, auch das Zitat, Machtergreifung durch die AfD kommen könnte. Das sind die Worte eines hochrangigen Polizisten, des Vertreters einer Polizeigewerkschaft. Die Polizei ist im Besitz der Waffengewalt und hier fällt nur das Wort und da sind wir beim Thema Sprache des Dritten Reiches, Sprache über das Dritten Reiches, ein möglicher Wahlsieg einer noch immer demokratischen Partei, nämlich der AfD in Sachsen-Anhalt, wird nun hier unverhohlen als Machtergreifung bezeichnet.
0: Den Rechten wird doch den ganzen Tag vorgeworfen, dass sie Hass und Hetze verbreiten. Wir haben das gerade auf der anderen Seite gesehen. Wir haben bei Didi Haller von, es ist doch nichts als Hass, wenn er sagt, wir müssen Schädlinge bekämpfen. Das ist doch, was ist denn das sonst als Hass? Und das hier von dem Hüber, stellvertretender Vorsitzender der Gewerkschaft der Polizei auf Bundesebene, höchster Beamter der Bundespolizei, das ist ja, was er hier fordert, das ist ja Volksverhetzung. Der sagt, der ruft Polizisten auf, Sachsen-Anhalt einzumarschieren, wenn die AfD an die Macht kommt. Das ist unfassbar, unfassbar. Und der ganze Aufschrei, den es sonst gibt, wenn von der rechten Seite ähnliche Dinge geäußert werden würden, bleibt ja vollkommen aus. Vollkommen in Ordnung, Herr Hüber. Dankeschön, dass Sie das gesagt haben. Wir wissen nur noch nicht genau, wann wir einmarschieren sollen, aber jetzt wissen wir, dass wir es müssten. Das ist doch, was ist denn hier eigentlich los und warum sind wir gerade die Einzigen, die darüber reden hier? Ich hoffe, dass wir es nicht sind. Hass und Hetze wird hier im Wahlkampf der CDU auf die Bühne gebracht. Im Wahlkampf der CDU in Sachsen-Anhalt.
2: Und nein, also dieser Politoffizier macht keine CDU-Propaganda.
0: Das stimmt.
2: Aber er rechnet sich
0: aus der demokratischen
2: Mitte auch noch
0: in die Schule.
2: Nein, das stimmt.
1: Nein, aber was die Fälle miteinander vergleichbar und doch gemeinsam zu beurteilen macht, ist, dass die Dummheit. Die Dummheit der Leute, nicht zu sehen, Hallervorden, Hüber, auch dieser SPD-Mann, über den wir gleich reden, die kapieren nicht, dass sie das Geschäft der AfD betreiben. Es ist ein 1A-Wahlkampf für die AfD.
3: Ja? Vielleicht noch einmal nur ein Satz zu diesem Wort Machtergreifung. Wer über den politischen Gegner gleichsetzende Worte mit dem Nationalsozialismus verwendet? Machtergreifung gibt es ja nur einmal in der deutschen Geschichte. Das heißt, aus Sicht dieses Polizeifunktionärs, Siegmund gleich Hitler. Friedrich Merz hat was Ähnliches gesagt über die AfD, steht in der Tradition der schlimmsten deutschen Verbrechen, heißt AfD gleich Holocaust, heißt Weidel gleich Hitler. Henrik Wüst sagt Nazi-Partei. Wer über den politischen Gegner in Deutschland ganz klar zuordnende Worte aus dem Nationalsozialismus verwendet, der legitimiert den Tyrannenmord. Das ist der ganze Grund, das ist sogar in unserem Grundgesetz verankert. Ja, der legitimiert den, in Anführungsstrichen, Widerstand. Der legitimiert den Einsatz von Gewalt. Und das trifft auf ganz unterschiedliche Milieus. Der Hüber spricht seine bewaffneten Polizisten an, Wahnsinn. Der Spiegel spricht den linken Mob an, indem er diese Sprache wählt. Es gibt ganz viele Leute, die sind ansprechbar für diesen Gedanken von, und die sind auch übrigens ansprechbar in ihrer eigenen Verirrtheit. Wer bin ich? Wofür stehe ich? Wie gesagt, dieses ganze linksextreme Milieu, die auf einmal sich aufwerten durch den Gedanken, ich bin jetzt im Widerstand. Ich bin eigentlich wie Sophie Scholl. Ja, so, das ist gefährlich. Man spielt einfach mit der politischen Gewalt. Man will sie vielleicht sogar in manchen Fällen herbeiführen.
1: Man muss dazu sagen, es ist auch historisch falsch.
3: Ja.
1: Die Machtergreifung war nicht der demokratische Prozess, mit dem Hitler
3: richtig
1: Reichskanzler wurde,
3: sondern
1: die Machtergreifung waren danach die Ermächtigungsgesetze im Reichstag, wo er die Demokratie außer Kraft gesetzt hat, den
4: das Parlament im Grunde genommen in die Wüste geschickt hat, zum Gesangsverein umgeändert hat. Also das war Machtergreifung. Das steht jetzt gar nicht zur Debatte. Zur Debatte stehen reguläre demokratische Wahlen und nichts anderes.
0: Und nochmal diese ganze Analogie, wir haben es so oft schon gesagt, ist nichts anderes. Die Analogie zu sagen, das sind die Nachfolger der Nationalsozialisten in der AfD, nichts anderes als eine unfassbare Verharmlosung der NSDAP, der Nationalsozialisten, des Völkermords und des Holocaust. Wie kann man das vergleichen? Man kann es nur, wenn man entweder dumm ist, wie Sie gesagt haben, oder wenn man das Ganze instrumentalisiert, um eine Partei zu kriminalisieren, die gar nicht so ist, wie man sie darstellt. Aber man möchte sie so darstellen, damit man sie aus dem politischen Prozess ausschließen kann.
3: Wenn Weidel gleich Hitler ist, dann ist mathematisch zwingend, dass Hitler gleich Weidel ist. Und da kann ich nur sagen, 50 Millionen Tote wären sehr, sehr dankbar gewesen, wenn Hitler ein bisschen so wie Weidel gewesen wäre. Dann wären sie nämlich nicht tot.
2: Wir hatten es eben schon, einen Aufruf zur Schädlingsbekämpfung als Einsatz gegen die AfD. Also muss man sich die AfD als Ansammlung von Schädlingen vorstellen. Man muss sich vorstellen, dass eine Partei, wenn ich Herrn Hüber nehme, die zur Machtergreifung rüste, damit in Analogie stehe zum Dritten Reich. Und dann haben wir noch den Spitzenkandidaten der SPD in Sachsen-Anhalt, Herrn Professor Armin Willingmann. Armin Willingmann. Die SPD steht momentan in Umfragen zwischen 5% und 7% in Sachsen-Anhalt. Er hat nun eine Kampagne gestartet, auch gegen demokratisch gewählte Parteien, genauer gesagt gegen eine. Seine aktuelle Kampagne heißt Wir sind der Deich, und das meint der Deich gegen die AfD. Die AfD und ihre Anhänger werden also als eine tödliche, als eine todbringende Flutwelle dargestellt. Hier ist sie, die SPD-Kampagne für Sachsen-Anhalt.
5: In Sachsen-Anhalt wissen wir, was zu tun ist, wenn die Flut kommt. Zusammenarbeiten, zusammenstehen, kämpfen. Dafür, dass die Deiche halten. Auch jetzt ist das Land von einer Flut bedroht. Von einer Welle rechter, menschenverachtender Politik. Und wir wissen, was zu tun ist.
6: Wir müssen kämpfen, für die Freiheit sein zu können, wenn man möchte, für die demokratische Grundordnung, für ein stabiles Sachsen-Anhalt. Dafür, dass die Deiche halten. Diesmal, liebe Mitbürgerinnen und Mitbürger, sind wir der Deich.
5: Gegen die blaue Welle. Für eine stabile Regierung. Wählen Sie am 6.9. die Willingmann-SPD.
2: Also die SPD in Sachsen-Anhalt beruhigt sie erst einmal. Wir sind nicht die Baas- und Klingbeil-SPD. Wir sind die Willingmann-SPD. Wir verschränken die Arme. Wir haben zwar nur 5% bis 7% in den Umfragen, aber das heißt es wörtlich, wir sind der Deich. Gegen die blaue Welle und für ein stabiles Sachsen-Anhalt. Also mir fehlt die Fantasie, mit diesen Umfrageergebnissen ein stabiles Sachsen-Anhalt rauslesen zu können. Aber das ist vielleicht das kleinste Rätsel, worüber wir sprechen müssen. Wir sind der Deich. Und zwar der Deich gegen die blaue Welle namens AfD. Das heißt, Gunnar, die AfD wird hier von der SPD dargestellt als eine todbringende Flut. Weil das macht ja die AfD-Wähler sogar, die AfD-Wähler, genau. Weil das macht ja eine Flutwelle, wenn es keinen Deich gibt, dann überschwemmt die Flutwelle Häuser, Menschen, bringt ihnen den Tod.
0: Auch das ist ja wirklich eine sehr geschmacklose Variante dieses Wahlkampfes und auch in sich widersprüchlich. Das sind Wähler, die die SPD haben will. Die AfD-Wähler sind nämlich ganz normale Menschen, die nur einige Probleme haben mit der Regierung, wie sie gerade regiert. Die SPD braucht diese Wähler, beschimpft sie aber gleichzeitig als Welle von Hass und Gewalt. Und was ja auch vollkommen fehlt, ist, was möchte denn die SPD anbieten in Sachsen-Anhalt? Und hier sind wir beim Kernproblem. Die Sozialdemokraten, mehr noch als die anderen Parteien, in denen zeichnet sich das auch längst ab, haben einen Nenner gefunden, wo sie sich zusammenfinden können und wo sie eine Gemeinsamkeit bilden, und das ist der Kampf gegen rechts. Das ist also jetzt das, was alle beflügelt. Ich habe neulich teilgenommen an einer Runde mit CDU-Politikern. wenn es dann auf die AfD kam, da wurden die leidenschaftlich. Also da ging es richtig zur Sache und da wussten sie ganz genau, also Islamismus, ja klar, auch irgendwie ein Problem, klar, logisch, nicht? Und dieses und jenes, aber wenn es um rechts geht, oh, da haben wir aber alle was zu sagen. Da muss ich aber sagen, da schreiten wir ein. Da müssen wir kämpfen, nicht? Und so. Also das heißt, und da kannst du die Reihen hinter dir schließen. Und in der SPD ist es inzwischen so, dass sie überhaupt nichts Gemeinsames mehr haben, wenn man mal genau hinguckt in die Bundespartei, aber auch in die Landesverbände, zum Beispiel in den Berliner Landesverband, der hier auch ums Überleben kämpft, hineinschaut, dann merkt man, die Sozialdemokraten haben nichts anzubieten und sie haben auch nichts, was sie selber verbindet, worauf sie sich einigen können. Aber wenn es gegen die AfD geht, dann ja. Und deswegen möchte man eben gerne der Deich sein. Weil das natürlich, ja, das ist doch ein Gemeinschaftsgefühl. Da sind sie alle zusammen drauf. Diese Leute, die da zusammenstehen, haben doch zu allen anderen Themen eine ganz andere Meinung und streiten sich den ganzen Tag. Aber da finden sie zusammen. Das heißt also, danke AfD, dass ihr da seid. Haben wir ein Feindbild, können wir zusammenkämpfen.
4: Das ist ja ein ikonografisches Bild, ja. Da könnte man, würde mich jetzt reizen, eine Bilderklärung machen. Die sind ja auch deichförmig sortiert, die Leute.
1: Und Zertafer.
4: Und einer davon ist größer. Das ist der Deichgraf. Ja. Der Deichgraf. Also was für eine Vorstellung von Demokratie steckt in diesem Bild von der SPD, wenn man das mal intern auseinanderklamüsert.
1: So hätte sich Honecker auch fotografiert.
4: Ja, das ist einfach ZK-Anmutung. Die sind auch ganz anders angezogen, die da hinten. Ja. Die sind so als graue Arbeitermäuse, sind die kostümiert. Und er, der Deichgraf, er ist nicht nur größer, er schaut auch würdevoller aus, er hat eine rote Krawatte. Das ist alles Unfug. Aber am schlimmsten, was mich so stört, ist, wenn die sich einigen auf die Gegnerschaft gegen die AfD, bedeutet das ja zugleich, dass sie sich nicht einigen auf die Reparatur dieses Landes. Wirtschaftsaufschwung, anständige Energiepolitik, anständige Bundesbahn, richtige Schulen, Ende der falschen Migrationspolitik. Wir haben eine Flut, jetzt verwende ich das Bild, und zwar absichtlich. Wir haben eine Flut von Gefahren, wir haben eine Flut von desaströsen Entwicklungen. Dagegen gibt es keinen Damm in diesem Land. Wo ist der Damm gegen diese falschen Entwicklungen in der Politik? Warum spricht darüber niemand? Darüber spricht niemand, weil die Leute keine Antworten haben, auf die sie sich einigen können. Weil sie nicht den Mut haben, sich darauf zu einigen. Deswegen ist das eine Ablenkung von den wahren Themen dieses Landes, immer nur auf die AfD zu schauen.
1: Wir erleben einen Wahlkampf der Entmenschlichung und eine Wahlkampfkoalition, die auch im Bund regiert, CDU, SPD, der Entmenschlichung. Entgrenzen, ausgrenzen, entmenschlichen. Das ist das, was wir sehen. Der prominenteste CDU-Wahlkämpfer, der ehrlicherweise im Land berühmter ist als Sven Schulze, die Hallervorden, spricht von Schädlingsbekämpfung, Wahlkampf als Schädlingsbekämpfung. Und die SPD spricht im Wahlkampf von der Bekämpfung einer todbringenden Flut. Der Mensch, der Andersdenkende, der Wähler als todbringende Flut. Ich muss halt mal ganz klar sagen, wenn irgendein AfDler im Wahlkampf, ein maßgeblicher AfDler es wagen würde, in diese Richtung zu intonieren, entweder das Spiegelcover, stellt euch mal vor, die AfD würde Sven Schulze oder den Merz als Fahndungsplakat plakatieren lassen. Oder die AfD würde von Schädlingsbekämpfung bei CDU-Wählern sprechen. Oder die AfD würde davon sprechen, dass die rote Flut gestoppt werden müsse. Was wäre da bitte los? Da würden die Dunja Hayali noch nachts aus dem Bett klingeln mit ihrem zotteligen Hund, und ins Studio zerren, um sofort erstmal 4 Stunden Sondersendung über die rechtsextreme Eskalation im Land zu machen. Bei der ARD würden sie Brennpunkt um Brennpunkt senden, sagen sie, ja gut, hier bei dem Leichtathletik-EM haben wir den einen oder anderen Wettbewerb verschlafen, aber das dürfen wir nicht verschlafen. Ja, die große neue rechte Gefahr. Es ist von CDU und SPD ein entmenschlichender Wahlkampf. Das ist im Kern dieses Wahlkampfs. Und das sollte uns dann doch schon allen zu denken geben. Erstens, weil es bigott ist. Ja, also wenn ich ständig behaupte, das sind da drüben die Entmenschlichen, und dann führe ich einen Wahlkampf der Entmenschlichung, dann stimmt ja irgendwas nicht. Aber zweitens, und das ist doch viel wichtiger, wer um Gottes Willen will denn in diesem Land diese Zustände, wo die Verrückten in Berlin mit Steuergeld finanziert wieder Hautfarbentrennung. Im Volksbad wird jetzt hier nur noch nach Hautfarben getrennt geschwommen vornehmen, wo Fahndungsplakate von der Opposition aufgehängt werden, wo einer der mächtigsten Chefredakteure des Landes den mit Terroristen und Kriminellen gleichsetzt, wo die SPD sagt, da kommt die blaue Flut, die Menschen sind die Flut, die todbringende Flut, und die CDU sagt, wir müssen uns jetzt, also ein CDU-Wahlkämpfer sagt, wir müssen uns jetzt hier in Schädlingsbekämpfung üben. Ist doch kein Land, was wir wollen, oder?
2: Ist kein Land, das wir wollen. Wir sehen aber genau diese Züge jetzt in diesem Wahlkampf. Ein Grund mehr, genau hinzuschauen, wie wir es tun werden und auch täglich tun, auf den Schicksalstag, 6. September, noch 19 Tage. Bei uns werden Sie durch alles Wichtige davor und auch am Tag selber mit einer Sondersendung erfahren. Nicht verpassen. Tja, die Wahl in Sachsen-Anhalt wird auch über die Zukunft von Kanzler Merz und wohl auch der SPD-Spitzen Baas und Klingbeil entscheiden. Mittendrin platzt jetzt ein spektakuläres Spiegelcover und damit die Frage, verhelfen am Ende linke Journalisten Ulrich Siegmund von der AfD zum Sieg? Darüber sprechen wir mit dem Chef des Meinungsforschungsinstituts, Hermann Binkert. Er fühlt Deutschland den Puls. Und der Wahlkampf in Ostdeutschland läuft auf Hochtouren, noch 19 Tage. Sie wissen es, bis zu diesem Schicksalstag. Und Grünen-Chef Felix Banaschak sprudelt in einem großen Interview nur so vor, naja, sagen wir vorsichtig, interessanten Aussagen. Lassen Sie sich überraschen und vergessen Sie nie, die Grünen könnten ja das Zünglein an der Waage sein beim sogenannten Schicksalstag, bei der Schicksalswahl in Sachsen-Anhalt. Das sind unsere beiden spannenden Themen. Nachher bleiben Sie bei uns. Jetzt ist es 8 Uhr. Hier sind die Nachrichten mit Robert Nork.
7: Im Kampf gegen die Waldbrände im belgischen Naturschutzgebiet Hohes Venn helfen weiterhin auch zahlreiche Einsatzkräfte aus Deutschland. Der Brand sei derzeit rund 2 Kilometer von der deutschen Grenze entfernt, so ein Feuerwehrsprecher. In mehreren Schichten seien insgesamt 240 Einsatzkräfte von Feuerwehren, Technischem Hilfswerk, Rettungsdiensten und Polizei im Einsatz. Momentan kontrollieren und bewässern die Brandbekämpfer das Gebiet. In den kommenden Stunden besteht die Hoffnung, dass sich der Wind dreht. Der Waldbrand im Hohen Venn ist einer der größten in der belgischen Geschichte. Die Partei BSW will die interne Auseinandersetzung um eine Regierungsbeteiligung in Thüringen auf einem Sonderparteitag klären. Das hat der Vorstand nach einem Antrag von 4 Kreisverbänden beschlossen. In Thüringen sei man sich einig, dem Beschluss des Bundesvorstands nicht zu folgen, aus der Regierungskoalition mit CDU und SPD auszusteigen. Vorher hatten sich schon 13 der insgesamt 15 BSW-Landtagsabgeordneten entsprechend positioniert. Hintergrund ist ein Richtungsstreit zwischen Gründerin Sarah Wagenknecht und der Thüringer Landeschefin Katja Wolf. Die zwei AfD-Politiker Bothe und Sichert dürfen nicht bei der Landratswahl in Niedersachsen antreten. Die Verwaltungsgerichte in Lüneburg und Oldenburg wiesen Eilanträge der Kandidaten gegen den Ausschluss ab. Die zuständigen Wahlausschüsse hatten mehrheitlich gegen die Zulassung der AfD-Politiker gestimmt. Die Entscheidungen wurden in beiden Fällen mit Zweifeln begründet, dass die Bewerber jederzeit für die freiheitliche, demokratische Grundordnung eintreten würden. Die Verwaltungsgerichte sahen darin keinen offensichtlichen Fehler. Die in einigen Bundesländern vorübergehend aufgehobenen Sonntagsfahrverbote für Lkw haben bislang kaum zu mehr Verkehr geführt. Das bestätigte der Bundesverband Güterkraftverkehr und Logistik. Demnach könne nach bisherigem Kenntnisstand nicht von einem flächendeckend erheblich höheren Lkw-Aufkommen gesprochen werden, so ein Sprecher. Bei vielen Unternehmen und Fahrern stoße die Vorstellung, nun zusätzlich Sonntagstransporte zu übernehmen, durchaus auf Skepsis. Die Sonn- und Feiertagsverbote wurden gelockert, um den Problemen der Binnenschifffahrt wegen der niedrigen Pegelstände der Wasserstraßen zu begegnen. Bei den Gesprächen über einen Friedensplan für den Gazastreifen gibt es bislang noch keinen Durchbruch. Der US-Sondergesandte Kushner hatte mit Israels Ministerpräsident Netanyahu verhandelt. Anschließend war zwar von der Bildung zweier Arbeitsgruppen die Rede, Netanyahu wolle aber weder die Angriffe im Gazastreifen einstellen, noch die israelische Armee zurückziehen. Gleichzeitig lehnt es die Hamas-Terrororganisation bislang ab, ihre Waffen abzugeben. Der von der US-Regierung unterstützte Friedensplan sieht langfristig die palästinensische Selbstverwaltung des Gazastreifens vor. Das Wetter in Deutschland, heute im Nordosten sowie im Südwesten zeitweise sonnig. Im Rest des Landes bewölkt und gebietsweise Schauer bei Temperaturen zwischen 18 und 28 Grad.

0: damit ist es 8:03. Herzlich willkommen bei News Live am Dienstag, dem 18. August 2026. Morgens um 6 schon wissen, was einem abends um 8 verschwiegen wird. Denn der Tag beginnt mit News und er beginnt und setzt sich fort mit diesen fabelhaften Gästen. Mit unserem News-Chefredakteur Julian Reichelt. Guten Morgen.
1: Guten Morgen.
0: Mit Roman- und Sachbuchautor Wolfgang Herles.
2: Guten Morgen.
0: Schönen guten Morgen auch Ihnen und natürlich auch last but really not least unser News-Kolumnist Gunnar Schupelius, Autor der Kolumne Guten Morgen Deutschland bei news.de.
3: Schönen guten Morgen.
0: Ich freue mich sehr, dass ihr alle da seid und ich freue mich vor allem, dass Sie da sind, unser wunderbares, unser fabelhaftes, unser treues und unser wachsendes Publikum. So soll es sein. Ich bin Alexander Kissler. Ja, wir sprechen ja zu Recht hier über den Schicksalstag 6. September und damit über die Wahl in Sachsen-Anhalt, die auch über die Zukunft von Kanzler Merz und wohl auch der SPD-Spitzenbars und Klingbeil entscheiden wird. Wir fragen uns nun angesichts eines spektakulären Spiegelcovers, verhelfen am Ende linke Journalisten dem AfD-Kandidaten Ulrich Siegmund zum Sieg.
4: Kurz vor der alles entscheidenden Wahl in Sachsen-Anhalt löst der Spiegel mit einem Ulrich-Siegmund-Cover eine riesige Debatte aus. Der gefährlichste Mann Deutschlands, titelt das Magazin. Hat er der AfD das größte Wahlgeschenk aller Zeiten gemacht? Und könnte es damit Ulrich Siegmund gar zur absoluten Mehrheit tragen? Dies zumindest versuchen die linken Parteien zu verhindern. Während die Linke sicher im Landtag ist, kämpfen SPD, Grüne und BSW um den Einzug ins Parlament. Am Ende könnte ihr Erfolg darüber entscheiden, ob es für die AfD zur absoluten Mehrheit reicht. Wenn nicht, könnte dies die CDU in Schwierigkeiten bringen. Denn dann müssten Kanzler Friedrich Merz und CDU-Ministerpräsident Sven Schulze entscheiden, ob sie lieber mit der AfD zusammenarbeiten oder mit der SED-Nachfolgepartei Die Linke. Der einflussreiche britische Economist stellt fest, diese Wahl wird eine der wichtigsten Landtagswahlen in der deutschen Nachkriegsgeschichte. Über die möglichen Szenarien und deren Folgen sprechen wir jetzt bei News Live.
0: Ja, wir sprechen auch über Marktwirtschaft, die funktioniert. Wenn Sie unbedingt wollen, können Sie für 7,10 Euro diese Ausgabe des Spiegel am Kiosk Ihrer Wahl erhalten. Der gefährlichste Mann Deutschlands, Ulrich Siegmund, AfD-Spitzenkandidat in Sachsen-Anhalt. Wenn Sie etwas mehr Geld auf der hohen Kante haben, können Sie auch über 500 Euro anlegen und bei eBay dasselbe Cover erhalten, allerdings mit der Unterschrift von Ulrich Siegmund. Über 500 Euro wird dafür teilweise bei eBay bezahlt. Also das hier 7,10 Euro, antiquarisch vermutlich mal 20 Cent. Und das andere aber dann deutlich hoherwertig im Preis in der Anmutung mit der Unterschrift von Ulrich Siegmund. Ja, das sind die Fakten, das sind die Zahlen und die sind natürlich auch messbar am Puls des Volkes. Und wer erhebt den Rhythmus des Volkes? Natürlich der Chef des Meinungsforschungsinstituts, Hermann Binkert, er ist uns nun zugeschaltet. Schönen guten Morgen, Herr Binkert.
5: Guten Morgen, Herr Kissler.
0: Schön, dass Sie zugeschaltet sind. Wir freuen uns sehr. Ja, wir sprechen ja jetzt erst einmal über die neuen Zahlen, die Sie erhoben haben, die Ihr Institut erhoben hat, aber auch über diesen Titel natürlich. Ulrich Siegmund, tituliert als der gefährlichste Mann Deutschlands, dazu abgebildet im Stil eines Fahndungsplakates. In der letzten Umfrage bei INSA hat ja die AfD in Sachsen-Anhalt 42% erreicht. Das ist also wirklich sehr, sehr viel. Die Frage ist nur natürlich, wie schätzen Sie das ein? Herr Binkert, momentan gibt es keine neueren Zahlen, aber die wird es ja irgendwann auch wieder einmal geben. Haben solche Zeitschriftencover das Zeug, Herrn Siegmund in noch höhere demoskopische Umfragen zu katapultieren?
5: Also wir wissen ja aufgrund unserer Potenzialanalyse, dass die AfD zu diesen 42% in der Sonntagsfrage noch zusätzlichen Potenzial hat von 7%. Das heißt also, fast jeder zweite Wähler in Sachsen-Anhalt hat vor Sonntagsfrage 42% und kann sich vorstellen, diese 7% die AfD bei der Wahl zu wählen. Das heißt also, alles, was da stattfindet an diesen ganzen Kampagnen, ob das der Spiegel ist, ob das diese taktisch wählen Leute sind, wird zu einer Mobilisierung beitragen. Wir hatten das letzte Mal in Sachsen-Anhalt eine Wahlbeteiligung von 60%. Ich würde mutmaßen, dass wir bei der Wahl am 6. September eine deutlich höhere Wahlbeteiligung haben werden, was es natürlich wieder erschwert, für die Parteien, die über die 5% wollen, diese 5%-Hürde zu erreichen. Man kann mehrere Dinge schon sicher sagen. Die AfD wird mit Abstand die stärkste Kraft werden. Es wird mit Sicherheit so sein, dass drei Parteien ganz sicher im Landtag sein werden. Das ist die AfD, die CDU und die Linkspartei. Und es wird so sein, dass eine Regierung ohne AfD oder Linkspartei nicht gebildet werden kann, also eine Mehrheitsregierung. Das heißt, das sind die Punkte, die man jetzt schon unabhängig davon, wie viele Parteien reinkommen, sagen kann, so wird's ausgehen.
0: Da möchte ich gleich nochmal nachfragen. Und wir sahen die Zahlen ja eben eingeblendet, 42%. Also meilenweit wird das Feld der Parteien angeführt von der AfD. Und jetzt mal auf diese vier, man muss sagen, kleinen Parteien. SPD 6%, BSW bei Ihnen momentan 5%, also knapp drin. FDP und Grüne mit knapp 4% draußen. Jetzt haben Sie eben ja was ganz Interessantes gesagt. Vielleicht können Sie das nochmal ausführen, Herr Binkert. Sie haben gesagt, auf den letzten Metern wird es zu einer hohen Mobilisierung kommen. Eine hohe Mobilisierung führt zu einer höheren Wahlbeteiligung. Und bei einer höheren Wahlbeteiligung haben es die kleineren Parteien schwerer, über die 5%-Hürde zu kommen. Ist das so?
5: Einfach weil ich brauche mehr Wählerstimmen, um die 5% im Blick auf alle Wahlberechtigten, auf die abgegebenen Stimmen zu erreichen, als wenn die Wahlbeteiligung geringer ist.
0: Das ist eine sehr interessante Ausgabe. Wir sprechen ja hier auch anlässlich der AfD-Debatte über diesen Spiegelcover. Wir haben gestern schon drüber gesprochen, Julia. Und danach hat ja Kupiowait nochmal diesen Titel verteidigt und hat gesagt, ja, wir klären eigentlich nur auf, aber wir haben nicht die Hybris zu glauben, dass wir mit unserem Journalismus Wahlergebnisse beeinflussen können. Ich glaube, wir sehen jetzt sehr wohl an diesem Titel, wenn auch vielleicht nicht in die von Herrn Kupiowait gewünschte Richtung, Wahlberichterstattung kann einen Einfluss haben auf Wahlergebnisse.
1: Also wenn Ulrich Siegmund am 6. September eine absolute Mehrheit holen sollte, dann wackelt nicht nur Friedrich Merz, dann wackelt nicht nur Lars Klingbeil, dann wackelt nicht nur Bärbel Baas, dann nach meiner Prognose wackelt auch ganz gewaltig der Chefredakteur des Spiegel, Dirk Kurbjuweit, denn dann wird man ihm, das geht schon los innerhalb der Spiegelredaktion, aber spätestens dann wird man ihm in dieser aktivistischen Redaktion ganz massiv den Vorwurf machen, zu diesem Wahlerfolg mit beigetragen zu haben. Denn man muss ja sagen, das würde mich jetzt auch nochmal von Hermann Binkert interessieren, Dirk Kurbjuweit hat mit diesem Spiegeltitel den Sachsen-Anhalt-Wahlkampf erst auf die bundespolitische Bühne gezaubert, muss man geradezu sagen. Der Sachsen-Anhalt-Wahlkampf hat hier eine große Rolle gespielt, aber in vielen Medien eben noch gar nicht. Dann auf einmal 3 Seiten Bild am Sonntag, Riesendebatte, Social Media, Legacy Media, alles Media, alle sprechen darüber. Das heißt natürlich, dass sehr viele Menschen auch wiederum in Sachsen-Anhalt medial viel, viel mehr auf einmal, viel mehr Druckbetankung, viel mehr mit dieser Frage, ist der wirklich so gefährlich? Warum wird der gefährlich genannt? Wird er gefährlich genannt, weil er gefährlich ist, oder wird er gefährlich genannt, weil er für Linke gefährlich ist? Ja, mit dieser Frage konfrontiert sind. Deswegen würde mich von Hermann Binkert, ich weiß, er hat es mehr mit Zahlen als mit Glaskugeln, und kluge Propheten halten sich mit Voraussagen über die Zukunft zurück. Trotzdem kann ich nicht widerstehen, Hermann Binkert doch mal klar die Frage zu stellen. Wird dieser Spiegeltitel Ulrich Siegmund nutzen?
5: Also er trägt dazu bei, dass die Sachsen-Anhalt-Wahl, wie Sie zu Recht sagen, stärker in den Mittelpunkt kommt, auch bundesweit. Und natürlich für die Bürger in Sachsen-Anhalt ist das ja eine tolle Sache, dass ihr Land jetzt so im Mittelpunkt steht. Alle schauen darauf, wie wird das ausgehen. Und man kann mitgestalten. Und wir haben eine Situation, dass die Menschen ja extrem, das muss man vielleicht da ja auch sagen, extrem unzufrieden sind mit der Bundesregierung, mit dem Bundeskanzler. Und jetzt hat man die Chance bei einer Landtagswahl, jetzt haben die Bürger in Sachsen-Anhalt die Chance, hier ein Zeichen zu geben, hier praktisch das auch als Ventil zu nutzen zu dieser Unzufriedenheit. Und da kann man dem Spiegel und anderen, die da aktiv sind, sagen, sie helfen mit, diese Sachsen-Anhalt-Wahl hochzupuschen.
1: Noch einmal ganz kurz zu der Potenzialanalyse bei Ihnen, lieber Herr Binkert. Also 42% beantworten die Sonntagsfrage mit AfD, 7% sagen, sie könnten sich vorstellen, die AfD zu wählen. Da frage ich mich natürlich, wie konsolidiert ist das? Also können die sich das ganz entfernt vorstellen? Was bedeutet das Potenzial? Können die sich das mit einer hohen Wahrscheinlichkeit vorstellen? Können sie sich grundsätzlich vorstellen? Also wie viel von den 7% ist sozusagen in greifbarer Nähe für den AfD-Spitzenkandidaten und wie viel Prozent davon ja landen dann am Ende doch noch irgendwo woanders? Und dann noch eine Frage zum Thema Mobilisierung, die Sie gerade angesprochen haben, Wahlbeteiligung. Welche Rolle werden eben die Nichtwähler spielen? Wer wird bei den Nichtwählern, den bisherigen Nichtwählern nach Ihrer Prognose am meisten rausholen?
5: Wenn ich hinten anfange, bei den Nichtwählern sieht es so aus, dass im Schnitt die Nichtwähler eher ähnlich ticken wie so der Schnitt der Bevölkerung. Es ist also nicht so, dass die Nichtwähler jetzt ausschließlich links- oder rechtsorientiert sind, sondern das ist auch ein Querschnitt. Es ist sehr schwierig für Demoskopen, Nichtwähler in den Blick zu bekommen, weil Nichtwähler einfach seltener überhaupt an Umfragen teilnehmen. Warum sollen die an einer Sonntagsfrage teilnehmen und nachher sagen zu müssen, ich wähle sowieso nicht. Also das ist auch im Blick auf sozial erwünschtes Verhalten und so. Also Nichtwähler nehmen seltener an Umfragen teil, weil sie einfach keine Wahlabsicht haben, keinen Wahlwunsch haben. Jetzt zum Potenzial. Wenn wir die Sonntagsfrage stellen, fragen wir nicht nur, was würden Sie wählen, wenn am kommenden Sonntag Bundestagswahl, Landtag oder Landtagswahl wäre, sondern wir fragen auch, welche anderen Parteien können sich vorstellen zu wählen? Und wenn da die AfD auf 7% kommt, bei einer Basis, wo sie schon hat, bei der Sonntagsfrage von 42%, dann ist das schon ein deutliches Zeichen, weil die AfD ja sonst immer große Schwierigkeiten hat, da überhaupt zusätzlich mögliches Potenzial zu generieren, weil es gehört ja für viele schon so ein Sprung dazu, zu sagen, ich kann mir das vorstellen. Genauso wichtig wie die Potenzialanalyse nach oben ist aber der Punkt der sicheren Stimmen. Wir haben ja auch immer das Fragen, wie sicher sind Sie sich, dass Ihre Wahlabsicht bis zum tatsächlichen Wahltag hält? Und da sind die vier kleinen Parteien, die Sie auch aufgeführt haben, sind bei den sicheren Stimmen sämtlichst unter 5%, haben ein hohes zusätzlich mögliches Potenzial, haben also die theoretische Chance reinzukommen, aber ihre Basis ist unter 5%. Das macht ja diese Wahl so spannend, auch im Blick darauf, dass man ja nicht Wähler wie irgendwelche Schachfiguren hin und her schieben kann. Also die sagen ja nicht, naja, jetzt wähle ich die Partei, weil das irgendeine Kampagne da wünscht. Sowas kann auch total schief gehen. Sie erinnern sich an die Landtagswahl in Niedersachsen, wo der damalige CDU-Ministerpräsident McAllister gesagt hat, jetzt wählen wir die FDP, damit die reinkommt und dann die FDP bei 10% lag und die CDU die Wahl deutlich verloren hat. Also auch da muss man aufpassen, dass man mit solchen Kampagnen nicht völlig andere Ergebnisse erzielt, was natürlich auch für die CDU in Sachsen-Anhalt zusätzlich gefährlich ist. Würden diese Kampagnen aufgehen und würde die SPD und die Grünen, vielleicht sogar die FDP noch reinkommen, dann würde da vieles zulasten der CDU passieren. Und auch da stellt sich natürlich die Frage, wo ist dann eine Schamgrenze, ab der eine Partei sagt, naja, also habe ich überhaupt noch die Kraft zu sagen, ich habe da einen Anspruch, den Ministerpräsidenten zu stellen.
0: Ich meine, wir haben ja auch über die SPD gesprochen, über den Wahlkampf vorhin. Wir sind der Deich. Das war jetzt ja ganz interessant, um auf diese kleine Partei, als die Sie sie eben schon bezeichnet haben, mal zu sprechen.
1: Ein sehr kommen. Kleiner Deich, muss man sehr sagen. Also, wenn die Holländer so kleine Deiche hätten, wären die alle längst ertrunken.
0: Absolut, ja. Also der 6% Deich. Und da ist ja interessant, wenn wir jetzt doch mal auf die SPD zu sprechen kommen, Herr Binkert. Sie sagen einerseits, die sicheren Stimmen bei der SPD sind unter 5%. Ja. Aktuell wird die SPD von Ihnen bei 6% geführt. Sie hat aber ein Potenzial von zusätzlich 17%. Ja. Was macht denn bitte schön die SPD mit diesen sehr unterschiedlichen Signalen, die Sie da abgefragt haben?
5: Weil natürlich die SPD von vielen Parteien, von vielen Wählern anderer Parteien noch als eine Möglichkeit gesehen werden kann. Na, die können wir auch noch wählen. Es gibt eine große Schnittmenge zwischen Union und SPD. Und wenn eben jetzt eine Kampagne ist, jetzt müsst ihr alle kräftig die SPD unterstützen, damit die SPD reinkommt, kann das natürlich für die Union einen unschönen Ausgang haben, weil dann die Wähler, die meinen, jetzt müssen wir Schulze wählen, indem wir die SPD stärken, dazu führen, dass die CDU noch näher an die 20% kommt oder drunter.
0: Das ist also ein realistisches Szenario. Die CDU könnte unter 20% kommen. Sie haben gesagt, dieser Wahlkampf motiviert extrem. Es wird eine hohe Wahlbeteiligung geben. Wie entnehmen Sie denn diese Abstoßungsreaktion? Die AfD ist ja, glaube ich, in vielen Bundesländern immer noch die Partei, wo die meisten Menschen sagen, die können wir uns gar nicht vorstellen zu wählen.
5: Ja, wir sind ja so gemein, dass wir immer noch die sogenannte negative Sonntagsfrage stellen. Das heißt, wir fragen die Leute, welche Partei würden sie grundsätzlich gar nicht wählen? Und da ist die AfD bundesweit um die 50%, die das sagen. In etlichen Westländern 60, manchmal geht es sogar Richtung 70%. In Sachsen-Anhalt sind es 42%, die das ausschließen. Das heißt also, nochmal so viele Leute wie die AfD in der Sonntagsfrage wählen, sagen, ich kann mir überhaupt nicht vorstellen zu wählen. Das ist ein vergleichsweise niedriger Wert. Der Wert der Grünen ist zum Beispiel deutlich höher. Und auch die CDU hat einen Wert über 30%, die sagen, ich kann mir gar nicht vorstellen, die zu wählen. Das heißt also, auch hier bei der negativen Sonntagsfrage schneidet die AfD in Sachsen-Anhalt vergleichsweise gut ab.
1: Es gibt ja noch eine ganz offenkundige Frage, die für normale Menschen, die jetzt sich nicht so viel mit dem ganzen Brandmauergesumse beschäftigen und das für ein verrücktes Konzept halten. Übrigens ganz interessant, ich habe gestern gesehen, die Kollegen von der Welt haben gestern einen Artikel über die sogenannte Brandmauer veröffentlicht. Und da habe ich das erste Mal in der Welt und bei Axel Springer wahrgenommen, dass Brandmauer in Anführung geschrieben war. Also nach der letzten Mauer, DDR in Anführung, scheint es jetzt bei Springer glücklicherweise, finde ich großartig, Tendenzen zu geben, auch Brandmauer in Anführung zu schreiben. Normale Menschen, die darauf gucken, auf dieses Umfragetableau vom Herrn Binkert, die sagen ja eigentlich, okay, die Übereinstimmung bei den Themen zwischen Blau und Schwarz bei den Wählern ist 70%, 80%, 85%. Bei Russland, Ukraine mag es Unterschiede geben, wobei ehrlicherweise im Osten sind diese Unterschiede sehr viel geringer als zum Beispiel in einem Westbundesland. Also würde man ja eigentlich sagen, na gut, schaut es euch an, sollte es für den Sigmund nicht zur absoluten Mehrheit reichen, würde es ja fast irgendwie eine innere Verpflichtung für die CDU geben, diesen Wählerwillen zu akzeptieren, zu sehen, da gibt es 80-90% Überschneidung, und in eine Koalition zu gehen. Das ist ja das, was ein normaler Mensch an diesem Ding gibt. Und da hat es am Wochenende aber was ganz Interessantes gegeben, nämlich ein Interview mit Ulrich Sigmund bei Ben Ungeskriptet, bei Ben Bernd. Hat inzwischen, glaube ich, über 3 Millionen Views, also mehr als jedes Politikinterview im öffentlich-rechtlichen Fernsehen. Und da hat sich auch Ulrich Sigmund dazu geäußert, könnte man denn überhaupt sich aus AfD-Sicht eine Koalition wiederum mit der CDU vorstellen. Und das war eine ziemlich klare Absage. Und ich glaube,
0: wir haben es vorbereitet. Wir schauen doch mal rein. Was hat er denn gesagt? Ulrich Sigmund bei Ben Ungeskriptet. Bitte sehr.
2: Eigentlich könnte man, aus meiner Sicht einzige, weiß ich nicht, aber auf eine mögliche funktionierende Regierung, eine Koalition aus CDU und AfD. So, und aber irgendwie wollen die das nicht. Und ich verstehe das nicht, warum die das partout nicht wollen und was möglicherweise der Kipppunkt wäre, wo sie es dann doch wollen.
3: Du musst aber mal reflektieren, was ist denn ein konservativer Teil? Ich meine, 12 Jahre zurück, Euro-Rettungspolitik, offene Grenzen, die Probleme, die mit den offenen Grenzen einhergehen, Aggressionskurs, geopolitisch, Waffenlieferungen, wir verschenken Geld in die ganze Welt, Corona, alles mitgemacht. Jetzt der aktuelle Brandmauerkurs, die Öffnung gegen Linken, Mitspielen von Queer-Programmen, was alles an falschen Prioritätensetzungen erfolgt und. Alles, was ich jetzt aufgezählt habe, alles CDU-Verantwortung. Wer ist denn in dieser Partei noch konservativ, der so etwas mit seinem Gewissen vereinbaren kann? Ich weiß, ja, natürlich gibt es noch ein paar. Aber was muss denn in einem Vorgehen, in einer Partei zu sein, die seit 12, 13 Jahren all das, was ich jetzt gerade aufgezählt habe, maßgeblich mit verantwortet? Klar gab es mal eine kleine Phase mit der Ampel, da ging es noch verrückter. Und da stelle ich mir die Frage, was wurde denn jetzt rückabgewickelt? Heizungsgesetz, Bürgergeld, das kriegt manchmal einen anderen Namen, ein anderes Label, aber inhaltlich bleibt es alles gleich. Wo sind denn jetzt die konservativen Veränderungen aktuell? Es gibt sie nicht. Das heißt, diese Partei fährt diesen Kurs ja weiter fort. Und Mitglieder dieser Partei, egal auf welcher Ebene, ob auf Bundesebene, auf Landes- oder auf kommunaler Ebene, unterstützen durch diese Mitgliedschaft und durch ihren Beitrag ja genau diese politische Entwicklung. Das heißt, wenn es dort wirklich Konservative gibt, müsste man sich mal genau anschauen, was sind denn die Beweggründe für einen vermeintlich konservativen CDUler, es mit seinem Gewissen zu vereinbaren, dass er eine Partei ist, die genau diese diesen leider Gottes bestehenden Niedergang unseres wunderschönen Vaterlandes hier verantwortet. Und das ist ja das ganz Entscheidende. Was treibt einen sowas an? Und dann muss man individuell schauen, sind es Beweggründe, die sind nachvollziehbar? Kann man das erklären? Ist es ein opportunistischer Beweggrund? Sowas gibt es ja leider viel in der CDU. Aber ich muss dir auch die These aufstellen, dass dieser konservative Geist in dieser Partei mittlerweile nicht mehr so einflussreich ist, sondern dass es mittlerweile einen anderen einflussreichen Geist gibt, der nämlich genau so etwas gut findet, der das möchte, dass wir unser eigenes Land offenbar kulturell kaum noch wiederkennen, der das möchte, dass wir unser Volksvermögen in der Welt verschenken und unser eigener Mittelstand gegen die Wand fährt, der das möchte, dass wir Energiewende, habe ich gar nicht gesagt, dass wir diesen Zufallsstrom hier weiter vorantreiben und unser Mittelstand in die ganze Welt geht.
0: Ja, in der Sportlersprache würde man vielleicht sagen, da geht jemand all in. Also er will die Alleinregierung, er sagt, ja, wer ist denn konservativ überhaupt bei der CDU? Mit wem soll ich da koalieren? An anderen Stelle im Podcast sagt Sigmund auch, man dürfe sich nicht für Koalitionen verbiegen. Er tut dies ja vom Hintergrund einer sehr, sehr großen Stärke, sowohl im Sachsen-Anhalt, Herr Binkert, Ihren Zahlen zufolge, aber auch wenn wir nach in die Bundesebene schauen, dort ist jetzt ja zum ersten Mal seit vielen, vielen Jahren die Union auf 20% abgesackt. Das ist ja schon eine Zahl, die Furore gemacht hat. Sie haben die ermittelt, 20%. Wie weit kann es denn eigentlich noch nach unten gehen in der Sonntagsfrage für die Union? 20%, das ist Ihr Ergebnis.
5: Also die sicheren Stimmen für die Union liegen ja noch deutlich runter. Ich glaube, 15 oder 16%. Also da ist letztlich nach unten gibt's da keine wirkliche Grenze. Das ist ja der Punkt, dass man schon sagen muss, was ist eigentlich jetzt aus Sicht der CDU für die Landtagswahl in Sachsen-Anhalt das Ergebnis, was man sich wünscht, wenn die AfD gewinne und eine eigene parlamentarische Mehrheit hätte, wäre die CDU nicht gezwungen, sich zu entscheiden mit der AfD oder eine Mehrheit mit der Linkspartei. Das könnte für die CDU sogar angenehm sein, weil wenn die CDU ein All-In-Bündnis macht, inklusive der Linkspartei, schadet ihr das natürlich bundesweit und in den Ländern, in denen in Zukunft Wahlen stattfinden, natürlich noch mal deutlicher.
0: Nach unten gibt es keine Grenze, haben Sie gerade gesagt, Herr Binkert. Und Sie meinen damit die Umfrage und auch die Wahlergebnisse dann demnächst womöglich für die Union. Gunnar, das sind ja also aus Sicht der CDU verheerende Aussichten.
6: Unglaublich. Also das hat mich jetzt auch nochmal erstaunt, dass Herr Binkert das so eindeutig gesagt hat, dass nach unten gibt es keine Grenze. Das ist ja das, was Julian vorhin auch gesagt hat. Das ist, wie es mit der Demokratia Christiana in Italien geschehen ist vor 20 oder Griechenland. Die einfach verschwunden sind. Und das droht ja dann hier auch. Ne? Also der Spiegeltitel ist ja ein Schuss, der nach hinten losgegangen ist. Übrigens gleichzeitig, haben wir noch gar nicht erwähnt, hat der MDR genau das Gleiche berichtet, der öffentlich-rechtliche Rundfunk, mit genau demselben Inhalt. Also es war eine offenbar geplante Kampagne. Darüber haben wir noch gar nicht gesprochen, ob der MDR vielleicht auch noch der AfD zur Macht verhilft. Also unvorhergesehen. Und beide Beiträge sind voller heißer Luft. Man muss sie noch mal ganz genau durchlesen. Ich hätte mir gewünscht, daraus wirklich zu erfahren, wie gefährlich Herr Sigmund ist. Ich habe es nicht erfahren. Und auch das ist ein Flop. Also nicht nur, dass es nach hinten losging, sondern auch, dass inhaltlich im Spiegel und auch im MDR-Bericht gar nicht das steht, was versprochen wird.
0: Eine Frage habe ich noch zum Abschluss, Herr Binkert. Ich weiß, Glaskugel und so weiter hatten wir eben schon. Aber wir stehen jetzt ja vor den Möglichkeiten, in Sachsen-Anhalt bei der Schicksalswahl am 6. September am nächsten Morgen aufzuwachen mit einem Drei-Parteien-Parlament, einem Vier-Parteien-Parlament, einem Fünf-Parteien-Parlament oder sogar einem Sechs-Parteien-Element. Und das wird ja jeweils die Regierungsbildung noch ungleich schwieriger machen. Wenn Sie jetzt einen Tipp oder eine Prognose abgeben würden, was halten Sie denn für die wahrscheinliche Zahl an Parteien? Wie viele Parteien werden in Ihrer Wahrnehmung nach, Ihrer Erfahrung nach in den Landtag von Sachsen-Anhalt kommen?
5: Also das ist wirklich, das wäre jetzt gewürfelt, ja, also ich vermute, dass die Kampagne dazu beiträgt, dass die SPD reinkommt. Das heißt, dann hätten wir also ein Vierparteienparlament. Das scheint mir relativ sicher zu sein. Wie das bei den Grünen aussieht, das hängt auch noch davon ab, wie viele Wähler der Linkspartei zu den Grünen gehen. Die Linkspartei ist ja vergleichsweise stark, aber es gibt ein Wählerpotenzial von 5 Prozentpunkten, das aktuell noch für die Linke stimmen will, dass ich aber auch vorstellen kann, Bündnis 90 die Grünen zu wählen. Wenn es hier einen entsprechenden Übergang gibt, dann könnten die Grünen das auch noch schaffen.
1: Also man sollte auf Video ja nicht Dinge sagen, die einem später um die Ohren fliegen können. Ich kann aber einfach nicht widerstehen. Ich sag 3 Parteien.
0: 3 Parteien, wunderbar. Dann wird es eine sehr eindeutige Regierungsbildung geben. Zumindest muss dann die CDU entscheiden, wie sie es gerne hält. Ja, das wird
5: spannend. Bei drei Parteien wird die AfD die parlamentarische Mehrheit haben.
0: So schaut's aus.
5: Weil die AfD stärker sein wird als CDU und Linkspartei.
0: Genau, dann klare Verhältnisse in Magdeburg wäre auch mal was zur Überraschung von uns allen, wenn es dort nicht lange, lange Koalitionsverhandlungen geben. Aber der Tipp ist in der Welt. Julian Reichelt, 8.28 Uhr am 18. August 2026. Am Schicksalstag gibt es danach ein 3-Parteien-Parlament. Wir werden es hier bereden, auf dem Sofa der Mehrheit, am Tag selber eine wunderbare Sondersendung und hoffentlich auch wieder bald mit Ihnen. Vielen Dank, Herr Binkert.
5: Ich bedanke mich bei Ihnen. Schöne Grüße nach Berlin.
0: Das war Hermann Binkert, Chef des Meinungsforschungsinstituts INSA. 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
0: Ja, und Hermann Binkert hat eben einen sehr wichtigen Hinweis gegeben. Ihr lieben Bürger, ihr lieben Demokraten, schaut auf die Grünen und womöglich auch auf die Wählerwanderung von den Linken zu den Grünen, weil am Abschneiden der Grünen könnte sich entscheiden, welche Regierungsoption es in Sachsen-Anhalt geben wird und wie damit auch der Schicksalstag ausgehen wird. Ein Grund mehr, genau hinzuschauen, wie äußert sich denn der Grünen-Chef Felix Banaschak im großen ZDF-Interview, um es mal ganz vorsichtig zu sagen, auf sehr, sehr interessante Weise. Das ist gleich unser Thema. Nun aber um 8.30 Uhr der erste Kommentar des Tages. Kissler kompakt. Hier ist Kissler kompakt. Der erste Kommentar des Tages. Heute lautet unser Thema: Mario Vogts Rücktritt ist überfällig. Mario Vogt ist nicht mehr tragbar. Der thüringische Ministerpräsident sollte zurücktreten. Der CDU-Politiker ist ein überführter Plagiator. Das ist keine Kleinigkeit. Seine Universität hat bereits zum 2. Mal bekräftigt, dass Vogts Dissertation keine akademischen Weihen verdient. Vogt hat seinen Doktortitel laut der TU Chemnitz auf unredliche Weise erworben. Vogt klagt dagegen. Das ist sein Recht, aber er sollte es als Privatmann tun. Mario Vogt hat in der Erfurter Staatskanzlei nichts mehr verloren. Er ist ein überführter Dieb fremden geistigen Eigentums. Diebe aber sollten keine Ministerpräsidenten sein. Vogt wurde als Wahlverlierer Ministerpräsident von Anfang an, stand seine Amtszeit unter keinem guten Stern. Die CDU landete bei den Landtagswahlen Anfang September 2024 mit 23,6%, über 9 Punkte hinter der AfD. Mittlerweile haben die Rechten den Vorsprung in den Umfragen auf 18 Punkte verdoppelt. Auch das zeigt, die Thüringer halten nicht viel von Vogt. Sie halten mehr von der AfD, obwohl oder weil diese von Björn Höcke angeführt wird. Vogt regiert mit den linken Parteien SPD und BSW. Weil das Dreierbündnis keine parlamentarische Mehrheit hat, lässt er sich fallweise von der noch linkeren Partei Die Linke unterstützen, der umbenannten SED. Nun haben sogar 2 BSW-Abgeordnete angekündigt, Vogt die Unterstützung zu entziehen. Vogt steht für die absolute Biegsamkeit der CDU. Mario Vogt war im Wahlkampf der Mann, der eine Rentnerin einen dämlichen Satz aufsagen ließ. Zucker oder Salz, Herr Vogt? Die arme Rentnerin musste so tun, als wäre es eine offene Frage, ob man in Thüringen Salz oder Zucker in den Kaffee schüttet.
8: Zucker oder Salz, Herr Vogt?
9: Zucker bitte. Salz schmeckt doch gar nicht.
8: Sehen Sie, manchmal sind die einfachsten Entscheidungen die wichtigsten.
0: Vogt ist der Mann mit der Lizenz zum Fremdschämen. Dass er aktuell 22% der Thüringer hinter sich weiß, ist bemerkenswert. Nun ließ sich Vogt im Museum auf einem Schaukelpferd ablichten, als kleiner Mario ganz groß. Die nächste Umfrage könnte ein neues Tief markieren. Vogt versucht gegenzusteuern mit Technikliebe und mit Bürgernähe. Beides geht schief. Ein Gastbeitrag für die Frankfurter Allgemeine Zeitung zur Social-Media-Nutzung unter Jugendlichen war offenbar mit sehr viel künstlicher Intelligenz erstellt worden und auch mit falschen Zitaten. Die FAZ nahm den Text offline. Da ist sie wieder, Vogts Leidenschaft für angemaßtes Wissen. Darauf angesprochen, erklärt Vogt sich kurzerhand zum Vorbild in Sachen Zukunftsorientierung.
10: Gleichzeitig ersetzt das aber ja eine eigene Meinung nicht. Und insofern ist KI eine Unterstützung. Aber sie ist nicht meine Denke oder meine Werte, die vertrete ich schon selber. Und ich glaube, das auseinanderzuhalten ist wichtig. Wenn da Fehler entstanden sind, finde ich, muss man die auch klar benennen. Deswegen, glaube ich, muss man sich da auch nicht wegducken. Aber ich glaube, heutzutage geht's doch darum, zeitgemäß und zukunftsorientiert zu sein.
0: Wer davon redet, sich nicht wegducken zu wollen, will in der Regel Verantwortung verschleiern.

0: wichtig. Und das Zweite ist, dass sie tatsächlich Thüringen als ihre Heimat begreifen, damit ein Bürger am Wochenende auch mal, wenn er beim Einkaufen ist, so wie bei mir, wenn ich zu Edeka gehe, dann kommt halt einer und sagt, naja, Vogt, das haben sie gut gemacht, was haben sie nicht so gut gemacht, und das, ich habe das Problem und jenes. Und so muss Politik sein. Und wenn wir das wieder verankern, wenn Leute das spüren, dann glaube ich, wird auch 29 ein vernünftiges Jahr.
1: So muss Politik sein. Die thüringische CDU verbreitete die Werbebotschaft des Edeka-Kunden Vogt stolz bei Ex. Es hieß dazu wörtlich: Unser Ministerpräsident Mario Vogt im Funke-Podcast. Politik passiert nicht nur im Landtag, sondern beim Einkaufen bei Edeka. Wer zuhört und ernst nimmt, sagt Mario Vogt, macht auch 2029 zu einem guten Jahr für Thüringen. Zitat Ende. Der Post wurde mittlerweile gelöscht. Gar zu gestellt, wirkt das Eigenlob des Endverbrauchers Vogt. Der aber hält daran fest. Bei den Wahlen 2029 werde die heutige 22% CDU Erfolg haben. Er wolle ein Brückenbauer sein und er wolle liefern.
0: Da bin ich durchaus optimistisch, wenn wir weiter dabei bleiben. Weil ich will ein Brückenbauer sein, der liefert. Und das bedeutet in den Fragen von, dass die Wirtschaft wieder wächst, dass der Staat funktioniert und dass das Lebensgefühl im Land stimmt, im grünen Herzen Deutschlands. Da will ich schon da sein.
1: Wer Optimismus für Thüringen haben will, muss auf eine Zukunft ohne Mario Vogt hoffen. Diebe sollten nicht Ministerpräsidenten sein. Auch dann nicht, wenn es sich um fremdes, geistiges Eigentum handelt. Das war Kissler Kompakt, der erste Kommentar des Tages, Ausgabe 341. Nur selber denken macht schlau. Und damit ist es 8.36 Uhr am 18. August 2026. Und ich darf Ihnen verraten, auch am Mittwoch, am 19. August, wird es Kissler Kompakt geben. Hoffentlich auch mit Ihnen. Heute nach wie vor hier versammelt auf unserem Sofa der Mehrheit unser Chefreporter Julian Reichelt.
2: Schönen guten Morgen.
1: Wolfgang Herles, Kolumnist und Sachbuchautor und Romanautor. Und Kolumnist Gunnar Schupelius, News-Kollege. Schönen guten Morgen.
3: Schönen guten Morgen.
1: Ich bin Alexander Kissler und nun müssen wir über eine Kleinpartei sprechen, die womöglich in Sachsen-Anhalt das Zünglein an der Waage sein könnte. Ja, die Grünen. Grünen-Chef Felix Banajak hat sich nun im ZDF-Sommerinterview geäußert zur Zukunft der Grünen, der Politik im Allgemeinen. Und es waren, nun ja, sehr interessante Aussagen.
4: Felix Banaschak fordert noch mehr Energiewende.
5: Wir brauchen die Energiewende auch dafür, dass am Ende der Strom für die Leute günstiger wird,
4: sagt der Grünen-Chef im ZDF-Sommerinterview. Denn nur mit konsequenter Energiewende könne man hohe Strompreise bekämpfen. Während die Grünen in Mecklenburg-Vorpommern und Sachsen-Anhalt um den Einzug ins Parlament bangen, stellt Banaschak große Forderungen an die Union. Wahre Demokraten müssten zusammenstehen. Gerade wenn
5: Verfassungsfeinde von rechts außen oder eigentlich von außerhalb des demokratischen Spektrums
4: die Wahl gewinnen könnten. Gemeint ist, der 36-jährige Banaschak erwartet eine Koalitionsbereitschaft der Union auch mit der Mauerschützen-Nachfolgepartei Die Linke. Welche Horrorszenarien der Grünen-Chef erwartet, wenn die AfD eine Wahl gewinnen sollte, darüber sprechen wir jetzt bei News Live.
1: Tja, die AfD befindet sich also außerhalb von rechts außen, ein geometrisches Wunder. Ich kann mir das gar nicht so recht vorstellen. Das Interview führte also ZDF-Kollege Wolf Schmiese in Brandenburg an der Havel und eine spezielle Aussage von Felix Banaschak wollen wir uns nochmal im Detail anhören.
5: Auf einer Veranstaltung in Sachsen-Anhalt kam eine alte Frau zu mir und sagte: Meine Freundinnen trauen sich im Sommer nicht mehr auf die Straße, die sitzen alleine in ihren verdunkelten Wohnungen, weil es so heiß geworden ist. Dafür brauchen wir Energiewende.
1: Ja, wir brauchen eine Energiewende, Herr Herles, damit die Freundinnen nicht mehr alleine im verdunkelten Wohnungsverlies sitzen und sich nicht raustrauen. Das ist ja meine Ansage.
6: Sie fragen den Richtigen. Ich habe vor 100 Jahren mal diese Sendeform erfunden, das Sommerinterview. Das haben wir damals gemacht, weil es noch echte Sommerpausen gab. Und ich den Eindruck hatte, übrigens, Politiker sind auch wirklich in Urlaub gefahren, haben das auch zugegeben, dass sie in Urlaub fahren. Wir sind dann auch mit in den Urlaub gefahren.
2: Am Wolfgangsee dann?
6: Nein, nicht nur am Wolfgangsee, wir waren in der Toskana mit der Toskana-Fraktion. Das, oh, das war damals noch politisch korrekt, in der Toskana Urlaub zu machen als Politiker. Nein, ich wollte was anderes sagen. Über den Tellerrand hinauszuschauen war Sinn dieser Sonntags-Sommer-Interviews, lesen bei mir am Sonntag. Das war der Sinn, dass man nicht über diese Aktualität zum 100. Mal dasselbe.

0: dasselbe sagt, sondern nur was Neues über den Tellerrand hinaus. Die Sommerinterviews, die wir jetzt erleben, die können sich überhaupt nicht mehr lösen aus dem Kontext des Wahlkampfes, aus dem Kontext der Misere in Berlin. Und deswegen produzieren sie auch noch mehr Unsinn, als es notwendig wäre. Was dieser Herr Banaschak da von sich gibt, ist natürlich blühender Unsinn. Seine Partei, und das ist nicht nur seine Partei, das ist die in den letzten 10, 15 Jahren vorherrschende Ideologie in diesem Land, hat dieses Land auf die schiefe Bahn gebracht. Eine sinnlose, verheerende Energiepolitik, Abschaffung der Kernenergie, zugleich Elektrifizierung um jeden Preis. Das passt nicht zusammen. Und jetzt zu behaupten, der Strom würde doch billiger, wenn man noch mehr Windräder und Sonnenkollektoren aufbaut. Das ist so weit von der Realität und so weit von der Wahrheit entfernt, dass man nur den Kopf schütteln kann. Das Problem ist doch, dass ihm niemand widerspricht. Ja? Dass niemand in der CDU kommt und sagt, diese Politik hat uns auf den Irrweg und hat uns an den Rand des Abgrunds gebracht.
1: Das Problem ist, dass er lügt. Er insinuiert, dass die Energiewende mehr Strom zur Verfügung stellt.
0: Nein,
1: wir haben das Gegenteil ist wahr, die Energiewende, die darin besteht, Kernkraftwerke zu zerstören und Kohlekraftwerke zu zerstören und keinen Ersatz dafür zu haben. Das ist die Energiewende, führt dazu, dass wir weniger, und das ist ja längst nachgewiesen, muss ich gar nicht, weniger. Warum sagt er denn das? Ist er vollkommen verblödet oder will er uns... Will er uns denn hinters Licht führen?
0: Ja, und das ist unglaublich. Da hat der geschätzte Kollege auch nicht nur nicht widersprochen, er hat auch nicht nachgefragt. Das sind eben dann doch keine großen Interviews, auch wenn ich die da mal als Format gegründet habe. 20 Minuten ist nicht die Zeit, die man braucht, um ein großes...
1: Eine Nachfrage hätte man schon stellen können. Ja. Sagen Sie mal, wieso gibt es denn mehr Strom mit Ihrer Energiewende?
2: Es gibt Stellen, da hat Schmies auch nachgefragt, muss ich jetzt auch sagen, zur Erdenrettung an dieser Stelle jetzt hier nicht. Es gibt noch mindestens eine Aussage, die jetzt in diesen Kontext sehr gut hineinpasst, aber die Tonlage ist jetzt noch drastischer. Es geht um Menschen, die, und da muss ich jetzt Herrn Banaschak wörtlich zitieren, in ihren Wohnungen verrecken würden. Bitte sehr.
3: Die Alternative wäre ja, die Menschen sich selbst zu überlassen und dann einfach zu akzeptieren, Schulterzucken zur Kenntnis zu nehmen, dass ältere Menschen sich nicht mehr auf die Straße trauen, Menschen elendig in ihren Dachgeschosswohnungen ja verrecken.
2: Das war jetzt aus der Welt-TV, nicht ZDF, aber die Aussage bleibt.
4: Also, das Schöne an unserer Zeit ist, wir erleben den Live- und Echtzeitblick hinein in das sozialistische Gehirn. Das, was uns beim letzten Untergang des Sozialismus nicht möglich war, weil die DDR abgeschirmt war, weil die DDR gleichgeschaltete Medien hatte, weil es Social Media nicht gab, erleben wir jetzt live in Farbe und in Echtzeit den Untergang einer sozialistischen Ideologie namens Energiewende, grüner Sozialismus, mit Live-Blick in das grüne Gehirn und ist absolut atemberaubend. Erstens, ich möchte persönlich, es geht sehr vielen Menschen im Land so, von Felix Banaschak alleine gelassen werden. Wenn er sagt, dann würden wir die Menschen alleine lassen, ich möchte bitte alleine gelassen werden von diesem Tölpel, der in, wenn ich das richtig im Kopf habe, in zweiter Generation schon nicht arbeitet. Der redet immer von seinem Großvater, der noch gearbeitet hat, der keine Ahnung hat von diesem Land, der einfach nichts anderes ist als ein trübseliger Sozialist. Ich möchte von dem unbedingt alleine gelassen werden. Zweitens, die Ideologie im Untergang hat nichts anderes mehr zu bieten als die haarsträubendsten Lügen. Also in dem ersten Einspieler erzählt er ja, eine Frau in Sachsen-Anhalt, natürlich in Sachsen-Anhalt, klar, habe ihm erzählt, ihre Freundin wiederum, daran erkennt man ja die Lüge. Normalerweise sagen Politiker, ja, mir hat jemand erzählt, dass er oder sie. Nein, nein, die Frau in Sachsen-Anhalt hat erzählt, dass ihre Freundin wiederum sich in der dunklen Wohnung eingeschlossen hat aus Angst vor der Sonne. Felix Banaschak glaubt ja allen Ernstes, er verachtet uns ja so sehr, dass er glaubt, er könnte das erzählen und niemand würde das hinterfragen. Und dann sagt er irgendwie, im Dunkeln eingeschlossen, das reicht noch nicht. Ich gehe noch mal zur Welt und ich sage, die verrecken in ihren Dachgeschosswohnungen. Auch lustig, bei den Grünen gibt's natürlich nur Dachgeschosswohnungen. Ja? Das ist halt das, wo der Grüne wohnt und da wird ihm manchmal ein bisschen warm. Es ist einfach grüner Sozialismus im Untergang und natürlich, auch das wiederholt sich, Grüne und Sozialisten haben auf den Untergang des Sozialismus und das Scheitern des Sozialismus immer nur eine Antwort. Ja, war noch nicht genug Sozialismus. Wenn wir es richtig gemacht hätten, noch ein bisschen mehr Sozialismus, dann wäre es natürlich nicht gescheitert. Es ist einfach eine lächerliche Generation. Es ist eine lächerliche Generation von Menschen, die längst gescheiterte Konzepte der Vergangenheit versuchen, ja, grün anzumalen, umzulackieren und uns eine Realität einreden wollen von Rentnern, die in ihren Dachgeschosswohnungen verrecken. Am Ende ist es immer Menschenbild. Felix Banaschak in seiner ganzen Trübseligkeit, ohne irgendwas, was er könnte, ohne dass er in irgendeinem freien Markt jemals bestehen könnte, Felix Banaschak würde halt ohne Politik ins Bürgergeld gehen. Das ist das Qualifikationslevel von Felix Banaschak. Der kann zwar noch fließend Deutsch, aber sonst kann er einfach gar nichts. Ja, so, dass diese Leute uns eine Realität einreden wollen, allein, ich glaube tatsächlich, die Zeiten, in denen sie damit ja tatsächlich auch noch Erfolg hatten, sind vorbei. Ihre gefährliche Ideologie aber bleibt. Katharina Reiche hat neulich auf X gepostet, die Energiewende ist eine Erfolgsgeschichte. Diese Ideologie hat halt, muss man leider sagen, Wolfgang, alles hat halt Einzug gehalten in diesem Land.
0: Also, wie die Propaganda funktioniert, kann man sehr gut an der Zahl der sogenannten Hitzetoten erklären. Richtig ist, dass die Sterbezahl, das ist eine rein statistische Zahl, ja, es sind nicht die Leute, die an Hitze, an Hitzschlag oder an irgendwas mit direktem Einfluss von Hitze zusammenhängend gestorben sind, sondern es ist eine reine statistische Zahl. Es sterben mehr Leute, wenn die Tage heiß sind. Jeder weiß aber, das sind Leute, die eh gestorben wären, die sind nur ein bisschen früher an ihren Krankheiten, Vorschädigungen gestorben. Es gibt übrigens, wenn man jetzt auf den Klimawandel kommt, ja, aber der Klimawandel, nein, der Klimawandel sorgt ja auch dafür, dass die Winter milder werden. Und die Sterbeziffern im Winter sind noch um viel mehr höher als im Sommer, weil viel mehr Leute an Erkältungskrankheiten, an den Folgen der Kälte sterben. Wenn also die Winter milder werden und dadurch weniger Leute sterben, die Sterbeziffern tatsächlich absinken im Januar und im Februar, dann müsste man das eigentlich gegenrechnen gegen die Hitzetoten im Sommer. Das zeigt, wie unsinnig die Zahl der Hitzetoten sind. Trotzdem werden wir mit genau dieser Zahl bombardiert von fast allen Medien in den letzten Tagen. Und keine Nachrichtensendung.
1: Auch vom Robert.
0: Ja, auch amtlich. Gut, ne? Und das ist ein, Trump würde sagen, Fake News. Die Zahl gibt es, es ist eine statistische Zahl, aber sie hat nichts zu tun mit den tatsächlichen Todesursachen.
2: Und im Bereich der Fake News bewegen wir uns, würde ich sagen, aber Gunnar, du kannst es bestimmt noch besser einschätzen, bei den Aussagen von Felix Banaschak zu den günstigen Strompreisen dank Energiewende.
3: Wir brauchen die Energiewende auch dafür, dass am Ende der Strom für die Leute günstiger wird. Und das Verrückte ist doch, dass die günstigen Gestehungskosten von Sonne und Wind gerade bei den Verbrauchern nicht ankommen, weil die letzten nicht vernünftig ausgebaut sind. Wir wollen das beschleunigen
5: und wir
3: wollen
5: dafür sorgen. Aber wir haben die höchsten Energiepreise, die Wettbewerbsfähigkeit Deutschlands leidet darunter. Natürlich, das sagen ja die Unternehmen.
3: Ja, aber es ist falsch.
5: Weil die Strompreise,
3: sind nicht wegen der
5: Energiewende. Die teuersten weltweit sind.
3: Die Strompreise sind nicht wegen der Energiewende, sondern weil Deutschland eine insgesamt schwierige Energiewirtschaft Lage hat. Wir haben schlechte Bedingungen, Energie zu produzieren, müssen die aber nutzen, aber wir müssen uns unabhängig machen. Das ist aus meiner Sicht der dritte zentrale Punkt.
2: Ja, Gunnar, wir haben eine schwierige energiewirtschaftliche Lage, sagt Banaschak, aber es ist keineswegs die Energiewende, die die Energie teurer macht.
1: Erstmal ein großes Bravo an den öffentlich-rechtlichen Rundfunk. Der Moderator hat nachgefragt.
4: Wolf Schmiese. Darf ich ganz kurz was sagen? Ja. Ich habe es gesehen. Ja. Das war vorbildlich geführt vom Wolf Schmiese, das Interview. Ja. Ich habe das Ganze gesehen und interessanterweise, Wolf Schmiese hat dafür gestern auch in der FAZ ein großes Lob bekommen. Ah. Auch dort wurde das Interview als vorbildlich gelobt und zwar zu Recht. Und was mich besonders gefreut hat, ich habe ja eben gesagt, Brandmauer in Anführungsstrichen. Die FAZ hat den öffentlich-rechtlichen Rundfunk bezeichnet als den umstrittenen öffentlich-rechtlichen Rundfunk. Und das ist schon tatsächlich, da tut sich was im Land. Deswegen Chapeau Wolf Schmiese, Chapeau FAZ
1: und,
4: an dieser
1: und jetzt,
4: Stelle.
1: Das ist wirklich gut. Das finde ich wirklich sehr gut. Der umstrittene rechtliche Rundfunk, klasse. Was der Banaschak hier gemacht hat, ist doch, jetzt hat er nicht gelogen, sondern jetzt hat er eine Halbwahrheit erzählt, nämlich durch Weglassung. Ja, wenn der Wind ganz doll weht und die Sonne ganz doll scheint, ist die Stromerzeugung über Windräder und Kollektoren tatsächlich günstig. Aber wenn der Wind nicht weht und die Sonne nicht scheint, müssen Ersatzsysteme her. Das sind immer noch die Kohlekraftwerke. Die werden vorgehalten, während die Sonne scheint und der Wind weht, laufen die ganz niedrig. Alle Bagger sind in Alarmbereitschaft, um die Kohle herbeizuholen. Das kostet eben ganz viel Geld. Auch wenn wir jetzt Gaskraftwerke bauen, was die Bundesregierung vorhat, wird die Regierung das bezahlen müssen und umlegen auf den Steuerzahler. Und das alles unterschlägt er ja. Er weiß genau, dass die Energiewende zwei Systeme braucht. Wind und Sonne ist das eine. Und wenn Wind nicht weht und Sonne nicht scheint, das andere, das vorgehalten werden muss. Kernkraft ist es nicht mehr, Kohle ist es, soll in Gas verwandelt werden, alles unglaublich teuer. Das heißt, was er sagt, stimmt und stimmt nicht. Also stimmt es eigentlich nicht.
2: Und er hat auch noch eine wunderbare Handlungsempfehlung an die CDU, natürlich nur aus Sorge um die Demokratie, mit Blick auf die Schicksalswahl in Sachsen-Anhalt, rät er der CDU Folgendes.
3: In einer Situation, in der man befürchten muss, dass am Ende Antidemokraten und Verfassungsfeinde Einfluss auf die Politik bekommen, müssen Demokraten miteinander gesprächsfähig sein. Das erwarte ich von der Linken, das erwarte ich von der SPD und das erwarte ich auch von der Union.
5: Sie wollen offenbar keine Vorgaben machen und sich nicht einmischen.
3: Und man kann der Politik der Linken kritisch gegenüber eingestellt sein. Und dass zwischen der CDU und der Linken große Differenzen bestehen, ist ja klar. Aber Heidi Reicheneck will nicht die Mauer wieder aufbauen und Heidi Reicheneck will auch nicht massenhaft Menschen aus Deutschland ausweisen. Sie will nicht am Ende die Grundfesten der Demokratie einreißen. Und wenn die Union vor der Frage steht, ermöglichen wir im Zweifelsfall, dass Verfassungsfeinde von rechts außen oder eigentlich von außerhalb des demokratischen Spektrums hier den Zugriff auf Schule und Kitas haben, auf die Polizei, auf die Justiz, oder springen wir über unseren Schatten und bilden ein breites Bündnis der Demokraten, dann bin ich der Auffassung, Demokratinnen und Demokraten müssen sich immer für die Demokratie und gegen die verfassungsfeindlichen Gefahren für die Demokratie entscheiden.
2: Also Herr Banascher, Grete jetzt der CDU, bitteschön, ja, mit der Linkspartei die Demokratie
4: retten. Man kann den Mann ja gar nicht mehr ernst nehmen. Ja, also, dass der ins Fernsehen darf, ist eigentlich nur damit zu rechtfertigen, dass Fernsehen schon immer so ein Kuriositätenkabinett war.
0: Ich würde ihn ja an ihrer Stelle hier mal aufs Sofa laden.
4: Der ist herzlich eingeladen, Nur die Wahrheit ist ja, er kommt ja nicht aus zwei Gründen. Erstens, er hat Angst davor, News zu legitimieren, weil wir eine Bedrohung für sein Lebensmodell sind, weil wir gegen staatlich erzwungene Steuerfinanzierung von linken Verrückten sind. Und diese Position will er nicht durch Anwesenheit legitimieren, so kann er immer noch versuchen, uns auszugrenzen, was auch nicht funktioniert. Und der zweite Grund ist natürlich, Felix Banaschak würde intellektuell hier einfach untergehen. Und zwar innerhalb von 180 Sekunden. Das eigentlich Dramatische ist natürlich hier, das sieht man da wieder, Linke und Grüne halten den Sozialismus für ein demokratisches Modell. Und das ist er nicht. Er ist das kerntotalitäre Modell. Er hat überall in jeder totalitären Ideologie der Weltgeschichte existiert, inklusive Nationalsozialismus. Es ist eine Wesensart, Verwandtschaft des Kollektivismus. Es ist ein totalitäres Modell. Es führt in Knechtschaft und Unterdrückung. Und ich möchte nicht von Felix Banaschak unterdrückt werden und auch nicht von Heidi Reicheneck. Die muss die Mauer auch gar nicht wieder aufbauen, weil sie ja das ganze Land zu einem sozialistischen Land machen möchte. So, das ist der eine Punkt. Der zweite Punkt, man muss es einmal vielleicht auch so hart sagen, vielleicht, falls noch jemand zuguckt, ein Grünwähler wird sich von mir jetzt nicht überzeugen lassen, aber vielleicht guckt jemand zu, dessen Eltern oder Kinder die Grünen wählen und der hat noch einen gewissen Einfluss. Ich sag's mal ganz hart mit einer Einwandformel. Wer Grüne wählt, ist dumm. Ganz einfach. Wer das wählt, also wer als erwachsener Mensch mit einem Hauch von Selbstachtung diese Leute wählt, die dieses haarsträubende Zeug erzählen, ja, wir brauchen jetzt mehr Energiewende mit den teuersten Strompreisen der Welt, nach 400, 500 Milliarden Euro, die wir da reingebuttert haben, Deindustrialisierung, wer nach den Erfahrungen der Weltgeschichte mit dem Sozialismus das noch wählt, auch noch ja oft als wohlhabender Mensch, oft wohlhabend aufgrund von Staatsbedienstung oder Erbe, wer das wählt, ist einfach dumm. Da gibt es keine andere, wer darauf reinfällt, wer auf Felix Banner Banaschak reinfällt. Ja, auf wirklich eine der einfältigsten, trübseligsten Gestalten mit Parolen, die 1989 untergegangen sind. Und jetzt müssen wir aber alle wieder mit Heidi Reichenick. Man muss einfach so sagen, wer die Grünen wählt, ist dumm. Ganz einfach.
2: Aber da kommen wir zur CDU. Du hast es vorhin schon mal angesprochen, Gunnar. Die CDU kettet sich in Nordrhein-Westfalen beispielsweise an die Grünen. Herr Merz hat kein Problem, mit den Grünen Verfassungsänderungen durchzustimmen. Und das vorhin ja auch gesagt, im Prinzip ist das grüne Milieu eigentlich auch schon in die CDU vorgedrungen.
1: Natürlich ist das eine sehr, wie die ja selber sagen, sehr stabile Koalition in Düsseldorf. Ich erinnere auch daran, dass in Baden-Württemberg die Grünen regieren. Es gibt Städte wie
2: mit der CDU
1: als Juniorpartner. Es gibt Städte im Süden wie Freiburg oder Konstanz, da wählen 45% die Grünen. Ja, sollen sie doch auch nicht machen. Also sollen sie doch machen. Aber ich bin jetzt mal noch mal ganz grundsätzlich, ich erkläre mich zum Radikaldemokraten, bildet doch eine Regierung mit den Parteien, die in dem Landtag die Mehrheit haben. Ja, wenn das im Süden die Grünen und die CDU sind, sollen sie es doch machen. Aber dann sollen sie bitte auch...
4: Nein, aber Gunnar, die haben da nicht die Mehrheit. Die CDU hätte einfach schwarz-blau machen können in Baden-Württemberg. Haben sich einfach mit Steuergeld, das ist die harte Wahrheit, die Grünen haben sich einfach mit Steuergeld, mit steuergeldbetriebener Ansiedlungspolitik Wählerstimmen gekauft, haben am Ende hauchdünn gewonnen, ein paar 10.000 Stimmen, die haben die alle eingekauft und angelockt mit Steuergeld. Ah, komm nach Freiburg, wir haben hier noch 8 wissenschaftliche Mitarbeiter für den blauhaarigen Queer-Lehrstuhl für Gender-Postkolonialismus. Ah, schön, da gehe ich hin. So, dann haben sie nochmal die Beamtenstellen erhöht im Amt, haben die alle durchbezahlt, haben die Grünwähler unter Beamten hochgetrieben, die haben sich einfach die Wahl gekauft. Das ist die Wahrheit. Die Mehrheit in Baden-Württemberg will keine Grünen. Die Mehrheit hat Schwarz und Blau zusammen gewählt. Die haben die gleichen Ansichten. Die wollen Verbrenner. Und die Grünen wollen Verbrenner kaputt machen. Das hat keiner gewählt. Es ist einzig und allein die CDU, die das ermöglicht. Das ist Manuel Hagel in Baden-Württemberg. Ah, ja, gut, wenn die Mercedes kaputt machen wollen, aber mit dem netten Cem Özdemir, ja, dann machen wir, der Cem Özdemir ist ja ein Bürgerlicher. Nein, der ist kein Bürgerlicher. Der bürgerliche Cem Özdemir hat Manuel Hagel eine Woche vorher mit diesem Rehaugen-Video so dermaßen zwischen die Beine getreten, dass jeder Mensch mit Selbstachtung sagen würde, mit dem nicht. Ja. Hat die CDU da aber nicht. Und deswegen ermöglichen die erst diesen Wahnsinn. In Baden-Württemberg ist es die Deindustrialisierungspolitik. Die werden Stuttgart einfach in Detroit in den 80ern verwandeln. Und in Nordrhein-Westfalen ist es die Migrationspolitik. Das macht Hendrik Wüst. Hendrik Wüst sagt doch, um mit den Grünen zu koalieren, ja, der Muezzin-Ruf kann ein Zeichen der Integration sein. Und am Ende laufen dir die verrückten Islamisten über das Fest der Vielfalt in Solingen und stechen 3 Leute ab, weil die grüne Ministerin den leider nicht rechtzeitig abgeschoben hat. Das ist CDU. Ja, ja.
2: Wir müssen also auch über die Grünen sprechen, weil sie mitregieren und auch in mehr als nur einem Fall mit freundlicher Unterstützung der CDU. Das war Felix Banaschak im Sommerinterview. Ja, seine Partei kämpft in Ostdeutschland ums parlamentarische Überleben. Kleiner Tipp für Sie, unser Newsreporter Philipp Fischer war undercover bei einer Wahlkampfaktion von Banaschak im Harz dabei. Seine Reportage können Sie ausführlich nachlesen auf www.news.de. Kann ich sehr, sehr empfehlen. Mit Banaschak auf den Brocken. Da musste er mal was tun. Heute Abend um 18 Uhr News Live mit Andreas Dorfmann. Andreas, worauf dürfen wir uns denn freuen?
6: Guten Morgen um 8.57 Uhr, lieber Alexander und meine Damen und Herren. Mein Gast ist der Bestseller-Autor und Journalist Peter Hane. Ja, ein Thema bei uns, der Wahlkampf-Endspurt in Sachsen-Anhalt. Wir schalten direkt nach Magdeburg bei News Live am Abend. Ab 18 Uhr gibt es bei uns das Wichtigste vom Tag, über das ganz Deutschland spricht. Und damit zurück auf das schöne weiße Sofa zu euch, der Mehrheit.
2: Vielen Dank. Auch News fühlt Deutschland den Puls. Heute Abend dann auch eine Schalte nach Magdeburg, finde ich großartig, nach Sachsen-Anhalt, wo ja am 6. September in 19 Tagen die Schicksalswahl stattfinden wird. Und was ich auch interessant fand, wie sehr doch die öffentlich-rechtlichen Medien mittlerweile für die Grünen trommeln. Man bekommt wirklich die Wahlempfehlung frei Haus geliefert. Wählen Sie die Grünen, damit die AfD nicht an die Macht kommt. Einige Beispiele habe ich mir da schon angeschaut. Das ist ein Thema, das wir natürlich weiterhin hier beackern werden auf dem Sofa. Jetzt sind diese 3 Stunden fast schon rum. Man glaubt es kaum. Wer hat an der Uhr gedreht? Ist es wirklich schon so spät?
4: Die 4 Herren vom Grill.
2: Genau. Wo sind die Würstchen hier? Wo sind die Würstchen hier? Und Oma Faber hieß sie, glaube ich. Ja? Also, schön, dass ihr alle da wart. Julian Reichelt, unser Chefredakteur, Sachbuch- und Romanautor Wolfgang Herles und natürlich auch unser Kolumnist Gunnar Schupelius.
1: War mir eine Ehre.
2: Genauso war es mir auch eine Ehre und vor allen Dingen auch, dass Sie dabei waren. Und wir haben schon wieder Spannendes für Sie vorbereitet. Morgen nämlich wird Ihr unser Gastgeber Alex Purucker sein. Und er hat zu sich geladen Ben Brechken, unseren News-Kolumnisten, und unseren News-Reporter Julius Böhm. Das wird bestimmt sehr, sehr spannend morgen. Die Themen gehen uns nicht aus und auch unsere Leidenschaft nimmt nicht ab, sondern zu. Sie haben es vielleicht heute gemerkt, ein Grund mehr, sich wirklich zu verinnerlichen, was auch immer gilt, der Tag beginnt mit News.

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1: Ich bin Robert Noack. Guten Morgen. Im Kampf gegen die Waldbrände im belgischen Naturschutzgebiet Hohes Venn helfen weiterhin auch zahlreiche Einsatzkräfte aus Deutschland. Der Brand sei derzeit rund 2 Kilometer von der deutschen Grenze entfernt, so ein Feuerwehrsprecher. In mehreren Schichten seien insgesamt 240 Einsatzkräfte von Feuerwehren, technischem Hilfswerk, Rettungsdiensten und Polizei im Einsatz. Momentan kontrollieren und bewässern die Brandbekämpfer das Gebiet. In den kommenden Stunden besteht die Hoffnung, dass sich der Wind dreht. Der Waldbrand im Hohen Venn ist einer der größten in der belgischen Geschichte. Die Partei BSW will die interne Auseinandersetzung um eine Regierungsbeteiligung in Thüringen auf einem Sonderparteitag klären. Das hat der Vorstand nach einem Antrag von 4 Kreisverbänden beschlossen. In Thüringen sei man sich einig, dem Beschluss des Bundesvorstands nicht zu folgen, aus der Regierungskoalition mit CDU und SPD auszusteigen. Vorher hatten sich schon 13 der insgesamt 15 BSW-Landtagsabgeordneten entsprechend positioniert. Hintergrund ist ein Richtungsstreit zwischen Gründerin Sarah Wagenknecht und der Thüringer Landeschefin Katja Wolf. Die 2 AfD-Politiker Bothe und Sichert dürfen nicht bei der Landratswahl in Niedersachsen antreten. Die Verwaltungsgerichte in Lüneburg und Oldenburg wiesen Eilanträge der Kandidaten gegen den Ausschluss ab. Die zuständigen Wahlausschüsse hatten mehrheitlich gegen die Zulassung der AfD-Politiker gestimmt. Die Entscheidungen wurden in beiden Fällen mit Zweifeln begründet, dass die Bewerber jederzeit für die freiheitliche, demokratische Grundordnung eintreten würden. Die Verwaltungsgerichte sahen darin keinen offensichtlichen Fehler. Die in einigen Bundesländern vorübergehend aufgehobenen Sonntagsfahrverbote für Lkw haben bislang kaum zu mehr Verkehr geführt. Das bestätigte der Bundesverband Güterkraftverkehr und Logistik. Demnach könne nach bisherigem Kenntnisstand nicht von einem flächendeckend erheblich höheren Lkw-Aufkommen gesprochen werden, so ein Sprecher. Bei vielen Unternehmen und Fahrern stoße die Vorstellung, nun zusätzlich Sonntagstransporte zu übernehmen, durchaus auf Skepsis. Die Sonn- und Feiertagsverbote wurden gelockert, um den Problemen der Binnenschifffahrt wegen der niedrigen Pegelstände der Wasserstraßen zu begegnen. Bei den Gesprächen über einen Friedensplan für den Gazastreifen gibt es bislang noch keinen Durchbruch. Der US-Sondergesandte Kushner hatte mit Israels Ministerpräsident Netanyahu verhandelt. Anschließend war zwar von der Bildung zweier Arbeitsgruppen die Rede, Netanyahu wolle aber weder die Angriffe im Gazastreifen einstellen, noch die israelische Armee zurückziehen. Gleichzeitig lehnt es die Hamas-Terrororganisation bislang ab, ihre Waffen abzugeben. Der von der US-Regierung unterstützte Friedensplan sieht langfristig die palästinensische Selbstverwaltung des Gazastreifens vor.
0: Soweit das Neueste. 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
1: Das Wetter in Deutschland, heute im Nordosten sowie im Südwesten zeitweise sonnig. Im Rest des Landes bewölkt und gebietsweise Schauer bei Temperaturen zwischen 18 und 28 Grad. Morgen wechselnd bis stark bewölkt, im Norden sowie in einem Streifen quer über die Mitte Schauer. Sonst kaum Regen bei 20 bis 30 Grad.
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2: Willkommen zu einer neuen Folge von Schuler Fragen, was ist? Ich habe heute eine junge, erfolgreiche Schauspielerin aus Deutschland bei mir zu Gast, die auch Journalistin ist. Eine seltsame Kombination. Ich freue mich, Sarah Maria Sander zu Gast zu haben.
3: Vielen Dank für die Einladung.
2: Was denken Sie, was geht Ihnen durch den Kopf, wenn Sie nie wieder ist jetzt hören als Parole?
3: Das ist eine leider komplett leere Parole geworden. Komplett. Also es ist genauso wie mit der Staatsräson und mit auch Teilen unserer Erinnerungskultur. Es sind leider leere Worthülsen geworden. Es sind Sätze geworden, die man quasi sagen muss, aber die nicht mit Leben gefüllt werden. Weil diese nie wieder Parolen, die bringen ja nichts, wenn man auf der einen Seite sagt, man gedenkt den toten Juden, aber die lebenden Juden im Jetzt, die ignoriert man, das nimmt man nicht wahr oder beziehungsweise hilft man sogar, dass die Bedrohung für diese lebenden Juden noch schlimmer wird. Also es hat leider zum Großteil überhaupt keine Substanz und keine Bedeutung mehr.
2: Sie melden sich da relativ häufig und relativ klar und dezidiert zu Wort und wir können da mal reingucken, was Sie zum Beispiel auf Ihrem Insta-Kanal haben.
4: Der israelbezogene Antisemitismus, das ist die Grundlage für die Bedrohung meines Lebens in Deutschland aktuell. Es sind die Menschen, die mich als Zionistin wahrnehmen und dann mir drohen, mich und meine Familie zu töten. Es sind Menschen, die mir dreckige Jüdinnen hinterherrufen und gleichzeitig Free Palestine rufen. Es sind einige Politiker, die den Antisemitismus zwar anprangern, aber das nicht in Verbindung mit dem Hass auf Israel bringen. Es sind die Hochschulen, die wegblicken, wenn linke Demonstranten diese unter Intifada rufen, besetzen. Und es sind auch einige Medien, die Israel immer wieder dämonisieren und diesen Hass in der Gesellschaft weiter schüren. Und ich als junge Jüdin frage mich, warum diese Realität nicht im Zentrum jeder Debatte steht.
2: Die Frage ist, wenn Sie das so erleben, und wir haben hier auch in Kreuzberg gesehen, dass der 7. Oktober gefeiert wurde, regelrecht auf den Straßen. Meiden Sie bestimmte Stadtviertel? Können Sie sich in Berlin frei bewegen oder verzichten Sie dann darauf, sichtbar Davidstern zu tragen?
3: Ich kann mich absolut nicht frei bewegen und vor allem natürlich nicht, seit ich mich entschlossen habe, das öffentlich zu machen, also meine Position öffentlich zu machen, mich für diesen israelbezogenen, also gegen diesen israelbezogenen Antisemitismus einzusetzen. Es gibt Bezirke in Berlin, die nach meinem Empfinden für mich sogar lebensgefährlich wären. Vielleicht denken jetzt manche, ich übertreibe, aber die reine Masse an Hass- und Morddrohungen und Nachrichten, die mich erreichen, oder teilweise auch die Situationen, die auf der Straße dann passieren, die empfinde ich wirklich als bedrohlich für mein Leben und meine Sicherheit. Und das sind eben Bezirke wie natürlich Neukölln, Teile von Kreuzberg und in dieser konkreten Ecke in der Stadt. Und mein Leben hat sich grundlegend verändert. Also ich lebe sehr, sehr zurückgezogen, sehr eingeschränkt, achte sehr, sehr auf meine Sicherheit. Mit Davidstern oder erkennbar jüdisch auf der Straße in Berlin zu sein, ist gefährlich. Seit eben 2,5 Jahren, natürlich auch schon davor, aber seit 2,5 Jahren ist es besonders deutlich geworden. Also ja, es ist extremst einschränkend, extremst bedrohlich. Und ich würde mir sehr wünschen, dass Menschen, die nicht jüdisch sind, vielleicht ein bisschen mehr begreifen, was die Realität gerade ist von Juden in Berlin und in ganz Deutschland.
2: Jetzt beschäftigt sich die Politik ja seit Jahr und Tag mit dem Thema. Wir erinnern uns, dass gerade Kulturstaatsministerin Claudia Roth ehedem mit der Documenta Probleme hatte. Wir erinnern uns, dass der Berliner Kultursenator Joe Scialo versucht hat, eine Art Bekenntnis gegen den Antisemitismus zu etablieren bei Förderempfängern, ist daran gescheitert. Da war dann die Freiheit der Kunst das entscheidende Argument. Der interessanterweise Kultursenator der Linken, Klaus Lederer, ist, wenn ich es richtig weiß, aus seiner Partei ausgetreten wegen des grassierenden Antisemitismus. Jedes Mal zur Berlinale kann man eigentlich die Uhr nachstellen. Gibt es irgendeinen antisemitischen Skandal? Wie milieuprägend ist eigentlich Antisemitismus in Kunst und Kultur?
3: Also dieser Antisemitismus oder diese moderne Form des Antisemitismus hat sich so verankert jetzt in diesen Milieus und in dieser Szene, dass meine Befürchtung ist, dass die meisten das gar nicht mehr wahrnehmen, weil eben dieser Antisemitismus nicht mehr mit Stiefeln und mit Hakenkreuzen kommt und nicht offen sagt, wir sind gegen die Juden, sondern weil er sich eben tarnt. Und man sagt eben, wir haben nichts gegen die Juden, wir haben nur was gegen die bösen Zionisten, wir haben nichts gegen Juden, wir haben nur was gegen Israel, gegen die Politik und so weiter. Wenn man das aber analysiert, dann ist das am Ende des Tages immer noch der alte, wohlbekannte Judenhass. Und ich glaube, das ist das Problem, dass diese Milieus das nicht mehr wahrnehmen oder zumindest so tun, als ob sie es nicht mehr wahrnehmen. Und all das, was Sie gerade aufgezählt haben, es gibt viele Versuche, ich nehme das auch durchaus wahr. Und ich nehme auch wahr, dass ein Teil der Gesellschaft, sogar ein Teil der Politiker, man merkt, dass sie das ernst nehmen wollen und dass sie etwas versuchen. Es bleibt leider in meinen Augen zu oft bei diesen Versuchen und man gibt zu schnell auf. Also man lässt sich auch zu schnell einschüchtern von zum Beispiel einer sehr linken studentischen Szene oder dem Kultur oder der Kulturszene. Und man sieht ab, da wirklich härter durchzugreifen und zu sagen, wir haben uns jetzt entschieden, wir machen was dagegen. Und das ist in meinen Augen das größte Problem. Wenn man jetzt auch die Universitäten zum Beispiel anschaut, wie viele Demonstrationen da stattgefunden haben, wie viele Verwüstungen von Schulgebäuden, wie viel Unibesetzungen, also Dinge, die einfach absolut alle Grenzen überschritten haben. Und Konsequenzen gab es in meinen Augen sehr, sehr wenige. Es wiederholt sich immer wieder. Wie Sie gerade gesagt haben, auf irgendwelchen Filmfestivals gibt es immer und immer wieder diese Palästina-Proteste. Es wird nicht besser. Es verankert sich noch tiefer. Es beißt sich quasi noch mehr fest, weil wir nicht entschlossener handeln, sowohl in der Gesellschaft als auch in der Politik. Und das nehme ich als riesengroßes Problem da wahr.
2: Fand ich extrem spannend, weil Sie gesagt haben, wir sind eigentlich darauf konditioniert, dass Antisemitismus in Springerstiefeln und mit Hakenkreuzbinde daherkommt. Ja. Und in diesen Milieus hat man ja den Eindruck von sich, die Selbstwahrnehmung, man sei extrem progressiv. Ja. Aber zum Beispiel Israel wandle heute eigentlich auf den Spuren der früheren Nazis. Das ist eine ganz eigentümliche Verkehrung, die da eingesetzt hat. Sie haben die Hochschulen angesprochen. Wir haben noch einen kurzen Ausschnitt von Ihrem Account, wo es auch um Hochschulen geht. Mhm.
4: Studenten einer deutschen Hochschule hängen im Jahr 2026 Flugblätter auf, in denen gegen eine jüdische Gemeinde mobilisiert wird. Und ich frage mich an diesem Punkt, wie weit sind wir in diesem Land eigentlich gekommen? Oder anders gefragt, wie tief sind wir gesunken?
2: Ja, Sie haben an der Hochschule Ernst Busch studiert. Ich gehe mal davon aus, dass Schauspielstudenten da anders drauf sind.
3: Wissen Sie, damals, als ich studiert habe, da ist es mir nicht so aufgefallen, weil da war die politische Lage in Israel ein bisschen ruhiger, da war das Thema Israel nicht so in den Nachrichten und es ist nicht aufgefallen. Aber jetzt, wenn ich jetzt auch sehe, wie nicht nur meine frühere Hochschule, aber auch andere Kunsthochschulen auf all das reagieren und was dort alles passiert, muss ich leider feststellen, dass Studenten, die Schauspiel studieren, Theater studieren, Kunst studieren, da sich leider gar nicht groß unterscheiden. Im Gegenteil, es gibt sehr, sehr viele Fälle, wo gerade an Kunsthochschulen dieser neue, in Anführungszeichen, Antisemitismus besonders grassiert und besonders sichtbar wird. Und das ist auch leider eine traurige Parallele, auch zu sehr dunklen früheren Zeiten. Es ist sehr, sehr traurig.
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1: Schön, dass Sie bei uns sind hier bei News Live. Ein besonderes herzlicher Gruß geht raus an unsere Radiohörer. News ist auch ein Radio. Hits und News 24 Stunden rund um die Uhr. Big Brother-Legende Jürgen Milski macht sich Luft, aber so richtig. Er kritisiert die Steuergeldverschwendung der Bundesregierung hart und rechnet schonungslos mit Bundeskanzler Friedrich Merz ab. Das ist nun unser Thema hier bei News Live.
2: Schlagersänger und Moderator Jürgen Milski rechnet mit der Politik gnadenlos ab. Der Star der ersten Big Brother Staffel beklagt in seinen Videos auf Instagram seine Enttäuschung über die Regierung und eine massive Steuergeldverschwendung. Kanzler Merz habe auf ganzer Linie versagt. 612 Millionen Euro für Entwicklungshilfeprojekte in aller Welt, aber kein Geld für Kitas und Schulen, für die Rente, für eine Spritpreisbremse.
3: Hört mal genau zu, 612 Millionen Euro Steuergelder sind für weltweite Genderprojekte ausgegeben worden. Gebt endlich mal das Geld für Deutschland aus und nicht dauernd für so einen Schwachsinn.
2: Die desaströsen Umfragewerte für Bundeskanzler Friedrich Merz überraschen den Entertainer nicht und er legt dem Regierungschef den Rücktritt nahe. Im Jahr 2000 nahm Jürgen Milski an der ersten Staffel von Big Brother teil und wurde zum Publikumsliebling. Der Entertainer spricht den Leuten aus der Seele und auch wir sprechen darüber. Jetzt bei News Live.
1: Ja, da kann man eigentlich auch nur sagen, News, Fakten wirken. Denn wie News ausführlich berichtet hat, gab die Bundesregierung im Jahr 2025 satte 612 Millionen Euro, ich wiederhole, 612 Millionen Euro für Genderprojekte im Rahmen der Entwicklungshilfe aus. Die Bandbreite reicht von der Förderung tastbarer Vulven in Indien über Kondomtraining für 10-Jährige in Afrika bis hin zu einem queeren Nähwerkstatt-Shop in Vietnam und Drag-Shows in Namibia. Big Brother-Legende Jürgen Milski kommentiert diese Steuergeldverschwendung auf Instagram wie folgt.
3: Ich habe erst gedacht, das wären Fake News oder man will mich verarschen. Und dann bin ich tatsächlich eines Besseren belehrt worden. Einige von euch haben das vielleicht schon mitbekommen, aber noch nicht alle. Aber genau das sollten alle mitbekommen. Hört mal genau zu, 612 Millionen Euro Steuergelder sind für weltweite Genderprojekte ausgegeben worden. In einem Land, wo die Bundesregierung bald nicht mehr weiß, wie sie die Renten ausbezahlen soll. In einem Land, wo der Sprit bald 2,50 Euro auf der Autobahn, habe ich gestern getankt, über 2,70 Euro kostet, wo man unterzählt, der Spritpreisbremse, das geht aber nicht mehr. In einem Land, wo wir kein Geld für Schulen haben, wo wir kein Geld für Kindergärten haben,

0: werden 612 Millionen Euro Steuergelder überwiesen, weltweit für Genderprojekte. Mal ganz ehrlich, wenn es hier eine Volksabstimmung geben würde und über dieses Thema hätte das Volk eine Entscheidung treffen sollen, da bin ich mir fast sicher, dass 95% gesagt haben, seid ihr eigentlich wahnsinnig? Gebt endlich mal das Geld für Deutschland aus und nicht dauernd für so einen Schwachsinn. Mal ganz ehrlich, wie lange sollen wir uns das eigentlich noch gefallen lassen? Das ist ja so am deutschen Volk vorbei entschieden worden. Das gibt's ja, finde ich, gar keine Worte für.
1: Ja, glücklicherweise findet er doch ein paar Worte herrlich. Jürgen Milski ist außer sich. 612 Millionen Euro. Über diese Summe kommt er gar nicht mehr hinweg. Er hielt sie erst für Fake News. Also Jürgen Milski kann sich kaum noch beherrschen. Gunnar, ist er zu Recht außer sich?
2: Ja, er ist zu Recht außer sich und ich war auch außer mir, als ich unsere Recherche zur Kenntnis genommen habe. Die Entwicklungshilfe ist ja sowieso ein großes Problem, weil wir nie genau wissen, wo das Geld landet. Und wir haben ja auch schon hier den berühmten Satz geprägt, Entwicklungshilfe bedeutet, dass arme Leute aus reichen Ländern das Geld an reiche Leute aus armen Ländern übertragen müssen und die Regierung dafür sorgt. Das heißt also, da ist eine Menge Korruption im Spiel in den Nehmerländern und die Entwicklungshilfe war immer schon ein Thema in der Bundesregierung. Es gab mal eine Regierung, die das Entwicklungshilfeministerium sogar abschaffen wollte. Die FDP hatte es damals gefordert und dann aber selbst besetzt. Und in diesem Fall
3: es steht im Wahlprogramm der CDU.
2: Dirk Niebel guckt ja meistens zu bei uns jetzt. Ich muss es leider sagen, lieber Herr Niebel, falls Sie jetzt heute dabei sind.
1: Teppich Niebel.
3: Aber es steht im jüngsten Wahlprogramm von März.
2: Ja.
3: Die Abschaffung des Entwicklungs.
2: Da stand es wieder drin.
3: Ja, natürlich.
2: Ah, so. Genau, also das kommt ja noch dazu, dass man einen Riesenapparat braucht, um das Geld zu verteilen, ein ganzes Ministerium mit allem, was dranhängt. Aber hier, das ist jetzt der Gipfel. Das ist der Gipfel und das hast du ja eben auch verlesen. Was für Projekte, ich muss es nicht wiederholen. Da stehen einem die Haare zu Berge und ich finde, so wie er das eben ausgedrückt hat in seinem Video, das ist noch gemäßigt.
1: Julian, vielleicht müssen wir kurz nochmal auch über den Absender dieser Nachricht sprechen. Jürgen Milski, eine Big Brother-Legende. Mir ist er noch sehr präsent. Ich war jetzt ganz überrascht, wie lange das schon her ist. Aber er steht schon für Volkes Wille oder für Volkes Stimme zumindest.
4: Für Volkes Stimme. Eine absolute Legende des deutschen Showbusiness und der deutschen Fernsehunterhaltung. Ende der 90er Jahre in der ersten Container-Crew bei Big Brother. Das sind alles so Menschen, die vermutlich in der Politik belächelt werden, auf die man vielleicht aber deutlich mehr hören sollte, weil sie tatsächlich so vielen Menschen aus dem Herzen sprechen. So auch da. Und ich ahne, wie man sozusagen in dieser eitlen, abgehobenen Berliner Blase auf solche Videos, auf solche Leute guckt, nämlich mit Herablassung. Aus meiner Sicht vollkommen unangebracht, denn dieses Video steht nicht nur für den gerechten Zorn des Jürgen Milski, dieses Video steht tatsächlich aus meiner Sicht für einen ganz fundamentalen, wie man so schön sagt, Vibe-Shift, der gerade in Deutschland und in der ganzen westlichen Welt stattfindet, aber eben vor allem in Deutschland. Und der Grund dafür ist, dass einer der wichtigsten Machttricks der Mächtigen, der über Jahrzehnte funktioniert hat, aufgeflogen ist und nicht mehr funktioniert. Und dieser Machttrick lautete, kurz zusammengefasst, erstens, das hat doch nichts miteinander zu tun. Und zweitens, das ist viel zu kompliziert. Wir wollen keine einfachen Lösungen. Über Jahre, Jahrzehnte wurde uns zum Beispiel bei dem Thema Entwicklungshilfe erfolgreich eingeredet, hat auch was mit Medienversagen zu tun, dass das Geld, was wir ins Ausland geben und das Geld, was Deutschen fehlt, nichts miteinander zu tun hat. Dass das unterschiedliche Töpfe sind und diese einfachen Lösungen nur die Lösungen und Antworten von Populisten sind. Damit kommt man inzwischen aufgrund auch neuer Medien eben nicht mehr durch. Und der entscheidende Punkt, den Jürgen Milski gesagt ist, logischerweise fehlt jeder Euro, den man im Ausland ausgibt, im Inland beziehungsweise den Deutschen. Das ist nicht mehr bestreitbar. Warum ist es nicht mehr bestreitbar? Weil die Kassenlage so dramatisch geworden ist. Mein liebstes Beispiel, um diese 612 Millionen Euro für Genderprojekte im Ausland zu kontrastieren, ist das Elterngeld in Deutschland. Das Elterngeld in Deutschland wird von den Leistungsträgern dieser Gesellschaft erarbeitet und es wird dann abgerufen in einem Szenario, das wir ja alle hoffentlich dann doch noch gesellschaftlich wollen, nämlich Kinder. Eigentlich eine gute Nachricht. Erstens, weil es wunderschön ist. Zweitens, weil es dem Fortbestand einer Gesellschaft dient. Also ich leiste, ich zahle, ich baue damit eine einen Anspruch eigentlich auf und der wird jetzt gekürzt um einen dreistelligen Millionenbetrag. Ja, dreistelliger Millionenbetrag, der nicht mehr zur Verfügung steht für Leistungsträger der Gesellschaft, die Kinder bekommen. Gleichzeitig gehen 612 Millionen Euro ins Ausland und da muss ich nochmal mein Lieblingsprojekt erwähnen, da ist eben dieses Theaterstück in Skopje dabei, was wir nur mit 2000 Euro, aber 2000 Euro sind für viele Leute eine Menge Geld, was wir mit 2000 Euro finanziert haben über einen AIDS-Kranken, dem ein Engel erscheint, ein Engel mit, ich glaube, 8 Vulven und einem Bouquet, wie es so schön in dieser Inszenierung heißt, einem Bouquet an Falli. Dafür bezahlen wir 2000 Euro. Die 2000 Euro bekommt irgendjemand im Land nicht, der eigentlich Anspruch auf Elterngeld hätte. Und die Menschen lassen sich nicht länger einreden. Klassischer Satz der Politik, das habe nichts miteinander zu tun. Es hat was miteinander zu tun. Eine meiner für mich politisch wichtigsten Rechnungen lautet, wir geben jedes Jahr mindestens 50 Milliarden Euro im Ausland oder in Deutschland an Ausländer. 50 Milliarden Euro. 30 Milliarden Euro Entwicklungshilfe, 25 Milliarden Euro Bürgergeld.
1: Das ist eine enorme Summe und genau diese Summe, beziehungsweise die Mittelzweckentfremdung, muss man schon sagen, hat Jürgen Milski sehr, sehr aufgebracht, hat dazu mehrere Videos aufgenommen. Schauen wir uns, bevor wir weiterreden, vielleicht noch ein zweites Video an des Schlagerstars-Moderators und Big Brother-Bewohners der allerersten Generation. Er beruht sich nun auf 17 Seiten aus dem Bundestagsprotokoll, dem Finanzierungshilfen im Ausland detailliert zu entnehmen sind und er lädt dazu ein, durchaus aufklärerisch. Liebe Follower, schaut euch diese 17 Seiten mal an, macht euch ein eigenes Bild und worauf Jürgen Milski gestoßen ist, das sagt er uns hier.
5: Ja, nachdem mein letztes Video für so viel Aufmerksamkeit gesorgt hat, habe ich mir gedacht, ich möchte mir jetzt gerne mal die genauen Zahlen besorgen. Das habe ich auch getan und zwar sind das offizielle Zahlen veröffentlicht vom Deutschen Bundestag und wir reden hier insgesamt über 9 Milliarden Euro, die von Deutschland ins Ausland transferiert wurden oder noch werden. Und was ich euch jetzt erzähle, ist nur ein Tropfen auf dem heißen Stein. Also, da gingen zum Beispiel 200 Millionen nach Afrika, Investitionen für Beschäftigung, 24 Millionen nach Mosambik für grüne Bürgerenergie, 120 Millionen nach Peru, damit der OECD-Standard erreicht wird, 20 Millionen nach Jordanien für Kreditgarantien für Beschäftigte im Privatsektor und sage und schreibe 120 Millionen für klimafreundliche Mobilität nach Indien. Und wir reden hier über ein Land, nämlich über Deutschland, wo das Gesundheitssystem kurz vor dem Zusammenbruch steht. Wir reden über ein Land, wo das Rentensystem kurz vor dem Zusammenbruch steht. Und wir reden hier über ein Land, wo im letzten Jahr fast 300.000 Deutsche Deutschland verlassen haben, weil sie entweder, auf Deutsch gesagt, die Schnauze voll haben oder sich das Leben in Deutschland als Rentner nicht mehr leisten können.
1: Sagt Jürgen Milski.
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1: Ich bin Robert Noack. Guten Tag. Der Kampf gegen die verheerenden Flächenbrände im belgischen Naturschutzgebiet Hohes Venn dauert an. Auch deutsche Einsatzkräfte sind beteiligt. Gestern hatte Regen den Einsatzkräften in die Hände gespielt. Allerdings bleibt das Feuer unberechenbar. Claudia Wächter.
2: Wir bereiten uns auf eine ganz neue Lage vor, sagte einer der Einsatzleiter, denn starker Wind könnte die Flammen wieder Richtung Monschau treiben, die idyllische Stadt direkt im Grenzgebiet. Immerhin, es soll heute wieder regnen und das macht etwas Hoffnung, doch schon jetzt sind riesige Flächen im belgischen Naturschutzgebiet schwarz verkohlt. Ein großes Problem ist auch der Torfboden dort, der brennt tief unter der Erde.
1: Die Kritik an Kanzler Merz an den gebrochenen Versprechen und den ausbleibenden Reformen wird immer lauter, auch und vor allem innerhalb der CDU. Christian von Stetten, einer der mächtigsten Männer in der CDU, macht aber nicht allein Kanzler Merz für die Misere verantwortlich, sondern vor allem den Koalitionspartner SPD. Dazu analysierte News-Chefredakteur Julian Reichelt heute Morgen bei News Live.
3: Christian von Stetten setzt Friedrich Merz hier ein Ultimatum. Christian von Stetten hat den überwältigenden Teil der Unionsfraktion hinter sich mit dem Parlamentskreis Mittelstand und er sagt hier, schmeißt die raus.
1: Es ist nicht das erste Mal, dass von Stetten eine große Ansage an die schwarz-rote Bundesregierung und Kanzler Merz macht. Im April hatte von Stetten auf einer Veranstaltung prognostiziert, dass Schwarz-Rot nicht mehr 3 Jahre durchhalte. In Sachsen-Anhalt wird heute ein neues Forschungszentrum zur Drohnenabwehr eröffnet. Angesiedelt ist es beim Deutschen Zentrum für Luft- und Raumfahrt in Kochstedt. Dort sollen Technologien für die Drohnensicherheit erforscht, entwickelt und unter realistischen Bedingungen erprobt werden. Drohnen sind in den vergangenen Jahren immer mehr zum Sicherheitsrisiko geworden. Zuletzt war am Flughafen Leipzig-Halle eine mit Sprengstoff bestückte Drohne zwischen mehreren ukrainischen Frachtflugzeugen entdeckt worden. Die Aggressivität im Straßenverkehr hat in den vergangenen Jahren weiter zugenommen. In einer Langzeitstudie des Gesamtverbands der deutschen Versicherungswirtschaft gaben fast die Hälfte der Autofahrer an, mitunter zu drängeln. Bei der letzten Erhebung vor 3 Jahren waren es nur 36%. Tine Klimach.
4: Drängeln, Ausbremsen, Schimpfen. Ein knappes Drittel der Autofahrer schert nach dem Überholen schon mal so dicht ein, dass der andere bremsen muss. Auch bei Radfahrern deutet die Umfrage auf ein zunehmend aggressives Verhalten hin. Über 40% von ihnen erzwingen demnach hin und wieder die Vorfahrt. Das Leben werde immer hektischer, das erzeuge Druck, so die Studienmacher. Auch die Nutzung des Smartphones am Steuer nimmt immer mehr zu. Jeder Vierte schreibt während der Fahrt zumindest ab und an Nachrichten.
1: Die Partei BSW will die interne Auseinandersetzung um eine Regierungsbeteiligung in Thüringen auf einem Sonderparteitag klären. Das hat der Vorstand nach einem Antrag von 4 Kreisverbänden beschlossen. In Thüringen sei man sich einig, dem Beschluss des Bundesvorstands nicht zu folgen, aus der Regierungskoalition mit CDU und SPD auszusteigen. Vorher hatten sich schon 13 der insgesamt 15 BSW-Landtagsabgeordneten entsprechend positioniert. Hintergrund ist ein Richtungsstreit zwischen Gründerin Sarah Wagenknecht und der Thüringer Landeschefin Katja Wolf.
0: Soweit das Neueste. 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
1: Das Wetter in Deutschland, heute im Nordosten sowie im Südwesten zeitweise sonnig. Im Rest des Landes bewölkt und gebietsweise Schauer bei Temperaturen zwischen 18 und 28 Grad. Morgen wechselnd bis stark bewölkt, im Norden sowie in einem Streifen quer über die Mitte Schauer. Sonst kaum Regen bei 20 bis 30 Grad.
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2: 2015 sagt Jens Spahn gegenüber dem JQ-Magazin, ich zitiere, als schwuler Mann und Christ kann ich mich persönlich nur sehr schwer mit der Idee eines gemieteten Mutterbauchs anfreunden. Zu akzeptieren, dass ich nicht auf natürlichem Weg Vater werde, verlangt ein großes Maß an Demut. Ob ich das aufbringen kann, weiß ich nicht. Übrigens ein, wie ich finde, wirklich reflektierter und ehrlicher Gedanke, in dem meines Erachtens auch tatsächlich schon implementiert wird, dass es sein könnte, dass er trotz ethischer oder moralischer Bedenken irgendwann schwach werden und auf Methoden zurückgreifen wird oder würde, die er selbst eigentlich nicht unbedingt für vertretbar hält. Und diese ehrliche Zerrüttetheit hat Jens Spahn dann ja auch im Podcast mit Paul Ronsheimer gezeigt, eben über 10 Jahre und ein Leihmutterbaby später.
3: Das heißt ziemlich klar, auch da habe ich ja schon auf meine Zerrissenheit hingewiesen, die es da gibt, der Kinderwunsch und gleichzeitig das Wissen, dass es für mich als schwulen Mann eben keinen einfachen Weg gibt, ihn zu erfüllen. Es kennen vielleicht auch, weiß ich nicht, manche ihrer Hörerinnen und Hörer in ganz unterschiedlichen Lebenslagen, ob hetero, schwul, lesbisch, wir. Welcher Konstellation und Lebenslage auch immer persönlich, dass es diesen Wunsch gibt, nach einem Kind, nach Familie, nach dem Sinn, den das auch gibt, und dass es eben die Lage gibt. Und ich sag nochmal, ich weiß, es gibt kein Recht und gleichzeitig einen sehr starken Wunsch. Und darüber habe ich mich eben in den letzten 10 Jahren mit dieser Frage beschäftigt und mein Mann und ich haben für uns diese Entscheidung getroffen.
2: Hendrik Streeck und Jens Spahn. So, die zwei prominenten Fälle der letzten Zeit. Und zwei Dinge liegen natürlich auf der Hand. Erstens, beide Männer sind homosexuell und leben in einer schwulen Ehe. Das ist in diesem Kontext tatsächlich ein relativ wichtiger Punkt, über den wir auch gleich noch sprechen. Zweiter wichtiger Punkt, beide sind CDU-Politiker, im Fall von Jens Spahn auch noch katholisch. Ich weiß nicht, wie das bei Streeck ist. Also mutmaßlich bis offensichtlich konservativ in ihrem Weltbild. So, und bevor wir jetzt dahin gehen, wo es weh tut, nämlich in die Realität, möchte ich eine Sache noch klar sagen. Dass diese Lebensentwürfe heute möglich sind, ist natürlich eine großartige Errungenschaft und sollte selbstverständlich sein. Ob du einen Mann oder eine Frau heiratest, das geht niemandem etwas an und ich finde die Vorstellung befremdlich, dass das in irgendeiner Form nicht möglich sein sollte. Dementsprechend, das Thema, das wir hier verhandeln, ist natürlich auch Symptom einer guten Entwicklung. Du musst heute als schwuler Mann nicht mehr automatisch irgendwelche Regenbogen-Glitzer-Klischees bedienen oder hyperprogressivs oder links sein. Du musst nicht halbnackt mit Hundemaske auf dem CSD rumtanzen. Oder wenn du schwarz bist, musst du auch nicht woke sein. Und wenn du eine Frau bist, musst du auch nicht automatisch für Quoten sein. Du kannst schwul sein und trotzdem durch und durch konservative Werte vertreten. Struktur, Ordnung und eben den Wunsch nach einer eigenen Familie. Dass man diese Werte leben kann, völlig egal wie und wen man liebt, ist großartig. Period. Love is love. Da lasse ich nicht mit mir reden. Aber, und das ist der Punkt, der wehtut. Genau hier krachen Wunsch und Realität, wie leider so oft im Leben, eben doch frontal aufeinander. Das Streben nach einer Familie ist im Kern ein zutiefst konservatives Ideal. Wenn aber zwei Männer eine Ehe führen, dann ist es eben erstmal biologischer Fakt, dass sie keine Kinder miteinander zeugen können. Und nein, liebe Taz, Männer können keine Mütter werden. Und nein, liebe Tagesschau, da hilft es auch nicht, irgendwas von entbindenden oder gebärenden Personen zu fantasieren. Damit ist leider am Ende wirklich niemandem geholfen. Das ist ein Fakt. Keine Bosheit, kein böser Wille, nicht rechtsradikal, einfach nur die Natur, einfach nur Biologie. Es gibt keine konsequente Exit-Strategie aus der Realität. Und die, die es gibt, die gibt es eben oft nur zu einem hohen Preis. Aber, und diesbezüglich habe ich eine ganz klare Haltung, und es interessiert mich übrigens auch, was eure Haltung dazu ist, also schreibt es mir gerne in die Kommentare. Es gibt kein Recht auf ein Kind. Und ich weiß, wie das klingt von jemandem, der bzw. die selber zwei wundervolle Kinder hat, der dieses wunderschöne Geschenk zuteil geworden ist, Kinder auf die Welt zu bringen. Und mir ist völlig klar, wie despektierlich, wie hart und wie von oben herab meine Worte für jemanden klingen müssen oder können, der sich sehnlichst ein Kind wünscht, aber biologisch keins bekommen kann. Ich verstehe die Wut. Ich verstehe die Schmerzen und die Verzweiflung dahinter. Aber ich meine es trotzdem leider genauso, wie ich es sage. Ein Kind ist ein Geschenk der Natur und kein Konsumgut, auf das man einen Anspruch hat. Und man muss sich des Preises einfach bewusst sein, den man dafür zahlt, die Natur der Dinge auszudribbeln. Das ist Hyperkapitalismus, Leute. In seiner reinsten Form. Wir sind als Gesellschaft, jedenfalls kommt es mir so vor, mittlerweile so verwöhnt, dass wir Ist-Zustände, warum mache ich das so, dass wir Ist-Zustände nicht mehr akzeptieren? Muss man nicht manchmal vielleicht auch einfach seinen Frieden machen mit den Grenzen, die das Leben einem aufzeigt? Das ist nicht okay. Jede Frau, die schon mal schwanger war, weiß, was in diesen 9 Monaten passiert. Das Baby im Bauch hört den Herzschlag der Mutter, es reagiert auf ihre Stimme, es spürt ihren Hormonspiegel. Während einer Schwangerschaft entsteht natürlich eine neuronale Bindung, eine hormonelle Bindung, aber vor allem auch eine seelische Bindung. Das kann man doch nicht einfach übergehen. Und dann bringt diese Mutter ihr Kind zur Welt und das Kind wird ihr genommen. Das ist Gewalt. Und sich einzureden, dass die Leihmutter sich emotional komplett distanzieren kann oder dass das Baby das alles gar nicht merkt, das sind Lügen, um das eigene Gewissen zu beruhigen und dieses Vorgehen zu legitimieren. Wir leben in komischen Zeiten. Wir leben in unspirituellen Zeiten.
4: Wissen Sie, es ist nicht leichter geworden, obwohl es schon das 3. Mal ist, dass ich das mache. Als eine Frau sind Gefühle da. Gott vergib, dass dem Kind nichts geschieht. Dass es geliebt wird und alles mit ihm in Ordnung ist. Ja, das sind die Gefühle einer Frau. Aber ich versuche nicht daran zu denken.
5: Sie braucht das Geld aus der Leihmutterschaft, um ihre eigenen Kinder durchzubringen.
2: Machtgefälle, Wohlstandsgefälle, Schwangerschaft als Dienstleistung, Babys als Handelsware. Und darüber wollen wir jetzt also nochmal debattieren, hier in Deutschland. Sorry Leute, wir leben in verdammt unspirituellen Zeiten.
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2: Die Kritik an Bundeskanzler Friedrich Merz, an den gebrochenen Versprechen und den weitgehend ausbleibenden Reformen wird immer lauter, auch und vor allem innerhalb der CDU, womit wir bei Christian von Stetten wären, einem der mächtigsten Männer der Christdemokraten. Er führt den Parlamentskreis Mittelstand an, zu dem mehr als 150 Bundestagsabgeordnete der Union gehören. Und er hat nun der FAZ Folgendes gesagt, Zitat: Nicht der Bundeskanzler ist das Problem in der deutschen Politik, sondern der Koalitionspartner SPD. Zitat Ende. Merz wisse genau, welche Reformen das Land brauche. Hätten CDU und CSU eine Mehrheit, dann würden sie den größten, so sagt er, Reformturbo zünden, den dieses Land je gesehen habe. Das Land brauche zu 100% die Programmatik von Friedrich Merz, zitiert die FAZ also von Stetten weiter. Ja, ein wichtiger Mann, ich habe es eben gesagt, der Parlamentskreis Mittelstand umfasst ungefähr 150 Bundestagsabgeordnete. Die Mehrheit für die Koalition aus SPD, CDU und CSU liegt momentan bei 12 Sitzen gerade, also gar nicht komfortabel. Und wenn ich das jetzt mal übersetze, Gunnar Schupelius, heißt das ja eigentlich, der Klotz am Bein heißt SPD aus Sicht dieses CDU-Parlamentariers, dieses mächtigen CDU-Parlamentariers. Und ohne die SPD wäre es möglich, das Land auf einen vernünftigen, vor allem wirtschaftspolitisch vernünftigen Kurs zu bringen. Also Schluss mit der SPD? Fragezeichen.
3: Er hat natürlich vollkommen recht. Das haben wir vorhin hier auch gerade schon mal erörtert, dass der Klotz am Bein die Sozialdemokraten sind und die Sozialdemokraten all das aufhalten, was versprochen wurde von Seiten der Union. Das heißt, Friedrich Merz kann, selbst wenn er es wollte, inzwischen zweifeln wir daran, dass er es überhaupt noch will, aber selbst wenn er es wollte, könnte er das nicht, die Versprechen nicht einlösen, die er gegeben hat vor der Wahl. Das ist vollkommen richtig. Aber, lieber Herr von Stetten, Sie wissen auch, dass man im Parlament eine Mehrheit braucht. Das heißt, die Union kann die Sozialdemokraten rauswerfen und dann als Minderheitsregierung weiter regieren. Das geht, aber für wichtige Beschlüsse, und Reformen sind ja sehr wichtige Beschlüsse, weil da geht es ums Geld, müssen Sie eine Mehrheit im Bundestag finden. Und jetzt bleibt offen, und da haben Sie in der Frankfurter Allgemeinen offenbar nicht nachgefragt, lieber Herr von Stetten, heißt das denn auch, dass ein wesentlicher Teil der Reformen, die ihr damals versprochen habt, nicht eingelöst habt, dann jetzt mit der AfD umsetzt? Fragezeichen. Das steht da nämlich nicht. Deswegen, von Stetten in allen Ehren, hat sich noch nie durch großen Mut hervorgetan in seiner Fraktion. Der hat einen der garantiert besten Direktmandate, die man haben kann. In seinem Wahlkreis gewinnt die CDU immer, sogar immer noch. Ja, also wo alle Direktmandate schon verloren gehen an die Blauen, steht er als Fels in der Brandung. Am Ende wehrt er sich dann doch nicht so richtig gegen den Strom seiner Partei und seiner Fraktion. Deswegen hat er vielleicht auch diese Frage mit Absicht offen gelassen. Aber das ist die Kernfrage. Das heißt, er hat recht. Ja, die Sozialdemokraten musst du rauswerfen, wenn du irgendwie noch

0: Das Klingbeil hat nur rausgeholt, was rauszuholen war. Das ist der Charakter von Friedrich Merz, der das überhaupt ermöglicht hat. Beim Thema von Städten muss ich auch ein bisschen widersprechen. Ich glaube, dass das ein ganz zentraler, entscheidender und ja, für CDU-Verhältnisse mutiger Satz ist. Christian von Stetten setzt Friedrich Merz hier ein Ultimatum. Christian von Stetten hat den überwältigenden Teil der Unionsfraktion hinter sich mit dem Parlamentskreis Mittelstand und er sagt hier, schmeißt die raus. Das ist ein ganz interessanter Satz, weil es ja erstmal ein furioses Lob für Merz ist. Er sagt, ich würde es genauso wieder machen. Topmann, da denkt man erstmal, warum sagt er das denn? Also ist ja irgendwie seltsam nach der Trümmer-Performance. Das ist klassische Politiksprache und das ist ja unsere nobelste Aufgabe hier bei News, sowas zu übersetzen. Warum lobt er den so sehr? Und was bedeutet das, was er danach sagt? Der sagt, Friedrich, es ist Zahltag. Er sagt, ich habe dich unterstützt, ich würde ihn immer wieder so unterstützen. Heißt übersetzt, ich habe dich dahin gebracht, Friedrich. Stimmt auch im Fall von Stetten. War einer seiner wichtigsten Wegbereiter. Ja, so, und jetzt ist Zahltag. Jetzt schmeißt du die raus. Das ist das, was er sagt. Ob man das am Ende durchsetzt, wie man das durchsetzt, darüber wird hier noch zu reden sein. Kommen wir aber gleich zu Friedrich Merz. Er hat ja gar keine andere Mehrheit mehr. Wir kommen ja gleich dazu. Für das Thema Haushalt und für das Thema Steuerreform und das Reform in fetten Anführungsstrichen hat Friedrich Merz keine Mehrheit. Also irgendwas wird er schon tun müssen. Und dazu kommt noch der Schicksalstag 6. September, an dem ihm alles um die Ohren fliegen wird. Also irgendwas wird Friedrich Merz schon tun müssen. Und jetzt sagt Christian von Stetten, ganz klare Ansage, weg mit den Sozis. Schmeißt die einfach raus aus der Regierung. Ja? Und ich glaube, da muss ich sagen, finde ich das klug, was er sagt. Wenn der jetzt sagen würde, schmeiß sie raus und mach's mit der AfD, ist das ganze Projekt ja in dem Moment in der CDU aussichtslos und gescheitert. Jeder Mensch mit einem restmathematischen Sachverstand, der auf die Mehrheiten im Bundestag gucken kann, weiß, Minderheitsregierung ist eine Chiffre für mach's mit der AfD. Weil es geht ja gar nicht anders. Die CDU könnte das ja nur umsetzen mit der AfD. Was aus meiner Sicht vollkommen richtig wäre. Das Richtige tun mit denen, die auch das Richtige tun wollen. So, sich diesen Nachsatz zu sparen, ist aus meiner Sicht klug, weil du natürlich gar keine Chance hast auf diese Restrettung, wenn du dann im nächsten Satz sagst, ja, wir können ja das auch mit der AfD durchstimmen. Man muss erstmal den ersten Schritt gehen. Weil der erste Schritt würde die Macht des Faktischen entfesseln. Die Alleinregierung CDU und Union würde innerhalb von Tagen natürlich sich nur überhaupt am Leben halten können mit wirtschaftspolitischen Reformmaßnahmen. Es ist halt vollkommen klar, wer da zustimmen würde und zustimmen müsste. Und dass Friedrich Merz dazu bereit ist, das soll man sich auch nicht ausreden lassen, denn das hat er schon einmal getan. Er hat danach gesagt, nein, würde ich niemals tun, aber er hat es ja schon mal getan. Insofern ist das, glaube ich, ein ganz, ganz maßgeblicher Satz, der die nächsten Tage sehr bestimmen wird und der meiner Meinung nach bisher viel zu wenig Beachtung gefunden hat. Denn wenn man sowas sagt, auch das sagt man in der Politik nicht mit, besonders wenn man so befreundet ist wie von Stetten und Friedrich Merz. Dahinter schwingt ja mit sonst Punkt, Punkt, Punkt. Und das sonst Punkt, Punkt, Punkt ist, du hast keine Mehrheit mehr in der Unionsfraktion.
1: Ja, und es ist ja nicht zum ersten Mal, dass Christian von Stetten sich durchaus etwas zugetraut hat und eine kritische Ansage an die schwarz-rote Bundesregierung von Bundeskanzler Friedrich Merz getätigt hat. Wir erinnern uns, im April hatte von Stetten auf einer Veranstaltung prognostiziert, Union und SPD, das hält doch niemals noch 3 Jahre.
2: Was glauben Sie denn, wie lange hält diese Regierung noch durch?
3: Naja, also zumindest keine 4 Jahre. Also es sind 3 Parteien, wenn man die CDU und CSU jetzt zusammennimmt, sind 2 Parteien mit der SPD, sie passen am Ende des Tages einfach nicht zusammen. Völlig unterschiedliche Konzepte und jetzt auch völlig unterschiedliche Reformansätze. Sie sehen das beim Bürgergeld, da hatten wir groß angekündigt, das Bürgergeld abzuschaffen. Ob man jetzt 3 Milliarden Euro spart, 5 Milliarden oder 10 Milliarden, ist egal. Das Gesetz, was Frau Baas vorgelegt hat, ist nur die Überschrift geändert. Arg viel ändert sich da nicht. Dass jetzt völlig klar ist, dass dieses Land am Limit ist, dass auch die Unternehmen und die Bürger am Limit sind. Und wenn die jetzt schon wieder über neue Schulden diskutieren, über höhere Steuern, das geht eben in die völlig falsche Richtung. Und wenn wir am Ende des Tages zum Ergebnis kommen, dass diese 2 Parteien nicht zusammen können und das Land nicht nach vorne bringen können, dann bringt es auch nichts, jetzt 3 Jahre jeden Monat noch nach Berlin zu fahren, um das Ding zu verwalten. Diesen Abgrund dürfen wir nicht verwalten, diesen Absturz. Wir brauchen diese Reform. Und ansonsten muss man sich in die Augen schauen und sagen, war ein Versuch wert, aber wir beenden das. Die Bürger müssen das neu entscheiden.
1: Die Bürger müssen das neu entscheiden. Das waren knallharte Ansagen von

0: Christian von Stetten, er sagt, die Parteien passen eigentlich nicht zusammen. Wir dürfen nicht einfach nur nach 3 Jahren noch weiter nach Berlin fahren und dem Absturz zu verwalten. Also hier hat er eindeutig plädiert, eine kurze Schonfrist noch, aber dann Neuwahlen.
1: Also er hatte damals recht, er hat heute recht. Nur er formuliert es heute anders. Er sagt, ja, er rühmt geradezu Merz, er hätte die tollste Reformagenda aller Zeiten. Das hört sich an wie ein Lob, ist aber das vergiftetste Lob, das ich jemals gehört habe. Das ist eigentlich verheerend. Und wenn man es auf ein Bonbon zusammenschnurren lässt, was den Merz beschwert, dann müsste man auf ein Zitat von Karl Valentin zurückgreifen. Mögen hätte ich ja wollen, nur dürfen habe ich mich nicht getraut. Ja? Auf diesen klassischen Valentinsatz bringt von Stetten das Elend der Regierung Merz. Das ist das Problem. Und jetzt hat Merz hat ja nur 2 Chancen. Entweder er geht unter und versinkt im Abgrund der Geschichte als der kürzest jemals amtierende Kanzler und der schlechtest jemals amtierende Kanzler dieser Republik. Oder, und darauf bin ich gespannt, nach den Landtagswahlen in Sachsen-Anhalt und danach auch noch woanders, ob er es hinkriegt, tatsächlich aus der reinen Not das Ruder herumzureißen und sich tatsächlich auf seine Reformagenda zu besinnen, mit wem auch immer er sie dann im Bundestag durchkriegt.
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1: Ich bin Robert Noack. Guten Tag. Der Kampf gegen die verheerenden Flächenbrände im belgischen Naturschutzgebiet Hohes Venn dauert an. Auch deutsche Einsatzkräfte sind beteiligt. Gestern hatte Regen den Einsatzkräften in die Hände gespielt. Allerdings bleibt das Feuer unberechenbar. Claudia Wächter.
2: Wir bereiten uns auf eine ganz neue Lage vor, sagte einer der Einsatzleiter, denn starker Wind könnte die Flammen wieder Richtung Monschau treiben, die idyllische Stadt direkt im Grenzgebiet. Immerhin, es soll heute wieder regnen und das macht etwas Hoffnung, doch schon jetzt sind riesige Flächen im belgischen Naturschutzgebiet schwarz verkohlt. Ein großes Problem ist auch der Torfboden dort, der brennt tief unter der Erde.
1: Die Kritik an Kanzler Merz an den gebrochenen Versprechen und den ausbleibenden Reformen wird immer lauter, auch und vor allem innerhalb der CDU. Christian von Stetten, einer der mächtigsten Männer in der CDU, macht aber nicht allein Kanzler Merz für die Misere verantwortlich, sondern vor allem den Koalitionspartner SPD. Dazu analysierte News-Chefredakteur Julian Reichelt heute Morgen bei News Live.
3: Christian von Stetten setzt Friedrich Merz hier ein Ultimatum. Christian von Stetten hat den überwältigenden Teil der Unionsfraktion hinter sich mit dem Parlamentskreis Mittelstand und er sagt hier, schmeißt die raus.
1: Es ist nicht das erste Mal, dass von Stetten eine große Ansage an die schwarz-rote Bundesregierung und Kanzler Merz macht. Im April hatte von Stetten auf einer Veranstaltung prognostiziert, dass Schwarz-Rot nicht mehr 3 Jahre durchhalte. In Sachsen-Anhalt wird heute ein neues Forschungszentrum zur Drohnenabwehr eröffnet. Angesiedelt ist es beim Deutschen Zentrum für Luft- und Raumfahrt in Kochstedt. Dort sollen Technologien für die Drohnensicherheit erforscht, entwickelt und unter realistischen Bedingungen erprobt werden. Drohnen sind in den vergangenen Jahren immer mehr zum Sicherheitsrisiko geworden. Zuletzt war am Flughafen Leipzig-Halle eine mit Sprengstoff bestückte Drohne zwischen mehreren ukrainischen Frachtflugzeugen entdeckt worden. Die Aggressivität im Straßenverkehr hat in den vergangenen Jahren weiter zugenommen. In einer Langzeitstudie des Gesamtverbands der deutschen Versicherungswirtschaft gaben fast die Hälfte der Autofahrer an, mitunter zu drängen. Bei der letzten Erhebung vor 3 Jahren waren es nur 36%. Tine Klimach.
4: Drängeln, Ausbremsen, Schimpfen. Ein knappes Drittel der Autofahrer schert nach dem Überholen schon mal so dicht ein, dass der andere bremsen muss. Auch bei Radfahrern deutet die Umfrage auf ein zunehmend aggressives Verhalten hin. Über 40% von ihnen erzwingen demnach hin und wieder die Vorfahrt. Das Leben werde immer hektischer, das erzeuge Druck, so die Studienmacher. Auch die Nutzung des Smartphones am Steuer nimmt immer mehr zu. Jeder Vierte schreibt während der Fahrt zumindest ab und an Nachrichten.
1: Die Partei BSW will die interne Auseinandersetzung um eine Regierungsbeteiligung in Thüringen auf einem Sonderparteitag klären. Das hat der Vorstand nach einem Antrag von 4 Kreisverbänden beschlossen. In Thüringen sei man sich einig, dem Beschluss des Bundesvorstands nicht zu folgen, aus der Regierungskoalition mit CDU und SPD auszusteigen. Vorher hatten sich schon 13 der insgesamt 15 BSW-Landtagsabgeordneten entsprechend positioniert. Hintergrund ist ein Richtungsstreit zwischen Gründerin Sarah Wagenknecht und der Thüringer Landeschefin Katja Wolf.
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1: Das Wetter in Deutschland, heute im Nordosten sowie im Südwesten zeitweise sonnig. Im Rest des Landes bewölkt und gebietsweise Schauer bei Temperaturen zwischen 18 und 28 Grad. Morgen wechselnd bis stark bewölkt, im Norden sowie in einem Streifen quer über die Mitte Schauer. Sonst kaum Regen bei 20 bis 30 Grad.
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1: Heute lautet unser Thema: Mario Vogts Rücktritt ist überfällig. Mario Vogt ist nicht mehr tragbar. Der thüringische Ministerpräsident sollte zurücktreten. Der CDU-Politiker ist ein überführter Plagiator. Das ist keine Kleinigkeit. Seine Universität hat bereits zum zweiten Mal bekräftigt, dass Vogts Dissertation keine akademischen Weihen verdient. Vogt hat seinen Doktortitel laut der TU Chemnitz auf unredliche Weise erworben. Vogt klagt dagegen. Das ist sein Recht, aber er sollte es als Privatmann tun. Mario Vogt hat in der Erfurter Staatskanzlei nichts mehr verloren. Er ist ein überführter Dieb fremden geistigen Eigentums. Diebe aber sollten keine Ministerpräsidenten sein. Vogt wurde als Wahlverlierer Ministerpräsident von Anfang an, stand seine Amtszeit unter keinem guten Stern. Die CDU landete bei den Landtagswahlen Anfang September 2024 mit 23,6%, über 9 Punkte hinter der AfD. Mittlerweile haben die Rechten den Vorsprung in den Umfragen auf 18 Punkte verdoppelt. Auch das zeigt, die Thüringer halten nicht viel von Vogt. Sie halten mehr von der AfD, obwohl oder weil diese von Björn Höcke angeführt wird. Vogt regiert mit den linken Parteien SPD und BSW. Weil das Dreierbündnis keine parlamentarische Mehrheit hat, lässt er sich fallweise von der noch linkeren Partei Die Linke unterstützen, der umbenannten SED. Nun haben sogar 2 BSW-Abgeordnete angekündigt, Vogt die Unterstützung zu entziehen. Vogt steht für die absolute Biegsamkeit der CDU. Mario Vogt war im Wahlkampf der Mann, der eine Rentnerin einen dämlichen Satz aufsagen ließ. Zucker oder Salz, Herr Vogt? Die arme Rentnerin musste so tun, als wäre es eine offene Frage, ob man in Thüringen Salz oder Zucker in den Kaffee schüttet.
2: Zucker oder Salz, Herr Vogt?
3: Zucker bitte. Salz schmeckt doch gar nicht.
2: Sehen Sie, manchmal sind die einfachsten Entscheidungen die wichtigsten.
1: Vogt ist der Mann mit der Lizenz zum Fremdschämen. Dass er aktuell 22% der Thüringer hinter sich weiß, ist bemerkenswert. Nun ließ sich Vogt im Museum auf einem Schaukelpferd ablichten, als kleiner Mario ganz groß. Die nächste Umfrage könnte ein neues Tief markieren. Vogt versucht gegenzusteuern mit Technikliebe und mit Bürgernähe. Beides geht schief. Ein Gastbeitrag für die Frankfurter Allgemeine Zeitung zur Social-Media-Nutzung unter Jugendlichen war offenbar mit sehr viel künstlicher Intelligenz erstellt worden und auch mit falschen Zitaten. Die FAZ nahm den Text offline. Da ist sie wieder, Vogts Leidenschaft für angemaßtes Wissen. Darauf angesprochen, erklärt Vogt sich kurzerhand zum Vorbild in Sachen Zukunftsorientierung.
4: Gleichzeitig ersetzt das aber ja eine eigene Meinung nicht. Und insofern ist KI eine Unterstützung, aber sie ist nicht meine Denke oder meine Werte, die vertrete ich schon selber. Und ich glaube, das auseinanderzuhalten ist wichtig. Wenn da Fehler entstanden sind, finde ich, muss man die auch klar benennen. Deswegen glaube ich, muss man sich da auch nicht wegducken. Aber ich glaube, heutzutage geht's doch darum, zeitgemäß und zukunftsorientiert zu sein.
1: Wer davon redet, sich nicht wegducken zu wollen, will in der Regel Verantwortung verschleiern. Vogt lässt denken und erklärt geistiges Outsourcing zum Beweis angeblich zeitgemäßen Regierens. Wer soll das glauben? Und auch das brachte der Podcast der Funke Mediengruppe mit Melanie Ammann zutage. Vogt rühmt sich seiner regional verwurzelten Minister und der eigenen Einkäufe bei Edeka.
4: Das ist für mich wichtig. Und das Zweite ist, dass sie tatsächlich Thüringen als ihre Heimat begreifen. Damit ein Bürger am Wochenende auch mal, wenn er beim Einkaufen ist, so wie bei mir, wenn ich zu Edeka gehe, dann kommt halt einer und sagt, naja, Vogt, das haben sie gut gemacht, was haben sie nicht so gut gemacht. Und das, ich habe das Problem und jenes. Und so muss Politik sein. Und wenn wir das wieder verankern, wenn Leute das spüren, dann glaube ich, wird auch 29 ein vernünftiges Jahr.
1: So muss Politik sein. Die thüringische CDU verbreitete die Werbebotschaft des Ethikerkunden Vogt stolz bei X. Es hieß dazu wörtlich: Unser Ministerpräsident Mario Vogt im Funke-Podcast. Politik passiert nicht nur im Landtag, sondern beim Einkaufen bei Edeka. Wer zuhört und ernst nimmt, sagt Mario Vogt, macht auch 2029 zu einem guten Jahr für Thüringen. Zitat Ende. Der Post wurde mittlerweile gelöscht. Gar zu gestellt wirkt das Eigenlob des Endverbrauchers Vogt. Der aber hält daran fest. Bei den Wahlen 2029 werde die heutige 22% CDU Erfolg haben. Er wolle ein Brückenbauer sein und er wolle liefern.
4: Da bin ich durchaus optimistisch, wenn wir weiter dabei bleiben, weil ich will ein Brückenbauer sein, der liefert. Und das bedeutet in den Fragen von, dass die Wirtschaft wieder wächst, dass der Staat funktioniert und dass das Lebensgefühl im Land stimmt, im grünen Herzen Deutschland, da will ich schon da sein.
1: Wer Optimismus für Thüringen haben will, muss auf eine Zukunft ohne Mario Vogt hoffen. Diebe sollten nicht Ministerpräsidenten sein, auch dann nicht, wenn es sich um fremdes, geistiges Eigentum handelt. Das war Kissler Kompakt, der erste Kommentar des Tages, Ausgabe 341. Nur selber denken macht schlau.
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2: Wenn Sie unbedingt wollen, können Sie für 7,10 Euro diese Ausgabe des Spiegel am Kiosk Ihrer Wahl erhalten. Der gefährlichste Mann Deutschlands, Ulrich Siegmund, AfD-Spitzenkandidat in Sachsen-Anhalt. Wenn Sie etwas mehr Geld auf der hohen Kante haben, können Sie auch über 500 Euro anlegen und bei eBay dasselbe Cover erhalten, allerdings mit der Unterschrift von Ulrich Siegmund. Über 500 Euro wird dafür teilweise bei eBay bezahlt. Also das hier 7,10 Euro, antiquarisch vermutlich mal 20 Cent. Und das andere aber dann deutlich hoherwertig im Preis in der Anmutung mit der Unterschrift von Ulrich Siegmund. Ja, das sind die Fakten, das sind die Zahlen und die sind natürlich auch messbar am Puls des Volkes. Und wer erhebt den Rhythmus des Volkes? Natürlich der Chef des Meinungsforschungsinstituts, Hermann Binkert. Er ist uns nun zugeschaltet. Schönen guten Morgen, Herr Binkert.
3: Guten Morgen, Herr Kissler.
2: Schön, dass Sie zugeschaltet sind. Wir freuen uns sehr. Ja, wir sprechen ja jetzt erst einmal über die neuen Zahlen, die Sie erhoben haben, die Ihr Institut erhoben hat, aber auch über diesen Titel natürlich. Ulrich Siegmund, tituliert als der gefährlichste Mann Deutschlands, dazu abgebildet im Stil eines Fahndungsplakates. In der letzten Umfrage bei INSA hat ja die AfD in Sachsen-Anhalt 42% erreicht. Das ist also wirklich sehr, sehr viel. Die Frage ist nur natürlich, wie schätzen Sie das ein, Herr Binkert? Momentan gibt es keine neueren Zahlen, aber die wird es ja irgendwann auch wieder einmal geben. Haben solche Zeitschriftencover das Zeug, Herrn Siegmund in noch höhere demoskopische Umfragen zu katapultieren?
3: Also wir wissen ja aufgrund unserer Potenzialanalyse, dass die AfD zu diesen 42% in der Sonntagsfrage noch zusätzlichen Potenzial hat von 7%. Das heißt also, fast jeder zweite Wähler in Sachsen-Anhalt hat vor Sonntagsfrage 42% und kann sich vorstellen, diese 7% die AfD bei der Wahl.

0: für die Parteien, die über die 5% wollen, diese 5%-Hürde zu erreichen. Man kann mehrere Dinge schon sicher sagen. Die AfD wird mit Abstand die stärkste Kraft werden. Es wird mit Sicherheit so sein, dass drei Parteien ganz sicher im Landtag sein werden. Das ist die AfD, die CDU und die Linkspartei. Und es wird so sein, dass eine Regierung ohne AfD oder Linkspartei nicht gebildet werden kann, also eine Mehrheitsregierung. Das heißt, das sind die Punkte, die man jetzt schon unabhängig davon, wie viele Parteien reinkommen, sagen kann, so wird es ausgehen.
1: Da möchte ich gleich nochmal nachfragen und wir sahen die Zahlen ja eben eingeblendet, 42%, also meilenweit wird das Feld der Parteien angeführt von der AfD. Und jetzt mal auf diese vier, man muss sagen, kleinen Parteien, SPD 6%, BSW bei Ihnen momentan 5%, also knapp drin, FDP und Grüne mit knapp 4% draußen. Jetzt haben Sie eben ja was ganz Interessantes gesagt, vielleicht können Sie das nochmal ausführen. Herr Binkert, Sie haben gesagt, auf den letzten Metern wird es zu einer hohen Mobilisierung kommen. Eine hohe Mobilisierung führt zu einer höheren Wahlbeteiligung. Und bei einer höheren Wahlbeteiligung haben es die kleineren Parteien schwerer, über die 5%-Hürde zu kommen. Ist das so?
0: Einfach weil ich brauche mehr Wählerstimmen, um die 5% im Blick auf alle Wahlberechtigten, auf die abgegebenen Stimmen zu erreichen, als wenn die Wahlbeteiligung geringer ist.
1: Das ist eine sehr interessante Ausgabe. Wir sprechen ja hier auch anlässlich der AfD-Debatte über diesen Spiegelcover. Wir haben gestern schon drüber gesprochen, Julia. Und danach hat ja Kupiowait nochmal diesen Titel verteidigt und hat gesagt, ja, wir klären eigentlich nur auf, aber wir haben nicht die Hybris zu glauben, dass wir mit unserem Journalismus Wahlergebnisse beeinflussen können. Ich glaube, wir sehen jetzt sehr wohl an diesem Titel, wenn auch vielleicht nicht in die von Herrn Kupiowait gewünschte Richtung, Wahlberichterstattung kann einen Einfluss haben auf Wahlergebnisse.
2: Also wenn Ulrich Siegmund am 6. September eine absolute Mehrheit holen sollte, dann wackelt nicht nur Friedrich Merz, dann wackelt nicht nur Lars Klingbeil, dann wackelt nicht nur Bärbel Baas, dann nach meiner Prognose wackelt auch ganz gewaltig der Chefredakteur des Spiegel, Dirk Kurbjuweit, denn dann wird man ihm, das geht schon los innerhalb der Spiegelredaktion, aber spätestens dann wird man ihm in dieser aktivistischen Redaktion ganz massiv den Vorwurf machen, zu diesem Wahlerfolg mit beigetragen zu haben. Denn man muss ja sagen, das würde mich jetzt auch nochmal von Hermann Binkert interessieren, Dirk Kurbjuweit hat mit diesem Spiegeltitel den Sachsen-Anhalt-Wahlkampf erst auf die bundespolitische Bühne gezaubert, muss man geradezu sagen. Der Sachsen-Anhalt-Wahlkampf hat hier eine große Rolle gespielt, aber in vielen Medien eben noch gar nicht. Dann auf einmal 3 Seiten Bild am Sonntag, Riesendebatte, Social Media, Legacy Media, alles Media, alle sprechen darüber. Das heißt natürlich, dass sehr viele Menschen auch wiederum in Sachsen-Anhalt medial viel, viel mehr auf einmal, viel mehr Druckbetankung, viel mehr mit dieser Frage, ist der wirklich so gefährlich? Warum wird der gefährlich genannt? Wird er gefährlich genannt, weil er gefährlich ist, oder wird er gefährlich genannt, weil er für Linke gefährlich ist? Ja, mit dieser Frage konfrontiert sind. Deswegen würde mich von Hermann Binkert, ich weiß, er hat es mehr mit Zahlen als mit Glaskugeln und kluge Propheten halten sich mit Voraussagen über die Zukunft zurück. Trotzdem kann ich nicht widerstehen, Hermann Binkert noch mal klar die Frage zu stellen. Wird dieser Spiegeltitel Ulrich Siegmund nutzen?
0: Also er trägt dazu bei, dass die Sachsen-Anhalt-Wahl, wie Sie zu Recht sagen, stärker in den Mittelpunkt kommt, auch bundesweit. Und natürlich für die Bürger in Sachsen-Anhalt ist das ja eine tolle Sache, dass ihr Land jetzt so im Mittelpunkt steht. Alle schauen darauf, wie wird das ausgehen. Und man kann mitgestalten. Und wir haben eine Situation, dass die Menschen ja extrem, das muss man vielleicht da ja auch sagen, extrem unzufrieden sind mit der Bundesregierung, mit dem Bundeskanzler. Und jetzt hat man die Chance bei einer Landtagswahl, jetzt haben die Bürger in Sachsen-Anhalt die Chance, hier ein Zeichen zu geben, hier praktisch das auch als Ventil zu nutzen zu dieser Unzufriedenheit. Und da kann man dem Spiegel und anderen, die da aktiv sind, sagen, sie helfen mit, diese Sachsen-Anhalt-Wahl hochzupuschen.
2: Noch einmal ganz kurz zu der Potenzialanalyse bei Ihnen, lieber Herr Binkert. Also 42% beantworten die Sonntagsfrage mit AfD, 7% sagen, sie könnten sich vorstellen, die AfD zu wählen. Da frage ich mich natürlich, wie konsolidiert ist das? Also können die sich das ganz entfernt vorstellen? Was bedeutet das Potenzial? Können die sich das mit einer hohen Wahrscheinlichkeit vorstellen? Können sie sich grundsätzlich vorstellen? Also wie viel von den 7% ist sozusagen in greifbarer

0: Nähe für den AfD-Spitzenkandidaten und wie viel Prozent davon ja landen dann am Ende doch noch irgendwo woanders? Und dann noch eine Frage zum Thema Mobilisierung, die Sie gerade angesprochen haben, Wahlbeteiligung. Welche Rolle werden eben die Nichtwähler spielen? Wer wird bei den Nichtwählern, den bisherigen Nichtwählern nach Ihrer Prognose am meisten rausholen?
1: Wenn ich hinten anfange, bei den Nichtwählern sieht es so aus, dass im Schnitt die Nichtwähler eher ähnlich ticken wie so der Schnitt der Bevölkerung. Es ist also nicht so, dass die Nichtwähler jetzt ausschließlich links- oder rechtsorientiert sind, sondern das ist auch ein Querschnitt. Es ist sehr schwierig für Demoskopen, Nichtwähler in den Blick zu bekommen, weil Nichtwähler einfach seltener überhaupt an Umfragen teilnehmen. Warum sollen die an einer Sonntagsfrage teilnehmen und nachher sagen zu müssen, ich wähle sowieso nicht. Also das ist auch im Blick auf sozial erwünschtes Verhalten und so. Also Nichtwähler nehmen seltener an Umfragen teil, weil sie einfach keine Wahlabsicht haben, keinen Wahlwunsch haben. Jetzt zum Potenzial. Wenn wir die Sonntagsfrage stellen, fragen wir nicht nur, was würden Sie wählen, wenn am kommenden Sonntag Bundestagswahl, Landtag oder Landtagswahl wäre, sondern wir fragen auch, welche anderen Parteien können sich vorstellen zu wählen? Und wenn da die AfD auf 7% kommt, bei einer Basis, wo sie schon hat, bei der Sonntagsfrage von 42%, dann ist das schon ein deutliches Zeichen, weil die AfD ja sonst immer große Schwierigkeiten hat, da überhaupt zusätzlich mögliches Potenzial zu generieren, weil es gehört ja für viele schon so ein Sprung dazu, zu sagen, ich kann mir das vorstellen. Genauso wichtig wie die Potenzialanalyse nach oben ist aber der Punkt der sicheren Stimmen. Wir haben ja auch immer das Erfragen, wie sicher sind Sie sich, dass Ihre Wahlabsicht bis zum tatsächlichen Wahltag hält? Und da sind die vier kleinen Parteien, die Sie auch aufgeführt haben, sind bei den sicheren Stimmen sämtlichst unter 5%, haben ein hohes zusätzlich mögliches Potenzial, haben also die theoretische Chance reinzukommen, aber ihre Basis ist unter 5%. Das macht ja diese Wahl so spannend, auch im Blick darauf, dass man ja nicht Wähler wie irgendwelche Schachfiguren hin und her schieben kann. Also die sagen ja nicht, naja, jetzt wähle ich die Partei, weil das irgendeine Kampagne da wünscht. Sowas kann auch total schief gehen. Sie erinnern sich an die Landtagswahl in Niedersachsen, wo der damalige CDU-Ministerpräsident McAllister gesagt hat, jetzt wählen wir die FDP, damit die reinkommt und dann die FDP bei 10% lag und die CDU die Wahl deutlich verloren hat. Also auch da muss man aufpassen, dass man mit solchen Kampagnen nicht völlig andere Ergebnisse erzielt, was natürlich auch für die CDU in Sachsen-Anhalt zusätzlich gefährlich ist. Würden diese Kampagnen aufgehen und würde die SPD und die Grünen, vielleicht sogar die FDP noch reinkommen, dann würde da vieles zulasten der CDU passieren. Und auch da stellt sich natürlich die Frage, wo ist dann eine Schamgrenze, ab der eine Partei sagt, naja, also habe ich überhaupt noch die Kraft zu sagen, ich habe da einen Anspruch.
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1: Ich bin Robert Noack. Guten Tag. Hitze, Trockenheit und Waldbrände. Dieser Sommer hat offenbar auch Auswirkungen auf die Landwirtschaft. Der Deutsche Bauernverband rechnet mit erheblichen Ernteausfällen. Regional, vor allem im Süden, sogar mit einem Totalverlust. Bauernpräsident Rukwied sprach bei NTV von einer unterdurchschnittlichen Ernte und fügte hinzu:
2: Was uns sehr belastet, ist auf der einen Seite diese niedrigen Erträge in Verbindung mit niedrigen Preisen. Das Preisniveau ist nicht wirklich kostendeckend. Hinzu kommt dann auf der anderen Seite die starke Belastung durch Betriebsmittelkosten, wie beispielsweise Energie, Diesel, Düngemittel, Pflanzenschutzmittel. Alles ist sehr teuer.
1: Bundeslandwirtschaftsminister Rainer hat den Bauern in Deutschland inzwischen versprochen, dass sie mit ihren wirtschaftlichen Problemen infolge der Dürre nicht allein gelassen werden. Der CSU-Politiker sagte, die Bundesregierung werde schnell passgenaue Lösungen erarbeiten, noch fehlten aber belastbare Daten. Einsatzkräfte kämpfen im belgischen Naturschutzgebiet Hohes Venn weiter gegen einen der größten Waldbrände in der Landesgeschichte. Zwar regnet es immer wieder, aber das sorgt noch nicht für eine spürbare Verbesserung der Lage, so ein Sprecher. Anders als gestern befürchtet, gibt es bisher keinen ungünstigen West- oder Südwestwind, der das Feuer in Richtung deutsche Grenze treiben könnte. Für die Löscharbeiten werden verstärkt auch wieder Hubschrauber eingesetzt. 3 Wochen vor der Landtagswahl in Sachsen-Anhalt wird bereits mit harten Bandagen gekämpft. Grund ist der enorme Vorsprung der AfD. Die Partei kommt in letzten Umfragen auf 42%. Die CDU liegt bei 22%. Der Komiker Dieter Hallervorden hat die AfD in einem Video als Schädlinge bezeichnet, die man nicht wählen dürfe. Für News-Kolumnist Gunnar Schopelius eine peinliche Aktion. Er sagte heute Morgen bei News Live:
3: Den Rechten wird doch den ganzen Tag vorgeworfen, dass sie Hass und Hetze verbreiten. Wir haben das gerade auf der anderen Seite gesehen. Wir haben bei Didi Hallervorden, es ist doch nichts als Hass, wenn er sagt, wir müssen Schädlinge bekämpfen. Das ist doch, was ist denn das sonst als Hass?
1: Die künstliche Intelligenz bestimmt in vielen Bereichen schon heute das Leben. Viele wissen aber nicht wirklich viel über diese KI-Tools. Mehr als jedes vierte Elternteil fühlt sich im Umgang mit Anwendungen von künstlicher Intelligenz eher unsicher. Das geht aus einer Umfrage der Hamburger Körber-Stiftung hervor. Claudia Wächter.
4: Viele Fragezeichen im Kopf und viele Eltern würden auch gern mehr über KI lernen, wissen aber nicht, wo sie die Infos herbekommen. Und das alles auch mit Blick auf ihre Kids, denn mehr als ein Drittel hat keinen Plan, wo und wie der Nachwuchs online unterwegs ist. Ein Riesenproblem, sagen die Befragten, sei auch das Erkennen von Fake News. Und ein Handyverbot für unter 16-Jährige, das fänden die meisten gut.
1: Die russische Hauptstadt Moskau und das Umland sind in der vergangenen Nacht zum Ziel einer Angriffswelle mit ukrainischen Drohnen geworden. Laut Behörden wurden mehr als 600 Drohnen in Richtung der Stadt geflogen. Die meisten habe die Luftabwehr aber schon im Anflug abgewehrt. Über mögliche Opfer oder Schäden ist nichts bekannt. Laut der staatlichen Nachrichtenagentur TASS handelt es sich um die heftigste derartige Attacke seit 2 Jahren. Bei russischen Angriffen auf die Ukraine sollen am Abend 2 Menschen getötet und mehrere verletzt worden sein. Die regionale Militärverwaltung von Odessa sprach von Terror.
0: Soweit das Neueste. 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
1: Das Wetter in Deutschland, heute im Nordosten sowie im Südwesten zeitweise sonnig. Im Rest des Landes bewölkt und gebietsweise Schauer bei Temperaturen zwischen 18 und 28 Grad. Morgen wechselnd bis stark bewölkt, im Norden sowie in einem Streifen quer über die Mitte Schauer. Sonst kaum Regen bei 20 bis 30 Grad.
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2: Seit Angela Merkel 2015 die Grenzen geöffnet hat, sind Millionen Menschen zu uns geströmt und haben unser Land für immer verändert. Die meisten Migranten kamen aus den islamistischen Einöden dieser Welt und brachten ihr islamistisches Weltbild mit. Der heilige Auftrag ihrer Religion ist die Eroberung. Die Eroberung Deutschlands, für die wir sie auch noch fürstlich mit Sozialleistungen entlohnen. Das Problem an der illegalen islamistischen Massenmigration ist nicht, dass immer mehr Deutsche die AfD wählen. Das Problem an der islamistischen Massenmigration ist, dass Deutschland von Tag zu Tag und vor unseren Augen islamistischer wird. Dass unsere Art zu leben, wie Politiker sie so oft und so gerne beschwören, rasant ersetzt wird durch furchterfüllte Fremdheit im eigenen Land. Karnevalsumzüge, Stadtfeste, schwule Paraden und Weihnachtsmärkte sind nur noch hinter Panzersperren aus Beton möglich. Jedes Fest wird zur Festung. Außer den öffentlichen Fastenbrechen im Ramadan, inklusive Dominanz- und Eroberungsgebet natürlich, das erstaunlicherweise vollkommen ohne solche Schutzvorkehrungen auskommt. In der Öffentlichkeit sicher und unbeschwert feiern, das können in Deutschland nur noch Muslime, während sich Juden zum Beispiel kaum noch als Juden zu erkennen geben können und junge Frauen bei Einbruch der Dunkelheit selbst die einstigen Prachtstraßen unseres Landes vom Kurfürstendamm bis zum Jungfernstieg meiden müssen. Die Gruppe arabischer junger Männer mit erkennbar islamistischer Gesinnung dominiert die deutsche Straße. Der Staat tut nichts dagegen. Wir Deutsche leben längst in der Knechtschaft der Eroberungsmigration. Die illegale Massenmigration ist der nachhaltigste politisch-kriminelle Akt der Nachkriegsgeschichte, weil sie den Deutschen auf Dauer das Recht auf Selbstbestimmung in innerem Frieden und Freiheit nimmt. Elon Musk prophezeite vor wenigen Tagen, dass man irgendwann Nürnberger Prozesse, so wörtlich, über die Verantwortlichen abhalten würde. Das ist natürlich ein unerhörter und historisch abwegiger Vergleich, aber der Instinkt dahinter offenbart, was wir uns in Deutschland noch zu selten klar machen, was mit etwas Abstand aus der Ferne aber umso klarer erkennbar ist. Die illegale islamistische Massenmigration führt zwangsläufig in Unterwerfung und unaussprechliche Gewalt gegen die Deutschen, Terroranschläge, Messermorde, Gruppenvergewaltigung und schlussendlich in die Auslöschung unserer liberalen, aufgeklärten, christlichen, westlichen Werte als Wesenskern unserer Identität. Eine solche Politik ist nichts anderes als verbrecherisch. Obwohl die illegale islamistische Massenmigration unser Land für immer verändert, haben drei Bundeskanzler in Folge, Merkel, Scholz und Merz, keine einzige ausdrücklich migrationspolitische Rede im Bundestag gehalten. In über einem Jahrzehnt hat sich kein Bundeskanzler auch nur die Mühe gemacht, mit einem Lösungsvorschlag vor uns, vor das deutsche Volk zu treten. Als Oppositionsführer hat Friedrich Merz das zwar getan, allerdings nur, um dann als Bundeskanzler jedes einzelne Migrationsversprechen zu brechen und im Angesicht des jüngsten Terrors von Berlin die Deutschen, ja, die Deutschen zu ermahnen, doch bitte keine Witze über die queere Community zu machen, denn mit ihnen, mit Witzen, beginne der islamistische Terrorismus. Mehr kann man das Land und seine Menschen kaum verhöhnen und beleidigen, als der Bundeskanzler es hier getan hat. Es ist nur wenige Jahre her, dass Grenzübertritte von Deutschen zwischen zum Beispiel Schleswig-Holstein und Mecklenburg-Vorpommern oder Bayern und Baden-Württemberg schärfer verfolgt und zurückgeschlagen wurden als illegale Grenzübertritte durch die Horden des Islamismus. Sie erinnern sich an die Zeiten der Pandemie. Unsere Bundeskanzler haben uns dieser Invasion des Islamismus ausgeliefert. Deswegen halte ich heute die Rede, die dieses Land so dringend bräuchte und die vor allem die Menschen hören müssten, die zu uns kommen wollen. Diese Rede heißt: Deutschland ist das Land der Deutschen und Deutschland ist nicht verhandelbar. Das größte Problem der illegalen islamistischen Massenmigration ist, dass plötzlich wir es sind, die sich integrieren sollen. Es braucht dafür nur ein einziges unerträgliches Beispiel. Überall im Land werden plötzlich deutsche Kinder ganz offiziell oder durch stille feige Duldung dominanter muslimischer Schüler und ihrer Scharia-Regeln aufgefordert, im Ramadan doch bitte ihr Schulbrot nicht mehr zu essen. Das ist nicht nur absolut inakzeptabel, das ist religiös motivierter Kindesmissbrauch, aus Kleinmut. Unsere Kinder haben sich in unserem Land nicht zu unterwerfen. Sie dürfen essen, egal wer sich davon verletzt fühlt. Und sie dürfen essen, was sie wollen. Ja, auch Salami, auch Schweinefleisch. Ihr könnt gerne Halal essen und zu Hause eure Speisen kochen. Ihr könnt sogar ein Restaurant mit euren Speisen eröffnen, anders als zum Beispiel Deutsche in Riad oder Damaskus. Aber ganz sicher sagen eure Söhne unseren Kindern, vor allem unseren Töchtern nicht, wann und was sie zu essen haben. Und wo wir schon mal beim Thema sind, ihr habt unseren Töchtern auch nicht zu sagen, wie sie sich zu kleiden haben. Denn das machen wir hier in Deutschland nicht.
1: Das war ein Ausschnitt von Achtung Reichelt.
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2: Ich sag nur, wir brauchen keine Schlagersänger und keine Containerstars, um darauf zu kommen. Da frage ich nämlich meinen Nachbar zur Rechten, der repariert Fahrräder. Und meinen Nachbarn zur Linken, der ist Schneider. Und zwar vor 20 Jahren schon aus dem Iran eingewandert. Der denkt auch nicht anders als wir. Der normale Mensch, der denkt schon lange anders. Der Zeitgeist hat sich schon längst gedreht. Nur die Politblase hat nicht mitbekommen, dass sich der Zeitgeist endet und jetzt ändert. Und jetzt sozusagen die Schlagersänger und die Schauspieler aufzuziehen, die jetzt auch drauf kommen, weil sich der Zeitgeist ändert, ja, da setzen sie sich auch drauf und kommen wieder in die Talkshows und kommen auch in die Medien mit Aussagen, die beim normalen Volk, also ich meine es wirklich das normale Volk, nicht unsere Blase, längst angekommen
3: ist. Und deswegen ist ja, glaube ich, auch wichtig, dass er diesem normalen Volk, wie Sie sagen, auch eine Stimme gibt, auch natürlich mit seiner Community, die er hat. Er ist nach wie vor erfolgreich, Jürgen Milzke, auf ihn wird nach wie vor gehört, hat ganz, ganz viele Follower und er hat sich natürlich auch den sogenannten Reformkanzler vorgeknöpft, Friedrich Merz, und da gibt es ja auch Zahlen, back to basics sozusagen, Zahlen von Forsa, die sagen, tja, die Zufriedenheit mit der Arbeit von Merz sei auf einen Tiefstwert von 13% gekommen. Auch diese Zahl kommentiert Jürgen Milzke und sagt, ja, wenn ich Kanzler wäre und würde diese Umfragewerte lesen, dann würde ich sagen, ich habe auf ganzer Linie versagt und trete zurück. Ihr Auftritt, Herr Milzke.
4: Ja, ich weiß gar nicht, ob ihr alle das gestern mitbekommen habt. Es gab vom Meinungsforschungsinstitut gestern eine Umfrage. Und zwar ging es darum, wie zufrieden sind die Deutschen mit unserem Kanzler Merz? Und dabei ist rausgekommen, erstmal das Positive, also für Merz. 13% finden, dass der gute Arbeit abliefert. Und sage und schreibe, 85% der Befragten in Deutschland sind total unzufrieden mit Kanzler Merz. Jetzt mal meine Frage an euch. Was glaubt ihr, warum die Werte so schlecht sind? Ist eigentlich eine blöde Frage, aber könnt ihr mir gerne mal in die Kommentare schreiben. Und ich bin so ein Typ, ich gehe dann immer von mir aus. Und wenn ich jetzt Kanzler wäre und würde diese Umfragewerte lesen, da würde ich sagen, okay, ich habe auf ganzer Linie versagt, ich stelle mein Amt zur Verfügung, ich trete zurück. Weil ich persönlich glaube, dass eigentlich ein Kanzler mit solchen Werten, der das deutsche Volk so enttäuscht hat, auf ganzer Linie, und 85% sind ja, glaube ich, Beweis genug, sollte doch eigentlich dann sein Amt zur Verfügung stellen, oder? Warum? Was glaubt ihr, warum der das nicht macht bei solchen Werten? Könnt ihr mir gerne mal in die Kommentare schreiben? Ich bin wirklich sehr gespannt.
3: Ja, eine einfache, aber sehr berechtigte Frage. Warum stellt eigentlich Friedrich Merz sein Amt nicht zur Verfügung, wenn nur 13% mit seiner Arbeit zufrieden sind? Gestern hatten wir eine andere Umfrage, da hieß es 16% sind mit seiner Arbeit zufrieden. Auf jeden Fall sehr, sehr wenig. Ja, dann gebe ich dir mal diese einfache Frage weiter an Gunnar Schupelius. Warum zieht Herr Merz daraus keine Konsequenzen? Warum stellt er sein Amt nicht zur Verfügung?
5: Weil es ihm lieb geworden ist und er lange darauf hingearbeitet hat, Kanzler zu werden. Kann man auch verstehen. Ich glaube, er müsste vor allen Dingen, er könnte die Konsequenz ziehen, zurückzutreten, ja. Und er könnte die Konsequenz ziehen, etwas zu ändern in diesem Land. Diese Konsequenz würde bedeuten, mit dem Koalitionspartner ins Gericht zu gehen. Ich glaube, da kommen wir später in der Sendung auch noch drauf zu sprechen. Und festzustellen, dass es so nicht weitergeht und dass alles, was er selbst versprochen hat als Bundeskanzler, nicht umgesetzt werden kann, weil jemand auf der Bremse steht und das ist die SPD. Und die SPD muss er abwerfen. Er hat nur noch zwei Möglichkeiten. Er kann entweder jetzt
6: Lastabwurf, wie man im deutschen Strommarkt sagen würde.
5: Ja, genau. Das Netz ist überlastet, ja genau. Also das heißt, er kann jetzt zurücktreten und sagen, es tut mir leid, mit mir geht's nicht weiter, ich ziehe die Konsequenz und ziehe mich zurück und mache das Feld frei für einen anderen, vielleicht für eine Persönlichkeit, die die Deutschen mehr beeindruckt. Oder er sucht den Befreiungsschlag darin, die Koalition zu beenden. Dann allerdings kommt er am nächsten Problem an und das ist auch ein Problem seiner Partei und das ist die Brandmauer. Das heißt,

0: Er beklagt also die Mittelverschwendung in seinen Worten durch Entwicklungshilfe. Er beklagt die wahnsinnige Unzufriedenheit mit Friedrich Merz. Und was er auch noch beklagt, und auch das, glaube ich, ist sehr nachvollziehbar, tanken wird immer teurer und da ist dann kein Geld da. Bitte sehr.
1: Ich bin ja gerade in Österreich. Und wenn man in Österreich ist und die Benzinpreise sieht, so, zeige ich euch jetzt mal. Hier kostet zum Beispiel Liter Diesel 2,03 €, Super 1,71 €. Dann weiß man, wie verlogen der deutsche Staat ist, wenn das in anderen Ländern geht, dass man die Steuern senkt, damit die Bürger nicht so horrende Spritpreise bezahlen müssen. Warum geht das dann in Deutschland nicht? Also Deutschland ist der verlogenste Staat und wirtschaftet einfach nur gegen seine Bürger. Wirklich voll assi.
0: Der Staat wirtschaftet gegen seine Bürger, aber er macht ja einen Punkt. Im Ausland sind die Spritkosten günstiger. Also ist dem deutschen Staat das Wohl seiner Bürger einfach zu wenig wert, Herr Herles?
2: Also davon reden wir hier auf dem weißen Sofa seit dem Beginn des Irankriegs. Also Februar war das, glaube ich. Das ist alles nichts Neues. Man muss unterscheiden. Die Demokratie funktioniert nicht aufgrund von Meinungsumfragen. Das hat die repräsentative Demokratie, kann nicht so wankelmütig sein wie eine Meinungsumfrage, die sehr viel volatiler ist. Das ist gar nicht der Punkt. Dass Merz zurücktreten müsste, ja, haben wir ja auch schon konsumiert, die Tatsache, nur so funktioniert's ja nicht. Wenn wir jetzt einen anderen Bundeskanzler uns nicht vorstellen, das ist es eben, die Meinungsumfragen simplifizieren, die vereinfachen. Da wird eine simple Frage gestellt, wünscht ihr euch einen anderen Kanzler? Ja, ja, ja, wünschen wir uns alle. Müssen wir gar nicht drüber reden, da ist die Diskussion oder ist die Sendung nach 5 Minuten zu Ende. Die Frage ist, was dann, was anstelle von Merz, kann man den Kanzler einfach tauschen? Wenn man ihn tauscht, in wen will man denn eintauschen? Schupelius hat das Richtige gesagt. Das Entscheidende ist die Koalition. Ja? Mit wem regiert wer? Weil ja keiner mehr allein regieren kann. Und das ist also nicht eine Frage, die Merz entscheiden kann. Merz hat schlecht verhandelt mit der SPD, ohne Zweifel. Merz knickt dauernd ein. Merz macht dauernd Versprechen, die er nicht halten kann. Alles klar, er ist nicht der richtige Mann für diesen Job. Aber mir fällt im Moment keiner ein, der ihn wesentlich besser ausüben würde unter den Bedingungen, die wir nun mal haben.
0: Aber die Zahlen sind doch massiv. 85% sind nicht zufrieden.
2: Ja klar, aber da muss man
3: die Zahlen auf die Wahlen sind natürlich massiv. Das sind geradezu SED-Werte, nur umgekehrt.
0: Genau, ja.
3: Aber Wolfgang Herles hat an dem Punkt natürlich trotzdem recht, dass die Mechanismen unserer Demokratie es jetzt auch nicht so leicht machen. Ja. Also wenn der Merz jetzt hinschmeißt, dann müsste ein neuer Bundeskanzler auch erstmal gewählt werden. Ja. Vermutlich würde der keine Mehrheit mehr im Bundestag finden. Dann würde es Neuwahlen geben, was aus meiner Sicht das beste Szenario überhaupt wäre, weil man muss an der Stelle sagen, um nochmal den gerechten Zorn von Herrn Milski abzuholen, die Deutschen sind einfach betrogen worden von Friedrich Merz. Ganz einfach. Deswegen hat Friedrich Merz jede Legitimation verloren. Sie sind mehrfach betrogen worden. Sie sind schon von Friedrich Merz betrogen worden, bevor der Bundestag ihn zum Bundeskanzler gewählt hat, weil er einen alten Bundestag missbraucht hat, einen abgewählten Bundestag, um sein wichtigstes Wahlversprechen ins Gegenteil zu verkehren. Ich will mal klar sagen, warum ich bei der Schuldenbremse so klar bin, ja, erinnere ich mich bei Sandra Maischberger. Dann hat er einen abgewählten Bundestag, einen Fiskalputsch, nichts anderes. Ja. So, das ist das, was er gemacht hat. Und dann hat er das Geld benutzt, um jedes andere Wahlversprechen zu brechen. Natürlich gehört Friedrich Merz abgewählt. Allein, da hat Wolfgang Herles recht, so leicht ist es nicht. Aber es stehen, glaube ich, tatsächlich gewaltige politische Erschütterungen bevor, die Karten neu mischen werden. Ja. Wie sie neu gemischt werden, darüber spekulieren wir hier jeden Tag, analysieren jeden Tag, in welche Richtung bewegt sich das. Meiner Meinung nach, wenn Friedrich Merz sich noch retten wollte, aber dazu wird er nicht den Schneid haben, ist es immer noch möglich, und zwar Lars Klingbeil anrufen, sagen, guten Morgen Lars, du bist entlassen, sagst Bärbel, weil ich keine Lust mehr habe, mit ihr zu sprechen. Ihr seid alle entlassen, wir machen jetzt allein Regierung. So, dann müsste er aber auch den Schneid haben, seine Überzeugung durchzusetzen mit allen Stimmen des Bundestages, hieße dann mit der AfD ausgeschlossen bei Friedrich Merz. Deswegen wird er scheitern. Das ist im Moment inzwischen eine mathematische Gewissheit. Letzter Punkt zu dem, was der Milski sagt, weil ich es dann doch hauchrelevanter finde als Wolfgang Herles. Beim Spritpreis nur um das nochmal ganz kurz reinzuholen, wir verballern 612 Millionen Euro im Ausland für vollkommen durchgeknalltes ideologisches Genderzeug. Es beginnt gerade die Rückreisewelle und ich bin wahrlich kein Interventionist.

0: am Ölmarkt, ja, widerspricht eigentlich meinen Überzeugungen, aber trotzdem muss man diese Frage mal stellen. Wir verballern 612 Millionen Euro für Genderquark im Ausland, ja, es beginnt gerade die Rückreisewelle der Sommerferien, die nächsten 2,5 Wochen wird die, glaube ich, dauern von Bundesland zu Bundesland. An der Autobahn zahle ich 2,70 Euro für einen Liter Diesel. Polen sagt, alles klar, das können wir unseren Bürgern nicht zumuten. Wir senken die Mehrwertsteuer, das, was der Staat auch noch abgreift am finanziellen Leid der Bürger, von 23% auf 8%. Und in Deutschland, das wäre nicht mal Intervention in den Markt, eine Steuersenkung. Es wäre ja nicht, das wäre kein Preisdeckel oder was. Der Staat würde nur einfach darauf verzichten, uns noch mehr abzunehmen. Und dann wird es besonders pervers in Deutschland, weil der Staat erhebt die Mehrwertsteuer auch noch auf die CO2-Steuer. Ja. Mhm. Der macht eine Fantasiesteuer auf die Luft, die auch nochmal besteuert wird. Das ist dem Staat aber vollkommen wurscht. Warum ist dem Staat wurscht? Weil er sich nicht leisten kann.
1: Er besteuert die Steuer.
0: Er besteuert die Steuer.
2: Ja, das ist der eigentliche Skandal.
0: Das ist der eigentliche Skandal. Er besteuert die Steuer und sagt, kann man nichts machen, weil wir es uns nicht mehr leisten können. Weil, lieber deutscher Autofahrer, du hast hinten die 3 plärrenden Kinder, dann wann sind wir endlich da? Und dann siehst du, um Gottes Willen, jetzt kommen noch die 2,70 Euro pro Liter auf mich zugerollt. Wann sind wir endlich da? So. Und der Staat sagt, können wir leider nichts machen, lieber Bürger, weil dein Geld ist in Skopje im Theaterstück über den Engel mit den 8 Vaginen. Und das ist ein Skandal. Das ist ein Skandal und dieser Skandal findet in die Breite. Und dieser Skandal zernagt, zerfrisst das Vertrauen in Politik, weil diese Politik einfach bürgerfeindlich ist. Ganz einfach.
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1: Ich bin Robert Noack. Guten Tag. Hitze, Trockenheit und Waldbrände. Dieser Sommer hat offenbar auch Auswirkungen auf die Landwirtschaft. Der Deutsche Bauernverband rechnet mit erheblichen Ernteausfällen. Regional, vor allem im Süden, sogar mit einem Totalverlust. Bauernpräsident Ruckwied sprach bei NTV von einer unterdurchschnittlichen Ernte und fügte hinzu:
2: Was uns sehr belastet, ist auf der einen Seite diese niedrigen Erträge in Verbindung mit niedrigen Preisen. Das Preisniveau ist nicht wirklich kostendeckend. Hinzu kommt dann auf der anderen Seite die starke Belastung durch Betriebsmittelkosten, wie beispielsweise Energie, Diesel, Düngemittel, Pflanzenschutzmittel. Alles ist sehr teuer.
1: Bundeslandwirtschaftsminister Rainer hat den Bauern in Deutschland inzwischen versprochen, dass sie mit ihren wirtschaftlichen Problemen infolge der Dürre nicht allein gelassen werden. Der CSU-Politiker sagte, die Bundesregierung werde schnell passgenaue Lösungen erarbeiten, noch fehlten aber belastbare Daten. Einsatzkräfte kämpfen im belgischen Naturschutzgebiet Hohes Venn weiter gegen einen der größten Waldbrände in der Landesgeschichte. Zwar regnet es immer wieder, aber das sorgt noch nicht für eine spürbare Verbesserung der Lage, so ein Sprecher. Anders als gestern befürchtet, gibt es bisher keinen ungünstigen West- oder Südwestwind, der das Feuer in Richtung deutsche Grenze treiben könnte. Für die Löscharbeiten werden verstärkt auch wieder Hubschrauber eingesetzt. 3 Wochen vor der Landtagswahl in Sachsen-Anhalt wird bereits mit harten Bandagen gekämpft. Grund ist der enorme Vorsprung der AfD. Die Partei kommt in letzten Umfragen auf 42%. Die CDU liegt bei 22%. Der Komiker Dieter Hallervorden hat die AfD in einem Video als Schädlinge bezeichnet, die man nicht wählen dürfe. Für News-Kolumnist Gunnar Schopelius eine peinliche Aktion. Er sagte heute Morgen bei News Live:
3: Den Rechten wird doch den ganzen Tag vorgeworfen, dass sie Hass und Hetze verbreiten. Wir haben das gerade auf der anderen Seite gesehen. Wir haben bei Didi Hallervorden, es ist doch nichts als Hass, wenn er sagt, wir müssen Schädlinge bekämpfen. Das ist doch, was ist denn das sonst als Hass?
1: Die künstliche Intelligenz bestimmt in vielen Bereichen schon heute das Leben. Viele wissen aber nicht wirklich viel über diese KI-Tools. Mehr als jedes vierte Elternteil fühlt sich im Umgang mit Anwendungen von künstlicher Intelligenz eher unsicher. Das geht aus einer Umfrage der Hamburger Körber-Stiftung hervor. Claudia Wächter.
4: Viele Fragezeichen im Kopf und viele Eltern würden auch gern mehr über KI lernen, wissen aber nicht, wo sie die Infos herbekommen. Und das alles auch mit Blick auf ihre Kids, denn mehr als ein Drittel hat keinen Plan, wo und wie der Nachwuchs online unterwegs ist. Ein Riesenproblem, sagen die Befragten, sei auch das Erkennen von Fake News. Und ein Handyverbot für unter 16-Jährige, das fänden die meisten gut.
1: Die russische Hauptstadt Moskau und das Umland sind in der vergangenen Nacht zum Ziel einer Angriffswelle mit ukrainischen Drohnen geworden. Laut Behörden wurden mehr als 600 Drohnen in Richtung der Stadt geflogen. Die meisten habe die Luftabwehr aber schon im Anflug abgewehrt. Über mögliche Opfer oder Schäden ist nichts bekannt. Laut der staatlichen Nachrichtenagentur TASS handelt es sich um die heftigste derartige Attacke seit 2 Jahren. Bei russischen Angriffen auf die Ukraine sollen am Abend 2 Menschen getötet und mehrere verletzt worden sein. Die regionale Militärverwaltung von Odessa sprach von Terror.
0: Soweit das Neueste. 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
1: Das Wetter in Deutschland, heute im Nordosten sowie im Südwesten zeitweise sonnig. Im Rest des Landes bewölkt und gebietsweise Schauer bei Temperaturen zwischen 18 und 28 Grad. Morgen wechselnd bis stark bewölkt, im Norden sowie in einem Streifen quer über die Mitte Schauer. Sonst kaum Regen bei 20 bis 30 Grad.
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2: Wir sind hier in Strande in Schleswig-Holstein bei Wolfgang Kubicki, dem neu gewählten FDP-Chef. Herzlich willkommen.
3: Ich freue mich.
2: Die nächste Wahl, die vor der Tür steht, ist am 6. September in Sachsen-Anhalt. Haben Sie irgendeine Idee für ein Szenario, was am Morgen des 7. September in Berlin abgeht, in der Parteizentrale der Union, bei der SPD? Wie stellen Sie sich den Tag nach der Wahl vor?
3: Ja, zunächst einmal hoffe ich, dass die Freien Demokraten mit meiner Unterstützung Sachsen-Anhalt den erneuten Einzug ins Parlament schaffen.
2: Die Reflexe funktionieren noch, merke ich.
3: Naja, ich bin ja mittlerweile auch voll im Wahlkampf, machen sich da keine Gedanken. Und ich habe noch 20 Auftritte in Sachsen-Anhalt, also noch ist nichts verloren. Im Gegenteil, ich glaube, dass das machbar ist, weil es zwischen Volksfront und Völkischer Front dann wirklich eine anständige Alternative gibt, nämlich die Freien Demokraten. Aber egal, was passiert, in Sachsen-Anhalt wird die AfD so stark abschneiden wie noch nie vorher in einem Bundesland oder bei sonstigen Wahlen. Die SPD wird so schwach werden, dass sie sich darüber Gedanken machen muss, ob sie jedes Mal bei Wahlen jetzt an der 5%-Hürde knapsen will. Und die Union wird erleben, dass die Aussage von Friedrich Merz, ich halbiere die AfD, dazu geführt hat, dass die CDU sich halbiert hat und nicht die AfD. Das wird richtiges, richtiges, großes Katzenjammern geben, sowohl in der Parteizentrale der SPD wie der Union. Und anders als andere, nicht, bin ich weit davon entfernt zu sagen, Deutschland geht zugrunde, wenn die AfD in Sachsen-Anhalt Ministerpräsidenten stellen könnte oder würde. Unser System ist so stabil, unsere Verfassungen sind so stabil, dass wir davor keine Angst haben müssen.
2: Aber Sie haben sie Völkische Front genannt. Meinen Sie, Ulrich Siegmund ist im Prinzip nur das freundliche Aushängeschild einer im Kern völkischen, nationalsozialistischen oder anders wie braun gefärbt?
3: Also ich bin sehr weit davon entfernt, die AfD mit der NSDAP vergleichen zu wollen. Das wäre schon ahistorisch, wäre auch ziemlich dumm, weil solche Überlegungen wie Lebensraum im Osten oder die Abgrenzung und Ausgrenzung von Menschen jüdischen Glaubens jedenfalls nicht durchgängig bei der AfD, ähnlich wie bei der NSDAP, zur Grundlage ihrer politischen Tätigkeiten gemacht werden. Sie ist schon in weiten Teilen wirklich sehr rechtsradikal, um es freundlich zu formulieren. Und wenn Björn Höcke so wunderbare Sätze prägt wie die, dass die Freiheit des Einzelnen aufgehen muss in der Volksgemeinschaft, dann ist das nicht sehr weit weg von der Aussage der Linken, nicht, dass die Freiheit des Einzelnen im Kollektiv aufgehen muss, oder von Frau Brandner, dass die Freiheit des Einzelnen erst im Wir beginnt. Also da gibt's so autoritäre Gedankenspiele, die das Gegenteil von dem sind, was freie Demokraten wollen, nämlich das Individuum schützen vor staatlicher und sonstiger Übermacht.
2: Frau Brandner ist von den Grünen.
3: Frau Brandner ist von den Grünen.
2: Wollen wir vielleicht der Einordnung halber vielleicht noch sagen,
3: wie aber auch eine Linke. Also
2: wie beobachten Sie denn das Spitzenduo der SPD? Also welche Folgen erwarten Sie bei der SPD? Da wackelt ja einiges. Die Unzufriedenheit in der SPD ist interessanterweise groß. Lustigerweise sagen ja beide Koalitionspartner, Union und SPD, sie kämen nicht zum Zuge. Wie festsitzen denn Klingbeil und Baas im Sattel?
3: Die werden jedenfalls nach dem 20. September, bis dahin wird nichts passieren, weil ja noch Wahlen in Berlin und Mecklenburg-Vorpommern anstehen. Bis dahin werden sie mit Sicherheit nicht massiv in Frage gestellt. Ich erlebe nur, dass die verschiedenen Gruppen in der SPD, von denen es auch welche gibt, also die ganz Linken, die glauben, die SPD sollte jetzt eine Sozialhilfepartei werden, und die immer noch Pragmatischen, die es auch in der SPD noch gibt, gerade im Seeheimer Kreis, die sich auf die Arbeitnehmer konzentrieren wollen und deren Möglichkeiten, ihr Leben besser zu gestalten. Das Ding geht nicht mehr zusammen. Das wird auseinanderplatzen. Und bei der Union haben wir das gleiche Problem. Der Wirtschaftsteil der Union wird beginnen, sich von Friedrich Merz jedenfalls und dem Teil der Bundesregierung zu lösen, der auch glaubt, mit mehr Sozialleistungen könnte man die Menschen ruhig stellen. Also da wird viel im Karton dann rumpeln.
2: Stürzt Merz, wenn Klingbeil stürzt?
3: Das mit dem Stürzen von Merz ist nicht ganz so einfach. Also ich höre auch mal wieder solche Spekulationen, den Kanzler auszutauschen bei der Union ist nicht ganz einfach. Wer soll es denn machen? Hendrik Wüst, der Spitzenkandidat der Union in Nordrhein-Westfalen. So blöd wird die Union nicht sein, ihren Mann da aus dem Rennen zu nehmen. Vor allen Dingen braucht er auch erstmal eine Mehrheit. Die haben zusammen nur 12 Stimmen Mehrheit. Und die Kanzlerwahl ist geheim. Ich kann mir schwer vorstellen, dass der Teil des Merkel-Flügels und der Teil, der ja auch noch Jens Spahn, Friedrich Merz und andere unterstützt hat in der Vergangenheit, Carsten Lindemann, dass die bereit wären, einen solchen Kanzlertausch vorzunehmen. Vor allen Dingen glaube ich nicht, dass die Sozialdemokraten bereit wären, das mitzumachen. Denn wenn wir stellen mal, Friedrich Merz tritt zurück und der Bundespräsident erlaubt, dass er seine Geschäfte nicht weiter ausüben muss, kommissarisch, bis er ein neuer gewählt ist, wäre Lars Klingbeil, der Vizekanzler, bis zum Ende der Legislaturperiode der amtierende Kanzler. Das ist bei den Sozialdemokraten vielleicht auch nicht ganz so weit weg mit diesem Gedankenspiegel, sich dann in die Geschichte nochmal einzuschalten.
2: Grundsätzlich kann aber natürlich Friedrich Merz zurücktreten, wenn er
3: er würde kommissarisch im Amt bleiben, bis ein neuer Kanzler gewählt würde. Der Bundespräsident kann ihn daraus entlassen, weil wenn es dem nicht zuzumuten wäre, es war bei Willy Brandt der Fall, hat er Willy Brandt entlassen aus der kommissarischen Kanzlerschaft, weshalb für kurze Zeit der damalige Vizekanzler der FDP amtierender Kanzler war, für eine Woche oder sowas.
2: Walter Scheel,
3: ja. Aber hier wäre es dann so, nicht, dass Lars Klingbeil dann ja sagen könnte, gut, ich bin jetzt amtierender Kanzler, wir lassen das mal so, wir wählen gar keinen neuen. Und dann wäre der bis 2029 amtierender Bundeskanzler und die SPD würde mit einem amtierenden Bundeskanzler in den Bundestagswahlkampf gehen. Wäre doch auch lustig, oder nicht?
2: Lustig würde ich das jetzt nicht nennen, aber... Ja, gut,
3: wäre auch eine Überlegung bei Sozialdemokraten, dass sie dann stärker würden.
2: Weil wäre eine Option, da die Union ja, wenn sie sich an ihre bisherige Beschlusslage hält, mit der AfD zusammen nichts machen könnte, um Lars Klingbeil da...
3: Ja, sie, Herr Schuler, Sie kriegen dann die ganzen großen Appelle. Es geht um die Demokratie, um Deutschland innerhalb Europas, Deutschlands Weltgeltung. Wir dürfen jetzt keine Spielchen machen. Die Union muss jetzt auch bitte mit der SPD gemeinsam auf der Basis des Koalitionsvertrages weitermachen. Spielt doch gar keine Rolle, ob Lars Klingbeil oder Friedrich Merz Kanzler ist. Was übrigens stimmt, spielt eigentlich momentan gar keine Rolle. Ob Lars Klingbeil oder Friedrich Merz, das wären dann die kommunikativen Grundlagen, mit denen wir beglückt würden. Und dann, ich glaube nicht, dass der Bundestag sich auflösen würde in der irgendeine, ist auch nicht ganz so einfach verfassungsrechtlich, dass sich auflösen würde und in Neuwahlen gehen würde. Denn womit wollten Union und SPD jetzt vor die Wähler treten? Womit? Wir haben es nicht gebracht, bitte wählen uns wieder.
2: Ja, aber wir haben es nicht gebracht und bleiben im Amt, ist auch keine tolle Botschaft. Also alles in allem gibt's eigentlich kein so richtig gemütliches Szenario.
3: Ja, das sage ich auch. Deshalb müssen wir die Freien Demokraten möglichst stark machen, damit es wieder vorangeht.
2: Gut, das ist der Ausweg.
3: Ja, genau. Ja. Aus meiner Sicht ist das wirklich ein Ausweg.
2: Ja. Nochmal ganz kurz zur Kabinettsreform. Angeblich ist ja auch Frau Reiche einbestellt worden zum Kanzler. Haben Sie eigentlich verstanden, warum? Eigentlich sind sich ja gerade Katharina Reiche und Friedrich Merz in ihrer wirtschaftsliberalen Weltsicht sehr nah.
3: Ja, aber Katharina Reiche ist ein rotes Tuch bei den Sozialdemokraten, insbesondere bei den grün angehauchten Sozialdemokraten, weil sie versucht, einige Dinge, die in der Energiepolitik falsch gelaufen sind, wieder gerade zu rücken. Ich verstehe das auch nicht. Sie ist für mich auch eine der wenigen guten Kabinettsmitglieder neben Alexander Dobrindt. Viel mehr fällt mir auch gerade nicht ein, aber ansonsten verstehe ich nicht, gerade weil ja auch jetzt mit Carsten Linnemann die Brücke zur deutschen Wirtschaft auch weggerissen worden ist, warum Friedrich Merz sich auf diese Ebene begibt. Wenn Katharina Reiche aufhört, würde ich mal sagen, verliert die Union sozusagen das letzte Bollwerk gegen sozialistische Experimente in der Regierung.
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2: Was ist nur mit Didi los? Noch im Juni tourte Kabarettist und Schauspieler Dieter Hallervorden mit Sachsen-Anhalts CDU-Ministerpräsidenten Sven Schulze durchs Bundesland und machte Wahlkampf. 4 Veranstaltungen gab es gemeinsam. Jetzt kämpft Hallervorden allein sehr energisch gegen die AfD und das ohne Würde. In einem aktuellen TikTok-Video bezeichnet Hallervorden es als Schädlingsbekämpfung, nicht die AfD zu wählen. Hier ist der Beweis.
3: Leute, ich bin ja sehr erfolgreich in der Schädlingsbekämpfung. Wie ich das mache? Ich wähle einfach nicht AfD. Ja, versuch's auch mal. Das hilft.
2: Ja, das hilft. Also der Einsatz gegen die AfD bzw. die Nichtwahl von AfD, der AfD wird hier als Schädlingsbekämpfung bezeichnet. Das ist doch schon aller unterste Schublade. Was hat er sich denn dabei gedacht?
4: Ich weiß nicht, was sich dieser Comedian denkt. Also da bin ich wieder bei dem, was wir am Anfang hatten, diesen Schlagersänger.
2: Sie bleiben Ihrer Linie treu, ich merke
4: es schon. Also der Typ hat für mich keine politische Relevanz.
5: Was nicht in Bayreuth auftritt.
2: Ja, offenbar, Herr Wolf. Wir nehmen es zur Kenntnis.
5: Durch Staatsoper.
4: Ja. Also, nein. Also ich könnte jetzt auch über Literaturnobelpreisträger reden, die politisch Schwachsinn reden. Weil Kunst und Politik sind zwei verschiedene Themen. Und nicht jeder, der ein guter Künstler ist oder ein großer, beliebter Künstler ist, hat von Politik eine Ahnung.
2: Das muss er auch nicht.
4: Ja. Nur, wir haben da so einen medialen Automatismus, da ist einer berühmt, also darf er zu jedem Sache seinen Senf geben. Nein, das Problem ist für mich nicht, dass Hallervorden Mist redet, Bullshit redet, sondern das Problem ist, dass die CDU diesen Mann als Wahlkämpfer engagiert, dass er im Windschatten der CDU seine Bedeutung, die ihm nicht zusteht, erneuern und erweitern und aufbauen kann, weil er ja jetzt im Windschatten des CDU-Spitzenkandidaten reist. Das ist der eigentliche Skandal. Nicht die Schädlingsbekämpfung, es hat immer Leute gegeben, die sich in den Vordergrund gespielt haben, indem sie die Regeln des Benehmens gebrochen haben. Nein, er tut das ja jetzt im Namen der CDU, das darf man nicht vergessen. Jedes

0: Ausweichler zu brandmarken. Adolf Hitler selbst nutzte ihn. In der Katowitzer Zeitung, wir haben es sie für Sie vorbereitet, wird Hitler 1936 in Zusammenhang mit dem sogenannten Eintopfsonntag zitiert. Dabei handelt es sich um eine Propaganda- und Spendenaktion des nationalsozialistischen Regimes. Deutsche sollten einmal im Monat auf den Sonntagsbraten verzichten, stattdessen einen Eintopf essen und das eingesparte Geld spenden. Hitler wird dazu mit den Worten zitiert: Der Eintopfsonntag ist ein Ehrentag der deutschen Nation und wer sich davor drückt, ist ein charakterloser Schädling an unserem Volk. Zitat Ende. Also der Begriff des Schädlings für unliebsame politische Gegner hat nun mal auch diese Geschichte, Gunnar.
1: Und weil er diese Geschichte hat und weil das nicht nur um den Eintopf ging, sondern weil die, die dieser Herr Hitler als Schädlinge bezeichnet hat und alle, die mitgemacht haben, am Ende ermordet wurden, ist es eigentlich schon, gehört es schon zur politischen Kultur und zum guten Benehmen, dass man dann von solchen Begriffen Abstand nimmt. Und derjenige, der das hier nutzt im Wahlkampf, also Didi, weiß das ja ganz genau. Didi Hallervorden ist ein toller Künstler. Ich mag ihn wirklich sehr gerne. Als Berliner sind wir uns auch vertraut, er ist politisch ein Dummkopf und er ist ein Opportunist erster Güte. Das hat sich schon gezeigt im Krieg Israels gegen die Hamas. Da hat er sich auf die Seite, weil er das Gefühl hatte, dass das jetzt gerade ganz gut ankommt, auf die Seite der Hamas gestellt und ein Video Videos produziert über den Gazastreifen, die davon Kunde gaben, dass er überhaupt nicht weiß, worum es geht, muss man leider so sagen. Hat es aber trotzdem gemacht, mit aller Inbrunst. Jetzt macht er das halt in Sachsen-Anhalt so, dass er sagt, naja, kommt gut an. Bin ja auch dazu eingeladen bei der CDU. Jetzt mache ich mal mit beim Kampf gegen rechts. Das ist wirklich erbärmlich. Aber dass er dann auch noch von Schädlingsbekämpfung spricht, das ist wirklich geschmacklos. Und ich glaube auch wirklich, ich bin gegen Wortklauberei wirklich und ich bin für Meinungsfreiheit, aber ich glaube, wir sollten davon Abstand nehmen, andere Menschen als Schädlinge zu bezeichnen.
2: Das Wort Schädlingsbekämpfung hat deswegen diese hervorgehobene Rolle, weil diese Wortwahl ins Vergasen geführt hat. Das sollte man vielleicht noch einmal sagen. Also die Schädlingsbekämpfung durch Gas war quasi der Wortteppich, der ausgerollt wurde für den Holocaust. Deswegen ist das Wort Schädlingsbekämpfung schon nochmal ein besonderes Wort in der deutschen Geschichte, weil man eben nur gegen Schädlinge dieses Tilgungsmittel eingesetzt hat, was der Nationalsozialismus dann gegen Menschen eingesetzt hat. Und Didi Hallervorden ist ja wegen seines gesegneten Alters im Nationalsozialismus groß geworden. Das heißt, wenn er nicht allzu viel Honig im Kopf hat, dann könnte er sich schon daran erinnern, was dort auch in seinem Namen als Knirps verübt worden ist. Jetzt gibt's noch einen Hinweis darauf, dass er sich daran eigentlich ganz gut erinnern müsste. 2008 hat Didi Hallervorden in einem Interview mal bekannt, dass der 6-jährige Dieter Hallervorden ein großes Vorbild hatte. Adolf Hitler. Das ist das, was er selber gesagt hat. Später hatte er dann Adenauer als Vorbild. Jetzt muss man bei seiner Wortwahl irgendwie das Gefühl haben, er ist wieder beim 6-jährigen Didi Hallervorden angekommen. Was auch nicht ganz untypisch ist, denn im hohen Alter entwickelt sich der Mensch manchmal eben zurück zum Kind. Ja, also ich bin da ehrlich gesagt vollkommen fassungslos drüber. Ich finde es auch keine Wortklauberei. Die CDU hat das zu verantworten. Die CDU hat jemanden auf die Bühne geholt, hat Wolfgang Herr das ja gerade gesagt, zum Wahlkampf. Es gibt nur der Schulz hat sich dann hingestellt und gesagt, ja, er wollte auch mal ein Zeichen für Meinungsfreiheit setzen. Wahlkampf hat exakt einen Zweck. Wählerstimmen. Gibt keinen anderen. Da werden keine Zeichen gesetzt. Da werden keine gesellschaftlichen Debatten ausgefochten. Wahlkampf heißt Wählerstimmen. Die CDU wollte einfach Wählerstimmen. Wählerstimmen mit dem Antisemitismus von Didi Hallervorden und Wählerstimmen mit einem Weltbild, das sich ja immer mehr als furchterregend grundgesetzfeindlich offenbart. Menschen als Schädlinge zu bezeichnen, hat einfach mit dem Grundgesetz rein gar nichts mehr zu tun. Wie konnte das passieren? Das kam auch nicht überraschend bei Didi Hallervorden, dass der solche Ansichten hat. Ja? Wie konnte das passieren, dass der auf die Bühne, was ist das für eine Normalisierung, das muss sich die CDU doch vorhalten lassen. Was ist das für eine Normalisierung gegenüber Andersdenken, die auf einmal jetzt als Schädlings in die Kategorie Schädlingsbekämpfung zu packen. Aus meiner Sicht ist dieser Wahlkampf ein absolut panischer Tiefpunkt der politischen Kultur in diesem Land. Unverhohlen ist das Wort, was mir einfällt. Unverhohlen. In allen

0: Facetten der sogenannten politischen Mitte höre ich inzwischen Auslöschungsfantasien gegenüber dem politischen Gegner. Unverhohlen. Die Sprache der drei, wenn die mir immer erzählen, oh, wir müssen jetzt hier die politische Mitte, sonst kommt wieder Weimar. Entschuldigung, Friedrich Merz, deine Wahlkämpfer sprechen die Sprache nicht von Weimar, sondern die Sprache des Nationalsozialismus. Friedrich Merz, deine Wahlkämpfer, die die Haller von macht für dich Wahlkampf, du bist CDU-Vorsitzender, der spricht die Sprache der Nationalsozialisten. Es tut mir leid, ich habe im AfD-Wahlkampf, natürlich gibt's da, Wolfgang Herrlich hat sich vorhin gesagt, natürlich gibt's da Leute, die auch schon haarsträubende Dinge gesagt haben. Aber ich, wenn ich mal auf diesen Wahlkampf blicke, dann spricht der CDU-Wahlkämpfer Didi Haller von die Sprache der Nationalsozialisten. Und zwar nicht irgendeinen Teil der Sprache, sondern den Vergasungsteil der Sprache. Damit sollte sich die CDU dann jetzt vielleicht doch nochmal beschäftigen.
1: Und Didi Haller von wurden, um das nochmal zu ergänzen, 1935 in Dessau geboren. Und das ist aber nicht der einzige Tiefpunkt, hast du schon gesagt, in diesem unverhohlen geführten Wahlkampf. Für die einen ist die AfD ein Schädling, für die anderen ein Grund, ein Putsch zu planen. Wenige Wochen vor der Wahl in Sachsen-Anhalt rief der stellvertretende Chef der Polizeigewerkschaft GdP, einer Polizeigewerkschaft, in der hausinternen Zeitschrift zu einer Art Polizeiputsch auf. Sollte die AfD nach der Wahl die Regierung stellen, in dem Artikel richtig Nein sagen, bezeichnet Sven Hüber, so heißt der Mann, die Remonstration als das Recht von Beamten gegen dienstliche Anordnungen Bedenken beim Vorgesetzten anzumelden als, Zitat, das Mittel der Wahl, wenn es zu einer, auch das Zitat, Machtergreifung durch die AfD kommen könnte. Das sind die Worte eines hochrangigen Polizisten, des Vertreters einer Polizeigewerkschaft. Die Polizei ist im Besitz der Waffengewalt und hier fällt nur das Wort und da sind wir beim Thema Sprache des Dritten Reiches, Sprache über das Dritten Reiches, ein möglicher Wahlsieg einer noch immer demokratischen Partei, nämlich der AfD in Sachsen-Anhalt, wird nun hier unverhohlen als Machtergreifung bezeichnet.
2: Den Rechten wird doch den ganzen Tag vorgeworfen, dass sie Hass und Hetze verbreiten. Wir haben das gerade auf der anderen Seite gesehen. Wir haben bei Didi Haller von, es ist doch nichts als Hass, wenn er sagt, wir müssen Schädlinge bekämpfen. Das ist doch, was ist denn das sonst als Hass? Und das hier von dem Hüber, stellvertretender Vorsitzender der Gewerkschaft der Polizei auf Bundesebene, höchster Beamter der Bundespolizei, das ist ja, was er hier fordert, das ist ja Volksverhetzung. Der sagt, der ruft Polizisten auf, Sachsen-Anhalt einzumarschieren, wenn die AfD an die Macht kommt. Das ist unfassbar, unfassbar. Und der ganze Aufschrei, den es sonst gibt, wenn von der rechten Seite ähnliche Dinge geäußert werden würden, bleibt ja vollkommen aus. Vollkommen in Ordnung, Herr Hüber. Dankeschön, dass Sie das gesagt haben. Wir wissen nur noch nicht genau, wann wir einmarschieren sollen, aber jetzt wissen wir, dass wir es müssten. Das ist doch, was ist denn hier eigentlich los und warum sind wir gerade die Einzigen, die darüber reden hier? Ich hoffe, dass wir es nicht sind. Hass und Hetze wird hier im Wahlkampf der CDU auf die Bühne gebracht. Im Wahlkampf der CDU in Sachsen-Anhalt.
3: Nein, also dieser Politoffizier macht keine CDU-Propaganda.
2: Das stimmt.
1: Aber er rechnet sich aus der demokratischen Mitte
3: auch noch in die Schuhe.
2: Nein, das stimmt. Das
3: nein, ist aber richtig, was die Fälle miteinander vergleichbar und doch gemeinsam zu beurteilen macht, ist, dass die Dummheit. Die Dummheit der Leute, nicht zu sehen, Haller, Forden, Hüber, auch dieser SPD-Mann, über den wir gleich reden, die kapieren nicht, dass sie das Geschäft der AfD betreiben. Es ist ein 1A-Wahlkampf für die AfD.
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1: Ich bin Babette Büchner. Schlechte Nachrichten aus der Landwirtschaft. Die Ernte in Deutschland fällt in diesem Jahr deutlich kleiner aus. Wegen der Trockenheit und Hitze rechnet der Deutsche Bauernverband zum Beispiel mit nur rund 42 Millionen Tonnen Getreide.
2: 7% weniger Getreide, 20% weniger Raps. Und auch für Kartoffeln, Rüben, Gemüse sieht es nicht gut aus. Vor allem in Süd- und Westdeutschland haben fehlende Niederschläge zu schwachen Erträgen geführt, sagte Bauernpräsident Ruckwied. Der Frühling war zu trocken, dazu kamen Hitzewellen und teils Schädlinge. Die Lage vieler Höfe sei angespannt. Ruckwied sagte, die Politik müsse jetzt liefern. Die Betriebe bräuchten aktuell Saatgut und Diesel, später Dünger und Pflanzenschutzmittel. Ohne die nötige Liquidität könnten sie die nächste Ernte nicht finanzieren. Aus Berlin, Ursula Winkler.
1: In Sachsen-Anhalt ist heute ein neues Technologiezentrum für Drohnensicherheit eröffnet worden. Bundesinnenminister Alexander Dobrindt sprach von einem großen Tag, wenn man der hybriden Bedrohung etwas entgegensetze.
3: Das, was wir heute erleben, das ist der Schattenkrieg des 21. Jahrhunderts. Kein heißer Krieg, aber eine dunkle Bedrohung, die versucht, sich manipulativ auch über unser Land zu legen. Und wir setzen etwas dagegen.
1: In dem Zentrum in Kochstedt sollen unter anderem Technologien zur Erkennung und Abwehr von Drohnen entwickelt werden. Ein junger Ukrainer ist wegen Agententätigkeit in Deutschland zu einer Haftstrafe verurteilt worden. Er soll im Auftrag Russlands Brandanschläge vorbereitet haben. Das Oberlandesgericht Stuttgart hat dafür eine Freiheitsstrafe von 1 Jahr und 3 Monaten verhängt. 2 weitere ukrainische Angeklagte, die im selben Prozess vor Gericht standen, wurden dagegen freigesprochen. Endlich regnet es und damit sind am Rhein auch wieder steigende Pegelstände in Sicht. Das Wasserstraßen- und Schifffahrtsamt rechnet damit, dass der Pegelstand bei Düsseldorf morgen von 0 auf 5 Zentimeter steigt. Zuvor war er sogar in den Minusbereich gefallen. Die Fahrrinne ist zwar deutlich tiefer als der jeweilige Pegelstand am Ufer, der Schiffsverkehr bleibt aber trotzdem noch eingeschränkt.
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1: Das Wetter, die aktuelle Vorhersage des Deutschen Wetterdienstes. Im Nordosten und in Südbaden kommt heute Nachmittag gelegentlich die Sonne durch und es bleibt trocken. Ansonsten ziehen dichte Wolkenfelder durch und es kann immer wieder regnen. Die Temperaturen erreichen dabei noch 18 bis 23 Grad maximal. Ganz im Südwesten sind bis zu 28 Grad möglich.
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4: Es ist kurz nach 14 Uhr, einen schönen Dienstag. Ich bin Andreas Dorfmann. Der Countdown läuft. Nachher wieder News live am Abend. Und darüber spricht Deutschland heute. Wie kann man nur so viel falsch machen? Das Kommunikationsdesaster der CDU und die grandios verpassten Chancen. Die Hintergründe dazu ab 18 Uhr hier bei News, das Radio. Bleiben Sie weiter dran. Jetzt haben wir für Sie Kiss Me von Sixpence, None the Richer.
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2: Wenn ihr so denkt, wollen wir euch nicht in Deutschland. Wenn ihr glaubt, eure Söhne wären mehr wert als unsere Töchter, dann habt ihr in diesem Land nichts, aber auch gar nichts verloren. Und wenn ihr glaubt, ihr könntet Männer die Händchen halten, durch die Straßen hetzen und halb tot prügeln, dann sagen wir euch, euer Ort ist Kabul, nicht Köln, Bagdad, nicht Berlin. Und all das ist nicht verhandelbar. Wenn ihr in Deutschland leben wollt, dann werdet Deutsche. Und zwar erst einmal im Benehmen, im Verhalten, bevor ihr euch vielleicht nach vielen Jahren das Recht erarbeitet habt, deutsche Staatsbürger zu werden. Erarbeitet heißt übrigens 10 Jahre Steuern und Sozialabgaben hier zahlen, und zwar nicht mit irgendeiner Bullshit-Scheinbeschäftigung, sondern mit einem richtigen Job, der dieses Land besser und nicht ärmer macht. Ihr könnt natürlich gern zu Hause eure Sprache sprechen. Wer würde das verbieten? Aber wenn ihr nicht dafür sorgt, dass eure Kinder Deutsch sprechen und hier die Schule erfolgreich absolvieren können, statt den Unterricht durch Unbeschulbarkeit für alle zu zerstören, dann habt ihr hier nichts verloren. Und dann seid ihr dafür verantwortlich, dass eure Kinder mit euch abgeschoben werden. Und all das ist nicht verhandelbar. Deutsch ist in Deutschland nicht verhandelbar. Merkt euch auch folgende Liste von Dingen, die wir hier in Deutschland nicht machen und für die hier kein Platz ist. Zwangsehen, Beschneidung von Mädchen, mehrere Ehefrauen, Vollverschleierung, Ehrenmorde, Gruppenvergewaltigungen, das Kalifat fordern, Israel auslöschen wollen, Menschen, die Witze über den Koran oder den Propheten machen, abschlachten. Es gibt unzählige Länder, in denen ihr das schrecklicherweise alles tun könnt. Deutschland gehört ganz sicher nicht dazu. Deutschland ist ein Land westlicher Werte und diese westlichen Werte sind nicht verhandelbar. Unsere linken Freunde werden nun aufschreien, das ist doch alles islamophob, was der Reichelt da sagte. Ich sage, nein, ist es nicht. 3 ganz einfache Punkte dazu. Erstens die Statistik. 45,1% der Musliminnen und Muslime unter 40 Jahren in Deutschland sind nach einer neuen Studie des Bundeskriminalamtes latent oder manifest islamismusaffin. Sie neigen also dazu, den Rechtsstaat abzulehnen. Jeweils etwa ein Viertel der befragten Musliminnen und Muslime stimmte den Aussagen zu, ein islamischer Gottesstaat sei die beste Staatsform. Und die Regeln des Koran seien ihnen wichtiger als die Gesetze in Deutschland. Zweitens, mit riesigen Plakaten an deutschen Schulen werden muslimische Schülerinnen jetzt vor Zwangsehen in den Sommerferien gewarnt, wenn sie zum Urlaub in die Heimat aufbrechen. Sie sehen das Plakat hier eingeblendet. Auf diesem Plakat steht Folgendes: Sommer, Sonne, Zwangsheirat. Ich wiederhole, Sommer, Sonne, Zwangsheirat. Wir alle wissen, dass es solche Plakate bis vor kurzem hier in Deutschland nicht brauchte. Und wir alle wissen, was der Grund und wer der Grund für solche Plakate ist. Das Thema Zwangsehe läuft in Deutschland jetzt sogar in den Kindernachrichten. Bei Logo. Ja, Sie haben richtig gehört, in den Kindernachrichten des ZDF.
3: Saba und ihre Eltern sind aus Äthiopien nach Deutschland gekommen. Saba wollte hier so leben wie die anderen. Doch die Eltern haben ihr früh klargemacht, dass sie andere Pläne für sie haben. Das erzählt sie einer Reporterin.
4: Es wurde immer wieder erwähnt, dass ich mir einen Mann nicht aussuchen dürfte, sondern dass sie dann, wenn ich einmal reif bin, mit mir in die Heimat gehen, da wo ich herkomme, und mir dann einen Mann finden.
3: Um das zu verhindern, ist Saba mit 14 von zu Hause abgehauen und hat sich Hilfe geholt. Eine Zwangsheirat hat für Mädchen heftige Folgen. Sie müssen jemanden heiraten, den sie nicht lieben. Und obwohl sie noch sehr jung und manchmal sogar selbst noch Kinder sind, werden viele nach der Zwangsheirat schnell schwanger und bekommen Babys.
2: Die Kindernachrichten in Deutschland 11 Jahre nach der Grenzöffnung. Drittens, Islamophobie. Islamophobie ist nichts anderes als ein linker Kampfbegriff, der uns einschüchtern und davon abhalten soll, die Wahrheit auszusprechen, die doch jeder mit seinen eigenen Augen erkennen kann. Das Landgericht Hamburg bestätigte gerade, dass man Statistiken zum sogenannten antimuslimischen Rassismus als, Zitat, glatte Fälschung bezeichnen darf. Warum sollte man Studien zum antimuslimischen Rassismus denn fälschen, wenn er wirklich so ein gewaltiges Phänomen wäre? Der unsterbliche Comedian John Cleese, der das Leben des Brian drehte, schreibt dazu auf X: Ich bin nicht islamophob, ich bin islamskeptisch. Manche Muslime können leider gar nicht mit jeglicher Kritik umgehen. Niemand hat mich wegen das Leben des Brian jemals christianophob genannt. Warum kann man über die christliche Kirche, über den Papst, über Jesus, über die Jungfrau Maria jeden noch so schmutzigen und deftigen Witz machen, muss aber um sein Leben fürchten, wenn man neben ein Bild von Donald Duck das Wort Mohammed schreibt? Ist es wirklich islamophob, wenn man darauf hinweist, dass man für einen Gag über den Propheten geköpft werden kann? Ich persönlich finde, man sollte grundsätzlich keine Bücher anzünden. Nicht Erich Kästner, nicht die Bibel, nicht den Koran. Ich persönlich empfinde das als Akt der Barbarei. Aber wollen wir in Zukunft wirklich in einem Land leben, in dem man jede Kirche entweihen, politische Flaggen auf den Altar drapieren, sich mit der Bibel im wahrsten Sinne des Wortes den Hintern abwischen kann, aber für immer um sein Leben fürchten muss, wenn man dem Koran etwas antut? Ich sage nein. Und ich sage, Witze über alles und jeden machen und religiöse Gefühle verletzen zu dürfen, ist absolut unverhandelbar. Und zwar die religiösen Gefühle von jedem. Wer das anders sieht, muss gehen.
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2: Nun müssen wir über eine Kleinpartei sprechen, die womöglich in Sachsen-Anhalt das Zünglein an der Waage sein könnte. Ja, die Grünen. Grünen-Chef Felix Banajak hat sich nun im ZDF-Sommer-Interview geäußert zur Zukunft der Grünen, der Politik im Allgemeinen. Und es waren, nun ja, sehr interessante Aussagen.
3: Felix Banajak fordert noch mehr Energiewende.
4: Wir brauchen die Energiewende auch dafür, dass am Ende der Strom für die Leute günstiger wird,
3: sagt der Grünen-Chef im ZDF-Sommer-Interview. Denn nur mit konsequenter Energiewende könne man hohe Strompreise bekämpfen. Während die Grünen in Mecklenburg-Vorpommern und Sachsen-Anhalt um den Einzug ins Parlament bangen, stellt Banajak große Forderungen an die Union. Wahre Demokraten müssten zusammenstehen. Gerade wenn
4: Verfassungsfeinde von rechts außen oder eigentlich von außerhalb des demokratischen Spektrums
3: die Wahl gewinnen könnten. Gemeint ist, der 36-jährige Banajak erwartet eine Koalitionsbereitschaft der Union auch mit der Mauerschützen-Nachfolgepartei Die Linke. Welche Horrorszenarien der Grünen-Chef erwartet, wenn die AfD eine Wahl gewinnen sollte, darüber sprechen wir jetzt bei News Live.
2: Tja, die AfD befindet sich also außerhalb von rechts außen, ein geometrisches Wunder. Ich kann mir das gar nicht so recht vorstellen. Das Interview führte also ZDF-Kollege Wolf Schmiese in Brandenburg an der Havel und eine spezielle Aussage von Felix Banajak wollen wir uns noch mal im Detail anhören.
4: Auf einer Veranstaltung in Sachsen-Anhalt kam eine alte Frau zu mir und sagte: Meine Freundinnen trauen sich im Sommer nicht mehr auf die Straße. Die sitzen alleine in ihren verdunkelten Wohnungen, weil es so heiß geworden ist. Dafür brauchen wir Energiewende.
2: Ja, wir brauchen eine Energiewende, Herr Herles, damit die Freundinnen nicht mehr alleine im verdunkelten Wohnungsverlies sitzen und sich nicht raustrauen. Das ist ja meine Ansage.
5: Sie fragen den Richtigen. Ich habe vor 100 Jahren mal diese Sendeform erfunden, das Sommerinterview. Das haben wir damals gemacht, weil es noch echte Sommerpausen gab. Und ich den Eindruck hatte, übrigens, Politiker sind auch wirklich in Urlaub gefahren, haben das auch zugegeben, dass sie in Urlaub fahren. Wir sind dann auch mit in den Urlaub gefahren.
6: Am Wolfgangsee dann?
5: Nein, nicht nur am Wolfgangsee, wir waren in der Toskana mit der Toskana-Fraktion. Das, das war damals noch politisch korrekt, in der Toskana Urlaub zu machen als Politiker. Nein, ich wollte was anderes sagen. Über den Tellerrand hinauszuschauen war Sinn dieser Sonntags-Sommer-Interviews, die liefen bei mir am Sonntag. Das war der Sinn, dass man nicht über diese Aktualität zum 100. Mal dasselbe sagt, sondern über was Neues, über den Tellerrand hinaus. Die Sommerinterviews, die wir jetzt erleben, die können sich überhaupt nicht mehr lösen aus dem Kontext des Wahlkampfes, aus dem Kontext der Misere in Berlin. Und deswegen produzieren sie auch noch mehr Unsinn, als es notwendig wäre. Was dieser Herr Banajak da von sich gibt, ist natürlich blühender Unsinn. Seine Partei, und das ist nicht nur seine Partei, das ist die in den letzten 10, 15 Jahren vorherrschende Ideologie in diesem Land, hat dieses Land auf die schiefe Bahn gebracht. Eine sinnlose, verheerende Energiepolitik, Abschaffung der Kernenergie, zugleich Elektrifizierung um jeden Preis, das passt nicht zusammen. Und jetzt zu behaupten, der Strom würde doch billiger, wenn man noch mehr Windräder und Sonnenkollektoren aufbaut. Das ist so weit von der Realität und so weit von der Wahrheit entfernt, dass man nur den Kopf schütteln kann. Das Problem ist doch, dass ihm niemand widerspricht. Dass niemand in der CDU kommt und sagt, diese Politik hat uns auf den Irrweg und hat uns an den Rand des Abgrunds gebracht.
7: Das Problem ist, dass er lügt. Er insinuiert, dass die Energiewende mehr Strom zur Verfügung stellt.
5: Nein,
7: wir haben Gegenteil ist wahr, die Energiewende, die darin besteht, Kernkraftwerke zu zerstören und Kohlekraftwerke zu zerstören und keinen Ersatz dafür zu haben. Das ist die Energiewende, führt dazu, dass wir weniger, und das ist ja längst nachgewiesen, muss ich sagen, weniger. Warum sagt er denn das? Ist er vollkommen verblödet oder will er uns denn hinters Licht führen?
5: Ja,
7: das ist doch unglaublich.
5: Da hat der geschätzte Kollege auch nicht nur nicht widersprochen, er hat auch nicht nachgefragt. Das sind eben dann doch keine großen Interviews, auch wenn ich die da mal als Format gegründet habe, 20 Minuten ist nicht die Zeit, die man braucht, um ein großes...
7: Eine Nachfrage hätte man schon stellen können. Ja. Sagen Sie mal, wieso gibt es denn mehr Strom mit Ihrer Energiewende?
2: Es gibt Stellen, da habe ich auch nachgefragt, muss ich auch sagen, zur Erdenrettung an dieser Stelle jetzt hier nicht. Es gibt noch mindestens eine Aussage, die jetzt in diesen Kontext sehr gut hineinpasst, aber die Tonlage ist jetzt noch drastischer. Es geht um Menschen, die, und da muss ich jetzt Herrn Banaschak wörtlich zitieren, in ihren Wohnungen verrecken würden. Bitte sehr.
4: Die Alternative wäre ja, die Menschen sich selbst zu überlassen und dann einfach zu akzeptieren, Schulterzucken zur Kenntnis zu nehmen, dass ältere Menschen sich nicht mehr auf die Straße trauen, Menschen elendig in ihren Dachgeschosswohnungen ja verrecken.
2: Das war jetzt aus der Welt-TV, nicht ZDF, aber die Aussage bleibt.
6: Also, das Schöne an unserer Zeit ist, wir erleben den Live- und Echtzeitblick hinein in das sozialistische Gehirn. Das, was uns beim letzten Untergang des Sozialismus nicht möglich war, weil die DDR abgeschirmt war, weil die DDR gleichgeschaltete Medien hatte, weil es Social Media nicht gab, erleben wir jetzt live in Farbe und in Echtzeit den Untergang einer sozialistischen Ideologie namens Energiewende, grüner Sozialismus, mit Live-Blick in das grüne Gehirn und ist absolut atemberaubend. Erstens, ich möchte persönlich, es geht sehr vielen Menschen im Land so, von Felix Banaschak alleine gelassen werden. Wenn er sagt, dann würden wir die Menschen alleine lassen, ich möchte bitte alleine gelassen werden von diesem Tölpel, der in, wenn ich das richtig im Kopf habe, in zweiter Generation schon nicht arbeitet. Der redet immer von seinem Großvater, der noch gearbeitet hat, der keine Ahnung hat von diesem Land, der einfach nichts anderes ist als ein trübseliger Sozialist. Ich möchte von dem unbedingt alleine gelassen werden. Zweitens, die Ideologie im Untergang hat nichts anderes mehr zu bieten als die haarsträubendsten Lügen. Also in dem ersten Einspieler erzählt er ja, eine Frau in Sachsen-Anhalt, natürlich in Sachsen-Anhalt, klar, habe ihm erzählt, ihre Freundin wiederum, daran erkennt man ja die Lüge. Normalerweise sagen Politiker, ja, mir hat jemand erzählt, dass er oder sie. Nein, nein, die Frau in Sachsen-Anhalt hat erzählt, dass ihre Freundin wiederum sich in der dunklen Wohnung eingeschlossen hat aus Angst vor der Sonne. Felix Banaschak glaubt ja allen Ernstes, er verachtet uns ja so sehr, dass er glaubt, er könnte das erzählen und niemand würde das hinterfragen. Und dann sagt er irgendwie im Dunkeln eingeschlossen, das reicht noch nicht. Ich gehe noch mal zur Welt und ich sage, die verrecken in ihren Dachgeschosswohnungen. Auch lustig, bei den Grünen gibt es natürlich nur Dachgeschosswohnungen. Ja? Das ist halt das, wo der Grüne wohnt und da wird ihm manchmal ein bisschen warm. Es ist einfach grüner Sozialismus im Untergang und natürlich, auch das wiederholt sich, Grüne und Sozialisten haben auf den Untergang des Sozialismus und das Scheitern des Sozialismus immer nur eine Antwort. Ja, war noch nicht genug Sozialismus. Wenn wir es richtig gemacht hätten, noch ein bisschen mehr Sozialismus, dann wäre es natürlich nicht gescheitert. Es ist einfach eine lächerliche Generation. Es ist eine lächerliche Generation.

0: Kommunikationslevel von Felix Banaschak. Der kann zwar noch fließend Deutsch, aber sonst kann er einfach gar nichts. Ja, so, dass diese Leute uns eine Realität einreden wollen, allein, ich glaube tatsächlich, die Zeiten, in denen sie damit ja tatsächlich auch noch Erfolg hatten, sind vorbei. Ihre gefährliche Ideologie aber bleibt. Katharina Reiche hat neulich auf X gepostet, die Energiewende ist eine Erfolgsgeschichte. Diese Ideologie hat halt, muss man leider sagen, Wolfgang, alles hat halt Einzug gehalten in diesem Land.
1: Also, wie die Propaganda funktioniert, kann man sehr gut an der Zahl der sogenannten Hitzetoten erklären. Richtig ist, dass die Sterbezahl, das ist eine rein statistische Zahl, ja, es sind nicht die Leute, die an Hitze, an Hitzschlag oder an irgendwas mit direktem Einfluss von Hitze zusammenhängend gestorben sind, sondern es ist eine reine statistische Zahl. Es sterben mehr Leute, wenn die Tage heiß sind. Jeder weiß aber, das sind Leute, die eh gestorben wären, die sind nur ein bisschen früher an ihren Krankheiten, Vorschädigungen gestorben. Es gibt übrigens, wenn man jetzt auf den Klimawandel kommt, ja, aber der Klimawandel, nein, der Klimawandel sorgt ja auch dafür, dass die Winter milder werden. Und die Sterbeziffern im Winter sind noch um viel mehr höher als im Sommer, weil viel mehr Leute an Erkältungskrankheiten, an den Folgen der Kälte sterben. Wenn also die Winter milder werden und dadurch weniger Leute sterben, die Sterbeziffern tatsächlich absinken im Januar und im Februar, dann müsste man das eigentlich gegenrechnen gegen die Hitzetoten im Sommer. Das zeigt, wie unsinnig die Zahl der Hitzetoten sind. Trotzdem werden wir mit genau dieser Zahl bombardiert von fast allen Medien in den letzten Tagen. Und keine amtlich, Nachrichten.
2: Amtlich auch vom Robert.
1: Ja, auch amtlich. Ne? Und das ist ein, Trump würde sagen, Fake News. Die Zahl gibt's, es ist eine statistische Zahl, aber sie hat nichts zu tun mit den tatsächlichen Todesursachen.
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1: Ich bin Babit Büchner. Ein neues Forschungszentrum in Sachsen-Anhalt soll die Drohnenabwehr stärken. In dem Zentrum in Kochstedt entwickeln Experten neue Technologien und testen sie unter realistischen Bedingungen. Bundesinnenminister Dobrindt sagte bei der Eröffnung, es gehe darum, sich in einem Schattenkrieg zu behaupten.
2: Dieser Schattenkrieg ist eine dunkle Bedrohung, warnt Dobrindt. Aber der Tag heute sei bedeutend, denn man verstärke endlich die Schlagkraft gegen angreifende Drohnen, gegen eine hybride Bedrohung. Konkret geht es in dem Zentrum um die Fragen, wie erkennt man Drohnen, ortet sie und vor allem, wie holt man sie schnell vom Himmel? Mehrere Millionen Euro werden nun für die Forschung dort locker gemacht. In einem, wie Dobrindt sagt, Wettrüsten der besten Technik. Claudia Wächter, Nachrichtenredaktion.
1: Auf vielen Feldern gab es über Wochen zu wenig Regen und teils extreme Temperaturen. Das schlägt auf die Ernte durch. Der Deutsche Bauernverband rechnet zum Beispiel mit nur rund 42 Millionen Tonnen Getreide. Das wären 7% weniger als im Vorjahr. Besonders betroffen sind demnach Süd- und Westdeutschland. Da die Lage vieler Höfe angespannt ist, fordert der Verband sofortige Finanzhilfen von der Bundesregierung. Ein junger Ukrainer ist wegen Agententätigkeit in Deutschland zu einer Haftstrafe von 1 Jahr und 3 Monaten verurteilt worden. Er soll im Auftrag Russlands Brandanschläge vorbereitet haben. 2 weitere Angeklagte, ebenfalls aus der Ukraine, sprach das Oberlandesgericht Stuttgart frei.
3: Die Männer sollen im vergangenen Jahr 2 Pakete mit GPS-Trackern in Richtung Ukraine verschickt haben, um Routen und Transportabläufe bei einem ukrainischen Paketdienstleister auszuspionieren. Im nächsten Schritt sollten die Pakete mit Brandsätzen verschickt werden, die während des Transports hochgehen sollten, auch in Deutschland, so die Ermittler. Dazu kam es nicht. Die Männer flogen bei der Vorbereitung der Anschläge auf. Auftraggeber soll ein russischer Nachrichtendienst gewesen sein. Tine Klimach, Nachrichtenredaktion.
1: Der Aufwärtstrend im kriselnden Wohnungsbau hält an. In den ersten 6 Monaten des Jahres wurden rund 126.000 Baugenehmigungen erteilt. Das war ein Plus von 15% im Vergleich zum Vorjahr, teilte das Statistische Bundesamt mit. Es wird geschätzt, dass in Deutschland etwa 1 Million Wohnungen fehlen.
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1: Das Wetter, die aktuelle Vorhersage des Deutschen Wetterdienstes. Im Nordosten und in Südbaden kommt heute Nachmittag gelegentlich die Sonne durch und es bleibt trocken. Ansonsten ziehen dichte Wolkenfelder durch und es kann immer wieder regnen. Die Temperaturen erreichen dabei noch 18 bis 23 Grad maximal. Ganz im Südwesten sind bis zu 28 Grad möglich.
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5: Es ist kurz nach 15 Uhr, einen schönen Dienstag. Ich bin Andreas Dorfmann. Der Countdown läuft. Nachher wieder News Live am Abend. Und darüber spricht Deutschland heute. Wie kann man nur so viel falsch machen? Das Kommunikationsdesaster der CDU und die grandios verpassten Chancen. Die Hintergründe dazu ab 18 Uhr hier bei News Das Radio. Bleiben Sie weiter dran. Jetzt haben wir für Sie Unchain My Heart von Joe Cocker.
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2: Das ist nicht okay. Jede Frau, die schon mal schwanger war, weiß, was in diesen 9 Monaten passiert. Das Baby im Bauch hört den Herzschlag der Mutter. Es reagiert auf ihre Stimme. Es spürt ihren Hormonspiegel. Während einer Schwangerschaft entsteht natürlich eine neuronale Bindung, eine hormonelle Bindung, aber vor allem auch eine seelische Bindung. Das kann man doch nicht einfach übergehen. Und dann bringt diese Mutter ihr Kind zur Welt und das Kind wird ihr genommen. Das ist Gewalt. Und sich einzureden, dass die Leihmutter sich emotional komplett distanzieren kann oder dass das Baby das alles gar nicht merkt, das sind Lügen, um das eigene Gewissen zu beruhigen und dieses Vorgehen zu legitimieren. Wir leben in komischen Zeiten. Wir leben in unspirituellen Zeiten.
3: Wissen Sie, es ist nicht leichter geworden, obwohl es schon das 3. Mal ist, dass ich das mache. Als eine Frau sind Gefühle da. Gott vergib, dass dem Kind nichts geschieht. Dass es geliebt wird und alles mit ihm in Ordnung ist. Ja, das sind die Gefühle einer Frau. Aber ich versuche nicht daran zu denken.
4: Sie braucht das Geld aus der Leihmutterschaft, um ihre eigenen Kinder durchzubringen.
2: Machtgefälle, Wohlstandsgefälle, Schwangerschaft als Dienstleistung, Babys als Handelsware. Und darüber wollen wir jetzt also nochmal debattieren, hier in Deutschland. Sorry Leute, wir leben in verdammt unspirituellen Zeiten. Und das gefällt mir nicht. Ich möchte vorab noch einmal eine Sache ganz deutlich sagen. Ich verstehe den Wunsch nach einem eigenen Kind. Und wenn dieser Wunsch einem verwehrt wird, dann ist das absolut tragisch. Und ich wünsche das niemandem. Aber Aussagen wie diese hier machen mich einfach sprachlos.
5: Reproduktive Gerechtigkeit bedeutet für mich, dass Menschen, die Herausforderungen im Kinderwunsch haben, alle Möglichkeiten ganz offen und transparent kennenlernen können und sich dann daraufhin entscheiden können, welcher Weg für sie in Betracht kommt.
2: Wie um alles in der Welt kommt ihr darauf, dass es so etwas wie reproduktive Gerechtigkeit gäbe? Wer hat das behauptet? Es gibt keine reproduktive Gerechtigkeit. Es gibt kein Recht auf ein Kind. Und Kindeswohl steht immer vor Elternwunsch. Das ist mein wahrscheinlich wichtigster Take dieser Folge.
6: Statt der Wunscheltern würde ich mir wünschen, von Politik und Gesellschaft, dass vor allem die Betroffenen, also die Kinder, die durch eine Leihmutterschaft entstanden sind, zu Wort kommen und auch ernst genommen werden.
2: Da. Kindeswohl vor Kinderwunsch. Bei einer Adoption beispielsweise ist das Kind leider schon in den Brunnen gefallen. Da existiert bereits eine Tragödie, eine Notlage, ein Schicksalsschlag, was auch immer es ist, wie auch immer man es nennen möchte. Eine Adoption erschafft dieses Leid nicht, sondern sie versucht existierendes, ich sage jetzt mal pauschal, Leid zu heilen. Jedenfalls im besten Falle, auch da gibt es natürlich Abgründe. Trotzdem ist es eine Form der gesellschaftlichen Schadensbegrenzung, hoffentlich im Sinne des Kindes. Bei der Leihmutterschaft erzeugt man aber eine fragliche Situation, um einen Wunsch von Erwachsenen zu befriedigen. Tief egoistisch. So, und natürlich wünsche ich diesen neuen kleinen Familien, ob jetzt im Fall von Jens Spahn oder bei Henry Streeck und ganz besonders natürlich den Kindern, von ganzem Herzen alles Gute. Ich hoffe, dass diese Kinder geliebt werden, dass sie behütet aufwachsen, dass sie sich ein großartiges Leben vor sich haben. Und man sieht ja auch einen Jens Spahn in diesen Tagen verhältnismäßig unaufgeräumt in der Öffentlichkeit. Jedenfalls scheint mir das so. Jens Spahn, der jetzt die Priorität halt auf seine Familie setzt. Das ist gut und das ist richtig so. Nichtsdestotrotz, meiner Meinung nach, ist Leihmutterschaft keine Form von Familiengründung, die irgendwie romantisiert werden sollte, sondern ein Markt mit unfassbar viel Ausbeutungspotenzial. Und da diese Diskussion jetzt auch politisch neu aufgerollt wird, finde ich es umso wichtiger, diesen Weg nicht als moderne Errungenschaft zu verkaufen. Ich erinnere mich zum Beispiel auch noch an die Bilder während der Corona-Krise, als die ganzen Babys, die in der Ukraine, übrigens ein wirklich boomender Markt für Leihmutterschaft, zur Welt gekommen sind und nicht abgeholt wurden. Abgeholt wurden.
7: Diese Bilder, die im April in sozialen Netzwerken veröffentlicht wurden, lösten weltweit Empörung aus.
8: Das sind Babys aus den USA, Italien, Spanien, China, Frankreich, Deutschland, sowie aus Bulgarien, Rumänien, Österreich, Mexiko und Portugal.
7: Ihre Eltern, die während des Lockdowns nicht reisen durften, konnten ihre Babys erst nach mehreren Wochen oder sogar Monaten abholen. Das Video wurde von Biotexcom gedreht, einer ukrainischen Agentur für medizinisch unterstützte Fortpflanzung.
2: gruselig. Boah, sorry. Ich finde das einfach nur wirklich sehr gruselig. Am treffendsten hat Birgit Kelle das in einem Interview mit der Jungen Freiheit auf den Punkt gebracht. Und deshalb schließen wir heute mal mit ihren Worten.
9: Gut, es mag kommerziell sein, aber so sind die Dinge nun mal. Und wenn alle einverstanden sind und alle auch fair bezahlt werden und alle einen Nutzen davon haben, was ist dann unwürdig daran?
10: Was unwürdig daran ist, ein Kind zu verkaufen? Das ist eine ganz spannende Frage. Also, ich finde es sehr erstaunlich, dass wir im 21. Jahrhundert noch einmal darüber diskutieren müssen, ob es wirklich unwürdig ist, kleine Menschen zu verkaufen, nachdem wir uns darüber geeinigt haben, dass große Menschen zu verkaufen jedenfalls durchaus unwürdig ist.
9: Okay,
10: also sagen wir mal, Menschenrechte werden ja nicht in Kilo Lebendgewicht aufgewogen, sondern sie gelten von Anfang an. Das heißt, diesen Fakt können Sie niemals heilen, egal wie bunt Sie den Kreissaal anmalen oder wie gut Sie die Leihmutter bezahlen. Sie können nicht heilen. Es kann keinen Ablasshandel geben, sondern wir haben einen Mensch wechselt wie ein Objekt den Besitzer. Punkt. So, ja, das heißt, die Bedingungen des Unrechts, schön zu reden, macht das Unrecht nicht, heilt es nicht.
2: Wie gesagt, Leute, wer bin ich zu beurteilen, was richtig und was falsch ist? Und alles ist immer eine Gratwanderung und eine Frage der Perspektive. Deshalb sollte man auch immer offen fürs Gespräch bleiben. Aber ich denke, wir haben ein Stück weit verlernt, Grenzen zu akzeptieren und vielleicht sogar mit dem Schicksal Frieden zu schließen. Und das sage ich, während ich gleichzeitig niemandem absprechen kann und möchte, wie schlimm es sich anfühlen muss, einen beispielsweise unerfüllten Kinderwunsch zu haben. Ich wünsche den Kindern von Jens Spahn, Hendrik Streeck und allen anderen Kindern aus Leihmutterschaft von ganzem Herzen das Beste und das beste Leben der Welt. Natürlich, aber wir müssen aufhören, ein Milliardengeschäft auf dem Rücken von sozial benachteiligten Frauen als romantische Familiengründung zu verklären. Nochmal, es gibt kein Recht auf ein Kind, es gibt nur das Recht eines Kindes auf Schutz. Kindeswohl steht immer vor Elternwunsch.
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1: Schön, dass Sie bei uns sind hier bei News Live. Ein besonderes herzlicher Gruß geht raus an unsere Radiohörer. 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Hits und News 24 Stunden rund um die Uhr. Big Brother-Legende Jürgen Milski macht sich Luft, aber so richtig. Er kritisiert die Steuergeldverschwendung der Bundesregierung hart und rechnet schonungslos mit Bundeskanzler Friedrich Merz ab. Das ist nun unser Thema hier bei News Live.
2: Schlagersänger und Moderator Jürgen Milski rechnet mit der Politik gnadenlos ab. Der Star der ersten Big Brother Staffel beklagt in seinen Videos auf Instagram seine Enttäuschung über die Regierung und eine massive Steuergeldverschwendung. Kanzler Merz habe auf ganzer Linie versagt. 612 Millionen Euro für Entwicklungshilfeprojekte in aller Welt, aber kein Geld für Kitas und Schulen, für die Rente, für eine Spritpreisbremse.
3: Hört mal genau zu, 612 Millionen Euro Steuergelder sind für weltweite Genderprojekte ausgegeben worden. Gebt endlich mal das Geld für Deutschland aus und nicht dauernd für so einen Schwachsinn.
2: Die desaströsen Umfragewerte für Bundeskanzler Friedrich Merz überraschen den Entertainer nicht und er legt dem Regierungschef den Rücktritt nahe. Im Jahr 2000 nahm Jürgen Milski an der ersten Staffel von Big Brother teil und wurde zum Publikumsliebling. Der Entertainer spricht den Leuten aus der Seele und auch wir sprechen darüber. Jetzt bei News Live.
1: Ja, da kann man eigentlich auch nur sagen, News, Fakten wirken. Denn wie News ausführlich berichtet hat, gab die Bundesregierung im Jahr 2025 satte 612 Millionen Euro, ich wiederhole, 612 Millionen Euro für Genderprojekte im Rahmen der Entwicklungshilfe aus. Die Bandbreite reicht von der Förderung tastbarer Vulven in Indien über Kondomtraining für Zehnjährige in Afrika bis hin zu einem queeren Nähwerkstatt-Shop in Vietnam und Drag-Shows in Namibia. Big Brother-Legende Jürgen Milski kommentiert diese Steuergeldverschwendung auf Instagram wie folgt.
3: Ich habe erst gedacht, das wären Fake News oder man will mich verarschen. Und dann bin ich tatsächlich eines Besseren belehrt worden. Einige von euch haben das vielleicht schon mitbekommen, aber noch nicht alle. Aber genau das sollten alle mitbekommen. Hört mal genau zu. 612 Millionen Euro Steuergelder sind für weltweite Genderprojekte ausgegeben worden. In einem Land, wo die Bundesregierung bald nicht mehr weiß, wie sie die Renten ausbezahlen soll. In einem Land, wo der Sprit bald 2,50 Euro auf der Autobahn, habe ich gestern getankt, über 2,70 Euro kostet, wo man unterzählt, der Spritpreisbremse. Das geht aber nicht mehr. In einem Land, wo wir kein Geld für Schulen haben, wo wir kein Geld für Kindergärten haben, da werden 612 Millionen Euro Steuergelder überwiesen, weltweit für Genderprojekte. Mal ganz ehrlich, wenn es hier eine Volksabstimmung geben würde und über dieses Thema hätte das Volk eine Entscheidung treffen sollen, da bin ich mir fast sicher, dass 95% gesagt haben, seid ihr eigentlich wahnsinnig? Gebt endlich mal das Geld für Deutschland aus und nicht dauernd für so einen Schwachsinn. Mal ganz ehrlich, wie lange sollen wir uns das eigentlich noch gefallen lassen? Das ist ja so am deutschen Volk vorbei entschieden worden. Das gibt's ja, finde ich gar keine Worte für.
1: Ja, glücklicherweise findet er doch ein paar Worte herrlich. Jürgen Milski ist außer sich. 612 Millionen Euro. Über diese Summe kommt er gar nicht mehr hinweg. Er hielt sie erst für Fake News. Also Jürgen Milski kann sich kaum noch beherrschen. Gunnar, ist er zu Recht außer sich?
4: Ja, er ist zu Recht außer sich und ich war auch außer mir, als ich unsere Recherche zur Kenntnis genommen habe. Die Entwicklungshilfe ist ja sowieso ein großes Problem, weil wir nie genau wissen, wo das Geld landet. Und wir haben ja auch schon hier den berühmten Satz geprägt, Entwicklungshilfe bedeutet, dass arme Leute aus reichen Ländern das Geld an reiche Leute aus armen Ländern übertragen müssen und die Regierung dafür sorgt. Das heißt also, da ist eine Menge Korruption im Spiel in den Nehmerländern und die Entwicklungshilfe war immer schon ein Thema in der Bundesregierung. Es gab mal eine Regierung, die das Entwicklungshilfeministerium sogar abschaffen wollte. Die FDP hatte es damals gefordert und dann aber selbst besetzt. Und in diesem Fall
5: es steht im Wahlprogramm der CDU.
4: Dirk Niebel guckt ja meistens zu bei uns jetzt. Ich muss es leider sagen, ja. Lieber Herr Niebel, falls Sie jetzt heute dabei sind.
1: Teppich Niebel.
5: Nein, aber es steht im jüngsten Wahlprogramm von März.
4: Ja.
5: Die Abschaffung des Entwicklungshilfes.
4: Da stand es wieder drin.
5: Ja, natürlich.
4: Ah, so. Genau, also das ist ja, das kommt ja noch dazu, dass man einen Riesenapparat braucht, um das Geld zu verteilen, ein ganzes Ministerium mit allem, was dran hängt. Aber hier, das ist jetzt der Gipfel. Das ist der Gipfel und das hast du ja eben auch verlesen. Was für Projekte, ich muss es nicht wiederholen. Da stehen einem die Haare zu Berge und ich finde, so wie er das eben ausgedrückt hat in seinem Video, das ist noch gemäßigt.
1: Julian, vielleicht müssen wir kurz nochmal auch über den Absender dieser Nachricht sprechen. Jürgen Milski, eine Big Brother-Legende. Mir ist er noch sehr präsent. Ich war jetzt ganz überrascht, wie lange das schon her ist. Aber er steht schon für Volkes Wille oder für Volkes Stimme zumindest.
6: Für Volkes Stimme. Eine absolute Legende des deutschen Showbusiness und der deutschen Fernsehunterhaltung. Ende der 90er Jahre in der ersten Container-Crew bei Big Brother. Das sind alles so Menschen, die vermutlich in der Politik belächelt werden, auf die man vielleicht aber deutlich mehr hören sollte, weil sie tatsächlich so vielen Menschen aus dem Herzen sprechen. So auch da. Und ich ahne, wie man sozusagen in dieser eitlen, abgehobenen Berliner Blase auf solche Videos, auf solche Leute guckt, nämlich mit Herablassung. Aus meiner Sicht vollkommen unangebracht, denn dieses Video steht nicht nur für den gerechten Zorn des Jürgen Milski, dieses Video steht tatsächlich aus meiner Sicht für einen ganz fundamentalen, wie man so schön sagt, Vibe-Shift, der gerade in Deutschland und in der ganzen westlichen Welt stattfindet, aber eben vor allem in Deutschland. Und der Grund dafür ist, dass einer der wichtigsten Machttricks der Mächtigen, der über Jahrzehnte

0: zu tun hat. Dass das unterschiedliche Töpfe sind und diese einfachen Lösungen nur die Lösungen und Antworten von Populisten sind. Damit kommt man inzwischen aufgrund auch neuer Medien eben nicht mehr durch. Und der entscheidende Punkt, den Jürgen Milski sagt, ist, logischerweise fehlt jeder Euro, den man im Ausland ausgibt, im Inland beziehungsweise den Deutschen. Das ist nicht mehr bestreitbar. Warum ist es nicht mehr bestreitbar? Weil die Kassenlage so dramatisch geworden ist. Mein liebstes Beispiel, um diese 612 Millionen Euro für Genderprojekte im Ausland zu kontrastieren, ist das Elterngeld in Deutschland. Das Elterngeld in Deutschland wird von den Leistungsträgern dieser Gesellschaft erarbeitet und es wird dann abgerufen in einem Szenario, das wir ja alle hoffentlich dann doch noch gesellschaftlich wollen, nämlich Kinder. Eigentlich eine gute Nachricht. Erstens, weil es wunderschön ist. Zweitens, weil es dem Fortbestand einer Gesellschaft dient. Also ich leiste, ich zahle, ich baue damit einen Anspruch eigentlich auf und der wird jetzt gekürzt um einen dreistelligen Millionenbetrag. Ja, dreistelliger Millionenbetrag, der nicht mehr zur Verfügung steht für Leistungsträger der Gesellschaft, die Kinder bekommen. Gleichzeitig gehen 612 Millionen Euro ins Ausland und da muss ich nochmal mein Lieblingsprojekt erwähnen, da ist eben dieses Theaterstück in Skopje dabei, was wir nur mit 2000 Euro, aber 2000 Euro sind für viele Leute eine Menge Geld, was wir mit 2000 Euro finanziert haben über einen AIDS-Kranken, dem ein Engel erscheint, ein Engel mit, ich glaube, 8 Vulven und einem Bouquet, wie es so schön in dieser Inszenierung heißt, einem Bouquet an Falli. Dafür bezahlen wir 2000 Euro. Die 2000 Euro bekommt irgendjemand im Land nicht, der eigentlich Anspruch auf Elterngeld hätte. Und die Menschen lassen sich nicht länger einreden. Klassischer Satz der Politik, das habe nichts miteinander zu tun. Es hat was miteinander zu tun. Eine meiner für mich politisch wichtigsten Rechnungen lautet, wir geben jedes Jahr mindestens 50 Milliarden Euro im Ausland oder in Deutschland an Ausländer. 50 Milliarden Euro. 30 Milliarden Euro Entwicklungshilfe, 25 Milliarden Euro Bürgergeld.
1: Das ist eine enorme Summe und genau diese Summe, beziehungsweise die Mittelzweckentfremdung, muss man schon sagen, hat Jürgen Milski sehr, sehr aufgebracht, hat dazu mehrere Videos aufgenommen. Schauen wir uns, bevor wir weiterreden, vielleicht noch ein zweites Video an des Schlagerstars-Moderators und Big Brother-Bewohners der allerersten Generation. Er beruht sich nun auf 17 Seiten aus dem Bundestagsprotokoll, dem Finanzierungshilfen im Ausland detailliert zu entnehmen sind und er lädt dazu ein, durchaus aufklärerisch. Liebe Follower, schaut euch diese 17 Seiten mal an, macht euch ein eigenes Bild und worauf Jürgen Milski gestoßen ist, das sagt er uns hier.
2: Ja, nachdem mein letztes Video für so viel Aufmerksamkeit gesorgt hat, habe ich mir gedacht, ich möchte mir jetzt gerne mal die genauen Zahlen besorgen. Das habe ich auch getan und zwar sind das offizielle Zahlen veröffentlicht vom Deutschen Bundestag. Und wir reden hier insgesamt über 9 Milliarden Euro, die von Deutschland ins Ausland transferiert wurden oder noch werden. Und was ich euch jetzt erzähle, ist nur ein Tropfen auf dem heißen Stein. Also, da gingen zum Beispiel 200 Millionen nach Afrika, Investitionen für Beschäftigung, 24 Millionen nach Mosambik für grüne Bürgerenergie, 120 Millionen nach Peru, damit der OECD-Standard erreicht wird, 20 Millionen nach Jordanien für Kreditgarantien für Beschäftigte im Privatsektor und sage und schreibe 120 Millionen für klimafreundliche Mobilität nach Indien. Und wir reden hier über ein Land, nämlich über Deutschland, wo das Gesundheitssystem kurz vor dem Zusammenbruch steht. Wir reden über ein Land, wo das Rentensystem kurz vor dem Zusammenbruch steht. Und wir reden hier über ein Land, wo im letzten Jahr fast 300.000 Deutsche Deutschland verlassen haben, weil sie entweder, auf Deutsch gesagt, die Schnauze voll haben oder sich das Leben in Deutschland als Rentner nicht mehr leisten können.
1: Sagt Jürgen Milski.
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1: Ich bin Babit Büchner. In Sachsen-Anhalt ist heute ein neues Technologiezentrum für Drohnensicherheit eröffnet worden. Bundesinnenminister Alexander Dobrindt sprach von einem großen Tag, wenn man der hybriden Bedrohung etwas entgegensetze. Der Pilotenverband Vereinigung Cockpit fordert unterdessen Standards, um Drohnen besser erkennen und bewerten zu können.
2: Immer häufiger stören Drohnensichtungen den Luftverkehr. Beim bislang spektakulärsten Fall war Anfang August am Flughafen Leipzig eine mit Sprengstoff bestückte Drohne entdeckt worden. Seitdem wird viel über Abwehr diskutiert. Die Piloten fordern aber auch eine bessere Technik, um Drohnen möglichst schnell zu erkennen und auch einschätzen zu können, wie gefährlich sie sind. Außerdem wollen die Piloten in den Gremien vertreten sein, wo über Reaktionen entschieden wird. Denn der Abschuss einer Drohne etwa kann am Ende gefährlicher sein als die Drohne selbst. Aus Berlin, Thomas Brockt.
1: Auf vielen Feldern gab es über Wochen zu wenig Regen und teils extreme Temperaturen. Das schlägt nun auf die Ernte durch. Der Deutsche Bauernverband rechnet zum Beispiel mit nur rund 42 Millionen Tonnen Getreide.
3: Nicht nur um die Getreide- oder Gemüseernte steht es schlecht. Die Trockenheit führt auch zu Nachschubproblemen beim Tierfutter. Vor allem im Süden und im Westen Deutschlands gibt es schwache Ernten. Der Standort habe in diesem Jahr über den Ertrag entschieden, wie selten zuvor, sagte Bauernpräsident Ruckwied. Teils sorgte die Trockenheit sogar für einen Totalausfall. Mit akuten Folgen für die zuletzt bereits gestiegenen Verbraucherpreise rechnet die Branche aber erstmal nicht. Ursula Winkler, Nachrichtenredaktion.
1: Im Kampf gegen den Brand im Hohen Venn in Belgien sollen jetzt Brandschneisen verhindern, dass die Flammen auf Deutschland übergreifen. Die Einsatzkräfte hätten begonnen, die oberste Boden- und Vegetationsschicht zu entfernen, sagte ein Sprecher des belgischen Innenministeriums. Der Brandgeruch ist inzwischen sogar bis nach Köln gezogen. Die Stadt liegt gut 100 Kilometer entfernt. Die künstliche Intelligenz fasst langsam in den Personalabteilungen Fuß. Schon jedes siebte Unternehmen nutzt KI-gestützte Anwendungen, um Arbeitszeugnisse zu erstellen, zeigt eine neue Bitkom-Studie. Auch bei der Weiterbildung und Einarbeitung von Mitarbeitern greifen immer mehr Unternehmen auf KI zurück.
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1: Das Wetter, die aktuelle Vorhersage des Deutschen Wetterdienstes. Im Nordosten und in Südbaden kommt heute Nachmittag gelegentlich die Sonne durch und es bleibt trocken. Ansonsten ziehen dichte Wolkenfelder durch und es kann immer wieder regnen. Die Temperaturen erreichen dabei noch 18 bis 23 Grad maximal. Ganz im Südwesten sind bis zu 28 Grad möglich.
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5: Es ist kurz nach 16 Uhr. Einen schönen Dienstag. Ich bin Andreas Dorfmann. Der Countdown läuft. Nachher wieder News live am Abend. Und darüber spricht Deutschland heute. Wie kann man nur so viel falsch machen? Das Kommunikationsdesaster der CDU und die grandios verpassten Chancen. Die Hintergründe dazu ab 18 Uhr hier bei News, das Radio. Bleiben Sie weiter dran. Jetzt haben wir für Sie Walking in Memphis von Mark Cohen.
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2: Wo ich richtig stolz bin, heute eine Künstlerin zu haben, die zu den besten deutschen Sängerinnen überhaupt gehört. Der Rolling Stone kürte sie zur besten Sängerin national. Peter Maffay sagte nach wie vor die beste deutsche Sängerin. Und Udo Lindenberg hat sie auch in den Himmel gelobt. Sie hat mit so ziemlich allem gespielt, was Rang und Namen hat. Von Simon Phillips, ein begnadeter Schlagzeuger, bis hin zu Silly, wo sie jetzt noch unterwegs ist. Herzlich willkommen, Julia Neigel.
3: Hallo, schön, dass ich da sein darf.
2: Das freut mich jetzt richtig. Das wird das erste Interview sein mit einer Musikerin, wo wir keine Musik hören, weil YouTube das sperren würde, wenn wir jetzt langere Musik einspielen. Aber im Hintergrund sehen wir, glaube ich, so ein paar Auftritte. Wir wollen uns nicht nur über Musik unterhalten, wollen wir auch, aber Meinungsfreiheit. Kann eigentlich ein Künstler heute singen, was er will, oder ist er in irgendwelchen Zwängen?
3: Naja, die Meinungsfreiheit und die Kunstfreiheit sind ja durch das Grundgesetz gedeckt. Das war in den 70er, 80er Jahren, als ich begonnen habe als Sängerin, sicher künstlerisch gesehen einfacher. Aber ich denke, in heutigen Zeiten, und das haben wir sehr schmerzhaft erfahren müssen seit der Corona-Politik-Zeit, werden auch Künstler gecancelt, wenn sie künstlerisch oder auch persönlich in der Öffentlichkeit ihre Meinung äußern, die meinetwegen kritisch ist. Und das haben wir gesehen bei Nena, das haben wir gesehen bei Xavier Naidoo. Egal, ob man diese Meinung vertritt oder auch nicht. Wir haben das sogar gesehen bei russischen Künstlern, die dann plötzlich irgendwie des Landes verwiesen wurden, die gar nichts mit irgendwelchen Konflikten zwischen Russland und Ukraine zu tun haben. Also das mit der Freiheit, sei es Meinungsfreiheit oder künstlerische Freiheit, oder auch der Pressefreiheit, das ist im Moment ziemlich bedroht. Das ist meine Meinung. Man kann es tun, klar. Dagegen spricht nichts, aber ob man dann damit erfolgreich ist oder ob man dann zu den gecancelten oder zu den umstrittenen gehört, zu diesem Narrativ, das ist dann eine andere Sache.
2: Wurden Sie mal irgendwo abgewiesen oder konnten irgendwo nicht auftreten wegen so konkreter Unverträglichkeiten?
3: Corona-Politik, ja, einmal. Also ich hatte eine zugesagte Tournee mit einem Kollegen, dessen Namen ich jetzt gar nicht nenne, das ist auch gar nicht wichtig. Der aber offensichtlich an einer Impfkampagne beteiligt war. Meine Position dazu war bekannt. Ich habe gesagt, jeder muss das selber entscheiden.
2: Das Ganze ist eigentlich noch nichts Anstößiges. Ist
3: überhaupt nicht, natürlich nicht.
2: Also, völlig normal, ja. Also im Prinzip war damals die Forderung, bekenne dich zur Impfung und alles andere ist...
3: Und alles andere ist rechts, ja. Was es natürlich nicht ist. Also dass das Politisieren zwischen rechts und links ist auch völlig abstrus. Ja. Also ich habe ganz klar gesagt, es ist eine bedingte Zulassung. Wir befinden uns im medizinischen Versuch. Jeder hat selbst das Recht, frei zu entscheiden, ob er sich daran beteiligen will, wenn er glaubt, es hilft. Der andere muss es nicht tun. Ich persönlich kann eine Impfkampagne schon allein deswegen nicht unterstützen, weil eben, wie gesagt, dieses Arzneimittel nur bedingt zugelassen ist und weil es auch Pharmaindustrie ist und ich stelle mich da nicht kostenlos als Testimonien zur Verfügung. Das habe ich deutlich gesagt. Woraufhin dann, als das war auch wirklich das Einzige, dann geäußert wurde, ja, das können wir leider nicht machen, also wir können dich nicht mit auf Tour nehmen. Aber ich sag, gut, wir treffen uns bestimmt zweimal im Leben, was dann auch so geschehen ist.
2: Wir kommen später nochmal auf die Klage, die ja bis heute läuft, ja. Nochmal zu sprechen. Mich würde nochmal interessieren, wann ist eigentlich aus Julia geworden?
3: Also Julia war schon immer da, so steht's in meinem Pass, mein Geburtsname. Mit 5 kam ich aus der UdSSR, aus Sibirien, nach Deutschland, wurde dann mit 6 eingeschult und in diesem Zusammenhang bin ich in den ersten 3 Schulklassen der Grundschule von einer Gruppe von Kids, also von Jungs, die in meiner Klasse waren, so gegängelt worden. Das führte dazu, dass die mich jeden Tag auf dem Schulweg nach Hause abgepasst haben und verprügelt haben, wirklich verprügelt. 4, 5, 6 Jungs war so eine Gruppe.
2: Wegen Akzent oder?
3: Wegen meiner Herkunft. Mhm. Also sie gingen davon aus, ich wäre Russin, ich bin Russlanddeutsche, ist ein Unterschied, aber egal, darum geht's gar nicht. Es gab da einen sozusagen einen Anführer, das war derjenige, der die anderen immer auf mich hetzte, der selbst griff nicht, also legte nie Hand an, ließ es aber andersrum, er hetzte eben die Kids auf mich und die haben mich dann eben vermöbelt. Und der nannte mich Jule. Mhm. Und dann haben mich alle anderen in der Schule Jule genannt und in der 2., 3. Klasse nannten die mich dann auch Jule. Irgendwann habe ich dann den Anführer vermöbelt. Der hörte dann auf, mich zu gängeln, aber trotzdem durch den ganzen Schulweg bis hoch ins Abitur hatte ich diesen Spitznamen Jule ab. Aber allerdings war das ein Name, der mir mit Gewalt gegeben wurde. Und ich habe recht früh, direkt nach dem Abitur, meinen Plattenvertrag gekriegt, damals Plattenvertrag, und bin so schnell in die Öffentlichkeit geraten, dass mir selbst keine Zeit blieb, mich auch als Persönlichkeit so weit zu entwickeln, mir zu überlegen, was will ich im Leben, was will ich denn privat, habe ich überhaupt eine Privatsphäre, wie gehe ich damit um, mit der Öffentlichkeit, mit meinen ganzen privaten Wünschen. Und deswegen wurde dieser Name sozusagen von A nach B übernommen. Irgendwann stand er auf dem Cover und irgendwann stand er in den Medien. Und ich habe den eigentlich persönlich, wenn man mich so ganz, wenn ich so in mich reinhörte, nie gemocht. Und 2001 habe ich eine Pause gemacht. Eine private, da war ich nur Privatier, 2 Jahre lang. Und habe in mich reingehört, bin ganz viel gereist, war auch viel im Ausland. Und dann irgendwann morgens bin ich aufgewacht, weil ich mir immer die Frage gestellt habe, wieso mag ich diesen Nickname nicht? Und dann habe ich mich daran erinnert.
2: Also bei mir sitzt da so fest, überwinden muss, es anders zu sagen. Aber es ist.
3: Die Leute können ja nichts dafür.
2: Ich hatte das ja nicht wissen. Aber man hat natürlich in der Tat den Verdacht, dass es irgendwie mit einer Bewusstwerdung zu tun hat. Das ist schon eine interessante Geschichte, was man so mit sich rumschleppt und wie man sich dann im Laufe der Zeit entwickelt. Sie sind ja ohnehin, wenn ich das mal so sagen darf, sehr selbstbewusst unterwegs. Sie haben gegen Heiligendamm G8 protestiert und dort mitgesungen. Sie haben sich gegen Rassismus engagiert, für Kinder. Welche Rolle spielt Politik eigentlich in Ihrem Leben? Sind Sie eine politische Künstlerin?
3: Gar nicht. Gesellschaftspolitisch, sozialpolitisch, ja. Aber politisch im Sinne einer Parteipolitik überhaupt nicht. Ich bin völlig parteilos, ist mir völlig egal. Ich sehe Demokratie unter dem Aspekt, dass es Parteien gibt, die kann man wählen, die haben die Möglichkeit, ein Wahlprogramm durchzusetzen. Und für mich persönlich ist der demokratische Standpunkt der wichtigste und letztendlich die zivilen Bürgerrechte, weil wir als Volk, als Zivilisten der Souverän darstellen. Und was mir wichtig ist, ist tatsächlich gesellschaftliche Entwicklung oder auch soziale Entwicklung, wenn es um Unrecht geht oder um Gerechtigkeit. Logisch ist man dann in dem Moment, wo man sich dazu äußert, ob das jetzt künstlerisch ist oder auch in einem Gespräch, automatisch politisch, ne? Weil das ist ja kaum trennbar. Also wenn plötzlich eine Staatsräson entsteht oder irgendeine federführende Meinung durch die Politik im Moment vorherrscht, wie zum Beispiel bei der Corona-Politik, und man sagt, ich habe da eine andere Meinung, wird es plötzlich politisch, obwohl es nichts anderes betrifft als die eigene medizinische Selbstbestimmung beispielsweise. Plötzlich ist es politisch.
2: Ist es schlimm, als Künstler umstritten zu sein? Dieses Klischee angeklebt zu bekommen?
3: Also ich habe das, glaube ich, nicht tatsächlich. Ich bin, glaube ich, noch diejenige, die am wenigsten umstritten gewesen ist, trotz dessen, dass ich Corona-Politik auch kritisiert habe.
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2: Die Kritik an Bundeskanzler Friedrich Merz, an den gebrochenen Versprechen und den weitgehend ausbleibenden Reformen wird immer lauter, auch und vor allem innerhalb der CDU, womit wir bei Christian von Stetten wären, einem der mächtigsten Männer der Christdemokraten. Er führt den Parlamentskreis Mittelstand an, zu dem mehr als 150 Bundestagsabgeordnete der Union gehören. Und er hat nun der FAZ Folgendes gesagt, Zitat: Nicht der Bundeskanzler ist das Problem in der deutschen Politik, sondern der Koalitionspartner SPD. Zitat Ende. Merz wisse genau, welche Reformen das Land brauche. Hätten CDU und CSU eine Mehrheit, dann würden sie den größten, so sagt er, Reformturbo zünden, den dieses Land je gesehen habe. Das Land brauche zu 100% die Programmatik von Friedrich Merz, zitiert die FAZ also von Stetten weiter. Ja, ein wichtiger Mann, ich habe es eben gesagt, der Parlamentskreis Mittelstand umfasst ungefähr 150 Bundestagsabgeordnete. Die Mehrheit für die Koalition aus SPD, CDU und CSU liegt momentan bei 12 Sitzen gerade, also gar nicht komfortabel. Und wenn ich das jetzt mal übersetze, Gunnar Schupelius, heißt das ja eigentlich, der Klotz am Bein heißt SPD aus Sicht dieses CDU-Parlamentariers, dieses mächtigen CDU-Parlamentariers. Und ohne die SPD wäre es möglich, das Land auf einen vernünftigen, vor allem wirtschaftspolitisch vernünftigen Kurs zu bringen. Also Schluss mit der SPD? Fragezeichen.
3: Er hat natürlich vollkommen recht. Das haben wir vorhin hier auch gerade schon mal erörtert, dass der Klotz am Bein die Sozialdemokraten sind und die Sozialdemokraten all das aufhalten, was versprochen wurde von Seiten der Union. Das heißt, Friedrich Merz kann, selbst wenn er es wollte, inzwischen zweifeln wir daran, dass er es überhaupt noch will, aber selbst wenn er es wollte, könnte er das nicht, die Versprechen nicht einlösen, die er gegeben hat vor der Wahl. Das ist vollkommen richtig. Aber, lieber Herr von Stetten, Sie wissen auch, dass man im Parlament eine Mehrheit braucht. Das heißt, die Union kann die Sozialdemokraten rauswerfen und dann als Minderheitsregierung weiter regieren. Das geht, aber für wichtige Beschlüsse, und Reformen sind ja sehr wichtige Beschlüsse, weil da geht es ums Geld, müssen Sie eine Mehrheit im Bundestag finden. Und jetzt bleibt offen, und da haben die in der Frankfurter Allgemeinen offenbar nicht nachgefragt, lieber Herr von Stetten, heißt das denn auch, dass ein wesentlicher Teil der Reformen, die ihr damals versprochen habt, nicht eingelöst habt, dann jetzt mit der AfD umsetzt? Fragezeichen. Das steht da nämlich nicht. Deswegen, von Stetten in allen Ehren, hat sich noch nie durch großen Mut hervorgetan in seiner Fraktion. Der hat einen der garantiert besten Direktmandate, die man haben kann. In seinem Wahlkreis gewinnt die CDU immer, sogar immer noch. Ja, also wo alle Direktmandate schon verloren gehen an die Blauen, steht er als Fels in der Brandung. Am Ende wehrt er sich dann doch nicht so richtig gegen den Strom seiner Partei und seiner Fraktion. Deswegen hat er vielleicht auch diese Frage mit Absicht offen gelassen. Aber das ist die Kernfrage. Das heißt, er hat recht. Ja, die Sozialdemokraten musst du rauswerfen, wenn du irgendwie noch ein bisschen glaubwürdig wirken willst als CDU-Bundeskanzler, aber was kommt dann? Hast du den Mut zu sagen, für eine richtige Entscheidung nehme ich die Stimmen der Blauen mit, auch wenn sie blau sind?
4: Also ich muss da ein kleines bisschen Gunnar widersprechen. Also erst einmal, das größte Problem an dieser Bundesregierung ist nicht die SPD, sondern der Charakter von Friedrich Merz. Das muss man einfach sagen. Dass die SPD Umverteilungsansichten hat, war immer bekannt. Friedrich Merz hat das aufgegeben, hergeschenkt, was seine einzige

0: den überwältigenden Teil der Unionsfraktion hinter sich mit dem Parlamentskreis Mittelstand. Und er sagt hier, schmeißt die raus. Das ist ein ganz interessanter Satz, weil es ja erstmal ein furioses Lob für Merz ist. Er sagt, ich würde es genauso wieder machen. Topmann, da denkt man erstmal, warum sagt er das denn? Also ist irgendwie seltsam nach der Trümmer-Performance. Das ist klassische Politiksprache und das ist ja unsere nobelste Aufgabe hier bei News, sowas zu übersetzen. Warum lobt er den so sehr? Und was bedeutet das, was er danach sagt? Der sagt, Friedrich, es ist Zahltag. Er sagt, ich habe dich unterstützt, ich würde ihn immer wieder so unterstützen. Heißt übersetzt, ich habe dich dahin gebracht, Friedrich. Stimmt auch im Fall von Stetten. War einer seiner wichtigsten Wegbereiter. Ja, so, und jetzt ist Zahltag. Jetzt schmeißt du die raus. Das ist das, was er sagt. Ob man das am Ende durchsetzt, wie man das durchsetzt, darüber wird hier noch zu reden sein. Kommen wir aber gleich zu Friedrich Merz. Er hat ja gar keine andere Mehrheit mehr. Wir kommen ja gleich dazu. Für das Thema Haushalt und für das Thema Steuerreform und das Reform in fetten Anführungsstrichen hat Friedrich Merz keine Mehrheit. Also irgendwas wird er schon tun müssen. Und dazu kommt noch der Schicksalstag 6. September, an dem ihm alles um die Ohren fliegen wird. Also irgendwas wird Friedrich Merz schon tun müssen. Und jetzt sagt Christian von Stetten, ganz klare Ansage, weg mit den Sozis. Schmeißt die einfach raus aus der Regierung. Ja. Und ich glaube, da muss ich sagen, finde ich das klug, was er sagt. Wenn der jetzt sagen würde, schmeiß sie raus und mach's mit der AfD, ist das ganze Projekt ja in dem Moment in der CDU aussichtslos und gescheitert. Jeder Mensch mit einem restmathematischen Sachverstand, der auf die Mehrheiten im Bundestag gucken kann, weiß, Minderheitsregierung ist eine Chiffre für mach's mit der AfD. Weil es geht ja gar nicht anders. Die CDU könnte das ja nur umsetzen mit der AfD. Was aus meiner Sicht vollkommen richtig wäre. Das Richtige tun mit denen, die auch das Richtige tun wollen. So, sich diesen Nachsatz zu sparen, ist aus meiner Sicht klug, weil du natürlich gar keine Chance hast auf diese Restrettung, wenn du dann im nächsten Satz sagst, ja, wir können ja das auch mit der AfD durchstimmen. Man muss erstmal den ersten Schritt gehen. Weil der erste Schritt würde die Macht des Faktischen entfesseln. Die Alleinregierung CDU und Union würde innerhalb von Tagen natürlich sich nur überhaupt am Leben halten können mit wirtschaftspolitischen Reformmaßnahmen. Es ist halt vollkommen klar, wer da zustimmen würde und zustimmen müsste. Und dass Friedrich Merz dazu bereit ist, das soll man sich auch nicht ausreden lassen, denn das hat er schon einmal getan. Er hat danach gesagt, nein, würde ich niemals tun, aber er hat es ja schon mal getan. Insofern ist das, glaube ich, ein ganz, ganz maßgeblicher Satz, der die nächsten Tage sehr bestimmen wird und der meiner Meinung nach bisher viel zu wenig Beachtung gefunden hat. Denn wenn man sowas sagt, auch das sagt man in der Politik nicht mit, besonders wenn man so befreundet ist wie von Stetten und Friedrich Merz. Dahinter schwingt ja mit sonst ... Und das sonst ... ist, du hast keine Mehrheit mehr in der Unionsfraktion.
1: Ja, und es ist ja nicht zum ersten Mal, dass Christian von Stetten sich durchaus etwas zugetraut hat und eine kritische Ansage an die schwarz-rote Bundesregierung von Bundeskanzler Friedrich Merz getätigt hat. Wir erinnern uns, im April hatte von Stetten auf einer Veranstaltung prognostiziert, Union und SPD, das hält doch niemals noch 3 Jahre.
2: Was glauben Sie denn, wie lange hält diese Regierung noch durch?
3: Naja, also zumindest keine 4 Jahre. Also es sind 3 Parteien, wenn man die CDU und CSU jetzt zusammennimmt, sind 2 Parteien mit der SPD, sie passen am Ende des Tages einfach nicht zusammen. Völlig unterschiedliche Konzepte und jetzt auch völlig unterschiedliche Reformansätze. Sie sehen das beim Bürgergeld, da hatten wir groß angekündigt, das Bürgergeld abzuschaffen. Ob man jetzt 3 Milliarden Euro spart, 5 Milliarden oder 10 Milliarden, ist egal. Das Gesetz, was Frau Baas vorgelegt hat, ist nur die Überschrift geändert. Arg viel ändert sich da nicht. Dass jetzt völlig klar ist, dass dieses Land am Limit ist, dass auch die Unternehmen und die Bürger am Limit sind. Und wenn die jetzt schon wieder über neue Schulden diskutieren, über höhere Steuern, das geht eben in die völlig falsche Richtung. Und wenn wir am Ende des Tages zum Ergebnis kommen, dass diese 2 Parteien nicht zusammen können und das Land nicht nach vorne bringen können, dann bringt es auch nichts, jetzt 3 Jahre jeden Monat noch nach Berlin zu fahren, um das Ding zu verwalten. Diesen Abgrund dürfen wir nicht verwalten, diesen Absturz. Wir brauchen diese Reform. Und ansonsten muss man sich in die Augen schauen und sagen, war ein Versuch wert, aber wir beenden das. Die Bürger müssen das neu entscheiden.
1: Die Bürger müssen das neu entscheiden. Das waren knallharte Ansagen von Christian von Stetten. Er sagt, die Parteien passen eigentlich zusammen. Wir dürfen nicht einfach nur nach 3 Jahren noch weiter nach Berlin fahren und dem Absturz zu verwalten. Also hier hat er eindeutig plädiert, eine kurze Schonfrist noch, aber dann Neuwahlen.
4: Also er hatte damals recht, er hat heute recht. Nur er formuliert es heute anders. Er sagt, ja, er rühmt geradezu Merz, er hätte die tollste Reformagenda.

0: aller Zeiten. Das hört sich an wie ein Lob, ist aber das vergiftetste Lob, das ich jemals gehört habe. Das ist eigentlich verheerend. Und wenn man es auf ein Bonbon zusammenschnurren lässt, was den März beschwert, dann müsste man auf ein Zitat von Karl Valentin zurückgreifen. Mögen hätte ich ja wollen, nur dürfen habe ich mich nicht getraut. Ja? Auf diesen klassischen Valentinsatz bringt von Stetten das Elend der Regierung Merz. Das ist das Problem. Und jetzt hat Merz hat ja nur zwei Chancen. Entweder er geht unter und versinkt im Abgrund der Geschichte als der kürzest jemals amtierende Kanzler und der schlechtest jemals amtierende Kanzler dieser Republik. Oder, und darauf bin ich gespannt, nach den Landtagswahlen in Sachsen-Anhalt und danach auch noch woanders, ob er es hinkriegt, tatsächlich aus der reinen Not das Ruder herumzureißen und sich tatsächlich auf seine Reformagenda zu besinnen, mit wem auch immer er sie dann im Bundestag durchkriegt.
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1: Ich bin Babette Büchner. In Sachsen-Anhalt ist heute ein neues Technologiezentrum für Drohnensicherheit eröffnet worden. Bundesinnenminister Alexander Dobrindt sprach von einem großen Tag, weil man der hybriden Bedrohung etwas entgegensetze.
2: Das, was wir heute erleben, das ist der Schattenkrieg des 21. Jahrhunderts. Kein heißer Krieg, aber eine dunkle Bedrohung, die versucht, sich manipulativ auch über unser Land zu legen. Und wir setzen etwas dagegen.
1: In dem Zentrum in Kochstedt soll vor allem erforscht werden, wie Drohnen besser erkannt und abgewehrt werden können. Im Kampf gegen den Brand im Hohenfenn in Belgien sollen jetzt Brandschneisen verhindern, dass die Flammen auf Deutschland übergreifen. Die Einsatzkräfte hätten begonnen, die oberste Boden- und Vegetationsschicht zu entfernen, sagte ein Sprecher des belgischen Innenministeriums. Der Brandgeruch ist inzwischen sogar bis nach Köln gezogen. Die Stadt liegt gut 100 Kilometer entfernt. In einem Pilotprozess vor einem US-Bundesgericht in Oakland klagen mehrere US-Bundesstaaten gegen den Facebook-Konzern Meta. Sie werfen Meta vor, Daten von Kindern gesammelt und gegen Gesetze verstoßen zu haben. Heute beginnen die Eröffnungsplädoyers.
3: Das Verfahren soll 6 bis 8 Wochen dauern und auch Meta-Chef Mark Zuckerberg soll aussagen. Anwälte aus Kalifornien, Kentucky, Colorado und New Jersey verlangen umfassende Schadenersatzzahlungen und gravierende Änderungen der Plattformen Facebook und Instagram. Die Klagen von 25 weiteren Bundesstaaten werden später verhandelt. Meta wird beschuldigt, Kinder und Jugendliche gezielt von sozialen Medien abhängig zu machen und damit ihre geistige Gesundheit zu gefährden. Hinzu kommen die Vorwürfe des Datensammlers. Aus den USA, Tina Eck.
1: Endlich regnet es und damit sind am Rhein auch wieder steigende Pegelstände in Sicht. Das Wasserstraßen- und Schifffahrtsamt erwartet, dass der Pegel bei Düsseldorf bis morgen auf 5 cm steigt. Zuvor war er sogar in den Minusbereich gefallen. Die Fahrrinne ist zwar deutlich tiefer als der Pegelstand am Ufer, der Schiffsverkehr bleibt aber trotzdem noch eingeschränkt.
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1: Das Wetter, die aktuelle Vorhersage des Deutschen Wetterdienstes. Heute Abend und in der Nacht regnet es kaum noch. Im Südwesten bleibt es komplett trocken. Die Temperaturen fallen dabei auf 19 bis 11 Grad. Morgen ziehen dann quer über die Mitte Regenwolken durch. Auch im Norden kann es Schauer und Gewitter geben. Ansonsten bleibt es bei einem Sonne-Wolken-Mix meist trocken, bei dann 20 bis 28 Grad höchstens. Im Südwesten sind bis zu 32 Grad möglich.
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5: Es ist kurz nach 17 Uhr. Einen schönen Dienstag. Ich bin Andreas Dorfmann. Der Countdown läuft. Nachher wieder News live am Abend. 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Bleiben Sie weiter dran. Jetzt haben wir für Sie Schaut von Tears for Fears.
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1: Heute lautet unser Thema: Mario Vogts Rücktritt ist überfällig. Mario Vogt ist nicht mehr tragbar. Der thüringische Ministerpräsident sollte zurücktreten. Der CDU-Politiker ist ein überführter Plagiator. Das ist keine Kleinigkeit. Seine Universität hat bereits zum zweiten Mal bekräftigt, dass Vogts Dissertation keine akademischen Weihen verdient. Vogt hat seinen Doktortitel laut der TU Chemnitz auf unredliche Weise erworben. Vogt klagt dagegen. Das ist sein Recht, aber er sollte es als Privatmann tun. Mario Vogt hat in der Erfurter Staatskanzlei nichts mehr verloren. Er ist ein überführter Dieb fremden geistigen Eigentums. Diebe aber sollten keine Ministerpräsidenten sein. Vogt wurde als Wahlverlierer Ministerpräsident von Anfang an, stand seine Amtszeit unter keinem guten Stern. Die CDU landete bei den Landtagswahlen Anfang September 2024 mit 23,6%, über 9 Punkte hinter der AfD. Mittlerweile haben die Rechten den Vorsprung in den Umfragen auf 18 Punkte verdoppelt. Auch das zeigt, die Thüringer halten nicht viel von Vogt. Sie halten mehr von der AfD, obwohl oder weil diese von Björn Höcke angeführt wird. Vogt regiert mit den linken Parteien SPD und BSW. Weil das Dreierbündnis keine parlamentarische Mehrheit hat, lässt er sich fallweise von der noch linkeren Partei Die Linke unterstützen, der umbenannten SED. Nun haben sogar 2 BSW-Abgeordnete angekündigt, Vogt die Unterstützung zu entziehen. Vogt steht für die absolute Biegsamkeit der CDU. Mario Vogt war im Wahlkampf der Mann, der eine Rentnerin einen dämlichen Satz aufsagen ließ. Zucker oder Salz, Herr Vogt? Die arme Rentnerin musste so tun, als wäre es eine offene Frage, ob man in Thüringen Salz oder Zucker in den Kaffee schüttet.
2: Zucker oder Salz, Herr Vogt?
3: Zucker bitte. Salz schmeckt doch gar nicht.
2: Sehen Sie, manchmal sind die einfachsten Entscheidungen die wichtigsten.
1: Vogt ist der Mann mit der Lizenz zum Fremdschämen. Dass er aktuell 22% der Thüringer hinter sich weiß, ist bemerkenswert. Nun ließ sich Vogt im Museum auf einem Schaukelpferd ablichten, als kleiner Mario ganz groß. Die nächste Umfrage könnte ein neues Tief markieren. Vogt versucht gegenzusteuern mit Technikliebe und mit Bürgernähe. Beides geht schief. Ein Gastbeitrag für die Frankfurter Allgemeine Zeitung zur Social-Media-Nutzung unter Jugendlichen war offenbar mit sehr viel künstlicher Intelligenz erstellt worden und auch mit falschen Zitaten. Die FAZ nahm den Text offline. Da ist sie wieder, Vogts Leidenschaft für angemaßtes Wissen. Darauf angesprochen, erklärt Vogt sich kurzerhand zum Vorbild in Sachen Zukunftsorientierung.
4: Gleichzeitig ersetzt das aber ja eine eigene Meinung nicht. Und insofern ist KI eine Unterstützung, aber sie ist nicht meine Denke oder meine Werte, die vertrete ich schon selber. Und ich glaube, das auseinanderzuhalten ist wichtig. Wenn da Fehler entstanden sind, finde ich, muss man die auch klar benennen. Deswegen glaube ich, muss man sich da auch nicht wegducken. Aber ich glaube, heutzutage geht es doch darum, zeitgemäß und zukunftsorientiert zu sein.
1: Wer davon redet, sich nicht wegducken zu wollen, will in der Regel Verantwortung verschleiern. Vogt lässt denken und erklärt geistiges Outsourcing zum Beweis angeblich zeitgemäßen Regierens. Wer soll das glauben? Und auch das brachte der Podcast der Funke Mediengruppe mit Melanie Ammann zutage. Vogt rühmt sich seiner regional verwurzelten Minister und der eigenen Einkäufe bei Edeka.
4: Das ist für mich wichtig. Und das Zweite ist, dass sie tatsächlich Thüringen als ihre Heimat begreifen, damit ein Bürger am Wochenende auch mal, wenn er beim Einkaufen ist, so wie bei mir, wenn ich zu Edeka gehe, dann kommt halt einer und sagt, naja, Vogt, das haben sie gut gemacht, was haben sie nicht so gut gemacht, und das, ich habe das Problem und jenes. Und so muss Politik sein. Und wenn wir das wieder verankern, wenn Leute das spüren, dann glaube ich, wird auch 29 ein vernünftiges Jahr.
1: So muss Politik sein. Die thüringische CDU verbreitete die Werbebotschaft des Ethikerkunden Vogt stolz bei X. Es hieß dazu wörtlich: Unser Ministerpräsident Mario Vogt im Funke-Podcast. Politik passiert nicht nur im Landtag, sondern beim Einkaufen bei Edeka. Wer zuhört und ernst nimmt, sagt Mario Vogt, macht auch 2029 zu einem guten Jahr für Thüringen. Zitat Ende. Der Post wurde mittlerweile gelöscht. Gar zu gestellt, wirkt das Eigenlob des Endverbrauchers Vogt. Der aber hält daran fest. Bei den Wahlen 2029 werde die heutige 22% CDU Erfolg haben. Er wolle ein Brückenbauer sein und er wolle liefern.
4: Da bin ich durchaus optimistisch, wenn wir weiter dabei bleiben, weil ich will ein Brückenbauer sein, der liefert. Und das bedeutet in den Fragen von, dass die Wirtschaft wieder wächst, dass der Staat funktioniert und dass das Lebensgefühl im Land stimmt, im grünen Herzen Deutschlands, da will ich schon da sein.
1: Wer Optimismus für Thüringen haben will, muss auf eine Zukunft ohne Mario Vogt hoffen. Diebe sollten nicht Ministerpräsidenten sein, auch dann nicht, wenn es sich um fremdes, geistiges Eigentum handelt. Das war Kissler Kompakt, der erste Kommentar des Tages, Ausgabe 341. Nur selber denken macht schlau.
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2: Wenn Sie unbedingt wollen, können Sie für 7,10 Euro diese Ausgabe des Spiegel am Kiosk Ihrer Wahl erhalten. Der gefährlichste Mann Deutschlands, Ulrich Siegmund, AfD-Spitzenkandidat in Sachsen-Anhalt. Wenn Sie etwas mehr Geld auf der hohen Kante haben, können Sie auch über 500 Euro anlegen und bei eBay dasselbe Cover erhalten, allerdings mit der Unterschrift von Ulrich Siegmund. Über 500 Euro wird dafür teilweise bei eBay bezahlt. Also das hier 7,10 Euro, antiquarisch vermutlich mal 20 Cent. Und das andere aber dann deutlich hoherwertig im Preis in der Anmutung mit der Unterschrift von Ulrich Siegmund. Ja, das sind die Fakten, das sind die Zahlen und die sind natürlich auch messbar am Puls des Volkes. Und wer erhebt den Rhythmus des Volkes? Natürlich der Chef des Meinungsforschungsinstituts, Hermann Binkert, er ist uns nun zugeschaltet. Schönen guten Morgen, Herr Binkert.
3: Guten Morgen, Herr Kissler.
2: Schön, dass Sie zugeschaltet sind. Wir freuen uns sehr. Ja, wir sprechen ja jetzt erst einmal über die neuen Zahlen, die Sie erhoben haben, die Ihr Institut erhoben hat, aber auch über diesen Titel natürlich, Ulrich Siegmund, tituliert als der gefährlichste Mann Deutschlands, dazu abgebildet im Stil eines Fahndungsplakates. In der letzten Umfrage bei INSA hat ja die AfD in Sachsen-Anhalt 42% erreicht. Das ist also wirklich sehr, sehr viel. Die Frage ist nur natürlich, wie schätzen Sie das ein, Herr Binkert? Momentan gibt es keine neueren Zahlen, aber die wird es ja irgendwann auch wieder einmal geben. Haben solche Zeitschriftencover das Zeug, Herrn Siegmund in noch höhere demoskopische Umfragen zu katapultieren?
3: Also wir wissen ja aufgrund unserer Potenzialanalyse, dass die AfD zu diesen 42% in der Sonntagsfrage noch zusätzlichen Potenzial hat von 7%. Das heißt also, fast jeder zweite Wähler in Sachsen-Anhalt hat vor Sonntagsfrage 42% und kann sich vorstellen, diese 7%-Punkte die AfD bei der Wahl zu wählen. Das heißt also, alles, was da stattfindet an diesen ganzen Kampagnen, ob das jetzt der Spiegel ist, ob das diese taktisch wählen Leute sind, wird zu einer Mobilisierung beitragen. Wir hatten das letzte Mal in Sachsen-Anhalt eine Wahlbeteiligung von 60%. Ich würde mutmaßen, dass wir bei der Wahl am 6. September eine deutlich höhere Wahlbeteiligung haben werden, was es natürlich wieder erschwert, für die Parteien, die über die 5% wollen, diese 5%-Hürde zu erreichen. Man kann mehrere Dinge schon sicher sagen. Die AfD wird mit Abstand die stärkste Kraft werden. Es wird mit Sicherheit so sein, dass drei Parteien ganz sicher im Landtag sein werden. Das ist die AfD, die CDU und die Linkspartei. Und es wird so sein, dass eine Regierung ohne AfD oder Linkspartei nicht gebildet werden kann, also eine Mehrheitsregierung. Das heißt, das sind die Punkte, die man jetzt schon unabhängig davon, wie viele Parteien reinkommen, sagen kann, so wird es ausgehen.
2: Da möchte ich gleich nochmal nachfragen und wir sahen die Zahlen ja eben eingeblendet, 42%, also meilenweit wird das Feld der Parteien angeführt von der AfD. Und jetzt mal auf diese vier, man muss sagen, kleinen Parteien, SPD 6%, BSW bei Ihnen momentan 5%, also knapp drin, FDP und Grüne mit knapp 4% draußen. Jetzt haben Sie eben ja was ganz Interessantes gesagt, vielleicht können Sie das nochmal ausführen, Herr Binkert. Sie haben gesagt, auf den letzten Metern wird es zu einer hohen Mobilisierung kommen, eine hohe Mobilisierung führt zu einer höheren Wahlbeteiligung. Und bei einer höheren Wahlbeteiligung haben es die kleineren Parteien schwerer, über die 5%-Hürde zu kommen. Ist das so?
3: Einfach weil ich brauche mehr Wählerstimmen, um die 5% im Blick auf alle Wahlberechte, auf die abgegebenen Stimmen zu erreichen, als wenn die Wahlbeteiligung geringer ist.
2: Das ist eine sehr interessante Ausgabe. Wir sprechen ja hier auch anlässlich der AfD-Debatte über diesen Spiegelcover. Wir haben gestern schon drüber gesprochen, Julia. Und danach hat ja Kupiowait nochmal diesen Titel verteidigt und hat gesagt, ja, wir klären eigentlich nur auf, aber wir haben nicht die Hybris zu glauben, dass wir mit unserem Journalismus Wahlergebnisse beeinflussen können. Ich glaube, wir sehen jetzt sehr wohl an diesem Titel, wenn auch vielleicht nicht in die von Herrn Kupiowait gewünschte Richtung, Wahlberichterstattung kann einen Einfluss haben auf Wahlergebnisse.
4: Also wenn Ulrich Siegmund am 6. September eine absolute Mehrheit holen sollte, dann wackelt nicht nur Friedrich Merz, dann wackelt nicht nur Lars Klingbeil, dann wackelt nicht nur Bärbel Baas, dann nach meiner Prognose wackelt auch ganz gewaltig der Chefredakteur des Spiegel, Dirk Kurbjuweit, denn dann wird man ihm, das geht schon los innerhalb der Spiegelredaktion, aber spätestens dann wird man ihm in dieser aktivistischen Redaktion ganz massiv den Vorwurf machen, zu diesem Wahlerfolg mit beigetragen zu haben. Denn man muss ja sagen, das würde mich jetzt auch nochmal von Hermann Binkert interessieren, Dirk Kurbjuweit hat mit diesem Spiegeltitel den Sachsen-Anhalt-Wahlkampf erst auf die bundespolitische Bühne gezaubert, muss man geradezu sagen. Der Sachsen-Anhalt-Wahlkampf hat hier eine große Rolle gespielt, aber in vielen Medien eben noch gar nicht. Dann auf einmal 3 Seiten Bild am Sonntag, Riesendebatte, Social Media, Legacy Media, alles Media, alle sprechen darüber. Das heißt natürlich, dass sehr viele Menschen auch wiederum in Sachsen-Anhalt medial viel, viel mehr auf einmal, viel mehr Druckbetankung, viel mehr mit dieser Frage, ist der wirklich so gefährlich? Warum wird der gefährlich genannt? Wird er gefährlich genannt, weil er gefährlich ist, oder wird er gefährlich genannt, weil er für Linke gefährlich ist? Ja, mit dieser Frage konfrontiert sind. Deswegen würde mich von Hermann Binkert, ich weiß, er hat es mehr mit Zahlen als mit Glaskugeln und kluge Propheten halten sich mit Voraussagen über die Zukunft zurück. Trotzdem kann ich nicht widerstehen, Hermann Binkert nochmal klar die Frage zu stellen, wird dieser Spiegeltitel Ulrich Siegmund nutzen?
3: Also er trägt dazu bei, dass die Sachsen-Anhalt-Wahl, wie Sie zu Recht sagen, stärker in den Mittelpunkt kommt, auch bundesweit. Und natürlich für die Bürger in Sachsen-Anhalt ist das ja eine tolle Sache, dass ihr Land jetzt so im Mittelpunkt steht. Alle schauen darauf, wie wird das ausgehen. Und man kann mitgestalten. Und wir haben eine Situation, dass die Menschen ja extrem, das muss man vielleicht da ja auch sagen, extrem unzufrieden sind mit der Bundesregierung, mit dem Bundeskanzler. Und jetzt hat man die Chance bei einer Landtagswahl, jetzt haben die Bürger in Sachsen-Anhalt die Chance, hier ein Zeichen zu geben, hier praktisch das auch als Ventil zu nutzen zu dieser Unzufriedenheit. Und da kann man dem Spiegel und anderen, die da aktiv sind, sagen, sie helfen mit, diese Sachsen-Anhalt-Wahl hochzupushen.
4: Noch einmal ganz kurz zu der Potenzialanalyse bei Ihnen, lieber Herr Binkert. Also 42% beantworten die Sonntagsfrage mit AfD, 7% sagen, sie könnten sich vorstellen, die AfD zu wählen. Da frage ich mich natürlich, wie konsolidiert ist das? Also können die sich das ganz entfernt vorstellen? Was bedeutet das Potenzial? Können die sich das mit einer hohen Wahrscheinlichkeit vorstellen? Können sie sich grundsätzlich vorstellen? Also wie viel von den 7% ist sozusagen in greifbarer Nähe für den AfD-Spitzenkandidaten? Und wie viel Prozent davon ja landen dann am Ende doch noch irgendwo woanders? Und dann noch eine Frage zum Thema Mobilisierung, die Sie gerade angesprochen haben, Wahlbeteiligung. Welche Rolle werden eben die Nichtwähler spielen? Wer wird bei den Nichtwählern, den bisherigen Nichtwählern nach Ihrer Prognose am meisten rausholen?
3: Wenn ich hinten anfange bei den Nichtwählern, sieht es so aus, dass im Schnitt die Nichtwähler eher ähnlich ticken wie so der Schnitt der Bevölkerung. Es ist also nicht so, dass die Nichtwähler jetzt ausschließlich links- oder rechtsorientiert sind, sondern das ist auch ein Querschnitt. Es ist sehr schwierig für Demoskopen, Nichtwähler in den Blick zu bekommen, weil Nichtwähler einfach seltener überhaupt an Umfragen teilnehmen. Warum sollen die an einer Sonntagsfrage teilnehmen und nachher sagen zu müssen, ich wähle sowieso nicht. Also das ist auch ein Blick auf sozial erwünschtes Verhalten und so. Also Nichtwähler nehmen seltener an Umfragen teil, weil sie einfach keine Wahlabsicht haben, keinen Wahlwunsch haben. Jetzt zum Potenzial. Wenn wir die Sonntagsfrage stellen, fragen wir nicht nur, was würden Sie wählen, wenn am kommenden Sonntag Bundestagswahl, Landtag oder Landtagswahl wäre, sondern wir fragen auch, welche anderen Parteien können sich vorstellen zu wählen? Und wenn da die AfD auf 7% kommt, bei einer Basis, wo sie schon hat, bei der Sonntagsfrage von 42%, dann ist das schon ein deutliches Zeichen, weil die AfD ja sonst immer große Schwierigkeiten hat, da überhaupt zusätzlich mögliches Potenzial zu generieren, weil es gehört ja für viele schon so ein Sprung dazu zu sagen, ich kann

0: haben ein hohes zusätzlich mögliches Potenzial, haben also die theoretische Chance reinzukommen, aber ihre Basis ist unter 5%. Das macht ja diese Wahl so spannend, auch im Blick darauf, dass man ja nicht Wähler wie irgendwelche Schachfiguren hin und her schieben kann. Also die sagen ja nicht, naja, jetzt wähle ich die Partei, weil das irgendeine Kampagne da wünscht. Sowas kann auch total schief gehen. Sie erinnern sich an die Landtagswahl in Niedersachsen, wo der damalige CDU-Ministerpräsident McAllister gesagt hat, jetzt wählen wir die FDP, damit die reinkommt, und dann die FDP bei 10% lag und die CDU die Wahl deutlich verloren hat. Also auch da muss man aufpassen, dass man mit solchen Kampagnen nicht völlig andere Ergebnisse erzielt, was natürlich auch für die CDU in Sachsen-Anhalt zusätzlich gefährlich ist. Würden diese Kampagnen aufgehen und würde die SPD und die Grünen, vielleicht sogar die FDP noch reinkommen, dann würde da vieles zulasten der CDU passieren. Und auch da stellt sich natürlich die Frage, wo ist dann eine Schamgrenze, ab der eine Partei sagt, naja, also habe ich überhaupt noch die Kraft zu sagen, ich habe da einen Anspruch.
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Summerson von Texas bei News Radio. Es ist kurz vor 18 Uhr. Einen schönen Dienstag. Ich bin Andreas Dorfmann. Der Countdown läuft. Gleich wieder News Live am Abend mit meinem Gast Peter Hane. Und darüber spricht Deutschland heute. Wie kann man nur so viel falsch machen? Das Kommunikationsdesaster der CDU und die grandios verpassten Chancen. Die Hintergründe dazu ab 18 Uhr hier bei News, das Radio. Bleiben Sie weiter dran. Jetzt haben wir für Sie Holding Out for a Hero von Bonnie Tyler.

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1: Es ist 18 Uhr. Guten Abend, meine Damen und Herren. Dienstag. Jawohl, Dienstag haben wir. Oh, was für ein Tag. Darüber spricht Deutschland heute Abend. Endspurt im Wahlkampf von Sachsen-Anhalt. Die Menschen stehen Schlange für ein Autogramm von Ulrich Siegmund. Was bedeutet Ihnen Heimatliebe? Linke Promis versuchen, den Wahlsieg der AfD zu verhindern. Und Pleiten, Pech und Pannen. Das Kommunikationsdesaster der CDU im Wahlkampf. Mein Gast ist heute, der gefährlichste Mann Deutschlands. Peter Hane.
2: Hi, also lieber Andreas Dorfmann, jetzt bin ich ganz platt. Also das ist ja der größte Ehrentitel und der größte Ritterschlag, den es jetzt gibt. Und ich stelle mir jetzt vor, wenn ich meine Bücher signiere, werden die für 700 Euro im Internet versteigert, weil ich ja der gefährlichste Mann bin. Toll, aber ich kann doch schnell sagen, bei Nius gibt es die für 15 Euro nur, aber auch mit Signatur.
1: Wir sind schon bei über 1000, habe ich gerade eben gehört. Ja, ist Wahnsinn, ne? Ja. Also das rote Shirt heute zum Spiegeltitel wahrscheinlich.
2: Ja, ich habe lange überlegt, was ich anziehe. Und da habe ich erstens gedacht, ein bisschen was Dickeres. Wir haben ja Erderhitzung. Ja. Ich hoffe, Sie merken das alle, meine lieben Freunde. Wir haben Erderhitzung. Heute Nacht ist ja fast meine Heizung angesprungen. Und dazu müssen wir uns jetzt wirklich mit dem Spiegel solidarisieren. Denn so viel Wahlkampf für Ulrich Siegmund, da muss man einfach dankbar sein, weil man spart damit ja auch viel Steuergeld, weil Siegmund braucht ja jetzt weniger Wahlkampfkosten.
1: Ja, also herzlich willkommen, Peter Hane, ich bin Andreas Dorfmann. Bei uns gibt es immer das Wichtigste vom Tage, über das ganz Deutschland spricht. Wir bleiben beim Thema. Der Countdown läuft, in 19 Tagen wählt Sachsen-Anhalt einen neuen Landtag. Es ist der Schicksalstag für die Regierung, die Parteien im Land setzen zum Endspurt an. Und wir von News sind natürlich vor Ort dabei. Wie präsentieren sich denn die Parteien den Wählern? Darüber sprechen wir jetzt bei News Live am Abend. Und zugeschaltet aus Sachsen-Anhalt ist mir jetzt News-Reporter Erik Steinberg. Guten Abend, Erik, grüße dich.
3: Guten Abend ins Studio.
1: Ja, wir freuen uns, dass du da bist. Also, du bist jetzt gerade in Halle angekommen. Du warst am Nachmittag in Magdeburg. Was konkret machst du denn in Halle?
3: Ja, ich bin jetzt hier in Sachsen-Anhalt, um mal ja den letzten Endspurt des Wahlkampfes hier zu begleiten, kann man sagen. Und dazu war ich dann heute Nachmittag schon in Halle, habe am Wahlkampfstand von Ulrich Siegmund vorbeigeschaut und bin dann quasi direkt nach der Veranstaltung hier rübergefahren nach Halle, wo auch die Grünen hier heute Abend noch einen Wahlkampfstand haben. Da habe ich jetzt leider noch nicht vorbeischauen können. Das kommt dann gleich im Anschluss an die Sendung.
1: Also du hast den AfD-Spitzenkandidaten Ulrich Siegmund am Infostand erlebt. Wie reagieren denn die Menschen auf ihn?
3: Wartend, muss man sagen. Vor seinem Stand haben sich nämlich meterlange Schlangen gebildet. Und die Leute mussten sich tatsächlich erstmal 30, 40 Minuten anstellen, bevor sie den Mann überhaupt erstmal zu Gesicht bekommen haben. Also vergleichbar war das vielleicht mit einem Popkonzert, wo die Leute ankommen mit Plakaten von ihm, von anderem Infomaterial von der AfD, was dann von den Leuten unterschrieben werden soll. Bei einigen Leuten hat man auch das Spiegelcover gesehen, was einige im Gepäck hatten und unterschrieben haben lassen wollten. Also ja, quasi mehr der Aufmarsch eines Popstars als der eines Politikers, da kann man sagen.
1: Ja, der andere Popstar ist bei mir im Studio, ja. Nämlich Peter Hane. In Magdeburg stehen die Wähler also Schlange für ein Autogramm. In Berlin schwadroniert man über ein Verbot der AfD. Wie passt denn das zusammen, Herr Hane?
2: Naja, das passt natürlich überhaupt nicht zusammen. Das ist die Abstimmung mit den Füßen. Und da kann ich unseren lieben Kollegen auch gleich mal fragen. Besonders spannend ist es ja, wenn Siegmund seinen Stand aufbaut zusammen mit den anderen Parteien. Also, wenn da ein Marktplatz ist und da stehen 5 Parteien, ist das immer noch so, dass bei den anderen man mit der Lupe die Menschen suchen muss und die Riesentraube ist bei der AfD.
3: Ich habe jetzt leider gerade nicht mitbekommen, ob die Frage in meine Richtung gestellt war. Ich habe gerade leider ein wenig Tonprobleme.
1: Ah ja, gut.
2: Also ich habe das
3: gerne nochmal wiederholen.
2: Ja, ich habe so erlebt, ich bin auch öfter jetzt unterwegs in Sachsen-Anhalt. Morgen spreche ich in Weißenfels abends. Da wird das ganze NIOS, die NIOS-Gemeinde da sein, bin ich der festen Überzeugung.
1: Ja,
2: und ich habe es immer erlebt, wenn auf einem Marktplatz andere Parteien auch stehen mit ihrem Stand, dass es bei Sigmund Brechen voll ist und die anderen, die müssen mit der Lupe die Leute suchen. Ist das auch noch so?
3: Dazu kann ich jetzt nicht sagen. Ulrich Sigmund war heute der Einzige, der sich auf dem Marktplatz da breit gemacht hat. Aber
1: die anderen kommen nicht mehr.
3: Um nachzustellen, wie die Stimmung allgemein im Bundesland ist, kann man noch eine Geschichte erzählen. Und zwar, als ich losgefahren bin in Magdeburg, da hat bei Ulrich Sigmund noch die Sonne geschienen. Als ich dann aber jetzt hier angekommen bin in Halle bei den Grünen, hat sich der Regen breit gemacht. Und ich glaube, das kann man auch ganz gut auf die Stimmung im Land anwenden.
1: Man muss es
2: der
1: natürlich
2: saure
1: auch,
2: Regen,
1: man
2: der
1: muss
2: saure
1: es natürlich
2: Regen.
1: Auch mal ein bisschen mit Humor nehmen. Aber kommen wir mal wieder zum Ernst der Lage zurück, Erik. Der Spiegel hat in dieser Woche Sigmund auf den Titel mit der Schlagzeile der gefährlichste Mann Deutschlands raufgepackt. Hält man ihn für gefährlich in Magdeburg eigentlich?
3: Nee, ganz im Gegenteil. Die Leute, mit denen ich dort gesprochen habe, die haben mir auch gesagt, ja, es gibt vielleicht den einen oder anderen, für den Ulrich Sigmund gefährlich ist. Das sind dabei diejenigen, laut ihrer Aussage, die in Sachsen-Anhalt seit Jahren Veränderungen verhindern, hier einen wirklichen politischen Aufbruch verhindern. Und das sind aus Sicht der Leute natürlich ganz klar die Altparteien, muss man sagen. Und ja, für die ist Ulrich Sigmund vielleicht gefährlich. Für diejenigen, die dort am Wahlkampfstand sich eingefunden haben, war er das aber auf keinen Fall. Und ich habe da auf jeden Fall nicht den Eindruck gewonnen, als dass die Leute dort irgendwie Angst vor ihm gehabt hätten.
1: Sagt uns, sagt unser News-Reporter live aus Halle, nämlich Erik Steinberg. Er ist in Sachsen-Anhalt für News unterwegs die ganze Woche und schaut, wie der Wahlkampf so abläuft. Du hast ja Ulrich Sigmund auch gefragt, wie er das sieht. Also was sagt er denn zu diesem Spiegeltitel?
3: Na, also so wie ich den Eindruck gewonnen habe, hat er sich ehrlich gesagt darüber gefreut. Und ich glaube, wenn man sich das auch mal vor Augen führt, dann kann man sich wahrscheinlich gar kein besseres Wahlkampfgeschenk vorstellen. Also die Inhalte, die darin über Sigmund verbreitet wurden, da sieht man nun wirklich, dass er kein gefährlicher Mann ist. Und er hat sich sogar bei mir im Gespräch auch noch über die tollen Bilder gefreut, die der Spiegel da von ihm hat anfertigen lassen. Und jetzt muss man auch noch sagen, gab es ja nicht nur tolle Bilder und schöne Geschichten. Er ist ein freundlicher Mann, hat der Spiegel jetzt nachgewiesen und gezeigt. Aber was ja auch noch dazu gehört, ist jetzt der Hype, der um dieses Cover entstanden ist. Ich bin in Magdeburg heute in einigen Verkaufsstellen auch unterwegs gewesen und ich muss sagen, dass ich da tatsächlich überhaupt gar keine Exemplare mehr gefunden habe von diesem Spiegelcover. Also ich würde sagen, Schuss in den Ofen vom Spiegel.
1: Herr Hane, haben Sie das in den vielen, vielen Jahrzehnten als Journalist irgendwann schon mal erlebt? Den Spiegel gibt es ja auch schon seit Jahrzehnten, seit vielen Jahrzehnten, dass der Spiegel dermaßen im Grunde Werbung für einen Politiker gemacht hat.
2: Also in diesem Sinne hat es das natürlich noch nie gegeben. Natürlich haben die Werbung gemacht für ihre Linken, die sie gerne haben wollten, für Willy Brandt damals und so. Das war ganz offensichtliche Werbung, aber hochseriös alles. Dieses ist ja genau, sie wollten das Gegenteil erreichen, Sigmund kaputt machen, vorführen. Und sie haben das Gegenteil erreicht. Also wenn ich jetzt der Spiegel wäre, würde ich 5 Millionen Exemplare drucken, würde die verkaufen mit einem Riesenerfolg. Die würden sie nämlich alle los.
1: 7,10 € kostet so, der Spiegel
2: genau,
1: mittlerweile.
2: Genau, aber das machen sie eben nicht, weil sie es dann ja eingestehen würden, wie schrecklich das alles ist. Aber sie könnten dann die Preise drücken. Jetzt gibt's ja bei eBay schon über 1.000 € Angebote für einen signierten von Sigmund. Signierten Spiegel. Das hat es alles noch nie gegeben. Der Spiegel war immer ein Kampfblatt, hat immer versucht, bestimmte Politiker zu vernichten, andere hochzuhieven. Es ist ihnen in vielen Dingen auch gelungen. Ihnen ist aber bisher noch nie, ich habe keine Erinnerung daran, das Gegenteil von dem gelungen, was sie eigentlich wollten. Das ist völlig neu. Und man sieht es an Springer, an der Bild am Sonntag, wo ich ja 38 Jahre sonntäglich meine Kolumne hatte. Ich kenne mich da ja nun aus. Die sind nun inzwischen auch umgeschwenkt pro Siegmund, haben eine tolle Ausgabe gehabt am letzten Sonntag mit tollsten Bildern und mit der wunderbaren Zeile dann, wer hat Angst vor diesem Mann? Also die schon fast, wie soll ich sagen, die Frage, die sich schon selbst beantwortete. Und das Irre ist ja, und das hat ja unser Kollege eben auch gesagt, der Siegmund sieht gut aus, von ihm gibt es super Bilder, sie können irgendwie optisch nichts Negatives machen. Und jetzt framen die das ja. Sie werden auch uns beiden jetzt framen. Nach dem Motto, also die Rechten, das waren ja früher die mit der Glatze und mit den Springerstiefeln und so. Aber jetzt verkleiden die sich ganz seriös und sind gut aussehend und sind fröhlich und lachen. Das ist die neue Tarnung der Rechten.
1: Ich schaue mal ganz kurz in unsere News-Community und Mil Zahi schreibt, dank dem Spiegel ist aus einer Aufbruchstimmung eine Bewegung geworden. Die Menschen merken, wenn man unfair spielt und solidarisieren sich mit dem Opfer. Ich frage mich, wer die alle berät. Ja, das ist eine gute Frage. Aber eine andere Frage erst nochmal an unseren Reporter Erik Steinberg in Halle gerade. Er ist in Sachsen-Anhalt unterwegs, hat es ja vorhin schon gesagt. In Magdeburg war er auch schon. Also was machst du jetzt noch in Halle? Was schaust du dir genau an?
3: Kannst du die Frage noch einmal wiederholen, Andreas?
1: Ja, ganz kurz nochmal. Was schaust du dir jetzt in Halle genau an, Erik?
3: Ich würde mir in Halle gerne noch den Wahlkampfstand der Grünen anschauen. Die haben um 18 Uhr hier losgelegt. Ich würde also quasi gleich direkt, wenn ich hier fertig bin, zum Wahlkampfstand der Grünen. Die Frage ist nur, wie groß der Andrang da ist. Ich habe es eben schon gesagt, das Wetter ist hier eher dürftig. Jetzt hat es Gott sei Dank gerade einmal kurz aufgehört zu nieseln, aber ich bin gespannt, wie viel da gleich bei den Grünen los ist. Vermutlich nicht ganz so viel wie heute Nachmittag in Magdeburg.
2: Und ich empfehle auf jeden Fall, das NIOS-Mikrofon mitzunehmen, das NIOS-Mikrofon mitten in die Grünen zu halten und dann zu hoffen, dass die Polizei da ist, um ihn zu schützen. Ja. Denn das ist das letzte Argument, was die Linken haben. Gewalt, Hass und Häme.
1: So, dann danken wir dir erstmal, Erik. Viel Spaß noch bei der Arbeit mit dem News-Mikrofon, wie wir es gerade noch sehen. Also dann morgen mehr von dir bei News Live ab 6. Schönen Abend noch. Grüße nach Sachsen-Anhalt.
2: Tschüss.
3: Gerne, Grüße ins Studio.
1: Ja, danke dir. Die AfD ist mit großem Abstand die stärkste Partei im Wahlkampf in Sachsen-Anhalt. Und das sieht man auch auf den Straßen der Landeshauptstadt in Magdeburg, wie wir gerade eben auch von Erik nochmal gehört haben. Mehr dazu in unserer News-App und wie gesagt, morgen früh ab 9 natürlich auch bei News Live.
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1: Tja, 18 Uhr und 14 Minuten. Ich bin Andreas Dorfmann, mein Gast heute hier im Studio, Peter Hane wieder. Wir haben ihn ja heute auch als den gefährlichsten Mann Deutschlands betitelt. Und wir bleiben genau bei diesem Thema, denn in Sachsen-Anhalt will die Kampagne Wahre Heimatliebe eine absolute Mehrheit der AfD bei der Landtagswahl am 6. September verhindern. Zu den Unterstützern zählen Akteure aus Sport, Kultur, Wissenschaft und Wirtschaft. Und darüber sprechen wir jetzt bei News Live am Abend. Ich will doch mal gucken, wer da alles so unterzeichnet hat. Also, da haben wir zum Beispiel Sandra Hüller, dann Christian Friedel, Anna Schutt und Max Simonischek. Weiß nicht, kennen Sie den?
2: Nee, ich kenne so gut wie niemand davon.
1: Also es ist einer der bekanntesten Schweizer Schauspieler. Ja, also die haben da alle unterschrieben. Also man warnt vor der absoluten AfD-Mehrheit, hätte das gravierende gesellschaftliche und wirtschaftliche Folgen, wird auch gesagt, das hätte es also. Und man soll eine Partei der Mitte wählen. Das heißt also mit anderen Worten links, würde ich mal sagen. Also der Verein hat Spenden gesammelt, eine Multimedia-Kampagne entwickelt Und jetzt plant man eben halt eine Bustour durch Sachsen-Anhalt. Die Menschen sollen übrigens diesen Satz vervollständigen. Wahre Heimatliebe ist Punkt, Punkt, Punkt. Mal sehen, was da alles so kommt. Also in Sachsen-Anhalt haben sich mehrere Bündnisse zum Thema Wahl gebildet. Und wir sprechen jetzt genau über die Heimatliebe. Also wie groß muss die Politik sein, und wovor hat sie eigentlich Angst? Ne?
2: Also, das kann ich ganz konkret sagen. Die, die dort aufmarschieren jetzt, haben panische Angst vor ihrer eigenen Zukunft. Das heißt, wenn Sigmund die absolute Mehrheit kriegt, und das sieht ja immer mehr danach aus, und wir haben ja heute Morgen bei News Hermann Binkert gehört, den Chef von INSA, der ganz klar gesagt hat, es ist noch so viel Potenzial für die AfD, dass sie die absolute Mehrheit natürlich schaffen kann. Dann ist alles aus mit den NGOs, die diese Leute, die da aufgelistet sind, unterstützen. Oder dann geht es gegen bestimmte Kulturprojekte, die finanziert werden vom Steuerzahler, obwohl die Leute das gar nicht wollen. Also die sitzen ja teilweise vor leeren Reihen in den Kinos, aber werden unterstützt. Das heißt, sie haben alle Angst, dass ihre Pfründe weggehen, dass das eine Signalwirkung geht für ganz Deutschland. Das hatte man sicher, wenn wir uns zurückerinnern, nach der Bundestagswahl von einem Mann wie Wolfram Weimer erhofft, ja, dass man gesagt hat, wenn der da jetzt sitzt als Staatsminister für Kultur, dann dreht der jetzt alles zurück, weil der Merz das ja versprochen hat, links ist vorbei. Nun ist Merz der größte Lügner, den wir in der jüngeren Politgeschichte je hatten. Es ist nichts gekommen, Weimar erst recht nicht. Und jetzt merkt man plötzlich, da kommt einer wie Sigmund, der wird das durchsetzen. Und natürlich, jetzt kommt dazu noch, und das hat mich, muss ich ehrlich sagen, am meisten erschüttert. Das Einzige, was ich mir im ZDF noch angucke, ist die schöne Sendung Bares für Rares. Und in meinem Buch, was es hier ja signiert bei Nius gibt, nicht für 1000 Euro, sondern für 15 Euro, jubele ich diese Sendung hoch. Und vor allem den Waldi, der ist da Kult, dieser Händler aus der Eifel, der sich jetzt gegen die AfD stellt und ganz klar sagt, wenn die an die Macht kommt, ist die Demokratie zu Ende. Ich bin erschüttert darüber. Aber jetzt muss ich doch sagen, der will seinen Posten beim ZDF nicht verlieren. Der will da weiter in der Optik sitzen. Es sind alles die Erfüllungsgehilfen derer, denen Sigmund an den Kragen gehen will. Ja. Denn er will den Rundfunkstaatsvertrag kündigen. Das heißt, jetzt sind alle die, die bei ARD und ZDF und MDR und was auch immer was sind, die sind ja hell in Aufregung. Und die werden jetzt instrumentalisiert. Und letzter Satz, es ist eine Parallelwelt, die da auftritt. Und ich bin der Überzeugung, dass auch die mit ihrer Kampagne das Gegenteil erreichen. Denn der Satz Heimatliebe ist, die Leute sollen es vollenden. Ich gehe jetzt jede Wette ein. Die meiste Antwort wird sein, Heimatliebe ist, Sigmund zu wählen.
1: Also ich nehme noch mal eine Person raus, nämlich die Tatortkommissarin Anna Schut.
2: Ja.
1: Und da stellt man sich die Frage, die ist sehr beliebt, sie ist sehr bekannt. Könnte sie zum Beispiel die Wähler umstimmen?
2: Das nein, das wäre vor 3 Wochen vielleicht noch ein bisschen möglich gewesen. Dass Leute denken, oh, da ist so eine Prominente und also die denkt ja auch nach und so weiter. Es gibt ja viele Leute, die Prominente sich zum Vorbild nehmen. Ich halte das ja sowieso für Schwachsinn. Also es sei denn, sie würden uns beiden zum Vorbild nehmen. Aber das halt habe ich immer für Blödsinn gehalten. Stellen Sie sich mal vor, Sie hätten Didi Hallervorden als Vorbild. Der macht da ja auch bei dieser Truppe mit. Das ist ja alles irre. Jetzt erreicht das, glaube ich, das totale Gegenteil. Und sie schaden damit ihrem eigenen Ruf als Schauspieler, dann auch der Sendung, die sie machen, Tatort. Ich gucke jetzt mit anderen Augen Bares für Rares. Das muss ich sagen. Wenn ich diesen Mann dann sehe, der sich so dezidiert, überlegen Sie mal diese Formulierung, wenn die an die Macht kommen, ist die Demokratie zu Ende. Das ist ja alles Wahnsinn. Und eigentlich, es ist so ein bisschen wie bei Trump. Ich habe ja die amerikanischen Wahlkämpfe miterlebt. Ich habe den letzten Wahlkampf miterlebt. habe die Prognose gegeben, er wird einen Erdrutschsieg haben. Hat mir ja hier auch keiner geglaubt. Ist ja so gekommen. Wo sich dann diese Prominenten ganz schnell umorientiert haben und gingen ganz schnell auf die Seite der Sieger.
1: Also jetzt geht's ja darum, das wollen diese Prominenten also den Menschen erzählen. Sie wollen sie dazu verleiten, in Anführungszeichen. Man soll doch bitteschön eine Partei der Mitte wählen. Partei der Mitte, das heißt ja letztendlich eine linke Partei. Ist das denn noch Demokratie oder ist das schon eher Demagogie?
2: Ja, das ist Demagogie, natürlich. Das heißt, es hat mit Demokratie nichts zu tun. Ich sage immer, auch morgen werde ich das in Weißenfels sagen oder am nächsten Sonntag auf dem Marktplatz in Greifswald. Große Kundgebung, überparteilich. Ich sage immer, bringt den Leuten doch Fakten, dass sie sich selber eine Meinung bilden können. Aber eben, lieber Andreas Dorfmann, haben Sie ja den entscheidenden Satz vorgelesen. Die Kampagne sagt, sollte die AfD regieren, hätte das gravierende gesellschaftliche und wirtschaftliche Folgen. Nicht nur für Sachsen-Anhalt, sondern darüber hinaus. Da kann ich ja sagen, deshalb wählt man doch die AfD, damit es Folgen hat. Damit es Folgen hat für die Gesellschaft, also weg mit der Gewalt auf der Straße, mit Messerstechereien, weg mit Gender, weg mit diesem ganzen Blödsinn, mit der Klimadiktatur und auf der anderen Seite, damit es für die Wirtschaft Folgen hat. Also sie werben quasi, habt Angst, dass es Folgen hat, die Leute wollen doch diese Folgen. Also auch da muss ich sagen, das ist ja schon schlimmer wie die CDU. Wer hat die denn beraten mit diesem Satz?
1: Also wir reden nach wie vor über das letzte Aufgebot hier bei News Live am Abend. Promi-Kampagne macht mobil gegen die AfD in Sachsen-Anhalt. Und Sie haben ja eben schon von Folgen gesprochen. Das waren jetzt diese wirtschaftlichen Folgen, in Anführungszeichen. Jetzt gehe ich mal auf die Folgen für Unterstützer. Welche Folgen könnte denn das für Unterstützer haben?
2: Sie meinen die Unterstützer?
1: Der AfD.
2: Der AfD. Also, wenn Siegmund die Wahl verliert, davon gehe ich aber nicht aus, dann wird es Folgen haben. Da bin ich der festen Überzeugung. Nach dem Motto, du hast ihn doch unterstützt. Dasselbe erleben wir, ich vergleiche das jetzt immer mit USA, weil ja Trump auch so ein Popstar ist, der da so aufgetreten ist, wie der Siegmund das jetzt auch macht. Da hat es ja auch Folgen. Nach dem Motto, wenn du den Falschen unterstützt, musst du dafür büßen. Ja. Und wir haben es doch gegenwärtig schon, dass diejenigen, die als Beamte zum Beispiel nur eine gewisse Nähe zur AfD haben, werden ja schon an die Seite gestellt. Es gibt Firmen, die appellieren an ihre Mitarbeiter, wir wollen hier keine AfD-Wähler haben. Das können sie natürlich nicht mehr durchhalten, weil zu viele das jetzt wollen. Also der Unterschied zu Sachsen-Anhalt gegenüber den Wahlen der letzten 5-6 Jahre ist der. Wir haben jetzt wirklich diese blaue Welle. Das heißt, wir haben über 40% und eine mögliche absolute Mehrheit. Das sind andere Verhältnisse als vor 3-4 Jahren, als die AfD noch 10% hatte. Da waren sie Paria, da waren sie ausgestoßen. Und der Gipfel ist ja, dass nach wie vor bestimmte Persönlichkeiten nicht zur Wahl stehen dürfen. Wir haben ja in Niedersachsen, das haben wir leider vergessen, über der Euphorie zu Siegmund, jetzt die Entscheidungen der Gerichte, dass nach wie vor bestimmte Persönlichkeiten nicht kandidieren dürfen. Übrigens mit dem irren Zusatz, sie können doch hinterher klagen. Und wenn sie dann Recht kriegen, muss die Wahl wiederholt werden. Das ist alles nur noch Wahnsinn.
1: Ich habe ja vorhin schon gesagt, es gibt mehrere Gruppierungen in Sachsen-Anhalt. Dabei sind natürlich auch wieder mal die Kirchen. Also die Kirche positioniert sich eindeutig gegen die AfD. Ist das gut?
2: Also sagen wir mal, wie soll ich das sagen? Wer jetzt noch auf die Kirche hört, muss ja krank sein. Also die Kirchensteuerkirchen. Es gibt wunderbare Gemeinden, es gibt wunderbare Pfarrer. Ich kenne viele, die auch ganz klar zur AfD stehen und sagen, wir brauchen eine gesellschaftliche Erneuerung. Es muss auch weg mit diesem Gender-Quatsch und diesen ganzen Geschichten. Die Kirchensteuerkirchen als solche. Jetzt hat sich ja der katholische Bischof, der heißt auch noch Feige, das ist alles so herrlich, der hat sich jetzt geäußert, dass das ja alles Weltuntergang wäre. Aber lieber Andreas Dorfmann, man kann das ja bei YouTube alles sehen. Was macht denn Ulrich Siegmund? Der stellt sich vor einen Kirchturm in seinem Wohnort Tangermünde. Da hängt am Kirchturm riesengroß dieses Signet Herz statt Hetze. Das soll angeblich warnen vor der AfD. Das ist der Warnspruch der evangelischen Kirche. Der ist in der Farbe der AfD auch noch gemacht. Also die sind sogar zu blöd für solche Kampagnen. Und was macht der Siegmund? Der sagt, guckt euch das jetzt da mal an. Das ist Werbung für die AfD. Die Christen sollen AfD wählen. Denn wir wollen ja Herz und keine Hetze. Er dreht alles um. Und das finde ich genial.
1: Lassen wir uns nochmal Peter Hane auf Dieter Hallervorden zurückkommen. Ja. Wir hatten ihn ja schon mal angesprochen. Wie finden Sie das überhaupt, dass jetzt die CDU sich einen Prominenten, einen Comedian, beziehungsweise ein Komiker, hat man ja gesagt, der ist ja auch schon ein bisschen länger dabei, wird ja 91 demnächst. Also, dass man ja eine derartige Person dazu holt, die sich auch so stark zum Beispiel gegen Israel positioniert hat in letzter Zeit.
2: Naja, das ist für mich wirklich erschütternd. Ich kann nur sagen, es kann man bei YouTube ja sehen, ich war letztes Jahr auf der Friedensgala von Dieter Hallervorden hier bei ihm in den Wühlmäusen und habe auf der Bühne gestanden mit Ultralinken, habe eine Minute meiner kostbaren Redezeit von 8 Minuten dazu verwandt, zu sagen, ich habe mit euch allen nichts zu tun. Nur eins verbindet uns, Frieden. Dafür stehe ich auch. Da bleibe ich auch bei Hallervorden, wenn er ganz klar sagt, ich will keinen Krieg, sondern ich will Frieden. Der Witz bei der CDU ist, sie holt sich einen Mann, der als erstes Friedrich Merz in die Ecke von Adolf Hitler stellt, der ja ganz klar sagt, also das, was Adolf wollte, will der Merz auch, nämlich Aufrüstung, Aufrüstung, Aufrüstung, eine große Armee. Da ist ja schon die Blödheit von der CDU. Aber man muss ganz klar wissen, dass Didi Hallervorden seine Corona-Hilfe, die er bekommen hat, 2,5 Millionen, erlassen bekommen hat. Und da, ohne dass ich jetzt in juristische Verwicklungen kommen will, sagt mir die Lebensweisheit, das ist jetzt der Preis. Er macht Werbung für die CDU gegen die AfD, macht es aber auf seine Weise und es ist wieder kontraproduktiv. Die einen sagen, der Mann ist tüdelig, dem kann man gar nicht mehr ernst nehmen. Die anderen lachen sich tot, dass der da steht und sagt, quasi wer CDU wählt, wählt den Krieg. Das kann ich unterschreiben. Aha, dann hole ich ihn doch nicht auf die CDU-Bühne. Ich finde es tragisch, dass Didi Hallervorden sich dafür hergibt. Dafür habe ich ihn eigentlich viel zu sehr geschätzt. Eben als Schauspieler und Komiker, aber nicht als Politiker. Aber so kommt's, wenn jetzt diese Prominenten meinen, sie müssen die Welt retten.
1: Die Panik bestimmt zunehmend den Wahlkampf von CDU über SPD, Grüne bis hin zur SED-Linken. Sie mobilisiert ihre Anhänger, versucht prominente Unterstützung vor der AfD zu warnen und entdeckt den Begriff Heimatliebe. 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
1: Es ist 18.29 Uhr. Hier ist News Live am Abend. Ich bin Andreas Dorfmann. Mein Gast ist Peter Hane, Bestseller-Autor. Seine Bücher gibt es natürlich auch bei uns im Shop, beim News Shop. Und ein altgedienter Journalist. Kann man das so sagen? Altgedient, darf man das eigentlich noch sagen?
2: Ja, natürlich darf man das sagen. Also Alter ist ein Ritterschlag inzwischen, weil ich werde im hohen Alter immer jünger, weil mir das ja viel zu viel Spaß macht, jetzt dabei zu sein. Ich kann nur sagen, ich habe 1989 erlebt, das war super. Dieses Jahr der Wiedervereinigung, der Revolution, das war einfach toll. Ich habe am Anfang meiner Karriere erlebt die Zeit der RAF. Das war auch etwas Einschneidendes, Dramatisches mit der Erkenntnis, der Staat steht zusammen. Alle Parteien stehen zusammen, ja, um diese Gefahr von links zu bannen, was wir alles heute nicht mehr haben. Aber jetzt muss ich uns beiden mal fragen, hätten wir je gedacht, dass wir im August 2026 so etwas erleben wie jetzt? Dass wir nach einem unglaublichen Niedergang unseres Staates, unserer Wirtschaft, unserer Demokratie seit Corona und seit 2015 plötzlich eine Wende haben. Ich habe sie erhofft und auch dafür gearbeitet. Wir brauchen keine Brandmauer, sondern Brücken. Und jetzt haben wir es.
1: Apropos, jetzt haben wir es. Was haben wir denn jetzt? Ich kann es schon sagen. Das hier nämlich.
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1: Ich weiß, Peter Hane freut sich auch darauf. Also wir kommen zum Nachrichtenüberblick. Darüber spricht Deutschland heute in den sozialen Netzwerken. Hacker haben Teile der Berliner Senatsverwaltung lahmgelegt. Betroffen sind die Senatsverwaltung für Stadtentwicklung, Bauen und Wohnen sowie die Verwaltung für Mobilität, Verkehr, Umwelt- und Klimaschutz. Offenbar mit massiven Folgen für die Beschäftigten. Homeoffice ist nicht möglich. Internet- und E-Mail-Kommunikation nach außen funktionieren nicht. Ein Mitarbeiter sagte dem Tagesspiegel heute, wir sind praktisch arbeitsunfähig. Morlock Nummer 2 schreibt dazu, meine Frau meinte soeben, es wäre mehr als erstaunlich, dass die das überhaupt bemerkt.
2: Ja, genau.
1: Beißender Zynismus oder unterschätzte Gefahr.
2: Ja, ich kann nur lachen. Vor allem, wenn ich denke an Klimaschutz und wer weiß, was alles. Man kann sagen, Gott sei Dank sind die arbeitsunfähig. Was die anrichten, ist doch sowieso alles nur Schwachsinn. Ich meine, in München haben sie die Brunnen zugenagelt, weil angeblich Wasserknappheit ist. Ja, hätte es dort wenigstens den Hacker Angriff gegeben. Aber in Berlin gibt es ja auch tausend Sachen, die wir im Alltag jeden Tag erleben und denken, Wahnsinn, Wahnsinn, Wahnsinn. Hier werden Kältekammern eröffnet und an dem Tag, wo sie eröffnet werden, wegen der Erderhitzung, dass man sich da abkühlen kann, müssen die Leute in dicken Anoraks kommen und dicken Jacken, weil es nur 17 Grad ist. Also es ist alles. Ich kann nur sagen, es sollten mehr Behörden sozusagen arbeitsunfähig gemacht werden. Aber in Klammern, diese ganze Homeoffice-Geschichte halte ich sowieso für begrenzt noch, weil man braucht das menschliche Miteinander. Man muss sich sehen im Kollegenkreis und. Das lässt sich mit Homeoffice alles nicht machen.
1: Der nächste Post, wegen des Iran-Krieges steigen die Benzinpreise wieder dramatisch an. Autofahrer, Pendler, Handwerker, Lieferanten sind in ihrer Existenz bedroht. Die Regierung in Polen hat sich daher zu einem harten Schnitt entschlossen. Kann man auch sagen, ein harter Schritt. Also jedenfalls aus deutscher Sicht. Die Mehrwertsteuer für Benzin und Diesel wurde drastisch gekürzt. Von 23% auf 8%. Der Journalist Don Alfonso schreibt dazu, ach, das geht?
2: Ja.
1: Ja, warum geht das bei uns nicht?
2: Genau das ist es doch. Also es ist doch heller Wahnsinn. Wir werden ausgeplündert. Das heißt, die Steuerlast, die Abgabenlast wird immer höher. Und die Preise steigen und steigen. Das scheint die Regierung überhaupt nicht zu interessieren. Sie kümmern sich um andere Sachen. Sie kümmern sich um Windräder und allen möglichen Irrsinn. Polen macht es richtig, viele andere Länder auch und sagen, es geht. Die oberste Priorität ist, die Wirtschaft zu retten, damit den Wohlstand, die Arbeitsplätze und die Zukunft für unsere Kinder. Und deswegen kann ich nur sagen, Glückwunsch nach Polen. Und vielleicht ist der 6. September auch ein Datum für diese Wende, dass man in Berlin endlich einsieht, wir können nicht länger gegen das Volk regieren.
1: So, ein weiterer Post mit einem Thema, das Sie schon angesprochen haben, Herr Hane. Nach den heißen Tagen im Juli und Anfang August wird es nun wieder kühler. In den Mainstream-Medien heißt das, nach der Hitzewelle droht nun der Temperatursturz. Der Grandler bemerkt dazu auf X. Wie konnte der Mensch eigentlich über Jahrtausende das Wetter überleben? Klimawandel oder grüne Hysterie?
2: Ja, das ist ja alles ein Witz in Tüten. Erst hat man 3 Stunden Erderhitzung und macht den riesen Wirbel, alle Menschen sterben jetzt an Hitze. Dann kommt endlich eine unnormale Temperatur. Das heißt, wir haben ja in diesen Tagen jetzt einen völlig unnormalen kalten Sommer. Die Leute, die jetzt in Ferien noch sind, die frieren sich doch den Hintern ab in diesen Tagen. Jetzt müssen sie ein neues Narrativ haben. Jetzt ist es die Erdverkühlung, die uns kaputt macht. Dasselbe hatten wir doch im Winter. Als es plötzlich anfing zu regnen, hieß es, das müsste eigentlich Schnee sein. Oder umgekehrt, wenn es doll schneite, hieß es, die Erderhitzung müsste eigentlich machen, dass es Wasser ist. Dann erklären die vor einer dunkelroten Wetterkarte im ZDF, in meinem schönen alten Sender, plötzlich, also was ich als kalt empfinde, ist in Wahrheit eine bedrohliche Klimaveränderung und wir dürfen das nicht verharmlosen. Lächerlich.
1: Um 18.36 Uhr eine kurze Unterbrechung. Es gibt eine Breaking News. In München, Schwabing, ist die Polizei in diesen Minuten bei einem Großeinsatz. Anwohner hatten um Hilfe gerufen wegen einer Person mit einer Waffe. Die Polizei setzte Schusswaffen ein. Hintergrund ist offensichtlich ein Streit. Nähere Einzelheiten liegen im Moment noch nicht vor. Wir halten Sie weiter auf dem Laufenden. Hier ist News Live am Abend. Gleich bei uns die CDU und ihr Kommunikationsdesaster. Vorher haben wir noch einen Tipp in eigener Sache für Sie.
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1: Ulrich Siegmund war zum Interview beim Podcast Ben Ungeskriptet und hat bis heute allein so rund 3,6 Millionen Aufrufe erreicht. Ohne Frage? Das ist eine gute Wahlwerbung. Sein Gegenkandidat Sven Schulze von der CDU war auch eingeladen, aber er hat abgelehnt. Und das ist nur einer der Fehler im Kommunikationsdesaster der CDU, über das wir jetzt natürlich sprechen wollen bei News Live am Abend unter dem Motto voll daneben die Pannen im CDU-Wahlkampf. Also, Sven Schulze hat eine Riesenchance und sagt sie ab. War das klug?
2: Ja, es war klug, weil er konnte da nur verlieren, er kann da nur verlieren. Dass die CDU ihm davon abrät oder seine Berater, ist ja ein Zeichen, sie haben ihn längst aufgegeben. Sie wissen, dass sie mit diesem Mann, der mag ja ein ehrenwerter Typ sein, ich kenne ihn nicht, ich kenne nur seine Optik, seine Art zu reden. Und das ist so einschläfernd, so furchtbar, das ist so ein bisschen noch diese verstaubte Ulbricht-Zeit, die er da so, er könnte im ZK bei Walter Ulbricht sitzen, also noch nicht mal bei Erich Honecker, auch von der ganzen Anmutung, von der Kleidung, von der Ausstrahlung, von allem. Also selbst bei dem ruhigen Ben hätte er nur verlieren können. Vor allem aber, und das war ja auch das Angebot, und das wäre ja spannend gewesen, ein Duell, dass beide dort sitzen. Das ist doch das Normale, was man eigentlich macht. Und auch da weiß die CDU inzwischen und andere Parteien auch, dass sie gegen Siegmund nur verlieren können. Weil der Mann ist bodenständig, er ist intelligent und er hat Grips. Und der Schulze gibt da ja Sachen von sich teilweise im Wahlkampf, wo man denkt, auf welchem Stern lebt er denn eigentlich? Und wer regiert denn eigentlich jetzt
1: in Sachsen-Anhalt? Und er hat Didi Hallervorden dabei.
2: Und er hat Didi Hallervorden dabei, der seinen Parteichef Merz in die Ecke von Adolf Hitler setzt. Also es ist alles so absurd. Aber es ist natürlich eine Bankrotterklärung. Sie können nicht für ein Land, ein Bundesland, das dringend Wirtschaftsförderung braucht, das dringend Zuzug braucht von qualifizierten Leuten, das ja. will Siegmund doch. Er will die, die aus Sachsen-Anhalt abgehauen sind, wieder zurückholen. Das ist doch alles wichtig. Und das alles zu torpedieren, da wissen Sie, das kommt alles nicht mehr an. Aber sich die Geschichte bei Ben entgehen zu lassen. Ja. Also Höcke hatte da seine 7 Millionen. Der Siegmund ist jetzt nach wenigen Stunden bereits bei fast 4 Millionen. Ralf Schuler, unser Kollege, ist jetzt bei fast 1 Million nach 2 Wochen. Ich selber habe 1,4 Millionen gehabt. So viel hatte ich doch noch nie. Entschuldigung, diese Gelegenheit lasse ich mir doch nicht entgehen.
1: Ich will dann noch mal ein paar Sachen aufzählen. Also das ist das eine auf alle Fälle, dass wenn Schulze sagt, bei Ben ungeskriptet ab. Dann gibt es natürlich auch Werbung von Schulze. Zum Beispiel mehr als ein Bindestrichland. Fragt man sich auch, was soll das? Oder plus eins, einer mehr als 2021. Ja, oder auch Friedrich Merz, PR-Desaster um den gefeuerten Verkehrsminister Patrick Schnieder. Wir könnten auch genauso gut Kai Wegner in Berlin nennen mit dem ganzen Desaster rund um den Terrorakt gegen das Stromnetz. Also,
2: aber das Tollste, wenn ich das mal sagen darf, ist doch, dass der Schulze lässt sich abbilden auf riesigen Wahlplakaten. Ich komme da überhaupt gar nicht drüber weg. Da macht er, bei uns kümmern wir uns

0: in sein. Und lieber Andreas Dorfer, das können jetzt alle nachgucken in ihrem auf ihrer Website da oder wie nennt sich das da bei X?
1: In der App oder in der,
0: also ja. Das Bild, was Dorfmann vorgestern publiziert hat, ist ja bei mir nebenan. Ludwig Kirchplatz in Berlin.
1: Das war bei mir bei X,
0: hat
1: ja.
0: Die CDU ein riesiges Plakat mitten auf diesem Platz, das einzige, was da steht, der absolute Blickfang. Und man kann das Plakat nur aus einer Perspektive erkennen und sehen. Und dahinter ist ein Bestattungsinstitut. Ein Bestattungsinstitut. Und davor steht die Schwalbe von Siegmund, also dieses berühmte Moped. Blöder kann man doch gar nicht sein als die CDU.
1: Wer sich dieses Bild nochmal angucken will, das ist bei X, bei Andreas Dorfmann.
0: Ja, unbedingt gucken.
1: Blauer Haken, da erkennt man mich dann auch und da kann man sich das anschauen, habe ich am Sonntag gepostet. Aber jetzt fragt man sich natürlich, wenn wir das alles zusammennehmen, was läuft denn da schief in der CDU?
0: Alles läuft schief. Sie leben auf einem anderen Stern. Sie haben ja eben angesprochen, diese komplizierte Wahlwerbung mit plus eins und minus sieben oder was auch immer. Eine Plakatierung, eine Werbung muss immer eindeutig sein, für jeden verstehbar, muss einen Slogan haben, den man sofort begreift und mitnehmen kann. Und die Bilder müssen zwar sympathisch sein, aber man kann einen Kandidaten, obwohl man es technisch ja könnte, nicht verfälschen. Das heißt, strahlend darstellen, obwohl jeder weiß, dass er es nicht ist. Mhm. Es gab einen Riesenfehler bei der SPD Nordrhein-Westfalen. Ich habe selber miterlebt. Die Frau hieß Hannelore Kraft. Die wurde abgebildet, als hätte sie eine Verjüngungskur ins vorige Jahrtausend hinter sich und wirkte wie 14, obwohl sie da schon an die 70 war. Das war einer der entscheidenden Gründe, warum diese Frau verloren hat. Man kann nicht, und jetzt sag ich's mal ganz platt, die Eltern können den Kindern die Ohren zuhalten, Scheiße als Gold verkaufen. Das geht nicht. Man muss echt bleiben, echt bleiben.
1: Ja, aber da frage ich mich natürlich, und das fragen sich wahrscheinlich viele, die uns jetzt hören im Radio oder sehen, bei YouTube zum Beispiel, wer macht denn da die Fehler? Ist es die Politik, also sprich die CDU, oder sind es die Berater, sprich die Mediaagenturen?
0: Also eigentlich alle. Man müsste diese Mediaagenturen ja sofort entlassen, beziehungsweise ihnen das Geld sperren. Wer so etwas macht, dass alle Welt darüber lacht, hat ja schon den größten Schaden angerichtet, den es gibt. Dass wir uns jetzt darüber unterhalten, ist ja schon der größtmögliche GAU. Also es ist der größte Schaden, den es gibt. Normalerweise müsste man sagen, tolle Werbung, auf was für eine Idee die gekommen sind. Ich denke immer an Helmut Kohl. Helmut Kohl war einmal, das war um die Wendezeit der friedlichen Revolution, abgebildet ein Menschenmeer.
1: Ja.
0: Und da drin stand Helmut Kohl, der ja groß gewachsen war. Und nur dieses eine Bild hat den Menschen alles gesagt, alles. Da ist einer, der sich um uns kümmert, der aufhält und so weiter. Ohne irgendeinen Slogan. Das heißt, sie machen jetzt das total Falsche. Das, was sie eben gezeigt haben, sind ja Plakate. Das soll Kunst sein wahrscheinlich oder irgendwas. Plakate müssen aber, deswegen heißen sie ja auch so, plakativ sein. Die CDU macht gegenwärtig alles falsch und da kann man jetzt nur sagen, da ich keine Sympathien mit der Partei habe, viel Vergnügen.
1: Aber dennoch, was würden Sie jetzt Sven Schulze von der CDU empfehlen? Was könnte er noch machen? Es sind nur noch 19 Tage bis zur Wahl in Sachsen-Anhalt.
0: Also auf jeden Fall nicht weiter wie bisher, aber ich glaube, der Zug ist abgefahren. Was will er jetzt noch tun? Das heißt, er ist nicht der begnadete Redner. Zu seinen Veranstaltungen kommen die Leute auch gar nicht, wie man nachweisen kann. Auf der anderen Seite, wie will man ihn anders darstellen als jetzt? Natürlich, man kann ihn darstellen, ohne Fehler. Also, dass das mit dieser Frau, die auf dem einen Bild gelähmt ist und auf dem anderen springt, dass das Schwachsinn ist. Aber wir haben auch CDU-Werbung gehabt. Das ist zurzeit wirklich ein Problem der CDU, wo die in Berlin geworben haben mit dem Reichstag, wo die Kuppel des Präsidentenpalastes von Georgien drauf war.

0: So, da fällt einem doch überhaupt nichts ein. Und in Brandenburg hingen die großen Plakate, wo die Kinder zur Schule, in die Ferien verabschiedet wurden. Schulfrei, freut euch. Und Schule wird da mit H geschrieben, also wie Schuh. Schule. Das heißt, oder die CDU lädt ein zu einem ökonomischen Gottesdienst.
1: Ja, gibt's auch.
0: Ökumenisch.
1: Obwohl also, ökonomisch ist auch nicht schlecht.
0: Ja, aber es ist doch alles irgendwie falsch. Und vor allem auch, die Botschaften müssen echt sein. Ich habe hier erlebt mit eigenen Augen, bei mir in der Uhlandstraße in Berlin, wie die CDU bei der letzten Wahl 3 Tage vor der Wahl die AfD-Sprüche kopiert hat und unter dem Label CDU angeklebt hat. Mehr Sicherheit, weniger Asylanten und so weiter. Der Mensch lässt sich davon kurzfristig vielleicht beeindrucken. Aber er merkt, es passt zu der Partei nicht. Und diese Politikverdrossenheit ist inzwischen so groß, dass man keinem mehr etwas glaubt. Und deswegen macht der Siegmund das alles ohne Plakate. Der kommt ja ohne diesen ganzen der reist einfach nur durchs Land.
1: Der Zug von Sven Schulze ist abgefahren, sagt Peter Hane, und auch der wird nicht pünktlich ankommen, wie immer. Also Sven Schulze, der CDU-Ministerpräsident von Sachsen-Anhalt, 19 Tage vor der Wahl, er kämpft auf verlorenem Posten gegen einen glänzend auftretenden Ulrich Siegmund von der AfD, aber auch gegen die Kommunikationskrise und Pannserie in seiner eigenen Partei. Mehr dazu in unserer News-App und jetzt in meinem Kommentar.
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1: Ich frage es deutlich. Also, was ist eigentlich in dem Laden los? Die ehemals stolze Volkspartei CDU macht Fehler über Fehler. Nun auch noch in der Kommunikation. Wie kann man denn so dumm sein, als Politiker im Wahlkampf einen Termin bei Ben ungeskriptet abzulehnen? Millionen Menschen schauen sich die Videos an. Leichter als über die neuen Medien, wie zum Beispiel uns von News oder eben Ben, kann man seine Wähler nicht erreichen. In der Kombination mit Ulrich Siegmund von der AfD hätte CDU-Mann Sven Schulze zeigen können, was er drauf hat. Die CDU will aber, was will sie eigentlich? Will in Sachsen-Anhalt weiter regieren. Ja, aber da muss man doch was machen. Regiert wird die Partei nämlich von purer Angst. Und das bundesweit. AfD-Mann Siegmund will siegen. Deshalb ist er momentan furchtlos und überall präsent. Beim Wahlvolk kommt das sehr gut an. Gefühlt ist Ulrich Siegmund bereits der Sieger und Sven Schulze der Verlierer. Konrad Adenauer, Helmut Kohl oder Richard von Weizsäcker. Das war einmal die CDU. Mutige Männer, die das politische Geschäft verstanden und auch gelebt haben. Ohne Angst. Ich sage es deutlich mit einem alten Fassbinder-Filmtitel. Angst essen Seele auf.
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1: 18.50 Uhr haben wir es jetzt. Hier ist News Live am Abend und wir schauen nach Italien. Italien sagt finito. Wir nehmen keine Flüchtlinge mehr aus Deutschland zurück. Im Gegenteil, Rom verlangt Schadenersatz, weil es angeblich deutsche NGOs sind, die illegalen Migranten nach Europa bringen. Darüber sprechen wir jetzt in dieser Sendung hier. Es ist kein Spaghetti-Streit. Es ist ein Konflikt, der die gerade erzielte Einigkeit zum europäischen Asylrecht zum Einsturz bringen kann. Das Innenministerium in Rom legt neue Zahlen vor und macht klar, erst wenn Berlin Italien entschädigt, könne man über die Rücknahme junger Migranten verhandeln, die nach dem gemeinsamen europäischen Asylsystem eigentlich nach Italien gehören. Das sind die sogenannten Sekundärmigranten. Also was ist das? Sekundärmigranten werden So werden Menschen bezeichnet, die nach ihrer Einreise in die Europäische Union in ein anderes EU-Land weiterziehen. So, jetzt haben wir das erstmal geklärt. Also deutsche Hilfsorganisationen schleusen illegale Migranten an die italienische Küste. Das ist das, was man jetzt aus Italien hört. Wie wird denn dieser Streit ausgehen? Nimmt Italien die Flüchtlinge zurück, die Deutschland hier bereithält, und man will ja auch einen Test machen.
0: Also, wir haben jetzt eine ganz große Abschiebe- und Rückführungsaktion. Also Herr Dobrindt von der CSU macht jetzt wieder die ganz große Rolle. Er schickt von inzwischen 47.000 auf diesem Weg gekommene Migranten aus Deutschland 3 weg. 3 sollen zurück. Mhm. Der wird wahrscheinlich eine Pressekonferenz geben in München am Flugzeug und wird da eine Feier zelebrieren. Die große Rückführungsaktion. 3 von fast 50.000. Und Meloni sagt, bei uns kommen, können die zwar landen, werden gleichzeitig, sie dürfen aber aus dem Flugzeug nicht aussteigen, müssen wieder zurück. Was Giorgia Meloni macht, ich kann nur sagen, sie ist nah an Bayern, sie weiß, was dort passiert. Der CSU-Innenminister dort ist nicht in der Lage, seine Grenze zu schützen, und rühmt sich auch noch der vielen Einbürgerungen. Herr Dobrindt, ebenfalls CSU, führt quasi das aus, was der Mehrheitsbeschaffer von Ursula von der Leyen, nämlich Herr Weber, auch von der CSU im Europaparlament alles durchsetzt, nämlich diese Massenmigration, die nach wie vor kommt. Und das Ganze ist ja ganz pikant. Meloni greift sich raus und sagt, diese Schiffe, mit denen die jetzt kommen, werden ja von Deutschland finanziert, von deutschen NGOs. Das heißt, aus den Ministerien, auch von CDU und CSU, denken wir an Frau Prien, Familienministerin, die finanzieren das doch alles. Mhm. Die Kirchen sind mit dabei. Sie sind sogar persönlich verbandelt durch Göring-Eckardt, die von den Grünen, den NGOs das Geld zuschustert, und ihr eigener Lebensgefährte ist dann der Vorsitzende von irgendeiner Schlepperorganisation. Alles irre. Meloni sagt ganz klar, und das finde ich klasse, wenn ihr uns die hierher holt, dann müsst ihr sie nehmen, ihr müsst sie bezahlen. Und ich kann jetzt nur eins mal prophezeien. Sie werden auch wieder in die Knie gehen in Berlin. Sie werden es bezahlen. Sie werden sie aufnehmen. Meloni bleibt hart. Die sagt, mir sind meine Bürger in Italien wichtiger als irgendeine Mitleidsmigration, die in Wahrheit, und das ist ja Martenstein, der das ganz klar gesagt hat, hier Pauline Voss hat das immer wieder zitiert morgens, es ist eine Eroberungsmigration, und die wollen wir nicht.
1: Ja, ich habe hier ein paar Zahlen mal rausgesucht. Also 42.300 Flüchtlinge erreichen die italienischen Häfen durch private Rettungsschiffe seit der Regierungsübernahme Giorgia Meloni 2022. Also nur diese Zeit ist das. 22.500 mit deutschen Hilfsorganisationen, 4.500 mit Schiffen unter deutscher Flagge. Und jetzt geht es eben halt um diese 3 Migranten. Die deutsch-italienischen Beziehungen sind seit Jahren durch deutsche Schlepper belastet. Warum operieren so viele Schiffe unter deutscher Flagge eigentlich?
0: Ja, weil wir so blöd sind. Kein anderes Land der Erde buttert so viel Geld da rein und hat auch diese Art von Kultur, die sich bei uns inzwischen breit gemacht hat, als sei das alles volles Mitleid, was wir haben müssen, und Barmherzigkeit. In Wahrheit ist es ein Geschäft. Ich war lange genug an der Spitze der evangelischen Kirche. Ich weiß, von was ich rede. Ich habe genug Informationen. Es ist ein Geschäftsmodell, auch der Kirchen. Deshalb sagt doch ein Siegmund, wenn ich gewählt werde, wird das alles abgeschafft. Ich werde auch den Einzug der Kirchensteuer abschaffen, dass endlich dieser Sumpf trockengelegt wird. Und Meloni sagt sich, ich bin doch nicht so blöd. Ich habe meinen Eid geschworen auf das italienische Volk und nicht auf die deutschen Schlepperbanden.
1: Ja, aber warum ist denn Italien so rigoros und Deutschland so unbeholfen in der Migrationsfrage? Die Kirchen sind das eine, aber hier geht es ja um die Politik, die handeln
0: muss. Ja, natürlich, weil Meloni natürlich klare Vorstellungen hat, von vornherein im Wahlkampf auch gehabt hat, die Migration einzudämmen. Italien ist natürlich blöd gelegen. Deutschland, wir haben keine Grenzen, die von Schiffen zu erreichen sind. Also über die Nordsee kommt kein Mensch, über die Ostsee auch nicht. Die kommen natürlich alle übers Mittelmeer und hauen dann allerdings nachher ab nach Deutschland. Aber sie liegen Italien auf der Tasche. Selber haben wir doch in Spanien, in dieser Enklave. Wir haben doch darüber berichtet genug. Das heißt, die italienische Politik ist konsequent und sie macht eigentlich das, was uns Merz und Söder versprochen haben. Beide haben es nicht gehalten, wobei ich Bayern noch am schlimmsten finde, weil Bayern die Grenze zu Italien hat. Die kann man auch schließen, wenn man will. Bei Corona haben sie es doch auch geschlossen. Warum denn jetzt nicht?
1: Also mal eine Idee hier, einfach mal aus dem Studio rausgeblasen. Deutschland zieht die Schlepperboote ab, wie auch immer, wie man das machen kann. Und dann sagt man, okay, Mittelmeer, Italien, mach mal.
0: Ja,
1: wäre das die Lösung?
0: Ja, dann kommen doch aber auch nur die Leute, die wirklich auf ihren Wegen, die dann auch legal sind, kommen. Diese ganzen Schlepperbanden sind doch Geschäftemacherei und illegal. Und das wissen wir doch inzwischen alles. Deswegen, es geht nur über Geldentzug und auch darüber, dass man sagt, jetzt müssen die Grenzen zu und es muss abgeschoben werden. Aber wenn Herr Dobrindt jetzt 3 abschieben will, von diesen 40.000, ja, da lachen doch die Hühner.
1: Ja, und die kommen wahrscheinlich dann auch noch zurück. Ich will mal ganz kurz gucken, was der Vizeministerpräsident und frühere Innenminister Salvini sagt von der Lega. Also er sagt, Zitat, ich appelliere an unsere Freunde in der spanischen und deutschen Regierung, ihre Hilfsorganisationen zurückzupfeifen, damit diese nicht länger illegale Einwanderer an die italienische Küste schleusen. Also das ist klarer Appell. Aber dieser Appell wird wahrscheinlich verhallen. Dobrindt wird es jetzt versuchen, ob er die 3 wieder zurückschieben wird. Dann wird Italien sagen, nee, ist nicht. Und dann.
0: Also Dobrindt ist doch der Gefangene seiner selbst. Sie sind abhängig von der SPD. Sie sind abhängig von der Leyen und Weber in Brüssel. Das ist alles eine CDU-CSU-Mischpoke. Und das fliegt jetzt auf. Und da kann ich Meloni nur sehr dankbar für sein.
1: Italien hält fest, erst wenn Berlin Italien entschädigt, könne man über die Rücknahme jener Migranten verhandeln, die nach dem gemeinsamen europäischen Asylsystem eigentlich nach Italien gehören. So, das war unser letztes Thema für heute, aber wir sehen uns ja schon bald wieder, am Montag.
0: Ne? Ja, ich freue mich. Und ich sehe ja die ganzen News-Zuhörer jetzt in Weißenfels, morgen im Burgenlandkreis Sachsen-Anhalt, 18 Uhr. Und dann am Sonntag in Greifswald auf dem wunderschönen Marktplatz um 15 Uhr. Überparteiliche Veranstaltungen vom Mittelstand, von Handwerk. Klartext von Peter Hahn.
1: Dann sage ich Dankeschön für den Besuch wieder einmal bei News Live am Abend an Peter Hane. Ich bin Andreas Dorfmann. Morgen früh ab 6 kommt der Alex wieder. Alex Buruka mit seinen Gästen Newsreporter Julius Böhm und News-Kolumnist Ben Brechtgen. Und News Live am Abend natürlich wieder ab 18 Uhr. Ist schon wieder da. Ja, war gestern hier. Morgen auch wieder unsere Newsreporterin Maja Prenzl. Und sie bringt noch jemanden mit. Ein Urgestein auch, muss man sagen, ganz großen, nämlich den News-Kolumnisten Gunnar Schopelius.
0: Super.
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1: Ich bin Babette Büchner. Schon dreimal wurde die Regelung verlängert. Nun hat Bundesinnenminister Alexander Dobrindt offiziell bei der EU-Kommission angemeldet, dass die Kontrollen an den deutschen Außengrenzen weitere 6 Monate laufen sollen. Wenn die EU-Kommission nicht widerspricht, gilt die nächste Verlängerung bis Mitte März 2027. Dobrindt hatte den Schritt schon Ende Juli angekündigt, als zehntausende Migranten in die spanische Exklave Ceuta in Nordafrika gestürmt waren. Wenig Regen und viel Hitze. Die deutschen Landwirte haben in diesem Sommer eine deutlich kleinere Ernte eingefahren. Der Deutsche Bauernverband rechnet unter anderem mit einer unterdurchschnittlichen Getreidemenge von knapp 42 Millionen Tonnen.
2: Nicht nur um die Getreide- oder Gemüseernte steht es schlecht. Die Trockenheit führt auch zu Nachschubproblemen beim Tierfutter. Vor allem im Süden und im Westen Deutschlands gibt es schwache Ernten. Der Standort habe in diesem Jahr über den Ertrag entschieden, wie selten zuvor, sagte Bauernpräsident Ruckwied. Teils sorgte die Trockenheit sogar für einen Totalausfall. Vielen Höfen geht es schlecht. Der Verband fordert finanzielle Hilfen aus der Politik. Mit akuten Folgen für die zuletzt bereits gestiegenen Verbraucherpreise rechnet die Branche aber erstmal nicht. Ursula Winkler, Nachrichtenredaktion.
1: Schon wieder hat es einen Zwischenfall am Münchner Flughafen gegeben. Gestern Abend hat ein Flugzeug dort die Landebahn verfehlt. Das hat die Lufthansa jetzt bestätigt. Alle Passagiere blieben unverletzt.
3: Bei dem Vorfall wurde die Beleuchtung am Anfang der Landebahn beschädigt. Wieso der Airbus zu früh aufgesetzt hat, ist bislang unklar. Die Bundesstelle für Flugunfallsicherung hat sich der Sache angenommen. Erst am Samstag war eine Boeing der Fluggesellschaft Vietnam Airlines beim Start über das Bahnende hinausgefahren, weil sie zu langsam war. Das Flugzeug konnte zwar gerade noch so abheben, musste aber 2 Stunden später beschädigt wieder in München landen. Aus München, Pia Wegner.
1: Die Zahl der Ebola-Erkrankten und Toten in der Demokratischen Republik Kongo steigt weiter schnell. Seit Mai sind schon mehr als 5000 Fälle bestätigt, teilte die WHO jetzt mit. Fast die Hälfte von ihnen starb. Experten befürchten, dass viele Fälle außerdem gar nicht registriert werden.
0: Soweit das Neueste. 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
1: Das Wetter, die aktuelle Vorhersage des Deutschen Wetterdienstes. Heute Abend und in der Nacht regnet es kaum noch. Im Südwesten bleibt es komplett trocken. Die Temperaturen fallen dabei auf 19 bis 11 Grad. Morgen ziehen dann quer über die Mitte Regenwolken durch. Auch im Norden kann es Schauer und Gewitter geben. Ansonsten bleibt es bei einem Sonne-Wolken-Mix meist trocken, bei dann 20 bis 28 Grad höchstens. Im Südwesten sind bis zu 32 Grad möglich.
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2: Mit riesigen Plakaten an deutschen Schulen werden muslimische Schülerinnen jetzt vor Zwangsehen in den Sommerferien gewarnt, wenn sie zum Urlaub in die Heimat aufbrechen. Sie sehen das Plakat hier eingeblendet. Auf diesem Plakat steht Folgendes: Sommer, Sonne, Zwangsheirat. Ich wiederhole: Sommer, Sonne, Zwangsheirat. Wir alle wissen, dass es solche Plakate bis vor kurzem hier in Deutschland nicht brauchte. Und wir alle wissen, was der Grund und wer der Grund für solche Plakate ist. Das Thema Zwangsehe läuft in Deutschland jetzt sogar in den Kindernachrichten. Bei Logo. Ja, Sie haben richtig gehört. In den Kindernachrichten des ZDF.
3: Saba und ihre Eltern sind aus Äthiopien nach Deutschland gekommen. Saba wollte hier so leben wie die anderen. Doch die Eltern haben ihr früh klar gemacht, dass sie andere Pläne für sie haben. Das erzählt sie einer Reporterin.
4: Es wurde immer wieder erwähnt, dass ich mir einen Mann nicht aussuchen dürfte, sondern dass sie dann, wenn ich einmal reif bin, mit mir in die Heimat gehen, da wo ich herkomme, und mir dann einen Mann finden.
3: Um das zu verhindern, ist Saba mit 14 von zu Hause abgehauen und hat sich Hilfe geholt. Eine Zwangsheirat hat für Mädchen heftige Folgen. Sie müssen jemanden heiraten, den sie nicht lieben. Und obwohl sie noch sehr jung und manchmal sogar selbst noch Kinder sind, werden viele nach der Zwangsheirat schnell schwanger und bekommen Babys.
2: Die Kindernachrichten in Deutschland 11 Jahre nach der Grenzöffnung. Drittens, Islamophobie. Islamophobie ist nichts anderes als ein linker Kampfbegriff, der uns einschüchtern und davon abhalten soll, die Wahrheit auszusprechen, die doch jeder mit seinen eigenen Augen erkennen kann. Das Landgericht Hamburg bestätigte gerade, dass man Statistiken zum sogenannten antimuslimischen Rassismus als, Zitat, glatte Fälschung bezeichnen darf. Warum sollte man Studien zum antimuslimischen Rassismus denn fälschen, wenn er wirklich so ein gewaltiges Phänomen wäre? Der unsterbliche Comedian John Cleese, der das Leben des Brian drehte, schreibt dazu auf X: Ich bin nicht islamophob, ich bin islamskeptisch. Manche Muslime können leider gar nicht mit jeglicher Kritik umgehen. Niemand hat mich wegen das Leben des Brian jemals christianophob genannt. Warum kann man über die christliche Kirche, über den Papst, über Jesus, über die Jungfrau Maria jeden noch so schmutzigen und deftigen Witz machen, muss aber um sein Leben fürchten, wenn man neben ein Bild von Donald Duck das Wort Mohammed schreibt? Ist es wirklich islamophob, wenn man darauf hinweist, dass man für einen Gag über den Propheten geköpft werden kann? Ich persönlich finde, man sollte grundsätzlich keine Bücher anzünden. Nicht Erich Kästner, nicht die Bibel, nicht den Koran. Ich persönlich empfinde das als Akt der Barbarei. Aber wollen wir in Zukunft wirklich in einem Land leben, in dem man jede Kirche entweihen, politische Flaggen auf den Altar drapieren, sich mit der Bibel im wahrsten Sinne des Wortes den Hintern abwischen kann, aber für immer um sein Leben fürchten muss, wenn man dem Koran etwas antut? Ich sage nein. Und ich sage, Witze über alles und jeden machen und religiöse Gefühle verletzen zu dürfen, ist absolut unverhandelbar. Und zwar die religiösen Gefühle von jedem. Wer das anders sieht, muss gehen. Als Chefredakteur habe ich nach dem islamistischen Terroranschlag auf Charlie Hebdo in Paris, was für ein bitterer Tag, persönlich die schrecklichen Debatten miterlebt und geführt, ob wir denn Mohammed-Karikaturen drucken dürfen. Oder besser nicht, Karikaturen, für die Menschen gestorben sind. Wo bitte sind wir hingekommen, dass wir solche Debatten aus Angst um unser Leib und unser Leben in unserem Land überhaupt führen müssen? Die Trennung von Staat und Kirche ist, liebe Freunde, unverhandelbar. Recht und Gesetz über der Scharia nicht verhandelbar. Es kann nur eines geben, die Bundesrepublik oder die Scharia. Es gibt keine Republik mit Scharia. Wir müssen uns entscheiden und wir haben uns entschieden. Raus, raus, raus mit den Menschen, die die Scharia in Deutschland wollen. Alle miteinander raus. Seit über 6 Jahrzehnten beweist dieses Land, wie überragend willkommensbereit wir gegenüber Menschen sind, die zu uns kommen, um hart zu arbeiten und Deutschland zu einem noch stärkeren und noch lebenswerteren Land zu machen. Wir alle sind mit Gastarbeitern und den Kindern von Gastarbeitern aufgewachsen. Sie sind unsere Freunde. Sie sind unsere Landsleute. Wir wissen, was wir an ihnen haben. Aber bei den neuen Migranten wissen wir nicht einmal mehr, wer sie sind. Der 1. Januar ist inzwischen der statistisch häufigste Geburtstag in Deutschland, weil da Menschen ohne Papiere in die Sozialsysteme einwandern dürfen. Versuchen Sie einmal als Deutscher ohne Papiere Bürgergeld zu bekommen. Viel Spaß, viel Erfolg. An diese neuen islamistischen Glücksritter muss unsere unmissverständliche Botschaft daher lauten: Wir verstehen, dass ihr eine bessere Zukunft wollt. Aber wenn ihr sie so unbedingt wollt, dann schafft sie euch zu Hause. Wenn ihr irgendetwas könnt, was wir unbedingt brauchen und euch bedingungslos zum freien Westen und seinen Werten bekennen wollt, dann seid ihr hier willkommen. Wenn nicht, dann nicht. Natürlich können Sie, liebe Zuschauer, jetzt sagen, das sind doch alles nur Worte, lieber Herr Reichelt. Was sollen Worte denn bitte noch nutzen? Und ich gebe Ihnen da recht, es braucht auch Zäune an den Grenzen und die härteste Abschiebepolitik der Welt. Aber alles auf der Welt beginnt mit Worten. Die Rückeroberung unserer Kultur und unserer Heimat beginnt damit, dass wir endlich wieder für sie einstehen. Für das einzustehen, was wir sind und bleiben wollen, das darf für uns Deutsche niemals verhandelbar sein.
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2: Ich sag nur, wir brauchen keine Schlagersänger und keine Containerstars, um darauf zu kommen. Da frage ich nämlich meinen Nachbar zur Rechten, der repariert Fahrräder. Und meinen Nachbarn zur Linken, der ist Schneider. Und zwar vor 20 Jahren schon aus dem Iran eingewandert. Der denkt auch nicht anders als wir. Der normale Mensch, der denkt schon lange anders. Der Zeitgeist hat sich schon längst gedreht. Nur die Politblase hat nicht mitbekommen, dass sich der Zeitgeist endet und jetzt ändert. Und jetzt sozusagen die Schlagersänger und die Schauspieler aufzuziehen, die jetzt auch drauf kommen, weil sich der Zeitgeist ändert, ja, da setzen sie sich auch drauf und kommen wieder in die Talkshows und kommen auch in die Medien mit Aussagen, die beim normalen Volk, also ich meine es wirklich das normale Volk, nicht unsere Blase, längst angekommen ist.
3: Und deswegen ist ja, glaube ich, auch wichtig, dass er diesem normalen Volk, wie Sie sagen, auch eine Stimme gibt, auch natürlich mit seiner Community, die er hat. Er ist nach wie vor erfolgreich, Jürgen Milske, auf ihn wird nach wie vor gehört, hat ganz, ganz viele Follower und er hat sich natürlich auch den sogenannten Reformkanzler vorgeknöpft, Friedrich Merz, und da gibt es ja auch Zahlen, back to basics sozusagen, Zahlen von Forsa, die sagen, tja, die Zufriedenheit mit der Arbeit von Merz sei auf einen Tiefstwert von 13% gekommen. Auch diese Zahl kommentiert Jürgen Milske und sagt, ja, wenn ich Kanzler wäre und würde diese Umfragewerte lesen, dann würde ich sagen, ich habe auf ganzer Linie versagt und trete zurück. Ihr Auftritt, Herr Milske.
4: Ja, ich weiß gar nicht, ob ihr alle das gestern mitbekommen habt. Es gab vom Meinungsforschungsinstitut gestern eine Umfrage. Und zwar ging es darum, wie zufrieden sind die Deutschen mit unserem Kanzler Merz? Und dabei ist rausgekommen, erstmal das Positive, also für Merz. 13% finden, dass der gute Arbeit abliefert. Und sage und schreibe, 85% der Befragten in Deutschland sind total unzufrieden mit Kanzler Merz. Jetzt mal meine Frage an euch. Was glaubt ihr, warum die Werte so schlecht sind? Ist eigentlich eine blöde Frage, aber könnt ihr mir gerne mal in die Kommentare schreiben. Und ich bin so ein Typ, ich gehe dann immer von mir aus. Und wenn ich jetzt Kanzler wäre und würde diese Umfragewerte lesen, da würde ich sagen, okay, ich habe auf ganzer Linie versagt. Ich stelle mein Amt zur Verfügung. Ich trete zurück. Weil ich persönlich glaube, dass eigentlich ein Kanzler mit solchen Werten, der das deutsche Volk so enttäuscht hat, auf ganzer Linie, und 85% sind ja, glaube ich, Beweis genug, sollte doch eigentlich dann sein Amt zur Verfügung stellen, oder? Warum? Was glaubt ihr, warum der das nicht macht bei solchen Werten? Könnt ihr mir gerne mal in die Kommentare schreiben? Ich bin wirklich sehr gespannt.
3: Ja, eine einfache, aber sehr berechtigte Frage. Warum stellt eigentlich Friedrich Merz sein Amt nicht zur Verfügung, wenn nur 13% mit seiner Arbeit zufrieden sind? Gestern hatten wir eine andere Umfrage, da hieß es 16% sind mit seiner Arbeit zufrieden. Auf jeden Fall sehr, sehr wenig. Ja, dann gebe ich dir mal diese einfache Frage weiter an Gunnar Schupelius. Warum zieht Herr Merz daraus keine Konsequenzen? Warum stellt er sein Amt nicht zur Verfügung?
5: Weil es ihm lieb geworden ist und er lange darauf hingearbeitet hat, Kanzler zu werden. Kann man auch verstehen. Ich glaube, er müsste vor allen Dingen, er könnte die Konsequenz ziehen, zurückzutreten, ja. Und er könnte die Konsequenz ziehen, etwas zu ändern in diesem Land. Diese Konsequenz würde bedeuten, mit dem Koalitionspartner ins Gericht zu gehen. Ich glaube, da kommen wir später in der Sendung auch noch drauf zu sprechen. Und festzustellen, dass es so nicht weitergeht und dass alles, was er selbst versprochen hat als Bundeskanzler, nicht umgesetzt werden kann, weil jemand auf der Bremse steht, und das ist die SPD. Und die SPD muss er abwerfen. Er hat nur noch zwei Möglichkeiten. Er kann entweder jetzt
6: Lastabwurf, wie man im deutschen Strommarkt sagen würde.
5: Ja, genau. Genau. Das Netz ist überlastet, ja, genau. Also das heißt, er kann jetzt zurücktreten und sagen, es tut mir leid, mit mir geht's nicht weiter, ich ziehe die Konsequenz und ziehe mich zurück und mache das Feld frei für einen anderen, vielleicht für eine Persönlichkeit, die die Deutschen mehr beeindruckt. Oder er sucht den Befreiungsschlag darin, die Koalition zu beenden. Dann allerdings kommt er am nächsten Problem an, und das ist auch ein Problem seiner Partei, und das ist die Brandmauer. Das heißt, Nach den Gesetzen, die sich die CDU selbst gegeben hat, gibt es keine andere Koalition im Deutschen Bundestag, weil die große andere Oppositionspartei aus Sicht der CDU nicht zur Verfügung steht, die AfD. Also Schwarz-Blau wird abgelehnt, das heißt, sie ketten sich weiter an die SPD. Es ist eine Sackgasse und deswegen hat unser Freund hier in seinem Video wahrscheinlich recht. Wahrscheinlich ist es am Ende die einzige Möglichkeit für Friedrich Merz zurückzutreten.
3: Jürgen Milski beklagt also die Mittelverschwendung in seinen Worten durch Entwicklungshilfe. Er beklagt die wahnsinnige Unzufriedenheit mit Friedrich Merz. Und was er auch noch beklagt, und auch das, glaube ich, ist sehr nachvollziehbar, tanken wird immer teurer und da ist dann kein Geld da. Bitte sehr.
7: Ich bin ja gerade in Österreich. Und wenn man in Österreich ist und die Benzinpreise sieht, so, zeige ich euch jetzt mal. Hier kostet zum Beispiel Liter Diesel 2,03 €, Super 1,71 €. Dann weiß man, wie verlogen der deutsche Staat ist, wenn das in anderen Ländern geht, dass man die Steuern senkt, damit die Bürger nicht so horrende Spritpreise bezahlen müssen. Warum geht das dann in Deutschland nicht? Also Deutschland ist der verlogenste Staat und wirtschaftet einfach nur gegen seine Bürger. Wirklich voll assi.
3: Der Staat wirtschaftet gegen seine Bürger, aber er macht ja einen Punkt. Im Ausland sind die Spritkosten günstiger. Also ist dem deutschen Staat das Wohl seiner Bürger einfach zu wenig wert, Herr Herles?
2: Also davon reden wir hier auf dem weißen Sofa seit dem Beginn des Irankriegs. Also Februar war das, glaube ich. Das ist alles nichts Neues. Man muss unterscheiden. Die Demokratie funktioniert nicht aufgrund von Meinungsumfragen. Das hat die repräsentative Demokratie. Er kann nicht so wankelmütig sein wie eine Meinungsumfrage, die sehr viel volatiler ist. Das ist gar nicht der Punkt. Dass Merz zurücktreten müsste, ja, haben wir ja auch schon konsumiert, die Tatsache, nur so funktioniert's ja nicht. Wenn wir jetzt einen anderen Bundeskanzler uns sich vorstellen, das ist es eben, die Meinungsumfragen simplifizieren, die vereinfachen. Da wird eine simple Frage gestellt, wünscht ihr euch einen anderen Kanzler? Ja, ja, ja, wünschen wir uns alle. Müssen wir gar nicht drüber reden, da ist die Diskussion oder ist die Sendung nach 5 Minuten zu Ende. Die Frage ist, was dann, was anstelle von Merz, kann man den Kanzler einfach tauschen, wenn man ihn tauscht, in wen will man denn eintauschen? Schupelius hat das Richtige gesagt. Das Entscheidende ist die Koalition. Ja? Mit wem regiert wer? Weil ja keiner mehr allein regieren kann. Und das ist also nicht eine Frage, die Merz entscheiden kann. Merz hat schlecht verhandelt mit der SPD, ohne Zweifel. Merz knickt dauernd ein. Merz macht dauernd Versprechen, die er nicht halten kann. Alles klar, er ist nicht der richtige Mann für diesen Job. Aber mir fällt im Moment keiner ein, der ihn wesentlich besser ausüben würde unter den Bedingungen, die wir nun mal haben.
3: Aber die Zahlen sind doch massiv. 85% sind nicht zufrieden.
2: Ja, klar. Aber da muss man
8: die Zahlen sind natürlich massiv. Das sind geradezu SED-Werte, nur umgekehrt. Genau, ja. Aber Wolfgang Herles hat an dem Punkt natürlich trotzdem recht, dass die Mechanismen unserer Demokratie es jetzt auch nicht so leicht machen. Ja. Also wenn der Merz jetzt hinschmeißt, dann müsste ein neuer Bundeskanzler auch erstmal gewählt werden. Ja. Vermutlich würde der keine Mehrheit mehr im Bundestag finden. Dann würde es Neuwahlen geben, was aus meiner Sicht das beste Szenario überhaupt wäre, weil man muss an der Stelle sagen, um nochmal den gerechten Zorn von Herrn Milski abzuholen, die Deutschen sind einfach betrogen worden von Friedrich Merz. Ganz einfach. Deswegen hat Friedrich Merz jede Legitimation verloren. Sie sind mehrfach betrogen worden. Sie sind schon von Friedrich Merz betrogen worden, bevor der Bundestag ihn zum Bundeskanzler gewählt hat, weil er einen alten Bundestag missbraucht hat, einen abgewählten Bundestag, um sein wichtigstes Wahlversprechen ins Gegenteil zu verkehren. Ich will mal klar sagen, warum ich bei der Schuldenbremse so klar bin, ja, erinnere ich mich bei Sandra Maischberger, dann hat er einen abgewählten bundesweiten Fiskalputsch, nichts anderes. Ja. So, das ist das, was er gemacht hat. Und dann hat er das Geld benutzt, um jedes andere Wahlversprechen zu brechen. Natürlich gehört Friedrich Merz abgewählt, allein, da hat Wolfgang Herles recht, so leicht ist es nicht, aber es stehen, glaube ich, tatsächlich gewaltige politische Erschöpfungen.

0: Ihr seid alle entlassen. Wir machen jetzt allein Regierung. So, dann müsste er aber auch den Schneid haben, seine Überzeugung durchzusetzen mit allen Stimmen des Bundestages. Hieße dann mit der AfD ausgeschlossen bei Friedrich Merz. Deswegen wird er scheitern. Das ist im Moment inzwischen eine mathematische Gewissheit. Letzter Punkt zu dem, was der Milski sagt, weil ich es dann doch hauchrelevanter finde als Wolfgang Herrles. Beim Spritpreis, nur um das nochmal ganz kurz reinzuholen, wir verballern 612 Millionen Euro im Ausland für vollkommen durchgeknalltes ideologisches Genderzeug. Es beginnt gerade die Rückreisewelle und ich bin wahrlich kein Interventionist am Ölmarkt. Ja, widerspricht eigentlich meinen Überzeugungen, aber trotzdem muss man diese Frage mal stellen. Wir verballern 612 Millionen Euro für Genderquark im Ausland. Ja, es beginnt gerade die Rückreisewelle der Sommerferien. Die nächsten 2,5 Wochen wird die, glaube ich, dauern von Bundesland zu Bundesland. An der Autobahn zahle ich 2,70 Euro für einen Liter Diesel. Polen sagt, alles klar, das können wir unseren Bürgern nicht zumuten. Wir senken die Mehrwertsteuer, das, was der Staat auch noch abgreift am finanziellen Leid der Bürger, von 23% auf 8%. Und in Deutschland, das wäre nicht mal Interventionen in den Markt, eine Steuersenkung. Es wäre ja nicht, das wäre kein Preisdeckel oder was. Der Staat würde nur einfach darauf verzichten, uns noch mehr abzunehmen. Und dann wird es besonders pervers in Deutschland, weil der Staat erhebt die Mehrwertsteuer auch noch auf die CO2-Steuer. Ja. Der macht eine Fantasiesteuer auf die Luft, die auch nochmal besteuert wird. Das ist dem Staat aber vollkommen wurscht. Warum ist dem Staat wurscht? Weil er sich nicht leisten kann.
1: Er besteuert die Steuer.
0: Er besteuert die Steuer.
2: Ja, das ist der eigentliche Skandal.
0: Das ist der eigentliche Skandal. Er besteuert die Steuer und sagt, kann man nichts machen, weil wir es uns nicht mehr leisten können, weil... Lieber deutscher Autofahrer, du hast hinten die drei plärrenden Kinder, dann wann sind wir endlich da? Und dann siehst du, um Gottes Willen, jetzt kommen noch die 2,70 Euro pro Liter auf mich zugerollt. Wann sind wir endlich da? So. Und der Staat sagt, können wir leider nichts machen, lieber Bürger, weil dein Geld ist in Skopje im Theaterstück über den Engel mit den 8 Vaginen. Und das ist ein Skandal. Das ist ein Skandal und dieser Skandal findet in die Breite. Und dieser Skandal zernagt, zerfrisst das Vertrauen in Politik, weil diese Politik einfach bürgerfeindlich ist. Ganz einfach.
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1: Ich bin Babit Büchner. Die Kontrollen an den deutschen Außengrenzen sollen um ein weiteres halbes Jahr bis Mitte März verlängert werden. Das hat Bundesinnenminister Alexander Dobrindt jetzt offiziell bei der EU-Kommission angemeldet.
2: Eigentlich sollen im Schengen-Raum die Grenzen offen sein. Doch schon seit 2 Jahren gilt das für die deutschen Außengrenzen nicht mehr. Die Bundesregierung will so die Zahl der unerlaubten Einreisen verringern. Kritik daran gibt es immer wieder. Doch jetzt kommt, wenn die EU-Kommission nicht widerspricht, die nächste Verlängerung. Innenminister Dobrindt hatte das schon vor kurzem angekündigt. Nach dem Massenansturm von Migranten auf die spanische Exklave Ceuta in Nordafrika. Aus Berlin, Thomas Brockt.
1: Hunderte Einsatzkräfte haben auch heute verhindert, dass die Flammen im belgischen Naturschutzgebiet Hohesvenn auf die deutsche Seite übergreifen. Immer mehr zum Problem wird aber der belastende Brandrauch. Die Müllabfuhr in Monschau setzte Atemschutzmasken ein. Der Brandgeruch ist inzwischen sogar bis nach Köln gezogen. Die Stadt liegt gut 100 Kilometer entfernt. Die Zahl der Ebola-Erkrankten und Toten in der Demokratischen Republik Kongo steigt weiter schnell. Seit Mai sind schon mehr als 5000 Fälle bestätigt, teilte die WHO mit.
3: Noch nicht einmal 100 Tage dauert der Ebola-Ausbruch im Kongo an. Und er ist schon jetzt der Ausbruch mit dem rasantesten Anstieg. Mehr als 5000 Fälle und fast 2400 Tote in so kurzer Zeit, das gab es im vergleichbaren Zeitraum auch nicht während des großen Ebola-Ausbruchs in Westafrika. Schlimmer noch. Experten fürchten, dass viele Fälle gar nicht registriert werden. Gerade in entlegenen Gebieten erkranken und sterben Menschen ohne Schutzmaßnahmen. Den Helfern läuft die Zeit davon. Aus Nairobi, Eva Kraftschick.
1: Für den Facebook-Konzern Meta hat in den USA ein potenziell folgenschwerer Prozess begonnen, in dem es um die Nutzung seiner Apps durch Kinder geht. Mehrere US-Bundesstaaten werfen dem Unternehmen vor, Kinder bei Facebook und Instagram bewusst verleitet zu haben. Zugleich habe Meta Risiken vor Eltern und der Öffentlichkeit verborgen. Der Konzern weist die Vorwürfe zurück.
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1: Das Wetter, die aktuelle Vorhersage des deutschen Wetterdienstes. Heute Abend und in der Nacht regnet es kaum noch. Im Südwesten bleibt es komplett trocken. Die Temperaturen fallen dabei auf 19 bis 11 Grad. Morgen ziehen dann quer über die Mitte Regenwolken durch. Auch im Norden kann es Schauer und Gewitter geben. Ansonsten bleibt es bei einem Sonne-Wolken-Mix meist trocken, bei dann 20 bis 28 Grad höchstens. Im Südwesten sind bis zu 32 Grad möglich.
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1: Heute lautet unser Thema: Mario Vogts Rücktritt ist überfällig. Mario Vogt ist nicht mehr tragbar. Der thüringische Ministerpräsident sollte zurücktreten. Der CDU-Politiker ist ein überführter Plagiator. Das ist keine Kleinigkeit. Seine Universität hat bereits zum zweiten Mal bekräftigt, dass Vogts Dissertation keine akademischen Weihen verdient. Vogt hat seinen Doktortitel laut der TU Chemnitz auf unredliche Weise erworben. Vogt klagt dagegen. Das ist sein Recht, aber er sollte es als Privatmann tun. Mario Vogt hat in der Erfurter Staatskanzlei nichts mehr verloren. Er ist ein überführter Dieb fremden geistigen Eigentums. Diebe aber sollten keine Ministerpräsidenten sein. Vogt wurde als Wahlverlierer Ministerpräsident von Anfang an, stand seine Amtszeit unter keinem guten Stern. Die CDU landete bei den Landtagswahlen Anfang September 2024 mit 23,6%, über 9 Punkte hinter der AfD. Mittlerweile haben die Rechten den Vorsprung in den Umfragen auf 18 Punkte verdoppelt. Auch das zeigt, die Thüringer halten nicht viel von Vogt. Sie halten mehr von der AfD, obwohl oder weil diese von Björn Höcke angeführt wird. Vogt regiert mit den linken Parteien SPD und BSW. Weil das Dreierbündnis keine parlamentarische Mehrheit hat, lässt er sich fallweise von der noch linkeren Partei Die Linke unterstützen, der umbenannten SED. Nun haben sogar 2 BSW-Abgeordnete angekündigt, Vogt die Unterstützung zu entziehen. Vogt steht für die absolute Biegsamkeit der CDU. Mario Vogt war im Wahlkampf der Mann, der eine Rentnerin einen dämlichen Satz aufsagen ließ. Zucker oder Salz, Herr Vogt? Die arme Rentnerin musste so tun, als wäre es eine offene Frage, ob man in Thüringen Salz oder Zucker in den Kaffee schüttet.
2: Zucker oder Salz, Herr Vogt?
3: Zucker bitte. Salz schmeckt doch gar nicht.
2: Sehen Sie, manchmal sind die einfachsten Entscheidungen die wichtigsten.
1: Vogt ist der Mann mit der Lizenz zum Fremdschämen. Dass er aktuell 22% der Thüringer hinter sich weiß, ist bemerkenswert. Nun ließ sich Vogt im Museum auf einem Schaukelpferd ablichten, als kleiner Mario ganz groß. Die nächste Umfrage könnte ein neues Tief markieren. Vogt versucht gegenzusteuern mit Technikliebe und mit Bürgernähe. Beides geht schief. Ein Gastbeitrag für die Frankfurter Allgemeine Zeitung zur Social-Media-Nutzung unter Jugendlichen war offenbar mit sehr viel künstlicher Intelligenz erstellt worden und auch mit falschen Zitaten. Die FAZ nahm den Text offline. Da ist sie wieder, Vogts Leidenschaft für angemaßtes Wissen. Darauf angesprochen, erklärt Vogt sich kurzerhand zum Vorbild in Sachen Zukunftsorientierung.
4: Gleichzeitig ersetzt das aber ja eine eigene Meinung nicht. Und insofern ist KI eine Unterstützung, aber sie ist nicht meine Denke oder meine Werte, die vertrete ich schon selber. Und ich glaube, das auseinanderzuhalten ist wichtig. Wenn da Fehler entstanden sind, finde ich, muss man die auch klar benennen. Deswegen glaube ich, muss man sich da auch nicht wegducken. Aber ich glaube, heutzutage geht es doch darum, zeitgemäß und zukunftsorientiert zu sein.
1: Wer davon redet, sich nicht wegducken zu wollen, will in der Regel Verantwortung verschleiern. Vogt lässt denken und erklärt geistiges Outsourcing zum Beweis angeblich zeitgemäßen Regierens. Wer soll das glauben? Und auch das brachte der Podcast der Funke Mediengruppe mit Melanie Ammann zutage. Vogt rühmt sich seiner regional verwurzelten Minister und der eigenen Einkäufe bei Edeka.
4: Das ist für mich wichtig. Und das Zweite ist, dass sie tatsächlich Thüringen als ihre Heimat begreifen, damit ein Bürger am Wochenende auch mal, wenn er beim Einkaufen ist, so wie bei mir, wenn ich zu Edeka gehe, dann kommt halt einer und sagt, naja, Vogt, das haben sie gut gemacht, was haben sie nicht so gut gemacht, und das, ich habe das Problem und jenes. Und so muss Politik sein. Und wenn wir das wieder verankern, wenn Leute das spüren, dann glaube ich, wird auch 29 ein vernünftiges Jahr.
1: So muss Politik sein. Die thüringische CDU verbreitete die Werbebotschaft des Ethikerkunden Vogt stolz bei X. Es hieß dazu wörtlich: Unser Ministerpräsident Mario Vogt im Funke-Podcast. Politik passiert nicht nur im Landtag, sondern beim Einkaufen bei Edeka. Wer zuhört und ernst nimmt, sagt Mario Vogt, macht auch 2029 zu einem guten Jahr für Thüringen. Zitat Ende. Der Post wurde mittlerweile gelöscht. Gar zu gestellt wirkt das Eigenlob des Endverbrauchers Vogt. Der aber hält daran fest. Bei den Wahlen 2029 werde die heutige 22% CDU Erfolg haben. Er wolle ein Brückenbauer sein und er wolle liefern.
4: Da bin ich durchaus optimistisch, wenn wir weiter dabei bleiben, weil ich will ein Brückenbauer sein, der liefert. Und das bedeutet in den Fragen von, dass die Wirtschaft wieder wächst, dass der Staat funktioniert und dass das Lebensgefühl im Land stimmt, im grünen Herzen Deutschland, da will ich schon da sein.
1: Wer Optimismus für Thüringen haben will, muss auf eine Zukunft ohne Mario Vogt hoffen. Diebe sollten nicht Ministerpräsidenten sein, auch dann nicht, wenn es sich um fremdes, geistiges Eigentum handelt. Das war Kissler Kompakt, der erste Kommentar des Tages, Ausgabe 341. Nur selber denken macht schlau.
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2: Was ist nur mit Didi los? Noch im Juni tourte Kabarettist und Schauspieler Dieter Hallervorden mit Sachsen-Anhalts CDU-Ministerpräsidenten Sven Schulze durchs Bundesland und machte Wahlkampf. 4 Veranstaltungen gab es gemeinsam. Jetzt kämpft Hallervorden allein sehr energisch gegen die AfD und das ohne Würde. In einem aktuellen TikTok-Video bezeichnet Hallervorden es als Schädlingsbekämpfung, nicht die AfD zu wählen. Hier ist der Beweis.
3: Leute, ich bin ja sehr erfolgreich in der Schädlingsbekämpfung. Wie ich das mache? Ich wähle einfach nicht AfD. Ja, versuch es auch mal. Das hilft.
2: Ja, das hilft. Also der Einsatz gegen die AfD bzw. die Nichtwahl von AfD, der AfD wird hier als Schädlingsbekämpfung bezeichnet. Das ist doch schon aller unterste Schublade. Was hat er sich denn dabei gedacht?
4: Ich weiß nicht, was sich dieser Comedian denkt. Also da bin ich wieder bei dem, was wir am Anfang hatten, diesen Schlagersänger.
2: Sie bleiben Ihrer Linie treu, ich merke es.
4: Ich bleibe meiner Linie treu, also der Typ hat für mich keine politische Relevanz.
5: Was nicht in Bayreuth auftritt.
2: Ja, offenbar, Herr Wolf. Wir nehmen es zur Kenntnis, ja.
4: Nein. Also ich könnte jetzt auch über Literaturnobelpreisträger reden, die politisch Schwachsinn reden. Weil Kunst und Politik sind zwei verschiedene Themen. Und nicht jeder, der ein guter Künstler ist oder ein großer, beliebter Künstler ist, hat von Politik eine Ahnung.
2: Das muss er auch nicht.
4: Ja. Nur, wir haben da so einen medialen Automatismus, da ist einer berühmt, also darf er zu jedem Sache seinen Senf geben. Nein, das Problem ist für mich nicht, dass Hallervorden Mist redet, Bullshit redet, sondern das Problem ist, dass die CDU diesen Mann als Wahlkämpfer engagiert, dass er im Windschatten der CDU seine Bedeutung, die ihm nicht zusteht, erneuern und erweitern und aufbauen kann, weil er ja jetzt im Windschatten des CDU-Spitzenkandidaten reist. Das ist der eigentliche Skandal. Nicht die Schädlingsbekämpfung, es hat immer Leute gegeben, die sich in den Vordergrund gespielt haben mit, indem sie die Regeln des Benehmens gebrochen haben. Nein, er tut das ja jetzt im Namen der CDU, das darf man nicht vergessen. Jedes Wort, das Hallervorden sagt, wird auf die Rechnung der CDU gehen.
2: Und das Wort, über das wir aber jetzt, glaube ich, doch schon mal kurz sprechen müssen, ist ja Schädlingsbekämpfung. Also er benutzt den Begriff Schädling für die AfD, für deren Wähler, deren Politiker. Wir denken natürlich da auch an einen Begriff aus finsterer Zeit. Es gab einmal den Vorwurf, ein Volksschädling zu sein. Dieser Vorwurf wurde ja während der Zeit des Nationalsozialismus genutzt, um Juden und politische Abweichler zu brandmarken. Adolf Hitler selbst nutzte ihn. In der Katowitzer Zeitung, wir haben es sie für Sie vorbereitet, wird Hitler 1936 im Zusammenhang mit dem sogenannten Eintopfsonntag zitiert. Dabei handelt es sich um eine Propaganda- und Spendenaktion des nationalsozialistischen Regimes. Deutsche sollten einmal im Monat auf den Sonntagsbraten verzichten, stattdessen einen Eintopf essen und das eingesparte Geld spenden. Hitler wird dazu mit den Worten zitiert: Der Eintopfsonntag ist ein Ehrentag der deutschen Nation und wer sich davor drückt, ist ein charakterloser Schädling an unserem Volk. Zitat Ende. Also der Begriff des Schädlings für unliebsame politische Gegner hat nun mal auch diese Geschichte, Gunnar.
5: Und weil er diese Geschichte hat und weil das nicht nur um den Eintopf ging, sondern weil die dieser Herr Hitler als Schädlinge bezeichnet hat und alle, die mitgemacht haben, am Ende ermordet wurden, ist es eigentlich schon, gehört es schon zur politischen Kultur und zum guten Benehmen, dass man dann von solchen Begriffen Abstand nimmt. Und derjenige, der das hier nutzt im Wahlkampf, also Didi, weiß das ja ganz genau. Didi Hallervorden ist ein toller Künstler. Ich mag ihn wirklich sehr gerne. Als Berliner sind wir uns auch vertraut, er ist politisch ein Dummkopf und er ist ein Opportunist erster Güte. Das hat sich schon gezeigt im Krieg Israels gegen die Hamas. Da hat er sich auf die Seite, weil er das Gefühl hatte, dass das jetzt gerade ganz gut ankommt, auf die Seite der Hamas gestellt und ein Video Videos produziert über den Gazastreifen, die davon Kunde gaben, dass er überhaupt nicht weiß, worum es geht, muss man leider so sagen. Hat es aber trotzdem gemacht, mit aller Inbrunst. Jetzt macht er das halt in Sachsen-Anhalt so, dass er sagt, naja, kommt gut an. Bin ja auch dazu eingeladen bei der CDU. Jetzt mache ich mal mit beim Kampf gegen rechts. Das ist wirklich erbärmlich. Aber dass er dann auch noch von Schädlingsbekämpfung spricht, das ist wirklich geschmacklos und ich glaube auch wirklich, ich bin gegen Wortklauberei wirklich und ich bin für Meinungsfreiheit, aber ich glaube, wir sollten davon Abstand nehmen, andere Menschen als Schädlinge zu bezeichnen.
6: Das Wort Schädlingsbekämpfung hat deswegen diese hervorgehobene Rolle, weil diese Wortwahl ins Vergasen geführt hat. Das sollte man vielleicht noch einmal sagen. Also die Schädlingsbekämpfung durch Gas war quasi der Wortteppich, der ausgerollt wurde für den Holocaust. Deswegen ist das Wort Schädlingsbekämpfung schon nochmal ein besonderes Wort in der deutschen Geschichte, weil man eben nur gegen Schädlinge dieses Tilgungsmittel eingesetzt hat, was der Nationalsozialismus dann gegen Menschen eingesetzt hat. Und Didi Hallervorden ist ja wegen seines gesegneten Alters im Nationalsozialismus groß geworden. Das heißt, wenn er nicht allzu viel Honig im Kopf hat, dann könnte er sich schon daran erinnern, was dort auch in seinem Namen als Knirps verübt worden ist. Jetzt gibt's noch einen Hinweis darauf, dass er sich daran eigentlich ganz gut erinnern müsste. 2008 hat Didi Hallervorden in einem Interview mal bekannt, dass der 6-jährige Dieter Hallervorden ein großes Vorbild hatte. Adolf Hitler. Das ist das, was er selber gesagt hat. Später hatte er dann Adenauer als Vorbild. Jetzt muss man bei seiner Wortwahl irgendwie das Gefühl haben, er ist wieder beim 6-jährigen Didi Hallervorden angekommen. Was auch nicht ganz untypisch ist, denn im hohen Alter entwickelt sich der Mensch manchmal eben zurück zum Kind. Ja, also ich bin da ehrlich gesagt vollkommen fassungslos drüber. Ich finde es auch keine Wortklauberei. Die CDU hat das zu verantworten. Die CDU hat jemanden auf die Bühne geholt, hat Wolfgang Herr das ja gerade gesagt, zum Wahlkampf. Es gibt nur der Schulz hat sich dann hingestellt und gesagt, ja, er wollte auch mal ein Zeichen für Meinungsfreiheit setzen. Wahlkampf hat exakt einen Zweck. Wählerstimmen. Gibt keinen anderen. Da werden keine Zeichen gesetzt. Da werden keine gesellschaftlichen Debatten ausgefochten. Wahlkampf heißt Wählerstimmen. Die CDU wollte einfach Wählerstimmen. Wählerstimmen mit dem Antisemitismus von Didi Hallervorden und Wählerstimmen mit einem Weltbild, das sich ja immer mehr als furchterregend grundgesetzfeindlich offenbart. Menschen als Schädlinge zu bezeichnen, hat einfach mit dem Grundgesetz rein gar nichts mehr zu tun. Wie konnte das passieren? Das kam auch nicht überraschend bei Didi Hallervorden, dass der solche Ansichten hat. Ja, wie konnte das passieren, dass der auf die Bühne, was ist das für eine Normalisierung, das muss sich die CDU doch vorhalten lassen. Was ist das für eine Normalisierung gegenüber Andersdenken, die auf einmal jetzt als Schädlings in die Kategorie Schädlingsbekämpfung zu packen. Aus meiner Sicht ist dieser Wahlkampf ein absolut panischer Tiefpunkt der politischen Kultur in diesem Land. Unverhohlen ist das Wort, was mir einfällt. Unverhohlen. In allen Facetten der sogenannten politischen Mitte höre ich inzwischen Auslöschungsfantasien gegenüber dem politischen Gegner. Unverhohlen. Die Sprache der drei, wenn die mir immer erzählen, oh, wir müssen jetzt hier die politische Mitte, sonst kommt wieder Weimar. Entschuldigung, Friedrich Merz, deine Wahlkämpfer sprechen die Sprache nicht von Weimar, sondern die Sprache des Nationalsozialismus. Friedrich Merz, deine Wahlkämpfer, Didi Hallervorden macht für dich Wahlkampf, du bist CDU-Vorsitzender. Der spricht die Sprache der Nationalsozialisten. Es tut mir leid, ich habe im AfD-Wahlkampf, natürlich gibt's da, Wolfgang Herrlich hat es vorhin gesagt, natürlich gibt's da Leute, die auch schon haarsträubende Dinge gesagt haben. Aber wenn ich mal auf diesen Wahlkampf blicke, dann spricht der CDU-Wahlkämpfer Didi Hallervorden die Sprache der Nationalsozialisten. Und zwar nicht irgendeinen Teil der Sprache, sondern den Vergasungsteil der Sprache. Damit sollte sich die CDU dann jetzt vielleicht doch nochmal beschäftigen.
2: Und Didi Hallervorden wurden, um das nochmal zu ergänzen, 1935 in Dessau geboren. Und das ist aber nicht der einzige Tiefpunkt, hast du schon gesagt, in diesem unverhohlen geführten Wahlkampf. Für die einen ist die AfD ein Schädling, für die anderen ein Grund, ein Putsch zu planen. Wenige Wochen vor der Wahl in Sachsen-Anhalt rief der stellvertretende Chef der Polizeigewerkschaft GDP, einer Polizeigewerkschaft, in der hausinternen Zeitschrift zu einer Art Polizeiputsch auf. Sollte die AfD nach der Wahl die Regierung stellen, in dem Artikel richtig Nein sagen, bezeichnet Sven Hüber, so heißt der Mann, die Remonstration, also das Recht von Beamten, gegen dienstliche Anordnungen Bedenken beim Vorgesetzten anzumelden, als Zitat, das Mittel der Wahl, wenn es es zu einer, auch das Zitat, Machtergreifung durch die AfD kommen könnte. Das sind die Worte eines hochrangigen Polizisten, des Vertreters einer Polizeigewerkschaft. Die Polizei ist im Besitz der Waffengewalt und hier fällt nur das Wort und da sind wir beim Thema Sprache des Dritten Reiches, Sprache über das Dritten Reiches, ein möglicher Wahlsieg einer noch immer demokratischen Partei, nämlich der AfD in Sachsen-Anhalt, wird nun hier

0: der Gewerkschaft der Polizei auf Bundesebene höchster Beamter der Bundespolizei. Das ist ja, was er hier fordert, das ist ja Volksverhetzung. Der sagt, der ruft Polizisten auf, Sachsen-Anhalt einzumarschieren, wenn die AfD an die Macht kommt. Das ist unfassbar, unfassbar. Und der ganze Aufschrei, den es sonst gibt, wenn von der rechten Seite ähnliche Dinge geäußert werden würden, bleibt ja vollkommen aus. Vollkommen in Ordnung, Herr Über. Dankeschön, dass Sie das gesagt haben. Wir wissen nur noch nicht genau, wann wir einmarschieren sollen, aber jetzt wissen wir, dass wir es müssten. Das ist doch, was ist denn hier eigentlich los und warum sind wir gerade die Einzigen, die darüber reden hier? Ich hoffe, dass wir es nicht sind. Hass und Hetze wird hier im Wahlkampf der CDU auf die Bühne gebracht. Im Wahlkampf der CDU in Sachsen-Anhalt.
1: Und nein, also dieser Politoffizier macht keine CDU-Propaganda.
2: Das stimmt.
3: Aber er rechnet sich aus der demokratischen Mitte
1: auch noch in die Jewish.
0: Nein, das stimmt.
1: Was die Fälle miteinander vergleichbar und doch gemeinsam zu beurteilen macht, ist, dass die Dummheit. Die Dummheit der Leute, nicht zu sehen, Hallervorden, Hüber, auch dieser SPD-Mann, über den wir gleich reden, die kapieren nicht, dass sie das Geschäft der AfD betreiben. Es ist ein 1A-Wahlkampf für die AfD.
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1: Ich bin Babette Büchner. Die Kontrollen an den deutschen Außengrenzen sollen um weitere 6 Monate verlängert werden. Das hat Bundesinnenminister Alexander Dobrindt offiziell bei der EU-Kommission angemeldet. Das Zurückdrängen der illegalen Migration brauche weiterhin Kontrollen, sagte Dobrindt der Bild-Zeitung. Das zeige die Entwicklung an den europäischen Außengrenzen. Er hatte den Schritt schon Ende Juli angekündigt, als Zehntausende Migranten in die spanische Exklave Ceuta in Nordafrika gestürmt waren. In Sachsen-Anhalt ist heute ein neues Technologiezentrum für Drohnensicherheit eröffnet worden. Dort soll vor allem erforscht werden, wie Drohnen besser erkannt und abgewehrt werden können. Der Pilotenverband Vereinigung Cockpit fordert dafür klare Regeln.
2: Immer häufiger stören Drohnensichtungen den Luftverkehr. Beim bislang spektakulärsten Fall war Anfang August am Flughafen Leipzig eine mit Sprengstoff bestückte Drohne entdeckt worden. Seitdem wird viel über Abwehr diskutiert. Die Piloten fordern aber auch eine bessere Technik, um Drohnen möglichst schnell zu erkennen und auch einschätzen zu können, wie gefährlich sie sind. Außerdem wollen die Piloten in den Gremien vertreten sein, wo über Reaktionen entschieden wird. Denn der Abschuss einer Drohne etwa kann am Ende gefährlicher sein als die Drohne selbst. Aus Berlin, Thomas Brockt.
1: In Nordrhein-Westfalen, Hessen und in Rheinland-Pfalz ist der Sprit im Moment am teuersten. Das zeigt eine Auswertung des ADAC. Wesentlich günstiger tankt es sich dagegen aktuell in Mecklenburg-Vorpommern, Berlin und Bayern.
3: In Hessen kostet der Liter Super E10 rund 8 Cent mehr als in den 3 günstigsten Bundesländern und in NRW ist Diesel besonders teuer. Die ADAC-Experten sind sich sicher, das liegt vor allem am Niedrigwasser des Rheins. Denn die Tanklager und Raffinerien in NRW, Hessen und Rheinland-Pfalz sind viel abhängiger von den Transporten über den Fluss als die in anderen Bundesländern. Bayern zum Beispiel wird viel über große Pipelines aus dem Süden mit Rohöl versorgt. Ursula Winkler, Nachrichtenredaktion.
1: In Estland sind die ersten 4 schwedischen Gefangenen eingetroffen, die dort ihre Haftstrafe verbüßen werden. Beide Länder hatten das im vergangenen Jahr für bis zu 600 schwedische Gefangene vereinbart. Schweden hat seit mehreren Jahren ein großes Problem mit kriminellen Gangs. Dort platzen die Gefängnisse aus allen Nähten. In Estland stehen dagegen viele Zellen leer.
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1: Zum Wetter. Die aktuelle Vorhersage des Deutschen Wetterdienstes. In der Nordhälfte gibt es noch einzelne Schauer. Ansonsten lässt der Regen in der Nacht nach bei Tiefstemperaturen zwischen 19 und 11 Grad. Morgen ziehen dann zunächst im Nordwesten Regenwolken durch, die später auch in die Osthälfte ziehen. Auch in der Mitte gibt es einige Schauer. Im Süden ist es dagegen erst noch oft sonnig bei 20 bis 32 Grad morgen maximal.
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1: Ich bin David Riemer. Die Kontrollen an den deutschen Außengrenzen sollen um ein weiteres halbes Jahr bis Mitte März verlängert werden. Das hat Bundesinnenminister Dobrindt jetzt offiziell bei der EU-Kommission angemeldet.
2: Eigentlich sollen im Schengen-Raum die Grenzen offen sein. Doch schon seit 2 Jahren gilt das für die deutschen Außengrenzen nicht mehr. Die Bundesregierung will so die Zahl der unerlaubten Einreisen verringern. Kritik daran gibt es immer wieder. Doch jetzt kommt, wenn die EU-Kommission nicht widerspricht, die nächste Verlängerung. Innenminister Dobrindt hatte das schon vor kurzem angekündigt. Nach dem Massenansturm von Migranten auf die spanische Exklave Ceuta in Nordafrika. Aus Berlin, Thomas Brockt.
1: Die syrische Regierung lässt das mutmaßlich geheime Atomprogramm unter dem früheren Präsidenten Assad durch UN-Atomwächter aufarbeiten. Der Chef der internationalen Atomenergiebehörde Grossi sagte bei einem Besuch in Syrien, es gehe um einige Tonnen an Nuklearmaterial, das missbräuchlich verwendet werden könnte. Syrien habe die Behörde darüber informiert und eine erste Inspektion ermöglicht. Das Beinahe-Unglück am Münchner Flughafen vom Wochenende beschäftigt weiter die Behörden. Von vietnamesischer Seite hieß es jetzt, dass die Maschine offenbar schon beim Start technische Probleme hatte.
3: Die Boeing der Vietnam Airlines verlor am Samstag beim Beschleunigen zeitweise an Tempo. Ein Abbruch des Starts war zu diesem Zeitpunkt aber nicht mehr sicher möglich. Das geht aus einem Untersuchungsbericht der vietnamesischen Luftfahrtbehörde hervor. Der Pilot setzte den Start fort und gab maximalen Schub. Nach dem Abheben meldete die Boeing einen sogenannten Tailstrike. Das Heck hatte die Startbahn berührt und Luftverlust an 4 Reifen, die geplatzt waren. Die Maschine kehrte nach München zurück. An Bord waren 271 Passagiere und 16 Crewmitglieder. Verletzt wurde niemand. Aus München, Fabian Schaffer.
1: Apple nimmt nach dem Druck der EU von Oktober an Änderungen am App Store vor. Entwickler von Apps, die mit Apple kompatibel sind, sollen künftig freier entscheiden können, wie sie ihre Programme vertreiben und wie Nutzer dafür bezahlen. Die Software soll neben dem App Store also auch einfacher über Internetseiten oder Online-Marktplätze von Drittanbietern heruntergeladen werden können. Für Nutzer bedeutet das künftig mehr Wahlfreiheit beim Herunterladen und Bezahlen von Apps.
0: Soweit das Neueste. 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
1: Zum Wetter die aktuelle Vorhersage des Deutschen Wetterdienstes. In der Nordhälfte gibt es noch einzelne Schauer, ansonsten lässt der Regen in der Nacht nach. Tiefsttemperaturen zwischen 19 und 11 Grad. Tagsüber ziehen dann zunächst im Nordwesten Regenwolken durch, die später auch die Osthälfte erreichen. Auch in der Mitte gibt es einige Schauer. Im Süden ist es dagegen zunächst noch sehr sonnig, bei maximal 20 bis 32 Grad.
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1: Ich bin David Riemer. Die Kontrollen an den deutschen Außengrenzen sollen um ein weiteres halbes Jahr bis Mitte März verlängert werden. Das hat Innenminister Dobrindt bei der EU-Kommission angemeldet. Das Zurückdrängen der illegalen Migration brauche weiterhin Kontrollen, sagte Dobrindt der Bild-Zeitung. Er hatte den Schritt schon Ende Juli angekündigt, als Zehntausende Migranten in die spanische Exklave Ceuta in Nordafrika gestürmt waren. In einem wegweisenden Pilotprozess vor einem US-Bundesgericht in Auckland klagen mehrere US-Bundesstaaten gegen den Facebook-Konzern Meta. Sie werfen dem Unternehmen vor, Daten von Kindern gesammelt und gegen Gesetze verstoßen zu haben. Nun sind die Eröffnungsplädoyers gestartet.
2: Das Verfahren soll 6 bis 8 Wochen dauern und auch Meta-Chef Mark Zuckerberg soll aussagen. Anwälte aus Kalifornien, Kentucky, Colorado und New Jersey verlangen umfassende Schadenersatzzahlungen und gravierende Änderungen der Plattformen Facebook und Instagram. Die Klagen von 25 weiteren Bundesstaaten werden später verhandelt. Meta wird beschuldigt, Kinder und Jugendliche gezielt von sozialen Medien abhängig zu machen und damit ihre geistige Gesundheit zu gefährden. Hinzu kommen die Vorwürfe des Datensammelns. Aus den USA, Tina Eck.
1: SPD-Chef Klingbeil sieht trotz heftiger Kritik keinen Anlass für eine grundlegende Kursänderung an der Parteispitze. Der Weg, den Parteichefin Baas und er eingeschlagen hätten, sei richtig, sagte der Vizekanzler im Sommerinterview bei Sat.1.
3: Also jeder Finanzminister, jeder SPD-Vorsitzende in der Regierung wird vor der Herausforderung stehen, da ist kein Wachstum, da sind Löcher im Haushalt und da gibt es soziale Sicherungssysteme, Rente, Pflege, Gesundheit, die, wenn wir heute nichts machen, wird das ja auch nicht besser, denn steigen die Beiträge, dann laufen die Kosten aus dem Ruder. Und insofern ist das etwas, wo man sich mit auseinandersetzen muss und ich verstehe, dass das viele umtreibt. Ich verstehe auch, dass da Unmut ist, aber ich sage Ihnen, am Ende geht es um eine Verantwortung, die wir als Sozialdemokratinnen und Sozialdemokraten für dieses Land übernommen haben.
1: SPD-Chef und Finanzminister Klingbeil. Zum Fußball. Nationalspieler Jamal Musiala hat beim FC Bayern München für einen erneuten Schreckmoment gesorgt. Wenig später aber zumindest leichte Entwarnung gegeben. Das Wichtigste zuerst, mir geht es gut. Das teilte der 23-Jährige nach dem 4:2-Sieg des Rekordmeisters im Testspiel beim 1. FC Heidenheim über soziale Medien mit. Schon am letzten Wochenende war Musiala im Test gegen RB Leipzig auf dem Rasen zusammengebrochen.
0: Soweit das Neueste. 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
1: Zum Wetter die aktuelle Vorhersage des Deutschen Wetterdienstes. In der Nordhälfte gibt es noch einzelne Schauer, ansonsten lässt der Regen in der Nacht nach. Tiefsttemperaturen zwischen 19 und 11 Grad. Tagsüber ziehen dann zunächst im Nordwesten Regenwolken durch, die später auch die Osthälfte erreichen. Auch in der Mitte gibt es einige Schauer. Im Süden ist es dagegen zunächst noch sehr sonnig, bei maximal 20 bis 32 Grad.
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1: Ich bin David Riemer. Die Kontrollen an den deutschen Außengrenzen sollen um ein weiteres halbes Jahr bis Mitte März verlängert werden. Das hat Bundesinnenminister Dobrindt jetzt offiziell bei der EU-Kommission angemeldet.
2: Eigentlich sollen im Schengen-Raum die Grenzen offen sein. Doch schon seit 2 Jahren gilt das für die deutschen Außengrenzen nicht mehr. Die Bundesregierung will so die Zahl der unerlaubten Einreisen verringern. Kritik daran gibt es immer wieder. Doch jetzt kommt, wenn die EU-Kommission nicht widerspricht, die nächste Verlängerung. Innenminister Dobrindt hatte das schon vor kurzem angekündigt. Nach dem Massenansturm von Migranten auf die spanische Exklave Ceuta in Nordafrika. Aus Berlin, Thomas Brockt.
1: Die syrische Regierung lässt das mutmaßlich geheime Atomprogramm unter dem früheren Präsidenten Assad durch UN-Atomwächter aufarbeiten. Der Chef der internationalen Atomenergiebehörde Grossi sagte bei einem Besuch in Syrien, es gehe um einige Tonnen an Nuklearmaterial, das missbräuchlich verwendet werden könnte. Syrien habe die Behörde darüber informiert und eine erste Inspektion ermöglicht. Das Beinahe-Unglück am Münchner Flughafen vom Wochenende beschäftigt weiter die Behörden. Von vietnamesischer Seite hieß es jetzt, dass die Maschine offenbar schon beim Start technische Probleme hatte.
3: Die Boeing der Vietnam Airlines verlor am Samstag beim Beschleunigen zeitweise an Tempo. Ein Abbruch des Starts war zu diesem Zeitpunkt aber nicht mehr sicher möglich. Das geht aus einem Untersuchungsbericht der vietnamesischen Luftfahrtbehörde hervor. Der Pilot setzte den Start fort und gab maximalen Schub. Nach dem Abheben meldete die Boeing einen sogenannten Tailstrike. Das Heck hatte die Startbahn berührt und Luftverlust an 4 Reifen, die geplatzt waren. Die Maschine kehrte nach München zurück. An Bord waren 271 Passagiere. Und 16 Crewmitglieder. Verletzt wurde niemand. Aus München, Fabian Schaffer.
1: Apple nimmt nach dem Druck der EU von Oktober an Änderungen am App Store vor. Entwickler von Apps, die mit Apple kompatibel sind, sollen künftig freier entscheiden können, wie sie ihre Programme vertreiben und wie Nutzer dafür bezahlen. Die Software soll neben dem App Store also auch einfacher über Internetseiten oder Online-Marktplätze von Drittanbietern heruntergeladen werden können. Für Nutzer bedeutet das künftig mehr Wahlfreiheit beim Herunterladen und Bezahlen von Apps.
0: Soweit das Neueste. 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
1: Zum Wetter die aktuelle Vorhersage des Deutschen Wetterdienstes. In der Nordhälfte gibt es noch einzelne Schauer, ansonsten lässt der Regen in der Nacht nach. Tiefsttemperaturen zwischen 19 und 11 Grad. Tagsüber ziehen dann zunächst im Nordwesten Regenwolken durch, die später auch die Osthälfte erreichen. Auch in der Mitte gibt es einige Schauer. Im Süden ist es dagegen zunächst noch sehr sonnig, bei maximal 20 bis 32 Grad.
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1: Ich bin David Riemer. Die Kontrollen an den deutschen Außengrenzen sollen um ein weiteres halbes Jahr bis Mitte März verlängert werden. Das hat Innenminister Dobrindt bei der EU-Kommission angemeldet. Das Zurückdrängen der illegalen Migration brauche weiterhin Kontrollen, sagte Dobrindt der Bild-Zeitung. Er hatte den Schritt schon Ende Juli angekündigt, als zehntausende Migranten in die spanische Exklave Ceuta in Nordafrika gestürmt waren. In der Demokratischen Republik Kongo sind beim aktuellen Ebola-Ausbruch bereits mehr als 5000 Menschen an dem gefährlichen Fieber erkrankt. Das teilte die Weltgesundheitsorganisation mit. Der Ausbruch der hochansteckenden Infektionskrankheit war Mitte Mai bekannt gegeben worden.
2: Noch nicht einmal 100 Tage dauert der Ebola-Ausbruch im Kongo an. Und er ist schon jetzt der Ausbruch mit dem rasantesten Anstieg. Mehr als 5000 Fälle und fast 2400 Tote in so kurzer Zeit, das gab es im vergleichbaren Zeitraum auch nicht während des großen Ebola-Ausbruchs in Westafrika. Schlimmer noch, Experten fürchten, dass viele Fälle gar nicht registriert werden. Gerade in entlegenen Gebieten erkranken und sterben Menschen ohne Schutzmaßnahmen. Den Helfern läuft die Zeit davon. Aus Nairobi, Eva Kraftschick.
1: Schon wieder ein Zwischenfall am Münchner Flughafen. Am Montagabend hat ein Flugzeug die Landebahn verfehlt. Das hat die Lufthansa jetzt bestätigt. Alle 351 Passagiere blieben unverletzt.
3: Bei dem Vorfall wurde die Beleuchtung am Anfang der Landebahn beschädigt. Wieso der Airbus zu früh aufgesetzt hat, ist bislang unklar. Die Bundesstelle für Flugunfallsicherung hat sich der Sache angenommen. Erst am Samstag war eine Boeing der Fluggesellschaft Vietnam Airlines beim Start über das Bahnende hinausgefahren, weil sie zu langsam war. Das Flugzeug konnte zwar gerade noch so abheben, musste aber 2 Stunden später beschädigt wieder in München landen. Aus München, Pia Wegner.
1: Zum Fußball. Wieder Schockmoment beim FC Bayern. Nationalspieler Jamal Musiala ist erneut auf dem Rasen zusammengebrochen. Wenig später kommt von ihm selbst dann die leichte Entwarnung über soziale Medien. Mir geht es gut, schrieb Musiala nach dem 4:2-Sieg der Münchner im Testspiel beim 1. FC Heidenheim. Schon am letzten Wochenende war der 23-Jährige beim Test gegen RB Leipzig auf dem Rasen zusammengesackt. Ärzte hätten bei ihm eine Störung des Nervensystems festgestellt. Er sei aber in bester medizinischer Behandlung, schreibt Musiala.
0: Soweit das Neueste. 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
1: Zum Wetter die aktuelle Vorhersage des Deutschen Wetterdienstes. In der restlichen Nacht in der Nordhälfte noch einzelne Schauer, im Rest meist trocken. Tiefstwerte 19 bis 11 Grad. Tagsüber vor allem im Nordwesten Schauer, später auch in der Osthälfte. Auch in der Mitte kann es bis zum Nachmittag mal nass werden. Im Süden zunächst sehr sonnig, zum Abend hin sind hier kräftige Gewitter möglich. Maximal 20 bis 28, im Südwesten bis 32 Grad.
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1: Ich bin David Riemer. Die Kontrollen an den deutschen Außengrenzen sollen um ein weiteres halbes Jahr bis Mitte März verlängert werden. Das hat Innenminister Dobrindt bei der EU-Kommission angemeldet. Das Zurückdrängen der illegalen Migration brauche weiterhin Kontrollen, sagte Dobrindt der Bild-Zeitung. Er hatte den Schritt schon Ende Juli angekündigt, als Zehntausende Migranten in die spanische Exklave